Here Without You. Ja, wunderbar gesungen und geschrieben, vor allem von Gene Clark, der damals, wie ich das eben schon gesagt habe, so ein bisschen der Star innerhalb der Gruppe gewesen ist. Er stand so ein bisschen im Mittelpunkt auch bei den Fans auch, gerade bei den weiblichen Fans war er sehr beliebt. Er sah sehr apart aus mit seinen langen dunklen Haaren und seinem gewinnenden Lächeln. Also war ein richtiger Star-Typ. Und er stand auch auf der Bühne immer so ein bisschen im Zentrum, in der Mitte zwischen den beiden Gitarristen, also zwischen Roger McGuinn und David Crosby. Und Chris Hillman, der Bassist, der stand eher so ein bisschen im Hintergrund, jedenfalls anfangs in den ersten ein, zwei Jahren in der Gruppe. Das hat sich dann mit der Zeit auch ein klein wenig geändert. Ja, es gab ja damals auch schon, oder dann insbesondere auch nachdem die erste Platte, die erste LP dann erschienen war und auch ziemlich erfolgreich wurde, gab es dann auch schon so ein klein wenig Auseinandersetzungen innerhalb der Band, beispielsweise um die Songwriter-Tantiemen, denn Gene Clark hatte ja auf diesem ersten Album eine ganze Reihe von Songs untergebracht, weil er einfach der beste und produktivste Songschreiber in der Gruppe war. Aber die anderen, insbesondere Roger McGuinn und David Crosby, waren damit nicht so ganz einverstanden, weil Gene Clark dadurch auch das meiste Geld kassiert hat. Der hat sich tatsächlich mit einem einzigen Song einen Porsche zusammengeschrieben und das konnten sich die anderen noch nicht leisten. Und deswegen gab es ein bisschen Auseinandersetzungen und auf dem ersten Album hat man dann noch einen Kompromiss gemacht. Man hat relativ viele Bob Dylan-Songs draufgenommen, dass der nun das ganze Geld kriegt, das schien ihnen egal zu sein. Hauptsache Gene Clark kriegt es nicht. Aber es hat nichts daran geändert, dass die Gene Clark-Songs, was die Eigenkompositionen betrifft, damals einfach die wichtigsten und besten der Birds waren und auch diejenigen, die am längsten dann gehalten haben und die sich am längsten dann auch durchgesetzt haben. Viele Coverversionen und so weiter. Also das war schon ziemlich großartig, was der für die Gruppe geschrieben hat. Zu den Dylan-Songs, der wahrscheinlich beste, ich finde ihn sogar vielleicht noch ein bisschen besser als die Version von Mr. Tambourine Man. Das ist einer, den Dylan im Original, ich glaube 1964 veröffentlicht hatte. Und die Birds haben das auch wieder so gemacht wie bei Mr. Tambourine Man. Sie haben den Rhythmus geändert, sie haben diese dreistimmigen Vokalharmonien dazu gesetzt und haben das Ganze arrangiert mit den E-Gitarren und mit dem Beat-Rhythmus und so weiter und haben eine wirklich ganz fantastische Aufnahme hinbekommen. Chimes of Freedom, einer ihrer ewigen Klassiker. Und hier haben wir eine Version, die ist relativ selten, die ist, glaube ich, bisher nur auf Vinyl erschienen. Und zwar eine Version, die damals ursprünglich als Single geplant war. Man hat überlegt, was kann man als dritte Single auskoppeln, nachdem man schon zwei Dylan-Songs aus dem Album ausgekoppelt hatte. Und da war die Idee, dass man vielleicht doch Chimes of Freedom nehmen sollte, aber man hat dann überlegt, einen weiteren Dylan-Song nochmal auskoppeln. Das ist vielleicht doch ein bisschen zu viel des Guten und dann wird die Gruppe irgendwann als reine Dylan-Coverband angesehen und das wollte man auch nicht. Aber die Version von Chimes of Freedom, die wir jetzt hier aufliegen haben, ist trotzdem ziemlich großartig und sie unterscheidet sich von der späteren Plattenversion. Also Chimes of Freedom, die Birds.

Ja, zugeben, so ganz unterschiedlich war die Version dann doch nicht. Ich glaube, das Schlagzeug war ein bisschen mehr nach vorne gemischt bei dieser Version von Chimes of Freedom, die aber damals, wie gesagt, nicht erschienen ist, sondern erst viele Jahre später, Jahrzehnte später, auf einem Sampler, auf einem Vinyl-Sampler, diese Version von Dylans Chimes of Freedom. Und ich hatte das große Glück, im Jahre 1986 oder 87, Dylan live zu sehen, und zwar in Deutschland. Er ist auf Tour gewesen. Und bei diesen Konzerten damals, bei denen Dylan selber nicht so in allerbester Verfassung war, das hat er später auch zugegeben, 80er Jahre war für ihn eine sehr schwierige Zeit, aber er war auf Tournee, auch in Deutschland, und ich habe ihn damals in Hannover gesehen. Und Roger McGuinn, der von den Birds, der war damals im Vorprogramm, hat das Vorprogramm bestritten, und begleitet wurden die dann von Tom Petty und den Heartbreakers. Also es war schon ein sehr, sehr edles Package, was da auf Tour war. Und zum Schluss als Zugabe haben Bob Dylan und Roger McGuinn zusammen, begleitet von Tom Petty und den Heartbreakers, Chimes of Freedom gesungen. Und das war absolut fantastisch, wie die beiden großen, die beiden wirklichen ganz großen Helden diesen Song dann nochmal zusammen dargeboten haben. Ich hoffe, dass vielleicht irgendwann nochmal auf Platte rauskommen. Es gibt eine Aufnahme davon. Jedenfalls war das schon sehr, sehr beeindruckend, das erleben zu können. So, hier in unserer langen Birds-Nacht im Freien Radio Kassel sind wir immer noch beim ersten Album, da sind wir wahrscheinlich auch noch eine ganze Weile, denn wir wollen doch einige Songs spielen von dieser wirklich wegweisenden Platte, die übrigens irgendwann im Jahr 2010, 11, 12 zur besten Folk-Rock-LP aller Zeiten gewählt wurde. Ich glaube, der Rolling Stone hat damals eine Umfrage gemacht nach den besten Platten an der Grenze zwischen Folkmusik und Rockmusik. Und da ist dieses Album von den Birds auf Platz 1 gewählt worden. Vor den ganzen Dylan-Platten, vor Fairport Convention, Pentangle und wie sie alle heißen, die ganzen großen Folk-Rock-Acts. Dieses Album ist auf Nummer 1 gewählt worden. Und ich denke, das kann man durchaus unterschreiben. Ich habe eben gesagt, dass es ein bisschen Schwierigkeiten gab, weil Gene Clark so viele Songs auf dem Album hatte als Komponist. Aber es gab auch einige, wo Roger McGuinn dann auch schon mitschreiben durfte. Das ist eine Co-Komposition von Roger McGuinn und Gene Clark und heißt You Won't Have to Cry.

Ja, sehr schön, You Won't Have to Cry, die Birds. Vom ersten Album Mr. Tambourine Man, geschrieben, wie gesagt, von Roger McGuinn und Gene Clark in Kooperation. Das Interessante an der Platte ist, dass sie auch weiterhin versucht haben, so ein bisschen ihre Folk-Wurzeln nicht ganz zu vergessen. Sie waren ja, das haben wir ja vorhin schon ausführlich herausgearbeitet, sie waren ja aus dem Folk-Bereich gekommen. Die Birds, die einzelnen Musiker waren ja früher im Folk-Bereich tätig. Und auch bei der ersten Platte, man wollte auf jeden Fall natürlich diese Verbindung herstellen zwischen Folkmusik amerikanischer Prägung und dem Beat, der damals gerade gefragt war, der Musik der Beatles und anderer britischer Bands. Und man wollte vor allem natürlich auch die Folk-Wurzeln nicht nur durch die Verwendung von Dylan-Songs dokumentieren, sondern auch auf andere Art und Weise. Und das ist ganz vortrefflich gelungen beim, also ich muss echt sagen, wie ich finde, eigentlich besten Song der Platte. Das ist sowas von großartig, was die hier hingebracht haben. Das ist wirklich absolute Perfektion und das ist ein alter Folk-Song, The Bells of Rhymney heißt das Ding. Ist, glaube ich, auch von Pete Seeger geschrieben worden oder zumindest hat er Teile dazu beigesteuert. Und ich glaube, Roger McGuinn hat dann den Text ein bisschen geändert. Da geht es um ein Grubenunglück in Wales. Wir haben vorhin zu Beginn der Sendung, glaube ich, erzählt, das geht um Grubenstreiks oder so. Nee, es geht um ein Grubenunglück in Wales, also in Großbritannien, weit weg von Amerika. Aber trotzdem ein klassischer Folksong, natürlich auch mit einem politischen Hintergrund. Und das war in einer Zeit, wo man hauptsächlich über Liebe gesungen hat in der Popmusik. Schon sehr ungewöhnlich, dass eben eine Popgruppe, die ja auch sozusagen den Teenager-Markt bedienen musste, dass die sich nun mit einem solchen, ja, sehr hochpolitischen Thema beschäftigt haben. Aber das haben sie wirklich so fantastisch gemacht. Wir hören auch hier eine Version, die viele Jahre unveröffentlicht war, die damals auch als Single, als B-Seite dieser geplanten Single Chimes of Freedom vorgesehen war, die dann aber nie erschienen ist. Die Albumversion klingt ein bisschen anders, aber hier hören wir diese sehr, sehr seltene Single-Version von The Bells of Rhymney.

Tja, was soll man da sagen? Ich glaube, breathtaking, sagen die Amerikaner dazu und die Engländer. Wirklich atemberaubend, The Bells of Rhymney von den Byrds. Wie gesagt, für mich eigentlich das Zentrum des, zumindest der ersten klassischen Byrds-Phase. Bei keinem Song haben sie wirklich ihre kompletten Fähigkeiten und ihren, die typischen Bestandteile ihres Sounds so perfekt aufeinander abgestimmt und so perfekt dargeboten wie hier bei diesem alten Vorklassiker The Bells of Rhymney. Vor allem die 12-Seiten-Gitarre von Roger McGuinn, die steht hier wieder ganz massiv im Vordergrund. Und natürlich diese unglaublichen Vokalharmonien zum Schluss, wenn sie dann sich in himmlische Höhen schrauben mit David Crosby als oberste Stimme. Das ist schon was ganz, ganz Feines. Da kommen wir gleich nochmal bei der Gelegenheit zu der alten Geschichte und zu dem alten Spiel. Die Beatles und die Byrds beklauen sich gegenseitig, denn dieses Gitarrenintro, das wir eben gehört haben, das kam dem einen oder anderen vielleicht bekannt vor. Denn ja, tatsächlich, es taucht auch in einem Beatles-Song auf. Die LP von den Byrds, Mr. Tambourine Man, ist irgendwann im Sommer 1965 erschienen. Wir können mal genau nachgucken. Es müsste, glaube ich, hier drinstehen, wann die genau erschienen ist. Genau, im Juni 1965. Und die Beatles haben die natürlich gehört und waren begeistert. Auch George Harrison vor allem war begeistert, dass es da nur noch jemanden gibt, der mit der 12-seitigen Rickenbacker-Gitarre so perfekt umgehen kann und da ganz super tolle Sounds rausholt. Und George Harrison hat sich beeinflussen lassen für seinen Song If I Needed Someone. Das ist ein Stück, das dann einige Monate später im Dezember, glaube ich, 65, auf der Beatles-LP Rubber Soul erschienen ist. Und George Harrison war so beeindruckt, dass er schlicht und einfach das Gitarrenintro von Bells of Rhymney von Roger McGuinn übernommen hat. Und das beweisen wir jetzt mal. Wir hören zunächst noch mal kurz rein in Bells of Rhymney und dann hören wir das Gitarrenintro von If I Needed Someone von den Beatles.

Ja, ich denke, das ist doch ziemlich eindeutig, dass da geklaut wurde. Und das Ding ist, das Besondere daran ist, im Gegensatz zu dem Fall vorhin, als ich gesagt habe, dass das Intro von Mr. Tambourine Man von What You're Doing von den Beatles übernommen ist, im Gegensatz dazu, das ist reine Spekulation meinerseits, das hier ist bewiesen, denn das hat George Harrison selbst zugegeben. Er hat gesagt, jawohl, ich habe das Intro geklaut, ich war so begeistert und fand das so toll, wie Roger McGuinn die 12-Seiten-Gitarre bedient, dass ich das einfach übernommen habe und dass ich das einfach nachgespielt habe. Ja, so kann es gehen, also so kann man sich gegenseitig beeinflussen. Wir haben ja eben schon festgestellt, dass die Platte gespickt ist mit Kompositionen von Gene Clark, dass er sozusagen die Platte mehr oder weniger beherrscht hat mit seinen Songs. Aber man hat dann eben doch nicht so viele Gene Clark-Songs draufgenommen, wie eigentlich vorhanden waren, weil man das auch nicht so übertreiben wollte mit den Gene Clark-Songs. Stattdessen hat man eben, wie gesagt, insgesamt 4 Dylan-Songs draufgenommen. Aber es gibt noch eine Reihe von weiteren Aufnahmen, die damals entstanden sind, mit Kompositionen von Gene Clark. Und die sind nicht auf dem Album drauf, die sind erst viel später veröffentlicht worden. Beispielsweise diese ganz, ganz wunderbare Nummer. Und da fragt man sich einfach, warum man die nicht auf dem Album untergebracht hat. Das ist die Nummer von Gene Clark. Und das Stück heißt She Has a Way.

Sehr, sehr schön. Shears Away. Geschrieben von Gene Clark und gespielt von den Byrds und nicht auf dem Album erschienen, obwohl es damals aufgenommen wurde für die LP, für die erste Byrds LP. Im Frühjahr 1965 waren die Sessions wieder unter der Leitung von Terry Melcher. Ich habe ja vorhin schon erzählt, Terry Melcher, der Produzent, der dann die ersten beiden Byrds LPs produziert hat und dann später auch nochmal in den Jahren, so ab 1969, glaube ich, war dann auch nochmal eine Zeit lang Produzent der Byrds und ja, wie gesagt, der hat entscheidend zum Sound der Gruppe beigetragen. Ja, wie gesagt, wir sind im Sommer 1965 und das war ja ein wirklich heißer Sommer, also nicht von Temperaturen her, das weiß ich nicht, wie die Temperaturen waren, aber es war musikalisch ein heißer Sommer und das muss wirklich eine ganz beeindruckende und tolle Zeit gewesen sein, wenn man damals jung war, wenn man damals schon gelebt hat. Also wir als Nachgeborene können das leider nicht mehr mit nachempfinden, aber die Leute, die damals dabei waren, die wissen, dass dieser Sommer 65 mit einem ganzen Schwung an wirklich großartigen Sachen, ich habe es, glaube ich, vorhin schon mal erzählt, mit Help von den Beatles, mit Satisfaction von den Stones, mit California Girls von den Beach Boys, We Gotta Get Out of This Place von den Animals ist damals erschienen in diesem Sommer und natürlich Mr. Tambourine von den Byrds und dann gegen Ende des Sommers auch noch Like a Rolling Stone von Dylan. Ja, und Dylan war natürlich dann auch begeistert, als er das gehört hat, dass die Byrds mit seinen Songs so plötzlich gewaltigen Erfolg hatten. Er hatte ja schon im Jahr 64 so ein bisschen sich abgesetzt von seiner Rolle als Galionsfigur der Bürgerrechtsbewegung und der Folkbewegung, also der klassische Folkliedermacher, der mit Akustik, Klampfe und Mundharmonika durch die Gegend zieht und politische Lieder singt. Das wollte er dann irgendwann auch nicht mehr und hat sich dann musikalisch und vor allem textlich schon in andere Richtungen entwickelt. Und dann, als er dann gehört hat, dass die Byrds mit seinen Songs auch Erfolg im Pop-Bereich haben, da hat er gesagt, ich will auch ganz gerne ein Popstar werden. Nicht nur ein Folky, sondern richtig in die Charts kommen und bei der aktuellen Pop-Bewegung mitmachen. Und er hat dann auch ja bekanntlich Anfang 1965 zum ersten Mal sich von einer Rockband begleiten lassen bei der Produktion seines neuen Albums. Und als er dann gehört hat, dass die Byrds seine Version von Mr. Tambourine Man gespielt haben und als er das dann gehört hat, er hat es erst gar nicht wiedererkannt, weil das so verändert war. Aber er war so begeistert, dass er dann auch gesagt hat, er würde das gerne weitermachen und hat selbst dann auch sich massiv in den Richtung der Rockmusik bewegt und hat sich dann auch äußerlich verändert und ist zum richtigen Popstar geworden der damaligen Zeit. Und er hat die Byrds auch besucht. Es gibt Fotos, wo man sieht, wie Dylan mit den Byrds auf der Bühne steht und gemeinsam musiziert. Und diese Fotos sind wohl aufgenommen bei einem Konzert der Byrds im Frühjahr 1965 in Los Angeles in einem Club am Sunset Strip. Da ist Dylan aufgetaucht, wollte das Konzert sehen und er hat sich dann von dem Manager der Byrds, von Jim Dixon, überreden lassen, auf die Bühne zu gehen und mit den Byrds einige Songs zu spielen. Und bei der Gelegenheit ist dieses Foto entstanden oder mehrere Fotos, bei denen Dylan mit den Byrds zusammen zu sehen. Es gibt auch noch später weitere Fotos, wo man dann quasi für die Fotos posiert hat. Also Dylan hat sich dann sozusagen schon auch verbunden gezeigt mit dem, was die Byrds gemacht haben und hat seinen Segen gegeben und hat gesagt, jawohl, das ist eine tolle Sache und eine gute Weiterentwicklung meiner Musik. Und er hat sich dann, wie gesagt, später auch angehängt an diese Entwicklung mit großem Erfolg, wie wir alle wissen. Wir hören noch einen weiteren Dylan-Song vom Album und zwar ist das die zweite Single gewesen, nachdem Mr. Tambourine Man so ein gewaltiger Erfolg war, ein Nummer 1-Hit in England und auch in Amerika natürlich. Da hat man einen weiteren Dylan-Song ausgekoppelt. Der ist aber nicht so gut gelaufen. Der kam gerade mal in Top 40 und ist ja eigentlich ziemlich abgeschmiert, obwohl es, wie gesagt, auch ein Dylan-Song war. Aber man muss ganz ehrlich sein und sagen, dass der Song selber und auch die Version, die die Byrds daraus gemacht haben, nicht unbedingt zum allerbesten zählen, was die Gruppe damals produziert hat. Aber wir hören es uns trotzdem an. All I Really Wanna Do, das ist damals in der gleichen Zeit auch noch als Single von Sonny & Cher veröffentlicht worden, die damals auch sehr erfolgreich waren. Die Cher, die kennen wir ja heute auch noch, ne, ist ja immer noch bekannt. Und die hatten damals aber einen Hit und die Byrds haben, wie gesagt, keinen Hit gehabt damit, weil die Version vielleicht nicht ganz so brillant war wie Mr. Tambourine Man. Ja, jetzt könnt ihr mal vergleichen oder euer Urteil treffen.

Ja, toll gespielt, aber vielleicht nicht so zwingend wie andere Dylan-Songs, die die Byrds gecovert haben. All I Really Want to Do. In England war das immerhin nochmal eine Nummer 5 in den Charts. In Amerika, wie gesagt, nur noch unter ferner Liefen. Lag vielleicht auch daran, dass die Gruppe in dieser Zeit, wir sind jetzt im Sommer 1965, ich glaube im August ist das gewesen, tatsächlich dann ihre erste England-Tour gemacht haben. Sie waren in England auch sehr populär und natürlich musste eine amerikanische Band, die sich stark natürlich auch an dem britischen Beat orientiert hat, irgendwann auch nach England ins Mutterland der Speed und ins Mutterland der Beatles. Und die Byrds haben ihre erste England-Tournee gemacht. Die ist allerdings nicht besonders erfolgreich verlaufen, muss man sagen. Es gab bei der englischen Presse zunächst mal große Vorschusslorbeeren. Man hat gesagt, so, jetzt kommen die amerikanischen Beatles. Jetzt kommt sozusagen das, was Amerika den Beatles entgegenzusetzen hat. Und alle waren hochgradig gespannt und waren natürlich auch aufgrund der Songs, die sie kannten, da sehr gespannt, was da passiert. Aber die Byrds haben wohl das englische Publikum mit ihrer Art, mit ihrer etwas coolen und ja auch ein bisschen distanzierten und als arrogant empfundenen Art, haben sie wohl das Publikum ein wenig verschreckt und sie haben dann teilweise auch auf der Bühne nicht unbedingt das gebracht, was man von ihnen erwartet hat. Sie haben teilweise minutenlang erstmal ihre Instrumente gestimmt, dann war der Sound teilweise nicht besonders gut und sie haben dann teilweise auch nur relativ kurz gespielt, also einfach nur noch so 20, 30 Minuten gespielt. Und das hat dem Publikum überhaupt nicht gefallen und vor allem die etwas distanziert arrogante Art, das war eigentlich typisch für sie und auch typisch für die Szene in Los Angeles, da kam das sehr gut an, dieses coole, arrogante, aber in England, da war man ein bisschen was anderes gewöhnt, da war man gewöhnt, dass die Musiker dann auch mit dem Publikum interagieren und ein bisschen freundlicher sind und ein bisschen sympathischer, das waren die Byrds nicht, die standen auf der Bühne und haben ihre Songs runtergespielt und die Engländer war nicht begeistert und entsprechend hat die Presse ziemlich auf sie eingedroschen und hat gesagt, wenn das die amerikanischen Beatles sein wollen, dann müssen sich die Beatles wirklich nicht fürchten, denn das wird nie passieren, dass die sozusagen den Beatles ernsthaft Konkurrenz machen können. Also von daher gesehen, diese erste England-Tournee ist nicht besonders gut verlaufen. Später waren sie dann auch mehrfach noch in England und das lief dann etwas besser, weil man sich da auch ein klein wenig den Bedürfnissen des Publikums angepasst hat. Wir wollen noch einen weiteren letzten Song versprochen vom ersten Byrds-Album hören und wo wir schon in England sind. Das passt, denn wir hören den alten Schlager We'll Meet Again. Das kennen wir ja, das Stück, das ist in den Zeiten des Zweiten Weltkriegs, ist das von Vera Lynn gesungen worden, einer englischen Schlagersängerin. Und das war so eine Art nationale Hymne für die Engländer, so eine Aufmunterungshymne. Wir treffen uns wieder, es wird alles wieder gut werden, wenn der Krieg vorbei ist und so weiter, wir werden siegen. Und wer sich vielleicht noch erinnert, in der Seuchenzeit, in der Corona-Zeit vor einigen Jahren, da hat ja sogar die englische Königin, die Lisbeth, die inzwischen ja auch nicht mehr lebt, die hat sogar dann diesen Song zitiert in einer Rede an die Nation, hat gesagt, wartet's ab, die Seuche geht vorbei und wir werden uns wieder treffen und wir werden wieder gemeinsam uns vergnügen können. Ja, wie gesagt, und dieser Song We'll Meet Again, diese englische Hymne, den haben die Byrds gespielt und haben ihn aufgenommen als letzten Song für ihr erstes Album Mr. Tambourine Man und wir hören es uns an. Also die Byrds, We'll Meet Again.

Naja, herzergreifend. 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Das Stück war allerdings von den Birds wahrscheinlich so ein bisschen ironisch gemeint. Das ist auch ein Trend gewesen, den sie zumindest zeitweise immer betrieben haben, ihre Platten, ihre Alben mit ja etwas augenzwinkernd ironischen Songs zu beenden. Da kommen wir dann auch noch im Laufe der Nacht weiter zu. Es gibt noch weitere Stücke, die die Platten beenden und die eher nicht so ganz ernst gemeint sind. Und so auch dieser alte englische Schlager We'll Meet Again Some Sunny Day. Gibt einige Leute, die das ein bisschen albern fanden, aber ich finde es eigentlich sehr, sehr schön, diesen Song, so wie die Birds ihn auch gespielt haben. Ja, wie gesagt, das war die erste Birds LP, mit der wir uns ausführlich beschäftigt haben hier in unserer langen Birds-Nacht im Freien Radio Kassel im Jahr 65 damals erschienen und wie gesagt vor einigen Jahren zur besten Folk-Rock-Platte aller Zeiten gewählt worden. Und die ist eigentlich auch so das große klassische Birds-Album der Frühzeit, muss man auf jeden Fall sagen, und hat den Folk-Rock sozusagen hoffähig gemacht und als Medien, als Genre, als eigenständiges Genre etabliert in den USA, vor allem damals Mitte der 60er Jahre. Und natürlich auch die Birds als, in Anführungsstrichen, amerikanische Beatles. Sie haben sich dann auch entsprechend ausstaffiert, wenn man sich die Fotos dann anguckt, ab ungefähr so Mitte 1965, als sie bekannt wurden, da haben sie sich schon sehr, sehr stark dann Richtung Beatles bewegt, vor allem was die Frisuren betrifft. Die hatten dann diese Pilzkopffrisuren, aber ein bisschen länger noch als die Beatles damals. Sahen eigentlich eher schon so ein bisschen aus wie die Stones, was ihre Frisuren betrifft. Besonders auffällig Chris Hillman, der hatte eigentlich Locken ursprünglich, wenn man die alten Fotos von ihm sieht, da hat er so kurze, lockige Haare. Und die hat er dann geglättet, die Haare, und hat sie lang wachsen lassen, um eben dann auch diesen Pilzkopf zu haben. Zumindest ein, zwei Jahre, aber später hat er dann wieder seine Naturlocken quasi wieder gezeigt und hat den Pilzkopf dann wieder ad acta gelegt. Aber wie gesagt, in dieser Zeit, als man eben so ein bisschen aussehen wollte wie die Beatles, da hat man auch dann entsprechend sich äußerlich ausstaffiert. So, wir kommen jetzt zur nächsten Platte und wir sind jetzt im Sommer 1965. Da sind die Birds ins Studio gegangen, um ihre potenziell nächste Single aufzunehmen. Und da gerade Mr. Tambourine Man an der Spitze der amerikanischen Charts war, hat man gesagt, dann nehmen wir doch einen weiteren Dylan-Song. Und ein weiterer Dylan-Song, das war It's All Over Now, Baby Blue. Vielleicht nicht unbedingt ein sehr gut geeigneter Song, um ihn als Beat-Song zu inszenieren und zu arrangieren. Aber die Birds haben es trotzdem versucht und haben das aufgenommen. Und hier hören wir auch die Version, die erst viele Jahre später veröffentlicht worden ist, so wie sie damals als Single geplant war, aber dann letzten Endes doch nicht erschienen ist.

Ja, It's All Over Now, Baby Blue. Das Original stammt auch von dem Dylan-Album Bringing It All Back Home, von dem auch Mr. Tambourine Man im Original stammt. Und da haben die Byrds einfach gesagt, na komm, wenn das einmal funktioniert hat, nehmen wir einen weiteren Song von diesem Album und produzieren ihn als Single. Aber wie gesagt, die Single ist damals nicht erschienen, obwohl der Song dann bei einer bei einem Treffen, bei einer Feierstunde von Columbia Records im Sommer 1965 den Anwesenden als neue Byrds-Single präsentiert worden ist. Man hat sie dann aber trotzdem zurückgezogen und hat sie dann nicht veröffentlicht als Single, weil man der Ansicht war, dass ein weiterer Dylan-Song als Single dann, wie ich das eben schon gesagt habe, ein bisschen problematisch ist, weil man die Band nicht wirklich als eine Dylan-Coverband dann vermarkten wollte. Die haben den Song It's All Over Now, Baby Blue dann, ich glaube, 4 Jahre später nochmal aufgenommen für ein Album, aber in einer ja geradezu zeitlupenhaft langsamen Version, die völlig anders klingt als das, was wir eben gehört haben. Ja, wie gesagt, es ging dann um die Frage, was kommt denn nun als neue Byrds-Single? Und da hat Roger McGuinn eine etwas für damalige Verhältnisse skurrile Idee gehabt. Er hat einen Song vorgeschlagen, der mit einem Text versehen ist, der aus der Bibel stammt. Und das war ja nun was völlig Ungewöhnliches und völlig Undenkbares, dass auf einer Pop-Platte damals, wie gesagt, Mitte der 60er Jahre, auf einer Platte von einer Beatband, die sich an das jugendliche Publikum richtet, dass da nun plötzlich Musik aus der Bibel kommt. Aber Roger McGuinn hat sich durchgesetzt und gesagt, dieser Song, der passt sehr gut zu uns, zu unserem Stil, musikalisch gesehen und auch textlich, warum nicht irgendwas aus der Bibel nehmen? Und der Song, der stammte im Original von Pete Seeger, der hat auch diesen Bibeltext vertont, schon einige Jahre vorher. Und die Byrds haben daraus dann ihren zweiten ganz großen Hit gemacht, ihren zweiten ganz großen Klassiker. Ja, und wir machen das Gleiche, was wir vorhin auch bei Mr. Tambourine Man gemacht haben. Wir hören uns das Original an von Pete Seeger. Das ist seine Version von, natürlich, Turn, Turn, Turn.

Das war Piet Seeger mit seiner Version von Turn, Turn, Turn. Den Text hat er aus der Bibel übernommen, ein bisschen verändert und erweitert noch. Die Sache mit dem Time for Peace, das ist wohl von Piet Seeger hinzugefügt worden. Und er hat dazu eine Melodie geschrieben und der Song ist ein ziemlich populärer Folksong geworden damals. Und Judy Collins, die berühmte Folksängerin, hat das Stück auch aufgenommen und zwar 1962, 63, als Roger McGuinn bei ihr in der Band war oder mit ihr zusammen Plattenaufnahmen gemacht hat als Begleitmusiker. Er hat das arrangiert für Judy Collins und das Arrangement für die Birds hat er dann auch gemacht. Er hat sich dann hingesetzt und hat diesen Song mit einem Beat-Rhythmus mehr oder weniger versehen. Und natürlich mit diesen großartigen Vokalharmonien der Birds und mit den Rickenbacker-Gitarren-Sounds, mit dem Intro, mit diesem gezupften Intro, das er gespielt hat. Und das ist dann als Birds-Single im Herbst 1965 veröffentlicht worden. Und zur Überraschung aller Beteiligter wurde es ein Nummer-1-Hit. Der zweite große Hit für die Birds, der zweite Klassiker, Nummer-1 in Amerika und auch in England und in vielen anderen Ländern. Und wie gesagt, ein ganz großer Birds-Klassiker und das erste Mal, dass ein Pop-Hit wirklich Texte aus der Bibel bearbeitet hat und da war plötzlich sozusagen alles offen nach dem Motto, wenn man jetzt sogar schon Bibelsongs, Bibeltexte für Pop-Songs verwenden kann, dann ist sozusagen alles möglich. Also von daher gesehen haben die Birds auch wieder Türen geöffnet und sie haben auch insofern die Tür geöffnet, als dass dieser Song fast 4 Minuten lang ist und das war für eine Pop-Single der damaligen Zeit auch schon sehr, sehr ungewöhnlich. Also hier ist er. Können wir, glaube ich, auch wieder alle mitsingen. Die Birds mit Turn, Turn, Turn.

Allerbeste Freunde, hier ist das Freie Radio Kassel mit dem Nachtprogramm und heute Nacht gibt es Musik von den legendären Byrds aus den USA, aus Los Angeles, legendäre amerikanische Folk-Rock-Band, die in den 60er Jahren zeitweise als Konkurrent der Beatles, als amerikanische Konkurrenten der Beatles vermarktet wurden, die aber völlig unabhängig davon fantastische Musik gemacht haben und eine der größten amerikanischen Bands überhaupt gewesen sind. Und wir wollen die Karriere dieser ziemlich einzigartigen Kapelle nachzeichnen. Und eben gehört natürlich Turn, Turn, Turn, ihr zweiter Nummer 1-Hit im Jahre 1965. Sie waren damit die erfolgreichste amerikanische Band in dieser Zeit im Jahr 65. Und ja, wie gesagt, ein Song, wie eben schon erzählt, der auf einem biblischen Text basiert und der auch einige, ja, wie soll ich sagen, sehr erhebende und erbauliche Textstellen, ja, Lebensweisheiten enthält. Und der damals, wie gesagt, obwohl es eben, wie gesagt, ein etwas merkwürdiger Text war, auf Platz 1 in den amerikanischen Charts und auch sonst weltweit auf Platz 1 kam, der zweite große Mega-Seller für die Gruppe damals. Übrigens ist die Platte damals auch teilweise verboten worden, beispielsweise in Südafrika, in damals noch Apartheid-Staat Südafrika. Dort ist die Platte verboten worden, genau wegen diesem Text, weil man gesagt hat, ein biblischer Text mit einem Beat-Rhythmus versehen, das geht gar nicht, das entweiht den Text. Und deswegen durfte die Jugend in Südafrika den Song damals nicht hören, das war nicht erwünscht. Ja, wie gesagt, die Platte ist damals im Herbst 1965 erschienen und damals war es dann wirklich schon so, dass die Folk-Rock-Ära in voller Blüte stand. Bob Dylan hatte damals auch schon seinen Song Like a Rolling Stone rausgebracht, also quasi auch die Verbindung zwischen Folkmusik und Rockmusik. Dann gab es Leute wie Sonny and Cher, die ich ja eben schon erwähnt habe, die ja auch große Erfolge hatten. Und es gab Bands wie zum Beispiel die Turtles, die eher so ein bisschen Richtung Pop gingen, aber die auch Folk-Elemente einbezogen haben und auch Dylan-Songs gecovert haben. Und wenig später, ich glaube, das war dann Anfang 66, kam dann auch der Mega-Hit von Simon & Garfunkel, Sounds of Silence, der ja auch ein klassischer Folk-Rock-Song ist. Also wie gesagt, das war damals schon ziemlich am Kochen, diese Szene. Aus New York kam noch Lovin' Spoonful mit John Sebastian. Die hatten damals auch ihre ersten Hits, Do You Believe in Magic zum Beispiel und Daydream und andere. Also diese Folk-Geschichte, Folk-Rock-Geschichte, die war ziemlich angesagt und die Byrds waren mittendrin. Sie waren sozusagen die Speerspitze dieser Bewegung, die die amerikanische Popmusikszene damals wirklich ziemlich erschüttert hat. Und das war das erste Mal seit eineinhalb Jahren, dass die amerikanische Musikszene wieder der britischen Invasion mit Beatles und anderen etwas entgegenzusetzen hatte. Das nächste Album trug auch wieder den Titel Turn, Turn, Turn, ist im Dezember 1965 erschienen. War nicht ganz so erfolgreich

erfolgreich wie die erste Birds LP, aber trotzdem auch ziemlich großartig, wenn auch vielleicht nicht ganz so wegweisend und durchschlagend wie das erste Album. Aber von der Konzeption her, vom Prinzip her, ist es eigentlich so eine Art Blaupause der ersten, oder ja, nicht Blaupause, sondern ein Abzug sozusagen, eine Kopie der ersten LP. Besteht auch wieder aus einigen Dylan-Songs, diesmal sind es glaube ich auch nur zwei, glaube ich, die hier enthalten sind. Und es gibt auch noch eine Reihe von Gene Clark Songs, die hat also wieder einige Stücke geschrieben, der gute Gene Clark. Und es gibt auch eine Reihe von Coverversionen von klassischen Songs, von Country Songs und Folk Songs. Und auch die anderen Birds, also zum Beispiel Roger McGuinn, hat auch inzwischen einige Songs beigesteuert. Wir fangen mal an mit The World Turns All Around Her, einer der allerschönsten Songs, geschrieben und im Großteil auch gesungen von Gene Clark.

The World Turns All Around Her, die Birds von der zweiten LP Turn, Turn, Turn. Jetzt kommen wir zu einem Aspekt, der damals wie heute auch ziemlich wichtig ist für einen Popstar, nämlich die äußere Anmutung. Wie sahen die eigentlich aus damals, die Birds? Welche Klamotten hatten sie an? War damals üblich in dieser Zeit, dass die Beatbands, gerade auch die englischen, meistens Anzüge noch trugen, also brave Anzüge mit Krawatte und weißem Hemd und so weiter. Die Beatles natürlich sind damals immer in Anzügen aufgetreten, aber auch andere Bands. Aber es gab eben auch schon welche, wie zum Beispiel die Stones, die sich diesem Anzugdiktat widersetzt haben und die dann ganz andere Klamotten getragen haben, eher individuell. Und das waren die Birds auch. Die haben ebenfalls von Anfang an sich sehr individuell gekleidet. Das kann man schön auf dem Plattencover von der LP Turn, Turn, Turn sehen. Da gucken sie uns ein bisschen cool, ein bisschen distanziert an, lächeln nicht, sondern haben so ein bisschen arroganten Blick, was auch damals typisch war für sie, und haben ganz unterschiedliche Klamotten an, Jeans und Lederwesten und so weiter. David Crosby hat seine berühmte grüne Samtjacke an, die er damals oft getragen hat, die so eine Art Markenzeichen von ihm wurde. Später hat er ja dann seinen berühmten Walross-Schnauzbart gehabt, der sein Markenzeichen war, aber den hat er damals noch nicht gehabt. Und diese Jacke von David Crosby hat er dann viele Jahre später für $15.000 versteigert. Also das war dann so eine Art Kultobjekt für die Fans. Und ganz anderes, ein ganz wichtiges Accessoire damals war natürlich die berühmte Brille, dieser Zwicker von Roger McGuinn, den er immer auf hatte. Das war so eine Brille mit kleinen viereckigen Gläsern, so eine Sonnenbrille. Die sah aus wie eine Großmutterbrille aus dem 19. Jahrhundert eigentlich, also völlig aus der Mode. Aber Roger McGuinn hat die getragen und das war natürlich sehr besonders und sehr cool sah das aus. Und vor allem individuell, man hat also dann immer die Birds daran erkannt, diese Brille von Roger McGuinn, die hat, war so eine Art Markenzeichen der Gruppe. Und er hatte die ersten 2 Jahre ungefähr der Karriere immer getragen, und zwar wirklich immer. Es gibt Fotos, wo die Birds am Meer rumplanschen in Badekleidung. Und auch da hat Roger McGuinn diese Brille auf. Er hat sie aber dann später, ab 1967 ungefähr, weggelassen, weil es wohl auch ziemlich lästig war, dauernd diese Brille tragen zu müssen. Aber in den ersten Jahren war das ein wichtiges Accessoire und wichtiges Markenzeichen für die Gruppe. Hier nun ein weiterer Song vom Album Turn, Turn, Turn. Und da geht's musikalisch in eine Richtung, die dann später für die Birds noch ganz besonders wichtig werden sollte.

Ja, nun, was war denn das? Das war auch ein Song vom zweiten Birds-Album Turn, Turn, Turn von Dezember 1965. Ja, und da haben sie, wir haben es gehört, angefangen, sich ein klein wenig der Country-Musik zuzuwenden. Das kommt dann später noch im Lauf unserer Birds-Geschichte hier. Da wird es noch mehr Richtung Country geben. Aber in dieser Zeit schon gab es die ersten Versuche. Satisfied Mind, das war damals ein Hit für Porter Wagoner. Das ist damals ein berühmter Country-Interpret gewesen. Ein Stück mit einem leicht sozialkritischen Touch, würde ich mal sagen. Und die Birds haben den auch aufgenommen, obwohl einige der Gruppenmitglieder, vor allem David Crosby, überhaupt nicht einverstanden war. Gesagt, Country-Musik, geht ja nun gar nicht. Das galt damals als reaktionär und hinterwäldlerisch und damit wollte er nichts zu tun haben. Aber Chris Hillman, wir haben ja vorhin schon gehört, der junge Mann, der Bassist, der vorher in einer Bluegrass-Band gespielt hatte, der war natürlich großer Country-Fan, hat ja auch Mandoline gespielt. Und er hat immer wieder versucht, auch dann Country-Material einzubringen ins Repertoire der Birds. Und jetzt ist es ihm dann auch gelungen, Satisfied Mind, wie gesagt, ein klassischer Country-Song. Und das war der erste Schritt in diese Richtung und weitere sollten dann im Laufe der nächsten Jahre noch folgen in Richtung Country-Musik. Wie gesagt, das ist auch eine Coverversion, obwohl eigentlich auch wieder mehr Songs zur Verfügung gestanden hätten. Eigenkompositionen von Gene Clark und eine seiner schönsten und besten, die hat man auch wieder auf eine Single-B-Seite verbannt, weil man einfach nicht so viele Songs von Gene Clark auf der Platte haben wollte, weil man befürchtete, es könnte wieder innerbetriebliche Reibereien geben und die anderen Gruppenmitglieder könnten eifersüchtig sein, dass zu viele Gene Clark-Kompositionen auf dem Album sind. Und deswegen hat man She Don't Care About Time, einer der ganz großen Gene Clark-Klassiker, auf die B-Seite von Turn, Turn, Turn getan. Aber das tut natürlich der Begeisterung für diesen Song keinen Abbruch.

Ja, She Don't Care About Time, eine der allerschönsten Gene Clark-Kompositionen. Nicht auf dem Album erschienen, damals auf dem Turn, Turn, Turn-Album, aber auf der B-Seite der Single Turn, Turn, Turn. Und das Witzige ist, dass Gene Clark dadurch wahrscheinlich noch viel mehr Geld verdient hat, weil die Single sich ja deutlich besser verkauft hat als das Album. Das war, wie gesagt, Nummer 1-Hit in den Single-Charts. Und da auch der Komponist der B-Seite da entsprechend an den Finanzen beteiligt ist, hat Gene Clark da wahrscheinlich sich einen weiteren Porsche von kaufen können, von den Einnahmen von diesem Song She Don't Care About Time. Ja, wie gesagt, neben den Eigenkompositionen von Gene Clark und auch von Roger McGuinn gab es auf dem Album natürlich auch wieder Dylan-Songs, zwei Stück, und einer davon ist für mich persönlich ja eine der allergroßartigsten Dylan-Coverversionen überhaupt. Ein Stück, das Dylan selber nie veröffentlicht hat, also der hat es geschrieben damals in den frühen 60er Jahren und dann sozusagen an andere weitergegeben, die das covern konnten und die sich das, die sich quasi daran bedienen konnten. In der Dylan-Version eigentlich eher eine etwas dröge Geschichte. Aber was die Birds daraus gemacht haben, ist wirklich unglaublich. Lay down your weary tune. Und sie haben daraus wirklich eine unglaublich schöne und ergreifende hymnische Melodie gemacht. Einige Leute finden das wahrscheinlich ein bisschen übertrieben, schmalzig und fast schon religiös. Aber ich muss sagen, ich finde das absolut großartig. Und diese Vokalharmonien bei den Birds, die gibt es wahrscheinlich sonst nirgends. Und ich finde, diese Version ist eine der allergroßartigsten Dylan-Cover-Versionen, die es überhaupt gibt. Und ich kann mich erinnern, damals, als ich das zum ersten Mal gehört habe, vor vielen Jahren, Jahrzehnten, da war ich heftig ergriffen und erschüttert, wie man so großartige und wunderbare Gesangsharmonien hinbekommen kann. Also jetzt, wie gesagt, entweder Schmalz oder großartig, entscheidet selber. Lay down your weary tune.

Ist das nicht schön? Lay down your weary tune. Die Birds mit ja, fantastischen Harmonien. Und angeblich ist das der Song gewesen, bei dem zum ersten Mal bei den Birds auch Chris Hillman dann mitgesungen hat. Das Gesangsterzett bestand ja vorher nur aus Roger McGuinn, David Crosby und Gene Clark. Aber jetzt braucht man so fette Harmonien, so volle, voluminöse Gesangsharmonien, dass man Chris Hillman auch hat mitsingen lassen. Und später hat er dann ja dann, nachdem Gene Clark ausgeschieden war, dazu kommen wir dann gleich noch, hat er dann sozusagen seine Position auch im Gesangstrio bei den Birds übernommen. Ja, wie gesagt, Lay Down Your Weary Tune, auch mit teilweise etwas religiösen Untertönen. Und wie gesagt, einer von meinen absoluten Lieblings-Dylan-Cover-Versionen. Und für mich, glaube ich, ja, vielleicht der beste Song von dieser zweiten Birds-LP Turn, Turn, Turn, die Ende 65 erschienen ist. Neben diesem Song Lay Down Your Weary Tune hat man noch einen weiteren Dylan-Song mit draufgepackt, The Times Are Changing. Das war damals schon ein ziemlicher Dylan-Klassiker, weil es natürlich auch so ein Motto-Song war für die Generation von damals. Und die Birds haben überlegt, den auch aufzunehmen. Haben sie auch gemacht. Allerdings muss man auch sagen, das ist einer von den weniger gut gelungenen Coverversionen von Dylan-Songs. Liegt vielleicht auch daran, dass er einfach im Original so einen Dreiertakt hat, so einen Dreivierteltakt. Die Originalversion von Dylan ja auch schon sehr eindringlich und ziemlich großartig ist. Und man hat dann ein bisschen Schwierigkeiten gehabt, diesen Song auch zu einem Beat-Song zu verwandeln, also in einen Viervierteltakt mit einem Beat-Rhythmus drunter. Und man hat verschiedene Versuche gemacht, diesen Song einzuspielen, ihn zu arrangieren. Auf der Plattenversion ist dann eine andere Fassung erschienen als die, die wir jetzt hören werden. Wir wollen jetzt nämlich eine frühere Version hören, die eigentlich besser ist als die spätere Plattenversion und die auch ursprünglich als Single geplant war. Man hatte vor, die als Single zu veröffentlichen, hat sie aber dann zurückgezogen. Also ist dann doch nicht als Single veröffentlicht worden und erst später, viel später, dann Jahre später, hat man sie dann veröffentlicht. Also hier die ursprüngliche und wie ich finde, und ich glaube nicht nur ich, sondern viele andere finden das auch, die bessere Version von The Times Are Changing von den Birds.

Eine dieser wunderbaren Gene Clark Balladen, Set You Free This Time, vom zweiten Birds Album Turn, Turn, Turn von Ende 1965. Und das war einer von, ich glaube, drei Songs, die er noch schreiben durfte für die LP. Dazu kam, wie gesagt, die Single B-Seite von Turn, Turn, Turn von der Single. Aber er hatte schon so ein klein wenig, war schon ein bisschen auf dem Rückzug innerhalb der Band, weil die beiden anderen Alpha-Tiere in der Gruppe, nämlich David Crosby und Roger McGuinn, etwas eifersüchtig auf ihn geblickt haben, weil er nun als Hauptsongschreiber gesehen wurde, auch das meiste Geld verdient hat natürlich durch seine Autoreneinnahmen. Er war auch so ein bisschen was wie der Mädchenliebling innerhalb der Band, das war damals wichtig. Jede Band hatte so ihren Typen, der besonders den Mädels gut gefiel, Paul McCartney bei den Beatles zum Beispiel oder Brian Jones bei den Rolling Stones. Und bei den Birds war es eben Gene Clark, stand auch mal so ein bisschen im Vordergrund. Und das war dann eben für die anderen ein bisschen schwierig, weil sie natürlich auch dann quasi die Stars sein wollten. Und das hat dann letzten Endes auch zur Trennung geführt. Das kam dann einige Monate später, da kommen wir aber noch gleich zu. Das war eben Set You Free This Time. Das ist dann auch als nächste Single ausgekoppelt worden aus dem Album Anfang 1966. War aber kein Erfolg mehr, ist nur noch in ganz untere Regionen der Charts gekommen. Wahrscheinlich war so eine ruhige und auch sehr reflektierte und vom Text her sehr spezielle Ballade. Das war wahrscheinlich für das Pop-Publikum damals noch ein bisschen viel und ein bisschen ungewöhnlich. Da hat man noch Abstand genommen und deswegen war die Nummer da kein großer Hit mehr. Ich will noch einen weiteren Song spielen vom zweiten Birds-Album Turn, Turn, Turn und das ist auch einer von meinen Lieblingen, obwohl es da sehr unterschiedliche Meinungen zu gibt. Oh Susanna, das ist natürlich ein Stück, das kennen wir alle. Das ist dieser alte Folksong im 19. Jahrhundert von Stephen Foster geschrieben, einem sehr produktiven und sehr erfolgreichen Songschreiber damals, der Volkslieder und Cowboy-Songs und so weiter geschrieben hat, schon im 19. Jahrhundert, die überall verbreitet wurden und gesungen wurden. Und dieser Song hat sich natürlich dann auch bis heute gehalten als einer der großen amerikanischen Folksongs. Und die Birds haben das aufgenommen und haben das als letzten Song auf ihrer Platte veröffentlicht. Das war so eine Art Tradition dann auch mit der Zeit, dass man also am Schluss der Platten jeweils etwas, sagen wir mal, ein bisschen skurrile und vielleicht auch ein bisschen witzige Sachen drauf gemacht hat. Und später haben aber einige von den Birds, zum Beispiel Chris Hillman, gesagt, das ist reine Zeitverschwendung gewesen. Da hätte man wirklich noch einen besseren Song, zum Beispiel einen Gene Clark Song nehmen sollen oder eine andere Eigenkomposition, statt diese alte Ballade, diesen alten Schlager nun nochmal aufzunehmen. Aber ich finde die Version ziemlich großartig und bin ziemlich beeindruckt gewesen damals schon. Insbesondere auch von der Gitarre. Wir werden gleich hören, dass beide Passagen des Stücks von einer Gitarre, von der zwölfseitigen Rickenbacker-Gitarre von Roger McGuinn gespielt werden. Und als ich das zum ersten Mal gehört habe, vor etlichen Jahrzehnten, habe ich erst gedacht, das sind zwei Gitarren, die da zu hören sind, weil es deutlich zwei Töne sind jeweils, die da gespielt werden. Und ich habe dann erst später erfahren, dass das einfach an der Bauart der Zwölf-Seiten-Gitarren liegt, denn diese Gitarren, die sind so gebaut, dass jeweils eine normale Seite quasi noch eine Oktavseite hat, eine dünnere und eine Oktav höher gestimmte Seite, die extrem eng an die Hauptseite angelehnt ist. Und wenn man das runterdrückt mit der Hand, mit dem Finger, dann drückt man quasi zwei Seiten gleichzeitig runter und es werden noch zwei Seiten gleichzeitig angeschlagen, sodass man immer den Grundton hat und dann noch die Oktav drüber. Und das gibt diesen hellen, diesen glockenähnlichen Klang, der typisch ist für diese 12-Seiten-Gitarren. Und das ist ja auch typisch für den Bird-Sound gewesen. Und wenn man dann den kompletten Akkord spielt, dann klingt das extrem füllig, extrem warm, extrem rund, extrem hell auch. Also von daher gesehen schon was deutlich anderes als die normale Gitarre. Und das war eben der typische Bird-Sound und das werden wir jetzt hier hören. Wir werden hören, wie Roger McGuinn dann die Melodie von Oh Susanna nur auf seiner Gitarre spielt, ohne Begleitung. Aber zwischendurch gibt es auch weiterhin, wie immer, die großen Vokalharmonien der Birds bei Oh Susanna.

Da war sie, die 12-Saiten-Gitarre von Roger McGuinn, eher solistisch, a cappella sozusagen, mit der Melodie von O Susanna, 12-seitig, wie gesagt, gespielt. Und natürlich dann die wunderbaren Vokalharmonien. Und die Entscheidung muss jeder selber treffen. Ist das eher ein Joke gewesen, dieser Song, dass sie diesen alten Heuler aufgenommen haben damals? Oder war das eine ernsthafte Angelegenheit? Ich finde den Song ziemlich großartig, jedenfalls in dieser Version. Oder überhaupt natürlich auch. O Susanna ist ja nun ein Klassiker. Aber ich finde, die haben das auch ganz gut hinbekommen, die Birds, bei dieser Aufnahme. Die LP Turn, Turn, Turn, das ist der Abschlusssong gewesen, dieser LP, ist damals erschienen am 6. Dezember 1965. Und wenn ich mich nicht ganz täusche, ist genau an diesem Tag oder zumindest um diesen Tag herum auch die LP Rubber Soul von den Beatles erschienen. Und da ist natürlich klar, dass die öffentliche Aufmerksamkeit dann vielleicht dann eher auf der Beatles-Platte lag als auf der Birds-Platte. Obwohl die Beatles-LP damals, die Rubber Soul-LP, zumindest in Amerika auch als eine Folk-Rock-LP angepriesen wurde von der Werbung. Und wenn man sich die anhört, die LP Rubber Soul von den Beatles, kann man auch verstehen, da gibt es eine ganze Reihe von Songs, die so einen leichten Folk-Rock-Touch haben. Wir haben ja vorhin schon diese Verbindung auch nachgewiesen zwischen The Bells of Rimney und If I Needed Someone von den Beatles. George Harrison hat ja das Gitarrenriff sozusagen übernommen von den Birds. Und auch vom Sound her gibt es eine ganze Reihe von Birds-Einflüssen. Die beiden Bands kannten sich auch persönlich. Die Beatles haben die Birds auch besucht während der Aufnahmesessions für das Turn, Turn, Turn-Album. Und auch schon in England, bei der England-Tournee im, ich glaube, August 65, haben die Beatles und die Birds sich getroffen und haben sich ausgetauscht und haben sich auch teilweise angefreundet. David Crosby zum Beispiel hat sich mit den Beatles angefreundet, mit George Harrison. Und da gab es also enge Verbindungen, nicht nur musikalischer Art. Ja, und damit kommen wir auch gleich zum nächsten Schritt. Das war ein ganz gewaltiger Schritt dann in der Karriere der Birds. Wie gesagt, die LP Turn, Turn, Turn erschienen im Dezember 65, immerhin bis auf Platz 17 in den amerikanischen Charts gegangen und bis auf Platz 11 in den britischen Charts. Also schon nicht mehr ganz so groß wie die erste LP, schon etwas deutlich drunter, was die Verkaufszahlen anbetrifft. Aber immerhin, sie hat ja diesen Nummer 1 Hit, Turn, Turn, Turn, abgeworfen. Also konnte man sich erstmal nicht beschweren. Ja, wie gesagt, wir haben ja eben schon über Gene Clark gesprochen und über die ersten Risse, die es im Bandgefüge gab, vor allem eben verursacht durch Gene Clark und durch seine Rolle innerhalb der Gruppe als Star sozusagen und als Hauptsongschreiber. Und die beiden anderen Hauptleute in der Gruppe, also Roger McGuinn, auch als Hauptsänger sozusagen, und auch David Crosby, die waren damit nicht einverstanden und deswegen gab es die ersten Auseinandersetzungen. Und Gene Clark ist dann auch Anfang 1966 ausgestiegen aus der Gruppe, da kommen wir gleich noch zu. Aber er hat etwas hinterlassen sozusagen, ein Abschiedsgeschenk, und zwar eins der allergrößten Abschiedsgeschenke, die man sich überhaupt nur vorstellen kann, nämlich einen Song. Ein Song, der für viele den Höhepunkt in der musikalischen Karriere der Birds darstellt. Es geht natürlich um 8 Miles High. Und wo wir eben schon bei den Beatles waren in England, die Geschichte besagt, die Legende besagt, dass Gene Clark damals, als sie auf England-Tour waren, zusammen mit Paul McCartney und mit Leuten von den Animals abends eine Party gefeiert hat im Hotel. Und im Anschluss an diese Party hat dann Gene Clark sich hingesetzt und hat angefangen, einen Song zu schreiben und hat auch insbesondere dann die Tatsache, dass sie nun fliegen mussten, also dass sie sozusagen über den Atlantik geflogen sind, als Grundlage genommen für diesen Song, für 8 Miles High. Später haben dann Roger McGuinn und David Crosby noch einiges hinzugefügt. David Crosby hat noch einige Textpassagen hinzugefügt und David Crosby hat das Ganze David Crosby hat einige Textpassagen hinzugefügt. Roger McGuinn hat das Ganze arrangiert und hat natürlich auch seine 12-Seiten-Gitarre dazugepackt. Und das war musikalisch gesehen ja sehr, sehr deutlich anders als das, was die Birds bis dahin gemacht hatten. Die Vokalharmonien waren zwar noch vorhanden, die werden wir auch gleich hören, aber musikalisch gesehen vom Arrangement her und auch von der Melodielinie her, von den Akkorden her und so weiter, war das schon sehr ungewöhnlich. Und ganz besonders ungewöhnlich war dann das Gitarrensolo. Das ist nämlich quasi ein atonales Gitarrensolo. Also da wird keine Melodie mehr gespielt oder da wird nicht auf irgendeinem Akkord improvisiert, sondern Roger McGuinn hat sich da an dem Jazz-Saxophonisten John Coltrane orientiert. Die Legende besagt, dass die Birds damals für ihren Tourneebus eine Kassette hatten
auf der auf der einen Seite Aufnahmen von John Coltrane waren und auf der anderen Seite waren indische Ragas von Ravi Shankar, von diesem berühmten Sitar-Virtuosen. Und das haben die sich dauernd angehört und haben dann überlegt, wie man quasi diese Musik, die aus diesen ganz verschiedenen und ja ganz weit entfernten musikalischen Welten auch stammt, wie man das in einen Popsong integrieren kann. Und sie haben dann diese Melodie von Gene Clark genommen und haben damit rumexperimentiert und daraus diesen Song 8 Miles High gemacht, der zu den allergrößten Songs überhaupt zählt in der Popmusikgeschichte, der quasi den Psychedelic-Rock vorweggenommen hat oder initiiert hat und der, wie gesagt, zu den allergrößten Birds-Songs überhaupt zählt. Ja, und wie gesagt, das Besondere eben vor allem das Gitarrensolo, wo man denkt, man ist in irgendeinem Free-Jazz-Stück gelandet, und das damals auf einer Pop-Single, das war schon sehr ungewöhnlich. Die Birds haben das Stück zum ersten Mal aufgenommen im Dezember 1965 im RCA-Studio, also nicht im Studio ihrer Plattenfirma Columbia, sondern bei RCA, bei einer anderen Plattenfirma. Die hatten auch ein Studio in Hollywood, ein sehr gutes Studio. Und da sind die Birds hingegangen und haben den Song aufgenommen. Sie haben ihn dann später für die Plattenveröffentlichung nochmal aufgenommen, weil ihre Plattenfirma Columbia nicht wollte, dass da nun Platten veröffentlicht werden, die nicht bei ihnen aufgenommen wurden. Ja, so hart waren die Regeln damals. Aber die Experten sagen, dass die RCA-Version, also die ursprüngliche Version, dass die sogar noch ein bisschen besser ist als die spätere Plattenversion. Und deswegen hören wir uns die an. Also die Urversion von 8 Miles High, aufgenommen im Dezember 1965, und achtet besonders auf das Gitarrensolo.

Durchaus, ja. Diese Version ist wirklich noch um einiges schärfer und härter als die später veröffentlichte Plattenversion von 8 Miles High. Ja, apropos 8 Miles High, der Song sollte ursprünglich 6 Miles High heißen, aber man hat dann 8 draus gemacht, weil das einfach besser klingt beim Singen. 8 Miles High, das passt irgendwie besser als 6 Miles High. Und ja, wo wir schon bei Legenden sind, ich habe eben erzählt, dass Gene Clarke diesen Song in einem Hotelzimmer zusammen mit Paul McCartney und den Animals geschrieben hat, beziehungsweise bei einer Party. Aber das habe ich leider etwas falsch in Erinnerung gehabt. Ich habe nochmal nachgeguckt. Der Song, der bei dieser Gelegenheit entstanden ist, das war Set You Free This Time. Das war das Stück, das wir vorhin gehört haben von Gene Clarke. 8 Miles High ist vielmehr in einem Hotelroom, in einem Hotelzimmer in Pennsylvania entstanden, und zwar in Anwesenheit von Brian Jones von den Rolling Stones. So, stimmt's hoffentlich jetzt mit den Legenden. Jedenfalls Gene Clarke hat den Song geschrieben, die Hauptmelodie geschrieben und den Großteil des Textes, und die anderen haben da noch einiges hinzugefügt und daraus dann diesen Song 8 Miles High gemacht, der dann nochmal neu aufgenommen wurde und der als Single veröffentlicht worden ist, aber nur Platz 14 in Amerika erreicht hat. Das ist eigentlich normalerweise für eine Plattenveröffentlichung durchaus respektabel, aber für eine Band, die damals als amerikanische Antwort auf die Beatles gesehen wurde und die im Jahr zuvor zwei Nummer 1 Hits abgeliefert hatte, da war das schon ein bisschen enttäuschend. Es geht auch immer die Legende, dass die Tatsache, dass die Platte nicht so gut verkauft worden ist, daran lag, dass sie im amerikanischen Radio nicht gespielt wurde, in vielen Radiostationen, wegen des Begriffs 8 Miles High, und High, das ist natürlich damals auch schon ein Synonym für Drogengenuss gewesen. Damals war die Zeit gerade Mitte der 60er Jahre, als das Thema Drogen hochkam, als auch dann über die Gefahren von Drogen berichtet wurde und so weiter. Es gab einen regelrechten Kulturkampf dann auch, was die Drogennutzung anbetraf. Und viele Radiostationen haben Stücke, die irgendwelche Drogenreferenzen hatten, und das waren ja sehr viele, nicht gespielt, obwohl die Birds immer gesagt haben, da geht es nicht um Drogen in dem Song, da geht es einfach nur um einen Flug nach England. Also das ist nicht irgendwie drogenmäßig, aber wenn man sich den Text anhört, der sehr kryptisch auch ist und teilweise etwas abstrakt ist, da kann man sich schon vorstellen, dass da vielleicht die eine oder andere Droge eine gewisse Rolle gespielt hat. Die Platte ist, wie gesagt, nur auf Platz 14 gekommen, aber wenn man sich dann das genauer anschaut und wenn man in die Geschichtsbücher guckt, stellt man fest, als die Platte dann gebannt worden ist, also als Drogensong markiert worden ist und dann nicht mehr im Radio gespielt wurde, da war sie schon auf dem Rückzug aus den Charts, also da war sie eigentlich schon durch, mehr oder weniger. Es hat wohl angeblich sogar der amerikanische Vizepräsident Agnew hat sogar diesen Song als Drogensong bezeichnet, was dann eben dazu geführt hat, dass viele Radiostationen nicht mehr gespielt haben. Aber zu dem Zeitpunkt war es eigentlich schon vorbei mit dem Song, da war er schon wieder raus aus den Charts. Es war wohl so, dass ganz einfach das Stück zu wenig Pop-Appeal hatte und zu komplex war für die Fans, fürs Massenpublikum. Und deswegen haben die Leute die Platte eben nicht in so großen Mengen gekauft wie Mr. Tambourine Man. Ja, wie gesagt, also 8 Miles High, einer der ganz großen Birds-Klassiker. Und bevor wir gleich zum Abschied von Gene Clarke kommen, hören wir natürlich hier noch eine weitere Version des Songs. Und das ist die, ja, ultimative Coverversion eines Birds-Songs überhaupt und wahrscheinlich eine der ultimativsten Coverversionen überhaupt aller Zeiten. Das ist natürlich der hier, den können wir uns hier an dieser Stelle nicht entgehen lassen, und ich kann nur sagen, bitte anschnallen.

So, Freunde, ich hoffe, eure Trommelfelle sind noch intakt. Ja, das muss aber natürlich sein. Unbedingt in einer langen Birds-Nacht hier im Freien Radio Kassel müssen wir natürlich die beste Coverversion eines Birds-Songs spielen, die es jemals gegeben hat. 20 Jahre später, 20 Jahre nach den Birds, im Jahr 1984, haben Husker Du ihre Version von 8 Miles High abgeliefert. Damals auch eine Single gewesen. Ist, glaube ich, nie auf dem Album erschienen von Husker Du, aber damals natürlich was ganz Besonderes und was unglaublich Sensationelles, diese Art, einen Birds-Song zu spielen. Husker Du ja ohnehin legitime Nachfolger der Birds, denn wenn die Birds quasi die Beatles und Dylan kombiniert haben, dann haben Husker Du die Birds und Hardcore-Punk kombiniert. Also sie haben Hardcore-Punk gespielt, aber mit diesen himmlischen Melodien, die sie von den Birds übernommen haben und auch die Gitarrenparts und so weiter, teilweise sehr eindeutig von den Birds übernommen. Und Bob Mould und Grant Hart von Husker Du haben das ja auch nie bestritten. Also 8 Miles High, wie gesagt, meiner Ansicht nach, und da bin ich sicherlich nicht der Einzige, die beste Coverversion eines Birds-Songs, die es jemals gab, aus dem Jahr 84. Wir sind aber immer noch im Jahr 1965 und jetzt kommen wir zum bereits vorhin mehrfach angekündigten Ausstieg von Gene Clark. Die Gründe habe ich ja eben schon so ein bisschen angedeutet. Es gab Auseinandersetzungen innerhalb der Band. Er hat sich nicht mehr wohl gefühlt, er hat sich ein bisschen ausgegrenzt gefühlt auch, weil die Leute seine Songs nicht mehr aufnehmen wollten und die anderen waren einfach auch neidisch auf ihn. Und da hat er dann irgendwann gesagt, er hat nicht mehr so richtig das Interesse, mit der Band zusammenzuspielen. Außerdem ist es wohl so gewesen, dass der Birds Manager Jim Dixon ihm angeboten hat, da er ja nun so ein ziemlicher Star war und so populär auch bei den Fans, dass man ihn als Solokünstler aufbauen könnte. Er hat ja auch, wie gesagt, eine tolle Stimme gehabt und hat seine Songs selbst geschrieben, also hätte eigentlich was werden können. Und dann kam dieser eine Vorfall, der sich wohl im Januar 1966 zugetragen haben soll, wenn das die Geschichtsbücher richtig wiedergeben. Es ist so gewesen, dass die Birds von Los Angeles nach New York fliegen mussten, um dort, ich glaube, einen Auftritt zu absolvieren. Und Gene Clark ist ins Flugzeug eingestiegen und bevor das Flugzeug abheben konnte, hat er Panik bekommen und hat gesagt, nein, er kann nicht mitfliegen, auf gar keinen Fall. Er hat panische Flugangst und das Flugzeug wird abstürzen. Und er ist aus dem Flugzeug rausgelaufen und ist weggerannt und hat den Flughafen verlassen. Und Roger McGuinn hat ihm noch gesagt, also wenn du nicht fliegen kannst, wenn du Flugangst hast, dann kannst du kein Mitglied der Birds sein. Also das war dann auf Englisch. If you can't fly, you can't be a bird. War natürlich ein bisschen doppeldeutig gemeint auch. Und war dann sozusagen der Abschied von Gene Clark. Es ist dann später rausgekommen, es hat, glaube ich, seine Schwester dann nach seinem Tod erzählt, dass er wohl als Kind einen Flugzeugabsturz mit angesehen hat. Die haben wohl in der Nähe vom Flughafen gewohnt und er hat gesehen, wie ein Flugzeug abgestürzt und ausgebrannt ist. Und dieses Ereignis, das hat sich bei ihm festgesetzt und deswegen hatte er panische Flugangst und wollte deswegen nicht fliegen. Und das war dann wohl der auslösende Grund, warum er gesagt hat, er will nicht mehr bei den Birds dabei sein. Das war, wie gesagt, im Januar 1900 und oder Januar, Februar 1966. Und von da ab waren die Birds dann nur noch zu viert. Hier ist die wahrscheinlich, oder zumindest eine der letzten Aufnahmen, die mit Gene Clark entstanden sind. Das ist der Song Why. Eine andere Version von diesem Song ist dann später als B-Seite von 8 Miles High veröffentlicht worden, also der Single 8 Miles High, aber das ist hier jetzt die ursprüngliche Version, die im Dezember 1965 auch im RCA-Studio in Hollywood aufgenommen wurde.

Ja, Why, die Single B-Seite von 8 Miles High, hier in einer früheren Version, bei der noch Gene Clark mit dabei ist, der hier noch als Sänger zu hören ist. Ja, wie gesagt, er ist ausgestiegen dann Anfang 1966 und die Byrds waren natürlich gerade dann auch mit den Vorbereitungen ihrer nächsten LP beschäftigt. 8 Miles High als Single, das kam dann im Frühjahr 1966 raus, die Geschichte um den Radiobann und so weiter, habe ich ja eben schon erzählt. Und dann im Ende April 1966 und dann im Mai 66 ist die Gruppe nach Hollywood wieder gegangen, ins Columbia, oder nach Los Angeles, ins Columbia Studio und hat dort ihr nächstes Album aufgenommen. Fifth Dimension heißt die Platte. Und da kann man auch schon am Songtitel erkennen, dass sich einiges getan hatte. Denn damals in der Zeit hat sich ja die Popmusik sehr schnell und wirklich ganz rasant weiterentwickelt. Das hat es vorher und später nie gegeben, diese riesigen Sprünge, die innerhalb von kurzer Zeit gemacht wurden. Wenn man sich anhört, was die englischen Bands damals gemacht haben und auch die amerikanischen. Es gab dann Bands wie, wie gesagt, die Beach Boys, die auch schon damals in ganz andere Sphären abgedriftet sind. Die Beatles haben natürlich damals auch schon sehr spannende Sachen gemacht, waren dann gerade auch mit der Aufnahme von Revolver beschäftigt. Es kamen dann die ersten Aufnahmen dann im Jahr 66 von Jimi Hendrix, von Cream und von anderen, von Jefferson Airplane. Die San Francisco-Szene hat sich entwickelt mit den großen Bands Grateful Dead und so weiter, die dann schon ja lange Improvisationen auf der Bühne präsentiert haben. Also die Musikszene hat sich sehr weiterentwickelt und die Byrds ebenfalls, die haben dann auch gesagt, mit dem Folkrock, den wir bisher gespielt haben, da wird es ein bisschen schwierig. Wir müssen uns natürlich auch zeitgemäß dann weiterentwickeln und uns dem Zeitgeschmack ein klein wenig anpassen und neue Ideen einbauen. Ja, und wie gesagt, diese LP Fifth Dimension ist dann im Frühjahr 66 aufgenommen worden. Und sie haben zunächst mal ihren Produzenten ausgewechselt, Terry Melcher, der Sohn von Doris Day, der die ersten beiden LPs produziert hatte. Der ist abgelöst worden, weil insbesondere David Crosby mit ihm überhaupt nicht klar kam. Die mochten sich nicht. Und deswegen hat man gesagt, man braucht einen anderen Produzenten. Und da hat die Plattenfirma ihnen einen sehr erfahrenen und in langjähriger Arbeit sozusagen gestellten Produzenten zur Seite gegeben. Alan Stanton hieß der Mann. Der war, wie gesagt, sehr erfahren, hat aber einen Nachteil. Er kam musikalisch aus einer ganz anderen Richtung und hatte mit Popmusik, mit aktueller Popmusik überhaupt nichts zu tun. Hat überhaupt keine Ahnung davon gehabt. Und deswegen hat er sich darauf beschränkt, bei den Plattenaufnahmen dafür zu sorgen, dass das Budget nicht überschritten wird und dass was halbwegs Vernünftiges und Verwendbares rauskommt bei den Plattenaufnahmen. Aber ansonsten hat er wohl die ganze Zeit im Studio gesessen und Zeitung gelesen und hat die Produktion der Platte weitgehend den Musikern selber, also den Byrds, überlassen. Hat die machen lassen, was sie wollten, weitgehend. Und sie haben dann sozusagen ihre Kreativität freien Lauf lassen können. Und dabei sind eben einige sehr bemerkenswerte und auch sehr großartige Sachen bei rausgekommen bei der nächsten LP Fifth Dimension. Beispielsweise der Titelsong Fifth Dimension. Und das ist auch schon wieder was ziemlich Ungewöhnliches. Ein Text, der fast philosophische Untertöne hat. Da geht es wohl auch um Einstein und um verschiedene andere Leute aus dem philosophischen und wissenschaftlichen Bereich. Roger McGuinn hat den Song geschrieben. Und das ist weit entfernt von dem, was man normalerweise als übliche Popsongs bezeichnet. Auch musikalisch gesehen ist es ein Fortschritt. Fifth Dimension, die Byrds.

jedenfalls was den kommerziellen Bereich betrifft. Jetzt kommen wir zu einem weiteren Aspekt, den wir jetzt hier noch ansprechen müssen im Zusammenhang mit diesem Album Fifth Dimension. Und zwar ein Thema, das damals omnipräsent war und viele Leute umgetrieben hat, nämlich das Thema Weltraumfahrt. Die 60er Jahre waren sozusagen die Zeit, in der das Thema Weltraum und alles, was damit zusammenhängt, Science Fiction und so weiter, quasi auf dem Höhepunkt gewesen ist. Das lag daran, dass man in den 50er Jahren die ersten Satelliten in die Weltraumbahn geschossen hatte. Dann hatten ja die Russen schon 1960, glaube ich, zum ersten Mal einen Mensch ins Weltall geschossen. Und die Amerikaner haben daraufhin versprochen, ich glaube Präsident Kennedy hat das damals versprochen, dass spätestens zum Ende des Jahrzehnts, also Ende der 60er Jahre, zum ersten Mal ein Amerikaner auf dem Mond sein würde. Das hat ja dann auch funktioniert. Und das Thema Science Fiction ist ja aber generell auch in der Popkultur schon seit vielen Jahren oder generell in der Kultur vielen Jahrzehnten präsent. Das ging ja los schon im 19. Jahrhundert mit Jules Verne und H.G. Wells und so weiter. Dann weiter in den 50er Jahren gab es etliche Filme zum Thema Weltraum, Weltraumfahrt, Science Fiction, Angriffe aus fremden Welten, von irgendwelchen Monstern, die dann aus fremden Universen gekommen sind, um die Erde zu besetzen und so weiter und so weiter. Das heißt, das Thema war präsent und hat natürlich dann auch in der Popmusik Niederschlag gefunden. Und eine von den ersten Gruppen, die das damals wirklich auch in Songs verarbeitet haben, das waren die Byrds. Roger McGuinn war ein großer Fan von allem, was mit Weltall, Weltraumfahrt und so weiter zu tun hatte. Und er hat einen Song gemacht, Mr. Spaceman heißt das Ding. Ist auch ein Byrds-Klassiker, auch sehr eingängig von der Melodie her. Und es geht da um Leute vom fremden Planeten, Außerirdische, die sozusagen ihn besuchen und die zu ihm kommen. Das Ganze ist etwas ironisch und satirisch gemacht und ganz originell, hat noch einen sehr schönen eingängigen Country-Rhythmus. Und ist einer der ersten Songs gewesen damals im Pop-Bereich, die sich mit diesem Thema auseinandergesetzt haben auf diese Art und Weise. Wie gesagt, damals war das total in. Es gab ja damals auch dann diese großen Fernsehsendungen wie Raumschiff Enterprise und später gab es dann 2001 Odyssee im Weltraum und so weiter und so weiter. Es gab Romane, Filme und vieles mehr zum Thema Weltraum. Und damals haben allen Ernstes, ja, ernstzunehmende Wissenschaftler die These vertreten, dass spätestens im Jahr 2000 der Mensch den Mond besiedelt haben wird und Kontakt zu Außerirdischen aufgenommen haben wird. Gut, das ist beides nicht eingetreten und das wird wahrscheinlich beides auch noch eine ganze Weile dauern, bis es so weit kommt. Und deswegen ist dann auch irgendwann das Interesse am Thema Weltraum wieder zurückgegangen, spätestens als die Amis dann 1973 oder so ihre Weltraumprogramme aus Kostenrücksichten eingestellt haben. Da hat man dann gemerkt, dass es doch nicht so schnell geht mit der Eroberung des Weltraums. Und deswegen ist da das Interesse abgeebbt. Aber wie gesagt, auch in der Popmusik gab es das. Es gab ja dann auch Sachen wie Space Oddity von David Bowie und auch verschiedene andere Songs. 2000 Light Years from Home von den Stones. Aber das war alles später. Im Jahr 66 waren die Byrds da, glaube ich, mit die Ersten, die den Weltraum und die Weltraumfahrt in Form eines Songs bearbeitet haben, Mr. Spaceman.

kosmische Country-Musik, ja, zweifellos ein Country-Rhythmus und auch von der Melodie her sehr stark Country-orientiert, aber mit einem Thema, wo es um die Weltraumfahrt geht, um die Spacemen, um die Leute aus fremden Galaxien, die kommen, um Roger McGuinn abzuholen. Übrigens hat der Manager der Byrds, als diese Platte damals veröffentlicht worden ist, behauptet, er hätte eine Versicherung abgeschlossen, und zwar dagegen, dass die Musiker irgendwann mal von fremden Mächten aus dem Weltraum abgeholt werden. Also für den Fall, dass die dann in den Weltraum abdriften, da kriegt er Geld von der Versicherung. Stimmt natürlich nicht, aber war jedenfalls eine gute Werbung. Das Ding ist als Single veröffentlicht worden, damals auch 1966, ist aber nur bis auf Platz 36 in die amerikanischen Charts gekommen. Aber natürlich ein Klassiker inzwischen also einer von den bekanntesten Byrds-Songs überhaupt. Klar, bei dieser eingängigen Melodie ist das nicht weiter verwunderlich. So, wir wollen noch einen weiteren Song hören vom Album Fifth Dimension. Die Platte ist insgesamt, wird ja inzwischen so ein bisschen als Klassiker bezeichnet auch, aber ich muss ehrlich sagen, sie ist einfach etwas zerrissen, insofern als dass da viele tolle Songs drauf sind, die haben wir inzwischen gehört, aber ungefähr die Hälfte der Songs, das ist auch eher, sagen wir mal, zweitklassige Ware. Beispielsweise ein Stück wie Captain Soul, das ist eigentlich im Prinzip nur eine rein langweilige Instrumentalnummer. Oder auch 1-2-3 Foxtrot. Nee, wie heißt es? 2-4-2 Foxtrot, The Learjet Song. Das ist einfach schlicht und einfach albern, das Stück. Und dann haben sie sich auch noch tatsächlich getraut, wohl auf Initiative von David Crosby, Hey Joe aufzunehmen. Hey Joe, damals ein Stück, das sehr viele Leute aufgenommen haben. Und die Byrds haben es auch aufgenommen, allerdings in einer, wie soll ich sagen, eher zweiklassigen Version. Wir werden vielleicht nachher noch eine Live-Version von Hey Joe hören von den Byrds. Da könnt ihr euch mal ein Bild machen. Aber das ist natürlich völlig verblasst gegenüber der Version von Jimi Hendrix, die dann einige Monate später erschienen ist und natürlich dann alles geändert hat, was die Rezeption von Hey Joe betrifft. Und auch das Stück I See You, das immer so ein bisschen auch gefeiert wird, das muss ich sagen, das finde ich persönlich nicht besonders gelungen, ehrlich gesagt. Ein Song, der sehr gelungen ist, das ist auch ein alter Folksong mit dem Titel John Riley. Und das will ich jetzt noch zum Schluss nochmal spielen, zum Schluss der Vorstellung von Fifth Dimension vom dritten Byrds-Album. Das ist auch eine Version, die ohne die Streicher auskommt. Auf der Plattenversion gibt es Streicher zu hören und hier ist eine Version ohne die Streicher von John Riley.

John Reilly vom Fifth Dimension Album der Birds von 1966. Hier in der langen Birds-Nacht im freien Radio Kassel. Übrigens, das Cover ist auch ganz bemerkenswert. Da ist die Gruppe zu sehen, wie sie auf einem indischen Teppich sitzt. War also auch schon ein weiterer Hinweis darauf, dass man sich musikalisch und auch spirituell inzwischen in ganz andere Dimensionen begeben hat. Ja, wie gesagt, wir sind im Jahr 66. Die Musikwelt hat sich rasant verändert in dieser Phase, in dieser Ära. Die Beatles haben das Revolver-Album rausgebracht, haben ihre Tourneen eingestellt. Das konnten sich die Birds aber nicht leisten. Die haben weiterhin live gespielt auch, weil sie natürlich auch ein bisschen Geld verdienen mussten. Denn ihre Plattenverkäufe haben sich dann schon ein bisschen doch zurückentwickelt. Ich habe ja vorhin schon erzählt, dass ihre Single, ihre grandiose Single 8 Miles High nur bis auf Platz 14 in Amerika gekommen ist. Und auch das Album Fifth Dimension, das wir eben vorgestellt haben, das hat dann nur noch den Platz 24 in den amerikanischen Charts erreicht. Also das war schon ein deutlicher Rückschritt gegenüber den Erfolgen, die sie dann ein Jahr vorher hatten. Und im Herbst des Jahres 1966 gab es dann auch noch eine ganz besondere Entwicklung in der amerikanischen Popwelt. Es gab eine Gruppe namens The Monkees. Ja, die kennen viele von euch sicherlich auch noch. Mit Sachen wie I'm a Believer oder Last Train to Clarksville, Daydream Believer, Pleasant Valley Sunday und so weiter. Eine ganze Reihe von Hits gehabt. Das war eine Retortenband. Das heißt, die ist zusammengecastet worden. Das waren eigentlich alles oder fast alles ziemlich gute Musiker. Aber das war eben keine richtige Band, die sozusagen gewachsen war, sondern die ist über Zeitungsanzeigen zusammengecastet worden für eine Fernsehreihe, Fernsehserie. Und diese Fernsehserie wurde ein gewaltiger Erfolg in den USA. Und die Monkees waren plötzlich Superstars, waren das große Teenager-Ereignis, die Teenager-Sensation damals in dieser Ära. Und ihre Platten haben sich auch dann millionenfach verkauft. Ja, und die Birds, die mussten so ein bisschen kleinere Brötchen backen, denn sie waren eben nicht mehr die Nummer 1 Band im Land, sondern es ging etwas zurück, was den Erfolg betraf. Und das hat man dann auch gemerkt. Die Gruppe ist dann im November, ich glaube Ende November, Anfang Dezember 1966 wieder ins Studio gegangen, um ihr nächstes Album aufzunehmen. Und gleich die erste Single, die aus dem Album rauskam, die zeigte deutlich, wo es lang geht. Das war eine ziemlich bösartige Satire auf das Musikgeschäft. Und Chris Hillman, der Bassist der Birds, der das Stück mitgeschrieben hat, hat gesagt, ich habe natürlich da auch die Monkees im Kopf gehabt, als ich den Song geschrieben habe. Denn das ist im Prinzip eine Satire auf diese Plastik-Pop und auf diese Casting-Geschichten, wo eben generalstabsmäßig nach irgendwelchen kommerziellen Kriterien Bands zusammengestellt werden, um dann eben Erfolg damit zu haben. Der Song ist ein Klassiker und ist damals halbwegs erfolgreich gewesen, noch als Single, oft gecovert worden, weil es eben auch wirklich so eine brillante Satire auf das Showgeschäft ist. So You Want to Be a Rock'n'Roll Star, die Birds.

So geht es, wenn man ein Rock'n'Roll-Star werden will. Man hat es ja gehört. Die Birds haben uns ja mitgeteilt, was man alles machen muss, um Erfolg zu haben im Rock-Business. Ja, natürlich sehr satirisch, ein bisschen bösartig auch gegenüber diesen ganzen Bands damals. Und vielleicht waren die Birds auch ein bisschen eifersüchtig auf den Erfolg, beispielsweise der Monkees. Und sie selber hatten zu der Zeit eben keinen so ganz großen Erfolg mehr. Die kreischenden Teenager, die wir eben gehört haben, die sind übrigens bei einem Birds-Konzert in England aufgenommen worden, ungefähr 1,5 Jahre vorher. Und die hat man eingebaut in diese Aufnahme von So You Want to Be a Rock'n'Roll Star. Wie gesagt, ein Stück, das oft gecovert worden ist. Tom Petty zum Beispiel hat eine sehr schöne Version gemacht, aber auch viele andere. Immer wenn es darum geht, dass man sich so ein bisschen über das Musikgeschäft lustig machen will und über die Auswüchse, dann ist der Song immer erste Wahl. So, jetzt kommen wir in unserer Birds nach dem Freien Radio Kassel dann zum nächsten Album, zum nächsten LP. Damals war es ja üblich, dass die Gruppen teilweise 2 LPs pro Jahr gemacht haben. Auch die Birds haben in manchen Jahren 2 Alben rausgebracht. So beispielsweise im Jahr 67, ich glaube, genau, ich meine, das zweite Album wäre auch noch im Jahr 67 rausgekommen dann. Jedenfalls Anfang 1967 im Januar kam die LP Younger Than Yesterday. Und das ist nun ein unbestrittenes Meisterwerk. Das ist sozusagen die erste der 3 ganz großen Birds-LPs. Die anderen waren, wir haben es ja schon gehört, die waren auch schon ziemlich großartig. Bei der dritten habe ich ja eben schon gesagt, es sind tolle Songs drauf, aber auch eine ganze Reihe von weniger gelungenen Sachen, wo man merkt, die haben ein bisschen rumexperimentiert, aber da ist noch nichts Richtiges bei rausgekommen. Ganz anders bei Younger Than Yesterday, bei ihrer 4. LP. Und jetzt komme ich so ein bisschen ins Schwimmen hier in der Sendung, denn ich weiß nicht, welche Songs von dieser LP ich weglassen soll. Man müsste eigentlich wirklich jeden einzelnen Song von dieser Platte spielen, weil es einfach ein ganz großartiges, durchweg ein großartiges Album ist, mit ganz klassischen Popsongs, die wirklich in die Popmusikgeschichte auch zum Teil eingegangen sind. Und achso, übrigens muss ich noch sagen, nachtragen fällt mir gerade ein, dass was wir eben gehört haben, die Bläsersektion, das war Juma Sakela, damals ein berühmter südafrikanischer Musiker, ein Trompeter, glaube ich, der hat die Trompete gespielt bei So You Want to Be a Rock'n'Roll Star. Auf dieser LP ist dann deutlich zu spüren, dass ich auch innerhalb der Band einiges getan hatte, denn nachdem Gene Clark ja ausgestiegen war, einige Monate vorher, hatte sich eine kleine Lücke aufgetan, auch gerade was das Songwriting betrifft. Und die anderen Gruppenmitglieder, also vor allem auch David Crosby und Chris Hillman, die haben dann angefangen, sich auch selbst als Songschreiber zu betätigen. Und so kommt es, dass auf dieser LP, also auf Younger Than Yesterday, ich glaube bis auf einen einzigen Dylan-Song, ausschließlich Eigenkompositionen der Birds zu hören sind. Und zwar ziemlich großartige. Und vor allem Chris Hillman, der hat sich plötzlich so wie ein Phönix aus der Asche als Songschreiber etabliert. Er hatte vorher noch, ich glaube, keinen einzigen Song, jedenfalls von ihm selbst alleine geschrieben, auf einem Birds-Album untergebracht. Und jetzt plötzlich auf der LP waren gleich 4 Chris Hillman-Songs, und zwar 4 ganz hervorragende. Wir fangen an mit dem hier, Have You Seen Her Face?

Ja, was war das denn? Auch ein Stück vom Album Younger Than Yesterday, dem vierten Birds-Album, das Ende 1966 aufgenommen wurde und Anfang 67 erschienen ist. Und jetzt haben wir den zweiten großen neuen Songschreiber quasi innerhalb der Gruppe, der vorher sich ein bisschen zurückgehalten hatte, was Songwriting betrifft, aber nun auch aufblühte, nämlich David Crosby. Ja, wir haben ihn gehört mit seiner sehr eindringlichen Stimme. Das war eben Everybody's Been Burned. Ein Stück, das er schon lange vor den Birds geschrieben hatte, also als er noch solo unterwegs war in den Jahren so 63, 64 ungefähr. Ein Stück, das harmonisch und melodisch weitaus komplexer ist als das, was man normalerweise von den Birds kannte. Also das ist kein Drei-Akkorde-Stück mehr, so wie Mr. Tambourine Man, sondern das geht eher so ein bisschen in die Jazz-Richtung auch und in die Richtung des Great American Songbook, also klassische so Kaffeehausmusik auch aus früheren Jahren, Jahrzehnten. Ja, man könnte eigentlich fast sagen, dass es vielleicht Leute wie Burt Bacharach oder andere geschrieben haben könnten. Und die Birds haben es ganz fantastisch produziert und aufgenommen. Und es war damals auch für David Crosby ein wichtiger Schritt, dass er eben auch als Songschreiber nun ernst genommen wurde, dass seine Songs auf den Platten auch erschienen sind, dass er nicht mehr dafür nur kämpfen musste, dass er die draufkriegt, sondern dass es eine reine Selbstverständlichkeit war, dass auch seine Kompositionen dann auf den Birds-Platten zu hören waren. Und es ist auch dann von den Kritikern sehr positiv wahrgenommen worden. Ja, wir haben ja vorhin schon den Song von Chris Hillman gehört, der stark auch in die Country-Richtung ging und eben den von David Crosby. Da kann man schon hören, dass sich die Songschreiber auch sehr stark auseinanderentwickelt haben, jeweils in ihre eigenen Richtungen, ihre speziellen Richtungen. Und das war natürlich auch dann zum Nutzen der Platte, was die Vielfalt angeht. Ein weiteres Stück, das ebenfalls von David Crosby geschrieben wurde, zusammen mit Roger McGuinn, also die beiden haben sich da zusammengetan, Renaissance Fair, auch ein großer Klassiker. Das ist auch ein Musikstück, das musikalisch gesehen, harmonisch gesehen, so was die Gesangspassagen betrifft und so weiter, auch schon deutlich komplexer war als das, was man vorher von ihnen kannte. Textlich geht es da um ein Mittelalter-Festival, wenn ich es richtig verstanden habe. Renaissance Fair von der LP Younger Than Yesterday.

glaube, die Harmonien, die wirken so ein bisschen mittelalterlich auch, so wie die gesetzt sind. Renaissance Fair von den Byrds, ja, eine Nummer von David Crosby und Roger McGuinn zusammengeschrieben. Wir kommen wieder zurück zu Chris Hillman. Der hat ja, wie gesagt, 4 Songs auf diesem Album. Und nicht nur, dass er jetzt als Songschreiber erblüht ist und als Sänger, er hat ja die meisten von diesen Stücken dann auch selbst gesungen, nachdem er ja auf den ersten beiden Byrds-Platten fast gar nicht mitsingen durfte. Jetzt ist er als Solosänger auch aktiv gewesen. Und er hat sich auch ja weiterentwickelt, so was seine Persönlichkeit betrifft. Das kann man auch in dem Cover sehen. Ich habe ja vorhin erzählt, dass Chris Hillman 1965, als die Byrds berühmt wurden, seine Naturlocken geplättet hat und hat daraus einen Pilzkopf gemacht, hat sie lang wachsen lassen, sodass es richtig pilzkopfmäßig aussah, wie das damals gefragt war in der Popmusikszene. Aber zu dieser Zeit, wie gesagt, wir sind Anfang 67, da hat er den Pilzkopf offenbar wieder, hat ihn verabschiedet und hat wieder seine Naturlocken. Also er hat dann auch nicht mehr Lust gehabt, sich da irgendwie zu verkleiden und irgendwelchen Trends nachzulaufen, sondern er sah so aus, wie er halt aussah. Mit den Locken und das war eben auch ein weiterer Hinweis dafür, dass er eben so ein bisschen mehr Selbstbewusstsein auch bekommen hatte. Und auch sein Bassspiel, wir haben das eben gehört bei den Stücken schon, dass er auch viel stärker im Mittelpunkt stand mit seinem Bass und auch mehr Ideen eingebracht hat, nicht nur im Hintergrund quasi die Grundtöne gespielt hat, sondern den Bass auch als ein richtiges, ernsthaftes Instrument eingefügt hat in den Sound. Das haben ja auch andere zu der Zeit gemacht. Paul McCartney zum Beispiel auch, hat ja damals auch sich einen neuen Bass gekauft, einen Rickenbacker Bass und hat damit auch dann den Sound viel stärker geprägt als vorher. Und auch andere Bassisten wie Jack Bruce in England oder John Entwistle bei den Who, die haben den Bass als Instrument emanzipiert. Und Chris Hillman hat sich da angeschlossen, hat ebenfalls sich in dem Bereich dann ein bisschen weiterentwickelt und die Songs auch mit seinem Bass dann beeinflusst. Ein weiterer Song von ihm geschrieben und auch gesungen, das ist Time Between, angeblich der allererste Song, den er überhaupt jemals geschrieben hat. Und das ist schon sehr beachtlich für einen jungen Mann, der gerade mal anfängt, Songs zu schreiben, dann so ein Stück zu fabrizieren, das später auch von vielen Leuten gecovert wurde und das auch ein weiterer Schritt der Byrds in Richtung Country-Rock gewesen ist. Und wir hören hier an der Solo-Gitarre einen Typen namens Clarence White, das ist ein Bekannter von Chris Hillman gewesen. Das war ein ganz fantastischer Gitarrist, so aus dem Country-Bluegrass-Bereich. Und den haben die engagiert für diese Aufnahme. Und der ist dann einige Jahre später festes Mitglied bei den Byrds geworden. Da kommen wir aber dann später noch zu in unserer langen Byrds-Nacht hier im Freien Radio Kassel. Also, Time Between, die Byrds mit Chris Hillman als Sänger und an der Gitarre Clarence White.

fast eine lupenreine Bluegrass-Gitarre da, das Picking von Clarence White bei Time Between, geschrieben von Chris Hillman und auch gesungen von ihm. Natürlich auf dieser LP Younger Than Yesterday gibt es nicht nur Eigenkompositionen von den Byrds, sondern auch wieder mal einen Dylan-Song. Der Dylan hat ja auf dem letzten Album gefehlt, also auf der LP Fifth Dimension gab es keinen Song von ihm, aber man hat dann hier für diese LP von 1967 hat man dann doch nochmal einen Dylan-Song ausgewählt. Übrigens habe ich eben vergessen zu sagen, der Produzent war Gary Usher. Das war ein sehr kundiger und sehr kompetenter Produzent, der sehr eng mit der Gruppe zusammengearbeitet hat und der auch wusste, was die Gruppe wollte und auch die Ideen der Gruppe perfekt umgesetzt hat und auch selbst Ideen eingebracht hat, was den Sound betrifft. Also das war wahrscheinlich der beste Produzent, den die Byrds jemals hatten. Und das hat sich dann auch bei den Plattenaufnahmen ausgewirkt. Der Song von Dylan, den man hier verwendet hat, ist My Back Pages. Das stammt im Original, ich glaube, von der dritten oder vierten Dylan-LP. Und die Byrds haben das wie üblich gecovert und haben das wie üblich ihrem Sound anverwandt. Das ist also wieder ein klassischer Byrds-Dylan-Song und einer der besten. Das ist eine der besten Dylan-Coverversionen von den Byrds. Es gibt, wir haben das vorhin ja auch schon gesagt, durchaus auch Coverversionen von Dylan-Songs bei den Byrds, die nicht so besonders gut gelungen sind. Und später kamen dann auch noch einige dazu. Aber das ist wirklich einer von den absoluten Klassikern, My Back Pages, mit der unvergänglichen Textzeile I was so much older then, I'm younger than that now. Hören wir uns an, aber nicht in der Version vom Album, sondern in einer anderen Version, die ja deutlich anders klingt als die bekannte Fassung. Die ist auch erst viel später veröffentlicht worden. Ich glaube, die war auch als Single geplant, ist aber dann auch zurückgezogen worden. Und wir hören diese Version und da hört man plötzlich noch irgendwelche Instrumente, die man von der Plattenversion gar nicht kennt.

Tja, was war das denn? Diese merkwürdigen Geräusche da. Ja, da hat Roger McGuinn seine Gitarre durch einen Effekt, Flange oder irgendwas durchgeschickt und hat das sozusagen damit angereichert. Aber das fand man dann später doch irgendwie nicht so besonders passend und hat das dann wieder weggenommen und hat dann die Plattenversion dann etwas anders und stärker Richtung Birds klingen lassen, wieder mit der typischen 12-Seiten-Gitarre mit dem Jangle. Aber ist trotzdem großartig. Und diese Version, die wir eben gehört haben, ist auch ganz wunderbar von My Back Pages von den Birds. So, wir wollen jetzt noch einen weiteren Song, mindestens einen noch spielen, genau zwei eigentlich eher, vom Album Younger Than Yesterday. Und jetzt kommen wir zum, zum Problemfall des Albums. Das ist ein Stück, das die Birds-Gemeinde bis heute spaltet. Es gibt Leute, die sagen, das ist absoluter Mist. Andere sagen, es ist ein geniales Meisterwerk. Und natürlich ist das auch wieder ein Stück von David Crosby, der ja ohnehin damals schon angefangen hat, über sämtliche Stränge zu schlagen und sehr individuell und auch mit einer gewissen Durchsetzungskraft seine Ideen umzusetzen. Aber bei diesem Song musste er heftig kämpfen, dass die Gruppe ihn überhaupt aufgenommen hat. Und dann musste er noch heftiger kämpfen, dass sie zugestimmt haben, ihn aufs Album zu machen. Man hat ihn dann auf der zweiten Plattenseite so irgendwo in der Mitte versteckt. Aber natürlich, wenn man die Platte durchhört, dann kommt man dann schon dahin und überlegt sich, was ist das jetzt eigentlich? Ist das noch richtige Birds-Musik oder überhaupt Musik? Oder ist das eigentlich nur ein Klangexperiment? Und das zwei Jahre vor Revolution Number 9 von den Beatles. Aber gut, das ist damit nicht zu vergleichen. Es geht um den Song Mind Gardens. Und das ist ein Stück, da geht's wirklich vom Text her auch heftig zur Sache. Das ist eigentlich im Prinzip sowas wie ein Stream of Consciousness. Hat ja Dylan auch gemacht. Aber bei Dylan gab's zumindest immer noch Reime und einen gewissen Rhythmus in der Sprache. Das ist bei David Crosby überhaupt nicht mehr der Fall. Das ist also quasi völlig frei assoziiert, zum Teil zumindest. Und die Melodie und die Musik, die da zu hören ist, die ist auch extrem ungewöhnlich für eine Popplatte. Wir hören es uns an. Mind Gardens, die Birds, angeführt von David Crosby.

The Garden Still Lives, singt David Crosby mit seiner ganz eindringlichen Stimme. Ja, es gab ja schon vorher Versuche mit rückwärts eingespielten Passagen bei Songs. Die Beatles haben das ja auch schon gemacht, einige Monate vorher bei Rain zum Beispiel. Aber die Birds haben es jetzt hier auf die Spitze getrieben, genau gesagt David Crosby. Ich glaube, die anderen Birds waren da nur eingeschränkt beteiligt an dieser Aufnahme. Er hat das komplette Arrangement zum Schluss dann rückwärts spielen lassen, also die Stimme vorwärts gesungen und das alles andere, die Gitarren, die waren rückwärts zu hören. Ja, Mein Gardens, ein Stück, das damals für viel Aufsehen gesorgt hat, für viel Unverständnis auch bei den Birds-Fans, aber auch bei einigen Leuten für große Begeisterung, weil man gesehen hat, wie weit die Popmusik inzwischen sich entwickelt hatte und was damals möglich war im Popbereich. Und David Crosby hat das ja dann auch noch vorangetrieben in den späteren Jahren mit seinen teilweise sehr experimentellen Kompositionen auch, die er dann auch bei Crosby, Stills, Nash untergebracht hat und auf seinen Soloplatten. Ja, wie gesagt, auch das gehört zum Album Younger Than Yesterday, eine Platte mit extrem breitem Spektrum musikalisch gesehen und eine ganz fantastische Platte. Das erste der ganz großen klassischen Birds-Alben. Es kamen noch zwei weitere und die werden wir jetzt auch gleich noch in unserer langen Birds-Nacht hier im Freien Radio Kassel behandeln. Noch ein weiteres Stück, weil wir ja dann doch die Platte nicht mit so einem ungewöhnlichen Stück beenden wollen, sondern noch einen weiteren Song von Chris Hillman spielen. Auch ein Stück, das er geschrieben hat damals, sehr harmonisch und auch eine von seinen besten Kompositionen, die er für die Birds aufgenommen hat. Das ist der mit dem Titel Thoughts and Words.

Thoughts and Words, geschrieben von Chris Hillman und erschienen auf dem Album Younger Than Yesterday von den Byrds. Das war die dritte von vier Chris Hillman-Kompositionen auf dem Album. Es gibt noch eine, The Girl With No Name, das ist auch ein sehr schöner Country-Song, aber den sparen wir uns jetzt, weil wir noch, ich habe gesehen, ich will noch einen weiteren Song spielen, der auch damals aufgenommen wurde während der Sessions für die LP, aber damals nicht auf der LP erschienen ist. Und zwar einer von David Crosby auch geschrieben, It Happens Each Day. Das ist auch einer von seinen allerschönsten Songs. Und die Tatsache, dass man den weggelassen hat vom Album und erst viel später auf dem Sampler veröffentlicht hat, zeigt, dass die Gruppe damals wirklich auf dem Höhepunkt ihrer kreativen Möglichkeiten war, weil sie einfach so viele großartige Songs hatten, dass man dann den gar nicht brauchte. Bemerkenswert ist allerdings, dass David Crosby offenbar Mind Gardens, das wir eben gehört haben, vorgezogen hat, und den auf die LP haben wollte, statt It Happens Each Day. Aber ob das wirklich der bessere Song ist, ist Geschmackssache. Beides sind jedenfalls sehr, sehr bemerkenswert. Also It Happens Each Day, nochmal David Crosby mit den Byrds.

hätte eigentlich auch noch aufs Album gehört, Everybody's Been Burned. Von, nee, nicht Everybody's Been Burned, It Happened Each Day. It Happens Each Day, genau, jetzt haben wir es. Geschrieben von David Crosby und auch gesungen von ihm. Und aufgenommen im Rahmen der Sessions zu Younger Than Yesterday, aber dann eben nicht auf dem Album erschienen. So, liebe Freunde, hier in unserer langen Birdsnacht im Freien Radio Kassel kommen wir nun zu einer Abteilung, die wir noch gar nicht hatten heute Nacht, nämlich die Birds live. Natürlich haben sie auch live gespielt, damals sind permanent auf Tour gewesen, wie das bei den meisten Bands üblich war, abgesehen von den Beatles, die ja damals schon sich von der Bühne zurückgezogen hatten. Aber auch die Birds hatten natürlich das Problem, dass ihre neuen Stücke, die sie damals aufgenommen haben, die ein bisschen komplizierter und schwieriger umzusetzen waren, dass man die auf der Bühne nicht mehr so ohne weiteres spielen konnte. Aber sie haben trotzdem natürlich weiterhin live gespielt und wir wollen auch mal reinhören, wie das klang live mit den Birds. Und da kommen wir zu einem Ereignis, das im Sommer 1967 stattgefunden hat, also einige Monate nach der Veröffentlichung dieser LP Younger Than Yesterday. Und zwar geht es um das Monterey Pop Festival. Das wissen viele heute gar nicht mehr, dass die Birds auch dabei waren in Monterey. Im Juni 1967, also auf dem Höhepunkt des sogenannten Summer of Love, haben sich in Monterey in Kalifornien, ich weiß nicht, ich glaube über 200.000 Leute eingefunden, um ein riesiges Popfestival zu feiern, 3 Tage lang. Das war das erste ganz große, richtige Popfestival, also quasi die Mutter aller Festivals, die es ja heute auch noch gibt, kennen wir ja alles, Rock am Ring und so weiter, ist ja bis heute ein riesen Medienereignis und auch kommerziell hochinteressant. Und damals ging das los mit dem Monterey Popfestival. Und da sind eine ganze Reihe von sehr prominenten Leuten aufgetreten. Man hat natürlich zunächst mal, um Publikum anzuziehen, einige der damals aktuellen und beliebten Pop-Acts engagiert. Simon Garfunkel beispielsweise oder die Mamas and Papas oder die Association waren alles damals sehr prominente Bands. Aber wenn man sich heute mit dem Thema Monterey beschäftigt und daran denkt und sich damit befasst, dann stehen natürlich vor allem andere Namen im Mittelpunkt. Da denkt man natürlich an den Auftritt von Jimi Hendrix, an Janis Joplin, an The Who, an Otis Redding, an The Grateful Dead und an viele andere, die damals sozusagen dann die neue Generation der Rockszene dann ausgemacht haben und die mit ihren Auftritten damals quasi jetzt beim Monterey Pop Festival ihre Karriere gestartet haben, so richtig. Viele von denen, wie Jimi Hendrix oder auch Janis Joplin, die waren zu dem Zeitpunkt in den USA noch kaum bekannt, aber mit ihrem Auftritt bei dem Festival sind sie dann richtig bekannt geworden und haben quasi ihre große Karriere dann gestartet, zumal das Festival ja auch gefilmt worden ist. Es gab dann später auch einen Kinofilm und fürs Fernsehen ist aufgenommen worden. Also es gab die mediale Verbreitung. Ja, und die Birds waren auch dabei, als eine von den prominenten Bands der damaligen Zeit. Aber ihr Auftritt war, sagen wir mal, eher wenig auffällig. Sie haben gerade mal eine halbe Stunde gespielt oder weniger als eine halbe Stunde, haben gerade mal 7 Songs präsentiert. Ja, und wenn man sich das dann einfach anschaut, die Birds und auch andere Bands, wie zum Beispiel die Mamas und Papas, die dann einfach brav auf der Bühne standen und ihre Songs zum Besten gegeben haben. Und wenn man das dann vergleicht mit dem, was dann Jimi Hendrix oder The Who auf der Bühne präsentiert haben. The Who haben ihre Instrumente zerdeppert und Jimi Hendrix hat seine Gitarre angesteckt bei seinem Auftritt. Und die haben alle einen höllischen Krach veranstaltet, haben extreme Virtuosität an den Tag gelegt bei den Konzerten. Die Grateful Dead haben, ich glaube, 2 Stunden lang improvisiert, also waren musikalisch auf einem ganz anderen Trip und haben sozusagen die Musik, die Popmusik der folgenden Jahre und Jahrzehnte vorweggenommen. Und verglichen damit ist das, was die Birds gebracht haben, doch eher ein bisschen altbacken gewesen auf der Bühne. Aber immerhin, sie haben einiges riskiert, denn normalerweise, wenn man bei so großen Festivals auftritt, ist es ja so, dass man dann ein Programm auswählt, was den meisten Leuten auch gefällt. Also gerade wenn es Festivals sind, wo dann eben auch viele andere Bands spielen, wo dann auch das Publikum von anderen Gruppen quasi mit dabei ist und man spielt dann normalerweise Stücke, die alle Leute kennen und alle Leute mögen. Und die Birds hätten ja auch sich leicht machen können und einfach ihre ganzen Hits spielen, aber von wegen, sie haben nicht Mr. Tambourine Man gespielt in Monterey und auch nicht Turn, Turn, Turn und auch nicht 8 Miles High, sondern sie haben eher unbekannte Sachen gespielt von ihrem letzten Album, also von der LP Younger Than Yesterday und auch ein paar ältere Sachen, die aber auch weniger bekannt waren. Und von daher gesehen haben sie dem Publikum also wahrscheinlich nicht unbedingt das gegeben, was die Leute hören wollten. Der bemerkenswerteste Programmpunkt im Auftritt der Birds ist dieser hier, den wir jetzt hören werden. Und zwar ist David Crosby
auf die Bühne gegangen und hat die Ansagen auch gemacht dann bei den Stücken. Und die Byrds hatten ein Stück im Repertoire, He Was a Friend of Mine. Das stammte im Original, oder die Studioversion, stammte von ihrer zweiten LP, Turn, Turn, Turn. Die haben wir vorhin nicht gespielt, habe ich mir extra aufgehoben für diese Gelegenheit jetzt. Und da geht es, das ist ein alter Folksong, aber der ist so umgeschrieben worden von Roger McGuinn, dass es da auch um John F. Kennedy geht. Der ist ja ermordet worden 1963 bekanntlich. Und in dieser Zeit, Mitte der 60er Jahre, gab es immer noch heftige Debatten in den USA über die Frage, was denn die Hintergründe des Mordes waren. Das ist ja bis heute nicht ganz geklärt. Es gibt ja bis heute die vielfältigsten Verschwörungstheorien über den Mord an Kennedy. Das ist ein sehr beliebtes Thema. Und damals auch schon. Und David Crosby hat auf der Bühne vor etlichen 100.000 Leuten und vor laufenden Fernsehkameras die offizielle Version des Mordes an Kennedy in Zweifel gezogen. Die offizielle Version ist ja, Lee Harvey Oswald hat ihn erschossen aus diesem Gebäude raus als Einzeltäter. Aber viele waren eben der Ansicht, dass es eine Verschwörung gegen Kennedy gewesen ist. Und das

Tja, das waren die Birds beim Monterey Pop Festival im Juni 1967 mit ihrer Version von He Was a Friend of Mine und mit der Ansage von David Crosby am Anfang. Er hat ja gesagt, Witnesses had been killed, also Zeugen sind ermordet worden und man betrügt euch. Das ist your country, ladies and gentlemen, hat sich da geäußert, seine Meinung gesagt zum Thema Kennedy-Mord und zur Frage, wer dahinter steckte. Und er ist der Meinung, dass es eben nicht ein Täter war, sondern dass es mehrere Leute waren, dass eine Verschwörung dahinter steckt. Und das begab sich aber nicht zur Begeisterung seiner Bandmitglieder. Die anderen Birds waren überhaupt nicht angetan davon, wussten vorher auch nichts davon, dass er diese Ansage macht. Sie waren also ziemlich erschüttert. Nicht, weil sie jetzt dagegen gewesen wären, was er gesagt hat, sondern einfach, weil sie der Meinung waren, dass das nicht in eine Pop-Veranstaltung gehört und dass man da nicht öffentlich so auf diese Art und Weise drüber reden sollte. Und das war einer der ersten Punkte dann, die auch dann zum Schnitt zwischen David Crosby und den anderen Birds geführt haben. Im Lauf der nächsten Wochen und Monate hat sich dieser Zwist verstärkt mit dem Ergebnis, dass David Crosby dann im Herbst 1967 die Birds verlassen hat. Ja, da werden wir nachher auch noch drauf kommen. Jetzt möchte ich zunächst mal eine weitere Live-Aufnahme spielen. Die Birds haben, wie gesagt, bei ihrem Auftritt in Monterey nur 7 Stücke gespielt, größtenteils Stücke von ihrem neuen Album, aber einen Song haben sie gespielt, das ist auch sehr mutig gewesen. Hey Joe, ich habe ja vorhin schon gesagt, die haben das aufgenommen für ihr drittes Album in einer nahe eher mäßigen Version. Und jetzt zu dem Zeitpunkt im Sommer 67, da war die Version von Jimi Hendrix ja schon erschienen, diese wirklich überirdische und ultimative Fassung dieses Songs. Trotzdem haben die Birds sich getraut, den Song auch zu spielen. Und David Crosby hat in seiner Ansage auch darauf hingewiesen, dass Jimi Hendrix das Stück auch gecovert hat und dass er auch dann demnächst noch spielen wird bei diesem Festival. Er hat ja dann das Festival beendet, das Monterey Pop Festival. Aber die Birds haben sich trotzdem getraut, ihre Version zum Besten zu geben. Und die hören wir uns auch mal an. Also,

0: die Birds mit ihrer Version von Hey Joe mit David Crosby an den Lead Vocals und er hat auch die Ansage gemacht.
1: Dedicate this song to a number of performers. Starting with two groups, Love and the Leaves and a cat named Timmy Rose. And a cat is going to perform here named Jimi Hendrix.

Naja, ist ja gar nicht mal so schlecht, diese Aufnahme von Hey Joe, diese Live-Aufnahme vom Monterey Pop Festival. Jedenfalls besser als die etwas lahme Studio-Version von den Birds, die einige Monate vorher erschienen war. David Crosby hat, wir haben es am Anfang gehört, auch eine Ansage gemacht über diesen Song. Er hat drei Musiker oder drei Bands erwähnt, und zwar einmal Love und die Leaves und Jimi Hendrix. Eben in seiner Ansage, was hat das zu bedeuten, was haben die gemeinsam? Alle drei haben diesen Song auch gecovert, Hey Joe. Das war damals ein sehr beliebtes Stück, das haben viele aufgenommen. Und auch diese drei Bands, gerade in dieser Zeit, so 1966, 67, haben die das Stück gecovert. Und natürlich vor allem Jimi Hendrix, die Version ist ja dann berühmt geworden. Und er selber hat seine Version von Hey Joe dann auch gespielt beim Festival später dann. Ich glaube, einen Tag später, nachdem die Birds aufgetreten waren. Apropos Ansagen, die Ansagen, die David Crosby gemacht hat, die sind bei seinen Bandkollegen nicht besonders gut angekommen. Nicht nur die Ansage zum Thema Kennedy-Mord, was ich eben schon erzählt habe, sondern auch noch andere Ansagen, beispielsweise zum Thema LSD, das ja damals schon illegal war. Er hat vorgeschlagen, dass man doch den Politikern überall auf der Welt LSD verabreichen sollte. Vielleicht treffen sie dann bessere Entscheidungen. Naja, das ist vielleicht keine so schlechte Idee gewesen. Ansonsten ist David Crosby auch generell, was sein Verhalten betrifft, nicht unbedingt so gewesen, dass die restlichen Birds, also vor allem Roger McGuinn und Chris Hillman, begeistert davon gewesen sind. Man kann das auch sehen, es gibt einen Film, der Auftritt zu sehen ist. Die Birds sind ja damals auch gefilmt worden. Das heißt, das komplette Festival ist gefilmt worden. Das Monterey Festival von dem berühmten Dokumentarfilmregisseur D.A. Pennebaker. Und es gab auch einen Dokumentarfilm dann später, der in die Kinos gekommen ist, dann in einige Zeit nach dem Festival. Die Birds sind in diesem Film nicht zu sehen, aber inzwischen sind die Aufnahmen mit den Birds natürlich auch veröffentlicht worden. Und da kann man sehen, dass David Crosby auf der Bühne bei diesem Auftritt schon eine sehr zentrale Rolle einnimmt. Also er steht in der Mitte der Bühne und die beiden anderen, Roger McGuinn und Chris Hillman, stehen links und rechts und stehen so ein bisschen in seinem Schatten. Und er hat auch eine ganz bestimmte Bühnenpräsenz, allein schon durch sein Äußeres. Er ist schon damals etwas füllig gewesen, hat einen langen weißen Mantel an, dann eine dicke Bärenfellmütze hat er auf dem Kopf. Offenbar war es trotzdem, obwohl es damals Sommer war, im Juni 67 in Kalifornien, war es da offenbar ziemlich kühl. Jedenfalls musste er eine dicke Mütze aufsetzen. Dann seine große, fette Gretsch-Gitarre, die er um den Hals hatte. Also er hat schon eine sehr zentrale Rolle eingenommen. Er hat die Ansagen gemacht, hat auch mit dem Publikum interagiert, hat Witzchen gemacht, hat gelacht und hat sich da also schon ein bisschen als der Bandleader inszeniert. Und das hat den anderen überhaupt nicht gefallen. Die waren davon nicht begeistert und das hat dann auch schon dafür gesorgt, dass es zu den ersten Unstimmigkeiten innerhalb der Band gekommen ist. Weitere Unstimmigkeiten haben sich dann ergeben dadurch, dass David Crosby einen Tag später, also nach dem Auftritt der Birds, mit einer anderen Band auf die Bühne gegangen ist, nämlich mit Buffalo Springfield, damals auch eine bekannte Folkrock-Band um Stephen Stills. Stephen Stills, den kannte David Crosby schon und später haben die bekanntlich dann auch Crosby, Stills und Nash zusammen aus der Taufe gehoben. Und Buffalo Springfield, die waren in einer kleinen Verlegenheit damals, denn ihr Gitarrist, das war kein anderer als Neil Young damals, der hatte sich wieder mal mit der Band verkracht und war quasi kurzfristig ausgestiegen, hat sich jedenfalls geweigert, beim Monterey Festival zu spielen. Und die suchten also einen Gitarristen ersatzweise. Und da hat David Crosby gesagt, dann spiele ich mit euch. Und er ist also dann tatsächlich nach einer Probe mit Buffalo Springfield beim Konzert in Monterey gemeinsam auf die Bühne gegangen und hat mit denen gespielt. Und das hat natürlich bei Roger McGuinn und bei Chris Hillman auch für erheblichen Verdruss gesorgt, dass ihr Kollege nun mit einer konkurrierenden Band gemeinsam auf die Bühne geht und mit denen gemeinsam musiziert. Ja, also da war schon der Spaltpilz quasi drin in der Band bei den Birds. Ich will noch eine weitere Aufnahme spielen vom Festival, und zwar ein Stück, das wir vorhin schon in der Studioversion gehört haben, aber die Live-Version ist ziemlich großartig und deswegen hören wir uns das nochmal an, die Birds mit Chimes of Freedom beim Monterey Pop Festival im Sommer 1967.

Ja, sehr schön. Chimes of Freedom, die Birds live 1967 im Juni 67 beim Monterey Pop Festival. Da sind sie aufgetreten und haben ja, sich gestritten. Zwar nicht auf der Bühne, aber so am Rande ging es schon heftig zur Sache. In dieser Ära, um diese Zeit im Juni 1967, ist dann auch die nächste Single der Birds erschienen. Und das ist was ziemlich Besonderes. Das ist ein ziemlich großartiger Song mit dem Titel Lady Friend. Das ist heute, gilt er als einer der besten Birds-Songs überhaupt. Und es ist zweifellos der beste Song, den David Crosby für die Birds geschrieben hat. Und wahrscheinlich einer der besten Songs, die er überhaupt jemals geschrieben hat. Das Bedauerliche ist, dass die Single damals erschienen ist, aber sie ist völlig gefloppt. Die ist gerade mal auf Platz irgendwie 80 oder so in den amerikanischen Charts gekommen. Und das war für eine prominente Popband wie die Birds schon ziemlich desaströs. Obwohl dieser Song wirklich absolut grandios und großartig ist, wie wir gleich hören werden. Aber dieser Song, diese Aufnahme hat auch zu heftigen Auseinandersetzungen geführt. Denn die Gruppe hatte das Stück aufgenommen mit den Vokalharmonien, mit allem drum und dran. Es war fertig, teilweise mit Bläsern sogar noch versetzt. Und David Crosby war aber nicht begeistert. Er ist dann, ohne die anderen zu informieren, nochmal ins Studio gegangen und hat die kompletten Vokalsätze der anderen, seiner Bandkollegen, gelöscht und hat sie durch eigene Vokalsätze ersetzt. Das heißt, er hat dann jede einzelne Stimme nochmal separat eingesungen. Und diese Version ist dann veröffentlicht worden. Und die anderen haben das erst später erfahren, dass Crosby nochmal ins Studio gegangen ist und nochmal die Vokalsätze draufgespielt und drauf gesungen hat. Und das hat natürlich dann auch nicht unbedingt zur innerbetrieblichen Ruhe und zum innerbetrieblichen Frieden bei den Birds geführt, wie man sich denken kann. Also wie gesagt, Lady Friend, ein absoluter Klassiker, leider damals völlig untergegangen, aber eine der großartigsten Birds-Singles überhaupt.

Nur ich denke, ich habe nicht zu viel versprochen. Wirklich absolut großartig. Lady Friend, die Birds mit David Crosby hat ja, wie gesagt, alle Stimmen gesungen bei diesem Song. Und es war eigentlich schon bemerkenswert, dass zu diesem Zeitpunkt, als die Auseinandersetzungen innerhalb der Band schon am Kochen waren, dass man da noch einen David Crosby-Song, den er alleine geschrieben hatte, dann als Single veröffentlicht hat. Aber wie gesagt, es hat ja nicht funktioniert. Es war ja dann kein großer Erfolg in diesem Sommer 1967. Liebe Freunde, hier ist das Freie Radio Kassel mit der langen Birds-Nacht. Und ich muss jetzt mal eine kurze Anmerkung in eigener Sache loswerden. Es ist das eingetreten, was ja eigentlich zu erwarten gewesen ist. Ich habe mir vorgenommen, in 8 Stunden die Karriere der Birds hier abzuhandeln. Wir haben jetzt schon ungefähr 6,5 Stunden rum und ich glaube 5,5 Stunden, genau. Also wir haben jetzt noch etwa 2,5 Stunden Zeit und wir sind gerade mal am Ende der 4. Birds-LP von 12. Und das heißt, es wird etwas eng zeitlich, zumal ich mir auch vorgenommen hatte, eigentlich auch noch eine ganze Reihe von weiteren Sachen zu spielen, Live-Aufnahmen. Dann wollte ich auch die Karriere der wichtigsten Birds-Mitglieder abseits der Band noch beleuchten. Ich wollte auch noch eine ganze Reihe von Coverversionen spielen, Stücke, die die Birds beeinflusst haben und auch dann einiges von dem, was danach kam, also nach den Birds, Bands, die sich von den Birds haben beeinflussen lassen, das wollte ich alles noch in der Sendung unterbringen. Das ist natürlich jetzt etwas sehr, sehr knapp und deswegen habe ich eben ganz kurzfristig in dieser frühen Morgenstunde entschieden, wir machen einfach das, was wir immer gemacht haben in solchen Fällen, wenn wir merken, es ist keine Zeit mehr da, wir machen 2 Sendungen. Also ich gönne mir jetzt noch eine zweite 8-stündige Birds-Sendung, die dann in der nächsten Nacht, in der folgenden Nacht hier im Freien Radio Kassel laufen wird. Also wir machen das, was auch die Politik macht. Wenn das Geld alle ist, dann gibt es einfach ein Sondervermögen oder noch ein paar 100 Milliarden Schulden. Und ich nehme einfach noch eine weitere Nacht dazu, die wir dann nutzen werden, um hier die Birds ausführlich zu behandeln. Also das ist heute der erste Teil der langen Birds nach den ersten 8 Stunden. Und die zweiten 8 Stunden gibt es dann morgen Nacht hier im Freien Radio Kassel zu hören. Und da gibt es dann, wie gesagt, auch Live-Aufnahmen und vieles andere mehr noch und dann auch die restlichen Alben. Jetzt sind wir aber erstmal noch im Jahr 67 und wir haben eben Lady Friend gehört und wir hören jetzt auch nochmal die B-Seite. Old John Robertson, ein Stück, das schon damals zeigte, dass die Birds schon ziemlich stark in Richtung Country-Musik gegangen sind. Und das hat sich dann später im Laufe der nächsten Monate auch noch verfestigt, diese Tendenz. Also hier die Version, die Single-Version von Old John Robertson. Das Stück haben sie dann für ihr nächstes Album auch nochmal aufgenommen. Aber diese Version hier ist eine andere als die, die auf dem Album ist.

Einen schönen guten Morgen, liebe Freundinnen und Freunde. Alle, die jetzt einschalten hier im Freien Radio Kassel, denen sei gesagt, dass wir heute Nacht den ersten Teil einer zweiteiligen Birds-Nacht machen oder zwei Nächte mit Musik der Birds. Wir werden insgesamt 16 Stunden lang uns mit den Birds beschäftigen. Gut, ich meine, die Band hat immerhin 12 Alben rausgebracht und dazu noch viele Singles und Live-Aufnahmen und so weiter. Also das lohnt sich schon, daraus dann zwei Nächte zu machen, wie wir gerade eben festgestellt haben. Und wir sind jetzt vor allem gerade auch bei ihrer fünften LP von insgesamt 12. Also das heißt, die zweite Nacht, die wir dann morgen Nacht hier im Freien Radio Kassel hören werden, das lässt sich schon rechtfertigen, dass wir eine zweite Nacht machen. Haben wir bei den Beatles ja auch schon gemacht und bei Velvet Underground haben wir sogar drei Nächte gemacht. Also von daher gesehen können wir den Birds dann auch zwei Nächte stiften. Wir sind jetzt bei ihrer fünften LP, die im Januar 1968 erschienen ist. Und diese Platte gilt für viele als das beste Birds-Album überhaupt. Und jetzt komme ich wirklich in ganz, ganz große Schwierigkeiten, wenn ich überlege, ob ich Songs von diesem Album weglassen kann, weil da ist wirklich einfach jeder einzelne Song großartig und ein Meisterwerk. Und die Platte taucht auch immer wieder auf in diesen Listen mit den besten Platten aller Zeiten. Und die Birds selber sind auch der Ansicht, dass sie hier wirklich auf dem Höhepunkt ihrer Karriere waren, musikalisch gesehen, nicht kommerziell. Die Platte ist kommerziell weitgehend gefloppt, weil sie wahrscheinlich auch damals nicht in die Zeit passte. Aber inzwischen hat man herausgefunden, dass es wirklich ein ziemlich großartiges Album ist mit fantastischen Songs drauf. Und wenn man dann auch nur die Geschichte ihrer Entstehung berücksichtigt, dann ist es umso bemerkenswerter, dass die Gruppe es fertiggebracht hat, in dieser Zeit so ein großartiges Album zu machen. Das ist ein weiterer Beleg dafür, dass manchmal große Kunst auch in Drucksituationen entsteht. Es kann sein, dass es vielleicht ein Klischee ist, aber in diesem Fall stimmt es offenbar. Das war eben der erste Song von dieser LP, Artificial Energy. Und das ist ein Stück, das sehr untypisch ist für die Birds mit den Bläsern und vor allem auch mit diesem etwas quäkigen und verzerrten Gesang. Sie wollten damals einfach in dieser Zeit, wie gesagt, wir sind im Jahr 67, auch die damals technischen Möglichkeiten nutzen. Und bei diesem Song gehört auf jeden Fall dazu zu sagen, dass es sich um einen Song handelt, der das Thema Rauschgift behandelt, und zwar Speed. Das ist wohl irgend so eine Droge, wo man dann ziemlich aufgekratzt wird. Die war damals gerade in Mode, war natürlich illegal, aber die Birds haben dann diesen Song quasi als, als Hinweis auf diese Droge erstellt und das hat auch dann den Sound beeinflusst. Der Produzent Gary Usher, der hat sich dann auch hingesetzt und hat überlegt, was man machen könnte und hat die Bläser, die hier zu hören waren, dann auch nochmal durch irgendwelche Effektgeräte gejagt und auch die Stimmen, die waren ja eben auch ein bisschen ungewöhnlich, aber Roger McGuinn hat später gesagt, sie haben es übertrieben bei diesem Song. Sie finden die Stimme, die klingt so ein bisschen wie Donald Duck oder so. Das ist sehr unschön, sagte er, und das hätte man vielleicht nicht ganz so extrem auf die Spitze treiben müssen mit den Soundeffekten. Aber wie gesagt, es ging darum, eben diesen Sound so ein bisschen dem Gefühl anzupassen, das man offenbar hat, wenn man auf Speed ist. Ja, wie gesagt, Artificial Energy, das war der erste Song vom Album The Notorious Bird Brothers, so heißt diese LP, ist bei verschiedenen Sessions im Herbst 1967 aufgenommen worden. Als die Aufnahmen begannen, bestanden die Birds noch aus 4 Mitgliedern. Und als die Aufnahmen zu Ende waren, waren nur noch 2 von den Birds übrig. Und die beiden, nämlich Roger McGuinn und Chris Hillman, haben dann auch das Album sozusagen beendet, haben die Aufnahmen beendet dann im Dezember 1967. Zwischendrin ist einiges passiert. Was passiert ist, das erzähle ich jetzt dann auch noch. Aber wir wollen erstmal ein weiteres Stück hören. Einer der schönsten Songs, das ist das Stück mit dem Titel Draft Morning. Das ist noch entstanden im August 1967, als die Gruppe noch komplett war, als auch noch David Crosby mit dabei gewesen ist. Wir haben ja eben schon im Zusammenhang mit dem Monterey Festival ausführlich erklärt, warum es zwischen den restlichen Gruppenmitgliedern und David Crosby zu Auseinandersetzungen gekommen ist. Und die haben sich dann verfestigt, diese Auseinandersetzungen, und sind dann irgendwann im Herbst 1967 eskaliert, sodass Crosby die Gruppe verlassen hat oder verlassen musste. Draft Morning, das ist ein Stück, das hat er noch mitgeschrieben. Und bei Draft Morning, da geht es um die Einberufung. Das war damals ein heißes Thema für junge Leute. Vietnam, der Vietnamkrieg tobte ja schon. Es gab auch schon die Proteste gegen den Vietnamkrieg. Und damals herrschte Wehrpflicht in den USA. Das heißt, die jungen Leute sind eingezogen worden und sind nach Vietnam verfrachtet worden, um dort zu kämpfen. Und deswegen war der Draft Morning, der Morgen der Einberufung, schon ein wichtiger Einschnitt für viele Leute. Und genau um den geht es hier in diesem Song der Birds.

Das bricht plötzlich ab. Es liegt daran, dass die Stücke auf dem Album so ein bisschen ineinander übergehen. Und hier auf der CD ist natürlich dann jeweils Schluss, wenn das Stück zu Ende ist. Ja, das war Draft Morning mit Kriegsgeräuschen mittendrin. Und zum Schluss diese Melodie, die die Gitarre gespielt hat, das ist ein alter amerikanischer Schlachtgesang, so ein Marschlied, das immer ja bei den Schlachten gespielt wird. Also von daher gesehen schon klar politisch auch. Und die Byrds waren eigentlich in der Zeit keine politische Band. Sie hatten zwar natürlich auch Beziehungen als kalifornische Band zur Polizszene damals, zu den Hippies und zu den ganzen Leuten, die sich auch dann gegen den Vietnamkrieg gestellt haben, aber sie haben sich selber nie großartig als politisch gesehen. Mit Ausnahme von David Crosby. Denn der hat damals schon, auch durch seine Äußerungen, wir haben es ja vorhin gehört, durch seine Äußerungen auch bei Interviews, bei anderen Gelegenheiten, hat er sich eindeutig auf die Seite der jungen demonstrierenden und protestierenden Leute gestellt, also auf die Seite der Studenten. Und er hatte auch enge Beziehungen zu den Bands aus San Francisco. Wir haben ja gehört, die Byrds waren ja in Los Angeles beheimatet, in Hollywood, hatten sie viele Kontakte auch. Und David Crosby hat zur damals aufblühenden San Francisco-Szene, also beispielsweise zu Jefferson Airplane und zu anderen Bands, Kontakte gehalten und hat mit denen zusammengearbeitet und hat sich mit denen angefreundet. Und es war natürlich dann klar, dass es eine viel politischere Szene war. Und das war auch ein weiterer Grund, warum er dann mit seinen anderen Byrds-Leuten nicht mehr so richtig auskam und sich dann ein bisschen abgegrenzt hat und in eine andere Richtung sich bewegt hat. Ein weiterer Grund, warum es dann zu Auseinandersetzungen kam, war, dass David Crosby zu der Zeit schon strikt dagegen war, dass die Byrds Stücke covern. Also er wollte wirklich nur eigene Songs auf den Alben haben. Das war ja früher auch schon so bei den Platten davor. Hat er sich auch immer dagegen gewehrt, dass die Byrds nur noch Coverversionen spielen. Er meinte, wir sind selber so gute Songschreiber. Wir haben genügend eigenes Material. Wir brauchen nicht die Songs von anderen Leuten zu covern. In diesem Fall war es allerdings so, nach dem Misserfolg der Single Lady Friend, die Crosby ja geschrieben hatte, habe ich ja eben erzählt, da hat die Plattenfirma darauf bestanden, liebe Mitglieder der Byrds, ihr müsst sehen, dass ihr wieder mal einen richtigen Hit landet. Und der Produzent hat gesagt, gut, wenn ihr selbst vielleicht zwar gute, aber vielleicht nicht so eingängige und so hitverdächtige Sachen schreiben könnt, dann müssen wir wieder auf Material von außen zurückgreifen. Und er hat Material des damals gerade aufstrebenden Songschreiber-Duos, oder nicht aufstreben, die waren schon sehr, sehr populär, des Songschreiber-Duos Goffin King zurückzugreifen. King, das war Carole King, die dann später auch als Sängerin sehr populär geworden ist. Die hat damals mit ihrem Mann Jerry Goffin als Songschreiber-Duo gearbeitet, hat sehr viele Hits auch damals geschrieben. Das heißt, sie konnten Songs schreiben, die wussten, wie man auch erfolgreiche Sachen schreibt. Und der Produzent Gary Usher hat den Byrds einfach vorgeschlagen, dass man doch Lieder von Goffin und King aufnehmen sollte. Und David Crosby war strikt dagegen, hat gesagt, nein, da mache ich nicht mit. Ich habe keine Lust, Sachen von anderen Leuten zu spielen. Und deswegen war er, glaube ich, soweit ich das jedenfalls weiß, bei den Aufnahmen der beiden Goffin-King-Songs auch nicht dabei. Der erste, das ist der hier, einer der allerschönsten Songs. Das ist damals auch als Single veröffentlicht worden, war aber auch kein großer Erfolg, aber eine der wunderbarsten Byrds-Balladen, geschrieben, wie gesagt, von Jerry Goffin und Carole King. Und das ist Going Back.

ganz wunderbar. Going Back, die Birds. Das Stück hatte übrigens, ich glaube, ein oder zwei Jahre vorher schon Dusty Springfield aufgenommen und hatte da einen Hit in England mitgemacht, mit Going Back, geschrieben von Goffin und King. Und David Crosby war beleidigt, dass die Birds diesen Song aufgenommen haben. Er saß wohl während der Aufnahmesession die ganze Zeit nur auf seinem Stuhl oder auf seinem Verstärker und hat geschmollt und hat sich geweigert, an den Aufnahmen teilzunehmen, weil er seine eigenen Songs ganz gerne aufgenommen haben wollte. Und den Gefallen hat man ihm dann auch getan. Einer der Songs, die damals aufgenommen wurden, die er mitgeschrieben hat und entscheidend beeinflusst hat, das ist der hier, auch ein sehr, sehr schönes Stück. Dolphin's Smile, also das Lächeln der Delfine. Und da kann man eine Tendenz bei David Crosby feststellen, die sich dann in den nächsten Jahren noch verstärkt hat, nämlich der Hang zum See, zur Seefahrt. Er war ein großer Fan des Meeres und der See, und er hat dann im Laufe der nächsten Jahre noch einige Songs geschrieben mit See-Themen, mit maritimen Themen. Er besaß dann irgendwann auch eine Yacht, hat sich eine Yacht gekauft, nachdem er bei den Birds dann rausgeflogen war, hat er sich dann ein Schiff gekauft und ist da im Golf von Florida irgendwie rumgeschippert und hat sich dort es gut gehen lassen sozusagen. Also wie gesagt, er hatte einen Hang zu maritimen Themen, und Dolphin Smile, das ist ein Beweis dafür, vom Album Notorious Bird Brothers von 1967 mit David Crosby. 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

Beste Freunde, hier ist das Freie Radio Kassel mit dem Nachtprogramm. Es ist jetzt 6 Uhr und wir machen noch 2 Stunden weiter mit dem ersten Teil unserer langen Birds-Nächte. 2 Nächte beschäftigen wir uns mit den Birds und das ist kein Taubenzüchterverein, sondern es geht um die amerikanische Band The Birds, die in den 60er Jahren einige großartige Platten gemacht hat und die sozusagen zum amerikanischen Kulturerbe gehören inzwischen. Und wir sind gerade im Jahr 1967 bei ihrer insgesamt 5. LP. Wir haben also in 6 Stunden gerade mal 5 LPs geschafft. Aber das ist auch dringend notwendig, denn die haben wirklich so viele tolle Sachen gemacht. Da kann man eigentlich auch nichts weglassen. Da muss man eigentlich alles spielen und noch einiges mehr. Einige Stücke, die dann auch noch so quasi am Rand erschienen sind. Und wir werden dann im Laufe der folgenden Nacht auch noch eine ganze Reihe von Live-Aufnahmen hören, von Coverversionen und noch vieles mehr zum Thema Birds. Das war eben vom Album The Notorious Bird Brothers, das wir hier momentan gerade am Laufen haben. Das war das Stück Natural Harmony, sozusagen das, der Gegenpart zu dem Stück, das wir vorhin gehört haben, Artificial Energy. Da ging es ja um so ein bisschen um Drogengenuss, um Speed, also um Drogen, die ein bisschen aufputschen. Und Natural Harmony, das ist eher das Gegenteil. Da geht es um Drogen, die so ein klein wenig entspannen. Und das Stück ist geschrieben von Chris Hillman. Er hat das selbst verfasst und auch wohl das Arrangement gemacht zu diesem Song. Das Ganze ist natürlich ein bisschen sphärisch und trippig, wie das damals üblich war. Und hier haben wir einen ganz besonderen Einfluss auch, der jetzt auch zukünftig wichtig wird für die weitere Karriere. Nicht nur der Birds, sondern generell der Populärmusik. Wir hören jetzt zum ersten Mal bei den Birds einen Synthesizer. Genau, einen Moog-Synthesizer haben wir eben gehört. Und was ein Synthesizer ist, das wissen wir heute alle. Die haben ja in den letzten Jahrzehnten die Popmusik ganz entscheidend beeinflusst, diese Instrumente bis heute. Aber damals war das was völlig Neues. Und der berühmte amerikanische Ingenieur Robert Moog hatte den Synthesizer ja einige Jahre vorher konstruiert und entwickelt und erfunden. Und es war zum ersten Mal möglich, wirklich auch mit diesem Gerät elektronische Musik zu fabrizieren, so dass man daraus wirklich auch was machen konnte. Es gab natürlich vorher auch schon elektronische Musik. Man denkt an Leute wie Stockhausen oder John Cage und andere, die schon in den 50er Jahren mit elektronischen Gerätschaften experimentiert haben. Aber das war dann meistens im Studio und die haben da einfach irgendwelche Geräte, die Geräusche erzeugt haben, aneinander geschlossen und haben daraus dann irgendwelche Klänge erzeugt. Es war dann ja meistens auch zufällig, wie die Klänge entstanden sind. Aber bei dem Synthesizer, den konnte man wirklich als eine Art Musikinstrument verwenden. Das heißt, man konnte sich genau aussuchen, welche Klänge man haben wollte, konnte das einstellen, konnte richtige Melodien spielen. Es war also schon was Ungewöhnliches und was Neues. Und natürlich hatte Robert Moog das Interesse, dass er sein Gerät, seinen Synthesizer auch verkaufen wollte. Und er hat dann natürlich überlegt, wer sind die potenziellen Kandidaten, die so ein Ding gebrauchen können. Und er ist auf die damaligen Popmusiker gestoßen, die damals ja sehr innovativ waren und alles Mögliche ausprobiert haben. Und er hat sich überlegt, wie kann man denn die Leute ansprechen? Und er hat gesagt, man geht einfach dahin, wo die sind, nämlich bei großen Popfestivals. Und deswegen haben seine Mitarbeiter im Jahr 67, im Sommer 67 beim Monterey Pop Festival, das wir vorhin ja schon ausführlich bearbeitet haben, einen Synthesizer präsentiert. Das heißt, die haben da so eine kleine Hütte aufgebaut und da ist ein Synthesizer gewesen und die Musiker, die dort waren, die konnten sich das Ding angucken, konnten es ausprobieren. Das war insofern logisch, als dass er gesagt hat, die Musiker, die haben nicht nur Interesse daran und können das verwenden, sondern die Popmusiker haben auch das entsprechende Kleingeld, um ein solches damals sehr teures Instrument erwerben zu können. Tja, und tatsächlich, es hat funktioniert. Einer der Leute, die dort waren und die von diesem Synthesizer hochgradig begeistert waren, das war Roger McGuinn, genau, von den Birds. Der hat sich in Monterey das Ding angeguckt und hat auch kurz danach gleich ein Exemplar bestellt. Hat es liefern lassen ins Studio und hat dann damit rumexperimentiert. Das war allerdings so, dass die Synthesizer damals noch nicht so einfach zu bedienen waren wie heute. Also die sind ja heute quasi wie ein Keyboard. Aber damals waren die Synthesizer riesige Kästen mit endlos vielen Kabeln und Steckern und Buchsen und Rädern und Schaltern und so weiter. Und es war sehr schwierig, die zu bedienen und daraus die gewünschten Klänge rauszuholen. Deswegen haben die Mitarbeiter von Robert Moog dann das meistens übernommen. Das heißt, die sind dann auch quasi engagiert worden und haben den Bands, die dann die Synthesizer gekauft hatten, später auch die Beatles zum Beispiel, die hatten auch einen,
hat ihnen dann geholfen, diese Aufnahmen zu machen. So auch bei den Byrds. Unter anderem war der berühmte Bernie Krause dabei. Der ist ja heute bekannt als einer der großen Innovatoren in Sachen Klangforschung, der unzählige Aufnahmen von Tierlauten, Tiergeräuschen und so weiter gemacht hat und da auch viele Forschungen betrieben hat. Also eine wirklich legendäre Figur. Der war damals mit dabei und der hat im Studio dann gemeinsam mit Roger McGuinn diese Aufnahmen produziert und den Synthesizer so eingerichtet, dass er zu verwenden gewesen ist. Und was dabei rausgekommen ist, haben wir eben gehört bei Natural Harmony. Ich will auch noch ein weiteres Stück spielen. Roger McGuinn hat natürlich dann selber auch versucht, aus dem Synthesizer einige Klänge rauszuholen und hat rumexperimentiert und rumgespielt. Was dabei rauskam, das hat er auch aufgenommen. Das Stück ist dann später, also viel später auch veröffentlicht worden unter dem Titel Moon Raga. Also Raga, so die Verbindung zur indischen Musik auch. Aber das ist im Prinzip nur ein reines Experiment. Aber wie gesagt, damals war das schon was ziemlich Ungewöhnliches und Neues. Also hier Roger McGuinn bei seinem Versuch, aus dem Synthesizer irgendwelche Klänge rauszuholen. Die Aufnahme stammt aus dem November 1967.

Nun denn, ja, das klingt schon sehr experimentell, was er da gemacht hat. Mit dem Synthesizer so ein bisschen dieses indische Trommeln drunter gelegt und das dann eben Moon Raga genannt. Ja, wie gesagt, also Roger McGuinn bei seinem Versuch, dem Synthesizer irgendwelche Klänge zu entlocken. Aber es ist ihm dann auch gelungen, wie gesagt, mit Hilfe der Experten auch was Sinnvolles damit zu machen. Wir werden gleich noch ein weiteres Stück hören, wo der Synthesizer eine prominente Rolle spielt. So, hier in den frühen Morgenstunden in unserer langen Birds-Nacht, in der ersten von zwei Birds-Nächten, sind wir im Jahr 1967 bei der Produktion der berühmten LP The Notorious Bird Brothers, die generell als die beste Birds-LP betrachtet wird und das auch nicht zu Unrecht. Und wir kommen jetzt natürlich dann endlich auch zum Thema David Crosby. Wir haben ja eben schon darauf hingewiesen, dass es in dieser Zeit erste Auseinandersetzungen gab zwischen David Crosby einerseits und auf der anderen Seite dann Roger McGuinn und Chris Hillman auf der anderen Seite. Und Michael Clark, der Schlagzeuger, der saß irgendwie so ein bisschen dazwischen, obwohl er selber auch dann nicht mehr allzu lange saß, denn man hat ihn dann auch aus der Band raus komplimentiert, weil man mit seiner Leistung nicht mehr ganz zufrieden war. Und bei einigen Stücken auf dem Album, beispielsweise bei denen, die wir gerade eben gehört haben, also bei Natural Harmony zum Beispiel, um auch bei dem, was wir jetzt gleich hören werden, da ist er schon gar nicht mehr mit dabei gewesen am Schlagzeug. Da hat man schon auf einen Studioschlagzeuger, in dem Fall auf Hal Blaine, zurückgegriffen, der also dann am Schlagzeug saß. Und Michael Clark ist dann auch so im Herbst 1967 aus der Band mehr oder weniger entfernt worden, kurz vor Ende der Aufnahmesessions. Und er hat dann die Band verlassen und hat sich dann anderweitig orientiert, weil man, wie gesagt, mit ihm nicht mehr ganz zufrieden war. Und es gab da auch Auseinandersetzungen. Aber die wichtigsten und heftigsten Auseinandersetzungen gab es mit David Crosby, der, wie gesagt, vor allem daran interessiert war, dass seine eigenen Songs aufs Album kommen und dass man da keine Coverversionen aufnimmt. Und er war sehr sauer, dass man da beispielsweise Stücke von Goffin und King aufgenommen hat, habe ich ja vorhin schon erzählt. Und er hat auch selbst immer noch einige tolle Songs beigesteuert, beispielsweise diesen hier, Tribal Gathering. Das ist ein Stück, da geht es die Zusammenkunft der Stämme sozusagen. Und mit den Stämmen sind hier die Hippie-Horden gemeint sozusagen, die damals ja im Jahr 67 gerade auch in San Francisco sich zusammengefunden haben. Es gab ein großes Hippie-Treffen Anfang des Jahres 67, bei dem David Crosby auch dabei war. Und er hat sich auch sehr, sehr schnell mit der Hippie-Szene sozusagen identifiziert. Er hat sich als Teil dieser Szene

Ja, da geht schon los jetzt in den frühen Morgenstunden. Das war natürlich nicht Tribal Gathering, das war Dolphin Smile, das haben wir vorhin schon mal gehört. Übrigens bei Dolphin Smile, gute Gelegenheit, das vielleicht noch zu sagen, was, das Geräusch, das wir eben gehört haben, das so ein bisschen klingt wie Delfin-Geräusche, Delfin-Schreie. Das waren keine echten Delfine, sondern das war Roger McGuinn, der mit seiner Gitarre diese Geräusche erzeugt hat und mit einem Effektgerät. Also keine echten Delfine, sondern eine Gitarre. Jetzt aber Tribal Gathering, die Birds mit David Crosby.

an der wenigen Gelegenheiten, wo die Birds ein richtiges Rock-Riff rausgehauen haben, klang so ein bisschen nach einem klassischen Rock'n'Roll-Riff bei Tribal Gathering, bei diesem Stück von David Crosby, von dem David Crosby selber übrigens später ganz überrascht war und auch gar nicht begeistert war, dass der Song dann auf dem Album war, denn er war ja, wie gesagt, aus der Band rausgeflogen dann. Ja, wie das kam, dazu kommen wir gleich noch. Als die Platte dann rausgekommen ist, Anfang 1968, dachte er eigentlich, dass seine Songs, die von ihm geschriebenen und hauptsächlich beigesteuerten Songs, dass die gar nicht mehr drauf sind auf dem Album. Aber trotzdem, es gibt noch, ich glaube, drei Stücke von ihm geschrieben, die auf dem Album drauf sind, und das hat ihn doch auch ja nicht begeistert, weil er sagte eigentlich, ich will mit der Band eigentlich nichts mehr zu tun haben, und dass die jetzt noch seine Songs verwenden, hat ihm gar nicht gepasst, und insbesondere hat ihm nicht gepasst, dass die restlichen Birds dann in seiner Abwesenheit nach seinem Abgang einige von den Songs noch weiter bearbeitet haben und dann noch einiges hinzugefügt haben. Das hat ihn überhaupt nicht erfreut. Aber ich vermute mal, das Geld, das er dann eingenommen hat durch die Tantiemen, das hat er trotzdem dann einkassiert. Ich möchte hier jetzt mal eine Coverversion spielen. Wir wollen ja jetzt, da wir jetzt etwas mehr Zeit haben, nämlich 2 Nächte, wollen wir auch noch ein paar Coverversionen unterbringen aus diesem wunderbaren Sampler Time Between, A Tribute to the Birds. Das ist ein Sampler, ein Coverversion-Sampler mit Birds-Songs aus dem Jahr 1989, glaube ich. Also schon ein bisschen älter. Damals in der Phase, als gerade auch die Musik der Birds wieder ziemlich in war, gerade auch bei jungen Bands. Und da gibt es eine Version von Tribal Gathering. Und zwar von einer Gruppe namens The Primevals oder so ähnlich, The Primevals. Und die hören wir uns mal an. Also die Birds gecovert 20 Jahre später.

Doch, ganz schön, die Version von Tribal Gathering von den Primevals aus dem Jahr 1988, 89 ist das gewesen, vom Album Time Between, A Tribute to the Birds. Von diesem Sampler wird man nachher noch mehr hören. So, jetzt in unserer langen Birdsnacht hier am frühen Morgen, in den frühen Morgenstunden, kommen wir nun endlich zum Knall sozusagen zwischen David Crosby einerseits und den restlichen Birds auf der anderen Seite. Ich habe ja eben schon ausführlich erzählt, dass es da schon die ersten Auseinandersetzungen über etliche Monate gegeben hat. David Crosby hat sich einfach in eine ganz andere Richtung entwickelt. Er war wirklich jetzt einer von den Leuten, die der klassischen Hippie-Szene aus San Francisco auch anhingen. Der hat enge Kontakte geknüpft, auch zu den Bands aus San Francisco. Und die Birds, also vor allem Roger McGuinn und Chris Hillman, die wollten jetzt keine Politband sein, sondern die wollten einfach nur eine ganz normale Popband sein und wollten tolle Musik machen. Und David Crosby ist aber schon weit darüber hinausgegangen. Er ist dann auch musikalisch in andere Richtungen gegangen, hat sich ja dann auch sehr für Jazz interessiert, auch schon früher. Und hat dann auch Musik gemacht, Songs geschrieben, die vielleicht nicht unbedingt ins klassische Repertoire einer Popband reinpassen. Und bekanntlich hat er dann einige Monate später zusammen mit Stephen Stills, den er ja schon spätestens seit dem Monterey Festival kannte, und mit Graham Nash, hat er dann bekanntlich Crosby, Stills und Nash gegründet. Und später kam noch Neil Young dazu. Und er ist zu einem weltweiten Megastar geworden. Und hat natürlich mit seinen Songs da wirklich dann auch die Welt im höchsten Maße beeindruckt. Aber wie gesagt, in dieser Zeit war er noch Mitglied der Birds und hat da auch schon versucht, Songs unterzubringen, die den anderen nicht unbedingt so gefallen haben. Und der Song, der dann letzten Endes wirklich das Tischtuch zerschnitten hat und der letzte Sargnagel in der Freundschaft zwischen den Birds-Mitgliedern war, das ist der hier. Das Stück heißt Tried, also ne, zu dritt, die Dreisamkeit sozusagen. Und es geht auch genau um das, nämlich um Liebe zu dritt. Ja, wie gesagt, David Crosby als überzeugter Hippie, der natürlich dann auch diese ganze Hippie-Ideologie mit freier Liebe und so weiter verinnerlicht hat und auch wirklich gelebt hat, das muss man auch sagen. Da gibt es auch viele Geschichten drüber. Jedenfalls, er wollte das auch in Form eines Songs propagieren. Und er hat einen Song geschrieben mit der wunderbaren Textzeile Why can't we go on as three? Also warum können wir nicht zu dritt weitermachen? Zu dritt, das hieß natürlich in seinem Fall ganz konkret ein Mann, also er und zwei Frauen. Also so viel Macho war er dann doch noch, um das klarzustellen. Jedenfalls ist dieser Song damals aufgenommen worden von den Birds und die anderen haben gesagt, ne, das gibt es nicht, das wird man nicht veröffentlichen, das kommt nicht auf die Platte drauf. Das ist einerseits musikalisch nicht das, was wir als Birds machen wollen und zum anderen haben sie sich auch mit dem Text überhaupt nicht einverstanden erklärt. Sie fanden, das geht einfach viel zu weit, jetzt hier das Thema Liebe zu dritt zu promoten und das war ihnen doch noch ein bisschen zu viel freie Liebe. Und deswegen haben sie sich massiv gegen diesen Song ausgesprochen. Er ist dann erst viele Jahre, Jahrzehnte später auf einem Sampler veröffentlicht worden. Und David Crosby war natürlich extrem sauer und hat sozusagen die Freundschaft mit den beiden anderen aufgekündigt, nachdem man diesen Song abgelehnt hat. Nun denn, wir machen uns selbst ein Bild. Hier ist er, die Birds mit Tried.

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Why can't we go on as three? Ja, das hat er gefragt, der gute David Crosby in diesem Song Tried. Und die Birds wollten ihn nicht veröffentlichen. Ja, die Kollegen McGuinn und Hillman waren stinksauer angesichts dieses Songs. Und David Crosby war stinksauer angesichts der Tatsache, dass seine Kollegen das nicht veröffentlichen wollten und stattdessen andere Coverversionen aufs Album packen wollten. Ja, wie gesagt, also das war dann sozusagen der Punkt, wo es dann klar war, es wird nichts mehr mit der Zusammenarbeit zwischen McGuinn und Hillman auf der einen Seite und Crosby auf der anderen Seite. Und die Sache ist dann auseinandergegangen. Den Song Tried, den hat David Crosby allerdings sozusagen da anderweitig verwendet. Zum einen hat er ihn dann später im Jahr 1970, glaube ich, oder 71, bei den großen Tourneen von Crosby, Stills, Nash & Young gespielt, bei den Konzerten. Und es ist auch auf dem Live-Album drauf, in einer von ihm selbst gesungenen Version. Aber schon vorher, nämlich schon kurz nach dieser Aufnahme, die wir eben gehört haben, hat er den Song weitergegeben an seine alten Freunde von Jefferson Airplane, von dieser großen San Francisco-Band. Die hatten ja nun überhaupt keine Schwierigkeiten mit solchen Geschichten wie Liebe zu dritt. Das war ja Teil, die waren ja großer, wichtiger Bestandteil der Hippie-Szene. Und da war das ja sozusagen in der DNA mit drin. Und die haben das Stück tatsächlich aufgenommen und dann im Jahr 68 auf ihr nächstes Album Crown of Creation draufgetan. Das Besondere hierbei ist, hier singt Grace Slick, also die Sängerin von Jefferson Airplane. Und damit wird die Geschichte natürlich umgedreht, denn sie singt ja auch dann von sich aus ihrer Perspektive den Song. Und wenn sie das singt, dann geht es also andersrum. Dann geht es also eine Frau und zwei Männer, die dann sozusagen die Ménage à trois vollziehen. Hier die Version von Jefferson Airplane von Tried.

Naja, den glaubt man das auch wirklich. Jefferson Airplane mit Tried, den glaubt man auch, dass sie es wirklich mal ausprobiert haben mit dem Liebe zu dritt und diese ganzen Geschichten. Aber David Crosby hat es auch ausprobiert, wenn auch, wie gesagt, dann nicht im Song. Das heißt, beziehungsweise der Song ist dann nicht veröffentlicht worden von den Byrds. Den hätte man es vielleicht auch nicht ganz so zugetraut, muss man sagen. Aber wie gesagt, die Version eben von Jefferson Airplane ist 1968 erschienen auf der LP Crown of Creation, gesungen von Grace Slick. Ja, und David Crosby hat den Song dann später selbst auch nochmal aufgenommen, beziehungsweise live gespielt bei Konzerten. So, jetzt ist natürlich dann der Zeitpunkt gekommen im Herbst 1967, dass das nicht mehr weiterging. Also es war klar, Crosby hat keine Lust mehr mit den Byrds zu spielen und die Byrds wollen ihn auch nicht mehr in der Band haben. Es wurde immer schwieriger, er hat sich im Studio geweigert, bestimmte Songs zu spielen. Die Sessions für das neue Album haben sich elendlang hingezogen. Normalerweise war es so in den Jahren zuvor, dass die Produktion eines Albums bei den Byrds immer so 2, 3 Wochen gedauert hat. Jetzt hat man schon über mehrere Monate an dem Album gearbeitet und es kam immer noch so langsam erst voran und die Songs sind sehr langsam gekommen. Der Produzent Gary Usher, der sehr viel zum Album beigesteuert hat, auch sehr viel beim Sound und so weiter mitgeholfen hat und das auch stark beeinflusst hat, der ist ziemlich nervös geworden, weil er natürlich dann auch seine Termine hatte. Die Plattenfirma hat darauf gewartet, dass das Album möglichst noch vor Weihnachten erscheinen konnte. Aber es hat alles nicht funktioniert. Die Plattenfirma hat übrigens dann im Jahr 67, da die Byrds ja kommerziell auch nicht mehr so ganz auf der Höhe waren, ein Greatest Hits Album veröffentlicht mit den ganzen klassischen Singles, also Mr. Tambourine Man, Turn, Turn, Turn und so weiter. Und diese Platte ist erstaunlicherweise sehr gut verkauft worden. Das war nochmal ein richtiger Megaseller, die meistverkaufte Byrds LP überhaupt. Damals nochmal in den Top 10 der amerikanischen Charts gewesen. Das heißt also, die Leute wollten die alten Hits von den Byrds immer noch hören. Und die neuen Sachen, die sind eher so ein bisschen, ja, beiläufig zur Kenntnis genommen worden und waren dann nicht mehr so erfolgreich. Und umso mehr war die Plattenfirma daran interessiert, dass es vorangeht mit den Aufnahmen. Aber wie gesagt, solange Crosby und McGuinn und Hillman sich so gezofft haben, war es schwierig. Und irgendwann, das muss so im September oder Oktober 1967 gewesen sein, da haben McGuinn und Hillman dann einen Schnitt gemacht, haben gesagt, so, jetzt ist Schluss. Und sie haben Crosby gefeuert. Sie sind also dann mit ihren Sportwagen zu Crosby nach Hause gefahren und haben ihm dann persönlich mitgeteilt, dass er raus ist aus der Band. Immerhin, sie haben es selbst gemacht, nicht so wie das bei anderen Bands in solchen Fällen oft ist, dass dann ein Manager oder irgendjemand anders beauftragt wird, hier sagt dem mal Bescheid, dass er nicht mehr dabei ist, sondern sie hatten dann doch den Mut, mit ihm persönlich zu sprechen und ihm zu sagen, dass er die Band zu verlassen hat. Ja, und er war zunächst mal etwas angepisst, aber er hat dann später auch gesagt, er war eigentlich auch froh, dass es vorbei war, weil es ging so nicht weiter. Und abgesehen davon hat man ihn den Abgang auch noch mit einer Honorarzahlung von $50.000 versüßt, was damals sehr, sehr viel Geld gewesen ist. Und mit dieser Kohle hat er sich dann ein Boot gekauft und ist dann, habe ich ja vorhin schon erzählt, an der Küste vor Florida vor Anker gegangen und hat sich dann dort erstmal eine Zeit lang erholt von seinem Stress mit den Byrds. Hier noch ein weiteres Stück, da ist aber noch alles in Ordnung gewesen, als es aufgenommen wurde. Das war, glaube ich, irgendwann im August 1967. Da war die Gruppe noch zusammen, da war Crosby noch mit dabei und das ist einer der schönsten Byrds-Songs auf diesem Album The Notorious Byrd Brothers, das ja auch voll ist mit wirklichen Highlights, war das auch nochmal ein Highlight. Change Is Now, das ist ein Stück, da sind die verschiedenen musikalischen Einflüsse der Byrds ganz deutlich. Zum einen die Country-Musik, die ja dann in der nächsten Zeit noch stärker an Einfluss gewinnen sollte, aber auch die Psychedelik und diese Soundeffekte und so weiter, das kommt alles sehr gut zusammen. Und hier ist ein Mann dabei, der auch in den nächsten Jahren bei den Byrds noch eine wichtige Rolle spielen sollte, Clarence White. Der berühmte Gitarrist, den haben wir vorhin auch schon gehört, der war als Session-Musiker mit dabei und hat mit seiner sehr eindringlichen ja, Country-Gitarre den Sound dieses Songs massiv beeinflusst. Also die Byrds und Change Is Now.

haben wir die Stimme erkannt. Ja, einige zumindest, denke ich, können sich erinnern. Das war natürlich der großartige Howie Gelb mit Giant Sand, mit seiner Version von Change Is Now von den Birds, auch aus dem Sampler Time Between mit Birds Coverversion. Ja, natürlich eine Band wie Howie Gelb, Giant Sand oder auch der Ableger Calexico, die kennen wir hier in Kassel auch sehr gut, die Jungs von Calexico, die haben natürlich auch viel Birds gehört und sind stark beeinflusst von dieser legendären amerikanischen Band, die wir hier heute Nacht feiern im Freien Radio Kassel. Der erste Teil, wir sind gleich in etwas über einer Stunde durch mit den ersten 8 Stunden. Und in der folgenden Nacht gibt es dann den zweiten Teil, die zweite Hälfte des Birds Specials hier im Freien Radio Kassel. Ja, wir sind ja immer noch im Jahr 67 bei der LP The Notorious Bird Brothers, bei den sehr schwierigen und problematischen Aufnahmebedingungen, die dann darin gipfelten, dass David Crosby aus der Band entfernt werden musste. Und auch der Schlagzeuger Michael Clark, wie gesagt, der ist auch so nach und nach dann mal wieder kurzfristig dabei gewesen und dann wieder nicht. Man hat dann auch teilweise Ersatzschlagzeuger, Studiomusiker, unter anderem Hal Blaine und Jim Gordon engagiert, die dann den Schlagzeugpart übernommen haben. Und auch Michael Clark ist dann gegangen worden gegen Ende des Jahres 67 und musste dann sich anderweitig orientieren. Die Frage war natürlich, nachdem David Crosby raus war, ob man einen Ersatz für ihn engagieren sollte. Und da kam tatsächlich die Idee auf, man könnte einfach mal Gene Clark fragen. Gene Clark, den ehemaligen Sänger, der ja bei den ersten beiden Platten dabei gewesen ist. Für alle, die jetzt schon vor, ich weiß nicht, 5, 6 Stunden dabei waren, die können sich erinnern, am Anfang in der Frühzeit der Birds-Karriere spielte der ja eine ganz wichtige Rolle als Songschreiber und Sänger. Und er ist ja dann im Jahr Anfang 66 ausgestiegen, hat eine Solokarriere begonnen, zu der kommen wir dann auch gleich noch. Die ist aber auch nicht besonders erfreulich verlaufen, nicht besonders erfolgreich, jedenfalls anfangs. Und dann im Jahr 67, im Herbst 67, hat man ihn gefragt, ob er Lust hat, wieder mitzumachen bei den Birds. Und er ist wohl auch tatsächlich für kurze Zeit, für einige Tage wohl, mit im Studio dabei gewesen und hat vielleicht auch, das ist nicht so ganz sicher, bei dem einen oder anderen Song im Background mitgesungen, aber es wurde dann doch nichts draus und er hat sich dann auch wieder verabschiedet. Vor allem auch deswegen, weil die Probleme, wegen denen er damals ja im Jahr 66 ausgestiegen war, die bestanden weiterhin, beispielsweise seine Flugangst. Er hat ja immer eine panische Flugangst gehabt und die hatte er weiterhin. Und die Birds als Band, die ja auch oft unterwegs waren und viel fliegen mussten, ist das natürlich sehr problematisch, wenn man jemanden in der Gruppe hat, der nicht fliegen will. Jedenfalls hat er dann wieder aufgehört. Aber es gab einen Song, wo er wohl auch mitgeschrieben hatte, also den er zusammen mit Roger McGuinn damals auch noch geschrieben hat. Und das ist der hier, Get to You, auch eine wunderbare, wunderschöne Nummer. Und da geht es um einen Flug nach England. Wir werden auch gleich hören, dass da London erwähnt wird. Und der war dann auch auf dem Album The Notorious Bird Brothers. Wie gesagt, geschrieben wohl von Roger McGuinn und Gene Clark.

Was singt er da? Better and Better. Ist, glaube ich, bis heute nicht so ganz klar, was er da gesungen hat, weil der Text ja durch diese Effekte dermaßen überdeckt wird, dass man das kaum verstehen kann. Ja, das war Get to You, die Birds. Und das war auch wieder diese perfekte Mischung zwischen einerseits Country-Melodien, Harmoniegesang, Stilgitarre und andererseits diese psychedelischen, damals sehr modernen und neuen Effekte, die man da eingebaut hat. Also quasi die Brücke zwischen traditioneller Country-Musik und der damals aktuellen Popmusik. Ja, wie gesagt, das war aus dem Album Notorious Bird Brothers einer der Songs, die dann nach dem Ausstieg von David Crosby aufgenommen wurden. Möglicherweise mit Gene Clark am Gesang und er hat wohl auch mitgeschrieben, aber das hat nicht lange gehalten, denn er ist dann auch gleich danach ja, wieder ausgestiegen, bevor er eigentlich richtig dabei war. Wir wollen hier noch einen Song, den wir noch ja, abhandeln müssen, den wollen wir natürlich auch noch spielen. Das ist der letzte Song vom Album. Und da sind wir wieder bei dem Synthesizer, den wir vorhin schon angesprochen haben. Der ist hier auch sehr prominent zu hören bei Space Odyssey. Ja, nun kann sich der ein oder andere natürlich denken, Space Odyssey, natürlich, das ist wieder der Verweis auf das Thema Weltraumfahrt. Wer hier schon vor, ich weiß nicht, 3 Stunden oder so zugehört hat, der kann sich erinnern, bei Mr. Spaceman haben wir das schon ausführlich behandelt, dass das Thema Science Fiction und Weltraum und so weiter, dass das damals in den 60er Jahren sehr prominent war und sehr beliebt war, auch in der Popkultur durch Fernsehserien, Bücher, Filme und so weiter. Und auch in der Popmusik gab es eine ganze Reihe von Leuten, die sich dann damit beschäftigt haben. Und die Birds waren somit die ersten, weil Roger McGuinn auch sich sehr dafür interessiert hat, für das Thema Raumfahrt. Und er hat diesen Song geschrieben, Space Odyssey, der natürlich vom Titel her bekannt ist, ist ja so ein Jahr später, gab es den berühmten Film 2001, den Kubrick-Film, und da heißt ja im Untertitel auch Space Odyssey. Es liegt daran, dass sowohl der Film als auch dieser Song sich auf einen Roman beziehen, der Space Odyssey heißt, von einem Autor namens Arthur Clarke, oder eine Kurzgeschichte ist es, glaube ich, eher. Und sowohl Roger McGuinn als auch Stanley Kubrick haben diesen Namen dann übernommen. Und ja, andere haben ihn dann natürlich auch abgewandelt. Man denke an David Bowie mit Space Oddity, dann, das war aber erst 2 Jahre später. Und in diesem Song hier, Space Odyssey, da begibt sich Roger McGuinn sozusagen in die Zukunft. Das ist ein bisschen tricky. Er blickt aus dem Jahr 1967 quasi zurück, oder er blickt voraus. Er versetzt sich in die Zukunft quasi und zwar in wahrscheinlich so ins 21. Jahrhundert, also in unsere heutige Jetztzeit, und blickt von unserer heutigen Jetztzeit zurück ins Jahr 1996, denn er erzählt von einem Trip zum Mond, den man im Jahr 1996 unternommen hat. Also quasi im Jahr 67 versetzt er sich ins Jahr 2000 oder 2020 oder 2025 und blickt von da aus zurück ins Jahr 1996. Das liegt daran, ich habe das ja vorhin auch schon erzählt, dass man damals in den 60er Jahren wirklich geglaubt hat, dass die Menschheit irgendwann Ende des Jahrtausends den Mond besiedelt haben wird und dass es da völlig normal ist, dass die Leute da zum Mond fliegen und eine Reise unternehmen. Hat sich dann alles ein bisschen anders entwickelt, wie wir alle wissen. Aber jedenfalls damals im Jahr 67 hat Roger McGuinn sozusagen davon geträumt, dass er dann in den 2000er Jahren aufs Jahr 96 und auf einen Trip zum Mond zurückblicken kann. Und um das auch musikalisch zu illustrieren, hat man dann auch wieder einen Synthesizer eingesetzt, diesen Moog-Synthesizer, den man jetzt hatte, den er sicher gekauft hatte. Den hat er dann bei diesem Song auch eingesetzt. Das Stück selber ist eigentlich ein relativ einfach gestrickter Folk-Song, klingt so ein bisschen wie so ein Sea-Shanty von der Musik her mit diesem Walzertakt und mit den Harmonien, Gesangsharmonien. Aber wie gesagt, das Ganze wird durch diese spacigen Effekte und natürlich auch vor allem durch den sehr spacigen Text dann so ein klein wenig in eine andere Richtung gebracht. Also der Abschlusssong vom Album The Notorious Bird Brothers. Hier ist Space Odyssey.

Da fiebte es und pfeift es vor sich hin. Ja, das war die Space Odyssey von den Byrds 1967 vom Album Notorious Byrd Brothers mit dem wunderbaren Synthesizer, den wir hier gehört haben. Und wenn man auf den Text geachtet hat, dann hat man da einige Motive erkannt, die man aus diesem Film von Stanley Kubrick kennt, 2001 Odyssee im Weltraum. Die Sache mit der Pyramide zum Beispiel, die kommt hier auch vor. Aber wie gesagt, das liegt daran, dass sowohl der Song als auch der Film von Kubrick auf der gleichen Kurzgeschichte von Arthur Clarke basieren. Wir wollen hier zum Abschluss unserer Abhandlung des Albums The Notorious Byrd Brothers von den Byrds hier in unserer langen Byrds-Nacht im Freien Radio Kassel in den frühen Morgenstunden noch auf einen letzten Song kommen. Das ist Wasn't Born to Follow. Der ist damals auch, ich glaube, als Single erschienen und vor allem der ist dann berühmt geworden, vor allem durch seine Beteiligung oder seine Anwesenheit in dem Film-Soundtrack von Easy Rider, von diesem berühmten Film, der dann im Jahr 69 rauskam. Da wird dieser Song gespielt, Wasn't Born to Follow, bei einer Szene, wo die beiden, also Dennis Hopper und Peter Fonda mit ihren Harleys über den Highway brettern und da läuft im Hintergrund Wasn't Born to Follow. Das ist eine sehr, sehr schöne, passende Musik zu diesem Soundtrack. Dazu kommen wir dann auch später noch, wahrscheinlich in der nächsten Nacht, in der zweiten Byrds-Nacht dann hier im Freien Radio. Die LP hat sich in der, was die Aufnahmen betrifft, massiv hingezogen. Die ersten Aufnahmen waren im August 1967 und den Abschluss, den hat man erst im Dezember gefunden. Also das ist schon eine sehr, sehr lange Zeit gewesen damals für ein Album. Gut, die Beatles hatten bei Sgt. Pepper vorher noch länger gebraucht, aber die Beatles waren ja auch ein Sonderfall. Bei den Byrds war das schon sehr ungewöhnlich, dass man so lange gebraucht hat. Und die Platte ist dann erschienen im Januar 1968. Und das Besondere, oder wo man noch darauf hinweisen muss, das ist damals auch für, er hat damals für einiges Aufsehen gesorgt, das ist das Plattencover. Das ist was ganz Besonderes. Das ist, die Geschichte ist sozusagen auch schon im Pop-Mythos sozusagen angekommen. Denn das Plattencover, da ist zu sehen, eine, ja, so eine Art etwas rustikale Hütte oder so eine Scheune. Und diese Scheune hat vier Fenster, die nebeneinander angeordnet sind und aus jedem von diesen Fenstern schaut einer der Byrds raus, also Roger McGuinn, Chris Hillman und Michael Clarke, der Schlagzeuger, der damals noch dabei war. Und aus dem vierten Fenster, da schaut ein Pferd raus. Also ein Pferdchen guckt uns an und wundert sich wahrscheinlich, warum es fotografiert wird. Und natürlich haben dann die Experten das Ganze so gedeutet, dass das Pferd quasi als Ersatz für David Crosby gedacht war, der ja ausgestiegen war, der ja noch bei der Produktion der Platte mit dabei war, aber war eben nicht mehr dabei. Und deswegen hat man da ihn quasi durch ein Pferd ersetzt. Natürlich auch mit Hinweis auf diese alte Geschichte von dem römischen Kaiser, der damals ja bekanntlich auch ein Pferd zum Senator gemacht hat. Jedenfalls sagt das die Legende. Und so ist das interpretiert worden als letzter, als Stinkefinger sozusagen an David Crosby. Aber Roger McGuinn hat dann später gesagt, als er darauf angesprochen wurde, nein, das war mit Sicherheit nicht so gemeint, denn wenn wir Crosby damit hätten meinen wollen, hätten wir das Pferd umgedreht und es von hinten gezeigt. Das wäre dann so gewesen. Aber wie gesagt, trotzdem, die Geschichte ist natürlich sehr schön und irgendwie passend. Also denn hier noch ein weiteres Song, das ist Wasn't Born to Follow. Auch einer der Songs, die dazu geführt haben, dass Crosby dann ausgestiegen ist, weil er einfach solche Musik, solche Coverversionen von anderen Leuten nicht spielen wollte. Denn das Stück ist ebenfalls von Jerry Goffin und Carole King geschrieben. Aber diese Version der Byrds ist wirklich absolut meisterhaft und man wundert sich, dass David Crosby das nicht spielen wollte.

Ja, Wasn't Born to Follow. Ich denke, jeder, der den Film Easy Rider kennt, der kann sich an die Szene erinnern, wo dieser Song im Hintergrund läuft. Und das ist ja wirklich auch für eine Szene, wo die Motorräder so über den Highway rollen, ist das ja wirklich auch sehr, sehr passend. Ja, das ist also das Album gewesen hier in unserer langen Birds-Nacht. Die ja, wohl beste Birds-LP insgesamt, weil wirklich jeder Song einfach ein Klassiker ist. Und da gibt es keine Ausfälle, kein Füllmaterial, keine zweitklassigen Songs, sondern wirklich ein Song neben dem anderen großartig. Und das Bedauerliche an der Geschichte ist, dass die Platte, als sie dann erschienen ist, im Januar 1968, dass sie kein Erfolg wurde. Die Platte ist lediglich, mal gucken, das müsste ja in diesem Buch drin stehen, ist lediglich auf Platz 47 in den amerikanischen Charts gekommen. In England immerhin noch eine Nummer 12, aber in Amerika, wie gesagt, ist sie ziemlich abgedriftet und war die am schlechtesten platzierte Birds-Platte bis dahin. Und das war ein Zeichen dafür, dass die große Zeit der Gruppe auch so ein bisschen vorbei war. Damals jedenfalls kommerziell gesehen, künstlerisch gesehen waren sie auf dem absoluten Höhepunkt. Ich will dann ganz kurz nochmal zu David Crosby kommen. Zu dem kommen wir dann später auch nochmal. Aber vielleicht kurz der Hinweis, was er dann gemacht hat nach seinem Rauswurf bei den Birds. Habe ja vorhin schon gesagt, er hat sich ein Boot gekauft. Zum einen hat er wohl $50.000 Abfindung von der Gruppe bekommen. Und hat aber dann wohl auch noch Geld gebraucht für das Boot. Und das hat er sich von Peter Tork geliehen. Das war damals ein Mitglied der Monkees, von dieser Teenie-Band, die damals sehr populär war. Den kannte er auch, mit dem war er auch befreundet. Und der hat ihm dann irgendwie angeblich auch nochmal so um die $20.000 geliehen. Und mit diesem Geld hat sich David Crosby dann ein Boot gekauft und ist erstmal für einige Zeit abgedriftet nach Florida. Und dort an der Küste hat er sich dann mit auf seinem Boot es sich erstmal gut gehen lassen. Und dann im Laufe des Jahres 68 ist er dann wieder zurück nach Los Angeles und hat dort seinen alten Kumpel Stephen Stills getroffen und hat überlegt, mit ihm gemeinsam Musik zu machen. Und das ist dann auch gelungen. Angeblich im Haus von Mama Cass, von den Mamas und Papas, haben sie dann auch noch Graham Nash getroffen. Graham Nash von den Hollies, der damals bei den Hollies war, aber der auch nicht zufrieden war mit seiner Rolle in dieser britischen Popband. Der wollte auch ein bisschen was anderes machen, wollte vor allem in Amerika mehr arbeiten. Und diese drei, also Stephen Stills, Graham Nash und David Crosby, haben dann gemeinsam gesungen, eher so nebenbei, und haben festgestellt, dass ihre Stimmen perfekt harmonieren. Und daraus hat sich dann bekanntlich das Trio Crosby, Stills, Nash entwickelt, die dann in den nächsten Jahren eine der erfolgreichsten Bands der Welt geworden sind, mit millionenfach verkauften Platten und mit riesigen Konzerten und mit einer unglaublichen Reputation auch. Also David Crosby war derjenige von den Birds, der dann kommerziell gesehen mit Abstand den meisten Erfolg hatte dann in seiner Karriere. Und wir verabschieden David Crosby sozusagen hier aus unserer kleinen Birds-Nacht mit einer Coverversion, und da gehen wir nochmal zu seinem Song Lady Friend. Das war einer seiner allerschönsten Songs, die er für die Birds geschrieben hat. Wie gesagt, eine Single im Jahr 67, die aber auch kein Erfolg war. Hier nochmal eine Coverversion von einer Gruppe namens Static aus den 80er Jahren.

Durchaus, durchaus. Eine ganz beachtliche Version von Lady Friend im Original von David Crosby und von den Byrds. Hier im Freien Radio Kassel in der ersten von zwei Byrds-Nächten haben wir noch ungefähr eine Dreiviertelstunde Zeit. Dann ist der Morgen angebrochen. Dann beginnt hier unsere Wiederholung vom letzten Tag, also von gestern, mit unserem aktuellen Programm hier im Freien Radio Kassel. Und wir wollen die letzte Dreiviertelstunde noch nutzen, um noch auf eine Person einzugehen, die schon eine Rolle gespielt hat während der Frühzeit sozusagen unsere Sendung hier, nämlich Gene Clark. Ja, den haben wir eben auch schon nochmal gehabt vor einigen Minuten, weil er in der Endphase der Produktion des Albums Notorious Byrd Brothers dann nochmal mit dabei war und auch noch mit beim Songwriting behilflich gewesen ist. Aber zu dem Zeitpunkt war er schon als Solist aktiv. Wir hatten das ja vorhin auch schon gesagt, er war aus der Band ausgeschieden im, ich glaube, Januar oder Februar 1966, also schon sehr früh nach den ersten beiden Platten, obwohl er eigentlich der Hauptsongschreiber war und auch so ein bisschen der Star innerhalb der Band. Ja, und er plante eine Solokarriere, auch der Manager, das Management von den Byrds mit Jim Dixon, der hat auch gesagt, er soll Solo gehen. Übrigens, Jim Dixon, der Manager, der ist, ich glaube, im Frühjahr 1967 von den Byrds entlassen worden. Das heißt also, die hatten zu dem Zeitpunkt auch kein Management mehr. Die haben das weitgehend selber gemacht, alles, was mit Management zu tun hatte. Jedenfalls gab es die Planung, dass man aus Gene Clark eine Figur der amerikanischen Popszene machen wollte, einen Star, ein Folk-Rock-Sänger, so im Stil von Barry Maguire und anderen, die damals auch sehr populär waren und im Bereich Folk-Rock aktiv waren. Vor allem hat man eben darauf gesetzt, dass er selbst Songs schreiben konnte, der gute Gene Clark. Und er sah auch ganz passabel aus, also war so ein richtiger Mädchentyp. Hat man so ein bisschen romantisch geguckt und das hat natürlich den Leuten auch gefallen. Und deswegen hat man ihm damals, als dann seine erste Platte erscheinen sollte oder aufgenommen werden sollte, hat man ihm auch einiges Geld gegeben für die Produktion und hat auch eine Reihe von durchaus prominenten Studiomusikern engagiert, unter anderem Leon Russell, Glenn Campbell, Clarence White und Chris Hillman, also immerhin auch dann jemand von den Byrds, die dann das erste Album gemacht haben, aufgenommen haben mit ihm. Die Platte ist zusammen aufgenommen mit den Gostin Brothers, Rex und Vern Gostin, die hatten wir auch schon, denen sind wir auch schon begegnet, ganz zu Beginn unserer langen Nacht. Denn die haben früher mit Chris Hillman zusammengespielt, bevor der zu den Byrds gegangen ist, als Bluegrass-Gruppe. Und die beiden haben mit Gene Clark gemeinsam jetzt dieses Album aufgenommen. Gene Clark with the Gostin Brothers. Das ist erschienen, ich glaube, 1966 oder 67. Und wir hören da mal rein und hören zunächst mal Tried So Hard. Das ist, glaube ich, damals auch als Single ausgekoppelt worden.

Aber ist doch schön, wenn man dann hier morgens um die Zeit noch den falschen Song spielt. Das wollte ich eigentlich gar nicht spielen. Das ist gewesen Think I'm Gonna Feel Better von Gene Clark mit den Gosting Brothers. Ich wollte eigentlich Try Too Hard spielen, das, wie gesagt, damals als Single ausgekoppelt wurde. Und das versuchen wir jetzt nochmal.

Ja, das war es jetzt dann doch. Try Too Hard und ja, sehr eingängig, sehr poppig und sehr, sehr folkrockig. Also das heißt, den Folkrock-Stil, den er bei den Birds gepflegt hat, den hat Gene Clark auch auf dieser ersten Solo-LP mit den Gostin Brothers gepflegt. Die Platte ist durchgehend sehr gut hörbar, sind schöne Songs drauf und es geht gleich los mit einem wirklichen Klassiker. Das ist damals auch hat damals für viel Aufsehen gesorgt, dieses Stück, weil es eben auch wirklich ziemlich großartig war und gezeigt hat, dass Gene Clark ein sehr vielversprechender Komponist war. Das Stück trägt den Titel Echoes und damit beginnt auch das Album Gene Clark with the Gostin Brothers.

Ach, sehr, sehr schön. Echoes von Gene Clark. Übrigens, ich habe eben gesagt, Try So Hard wäre als Single ausgekoppelt worden. Das stimmt nicht. Echoes, das Stück, das wir eben gehört haben, das ist als Single erschienen und zwar, ich glaube, schon Ende 1966. Das Album kam dann im Januar 1967, aber beide waren nicht erfolgreich, muss man sagen. Wahrscheinlich war das Stück Echoes, wie eben gehört, doch schon ein bisschen zu wenig poppig und zu, ja, zu intellektuell auch überladen mit diesem etwas barocken Ambiente, das es ausstrahlt. Das war dann nicht unbedingt das, was für die Popcharts geeignet war. Und das Album ist auch kein großer Erfolg gewesen. Es ist in der gleichen Woche erschienen wie das Byrds-Album Younger Than Yesterday im Januar 1967. Und da haben wahrscheinlich die alten Byrds-Fans doch eher die Byrds-Platte gekauft als die Platte von Gene Clark. Zumal das ja inzwischen auch schon wieder ein Jahr her war, dass er bei den Byrds ausgestiegen war. Hat sich also ein bisschen hingezogen. Und die Gostin Brothers, die als Co-Stars quasi bei der Platte genannt wurden, die sind auch erst bei den Aufnahmen erst später dazugekommen. Man hat sie dann gebeten, zu einigen der bereits aufgenommenen Songs noch Vokalharmonien beizusteuern. Also das war jetzt keine Zusammenarbeit in dem Sinne zwischen den Gostin Brothers und Gene Clark, sondern die hat man mit dazugenommen. Und da sie eben auch halbwegs bekannt waren, schon gerade in der Country-Szene, hat man den Namen Gostin Brothers dann mit aufs Plattencover genommen. Aber es ist trotzdem eine sehr schöne Kombination, denn das, was die da an vokalen Leistungen noch abgeliefert haben, das passt eigentlich sehr gut zu den Songs von Gene Clark. Hier ein weiteres Stück und das ist auch wieder auch ein sehr, sehr schön country-orientierter Song, Keep on Pushing. Hier hören wir, ich glaube, Doug Dillard am Banjo. Und das Stück ist dann später von, ich glaube, von der Country Gazette, einer Neo-Bluegrass-Band, in den frühen 70er Jahren nochmal gecovert worden. Hier das Original von Gene Clark.

Mischung aus Country und Bluegrass Rock, mehr oder weniger. Keep on Pushing, auch geschrieben von Gene Clark und erschienen auf dem Album Gene Clark with the Gostin Brothers, das im Januar 1967 veröffentlicht wurde. Ja, wie gesagt, die Platte ist leider kein Erfolg gewesen. Sie ist kaum beachtet worden von den Kritikern, vielleicht noch mehr als vom Publikum. Und die Plattenfirma ist dann auch schnell nervös geworden. Das war damals so, das ist ja heute noch genauso. Wenn die ersten Aufnahmen von einem Künstler nicht so richtig funktionieren, dann hat man eher selten die Möglichkeit, dann noch weitere Aufnahmen zu machen. Aber Gene Clark hatte immerhin einen Vertrag, der ihm zumindest einige Platten noch zugesichert hat. Aber man hat dann davon Abstand genommen, weitere Aufnahmen zu veröffentlichen, weil man noch das Gefühl hatte, so als Solist ist er einfach nicht durchsetzbar auf dem Markt. Und deswegen ist der Vertrag dann auch, ich glaube, im Sommer 1967 dann ausgelaufen. Man hat zwar noch Aufnahmen gemacht, aber die hat man dann auch nicht mehr veröffentlicht. Eine Aufnahme, die noch gemacht wurde, das war ein Stück im Original von dem Folk-Duo Ian and Sylvia, The French Girl. Und das klingt auch sehr barock und sehr opulent, aber man hat dann geglaubt, das will auch keiner mehr kaufen. Und deswegen hat man die Single nicht mehr veröffentlicht, sondern erst viel später ist das Stück dann auf einem Sampler erschienen.

Das ist ein Stück, das man unbedingt hier im Radio spielen muss, denn das heißt The Radio Song von Gene Clark mit den Gostin, nein, ist nicht mal mit den Gostin Brothers, jetzt nicht mehr, sondern jetzt schon mit Dillard und Clark. Liebe Freundinnen und Freunde, wir sind immer noch hier in der langen Birds-Nacht. Heute noch der erste Teil, bis 6 Uhr noch, also noch wenige Minuten gibt's, nein, bis 8 Uhr, Entschuldigung, ist ja schon, früher Morgen. Wir haben schon 8 Stunden fast hinter uns und wir sind immer noch bei der mittleren Phase der Birds. Und wir sind momentan gerade auf einem Seitenstrang sozusagen. Wir beschäftigen uns mit Gene Clark, dem ehemaligen Sänger, Mitglied der Birds in der Frühzeit, und gucken, was der dann nach seinem Ausstieg bei den Birds gemacht hat, jedenfalls in seinen frühen Jahren. Wir werden dann morgen in der langen Nacht auch noch genauer hingucken, was er dann später so alles fabriziert hat. Aber wir werden jetzt zunächst mal gucken, was er im Jahr 1968 gemacht hat. Ich habe eben erzählt, er hat dann im Jahr 67 seinen Plattenvertrag bei Columbia Records verloren, nachdem die erste LP kein Erfolg war und die Singles auch nicht. Und dann hat es eine ganze Weile gedauert, bis so Mitte 1968 ungefähr, Herbst 68, bis es dann für ihn weiterging. Und zwar durch einen Zufall, denn es gab damals die Birds, da kommen wir dann später, also morgen in der zweiten langen Birds-Nacht, morgen Abend dann zu. Die Birds haben ja dann angefangen, auch sich Richtung Country-Musik zu bewegen und haben ein reinrassiges Country- oder Country-Rock-Album aufgenommen im Sommer 68. Und da hatten sie auch einen Banjo-Spieler mit dazugenommen, um bei einigen Stücken Banjo zu spielen, nämlich Doug Dillard. Doug Dillard, der von den Dillards stammte, der hat mit seinem Bruder Rodney Dillard zusammen eine Bluegrass-Band betrieben, The Dillards, und die waren auch schon ziemlich populär damals. Und er ist, wie gesagt, bei den Birds als Studiomusiker dabei gewesen, um bei einigen Stücken mitzuspielen. Und die anderen Birds, also vor allem Gram Parsons und Chris Hillman, hätten ihn gerne als festes Bandmitglied dabei gehabt. Roger McGuinn war dagegen, weil er der Ansicht war, dass das dazu führen würde, dass die Birds dann zu stark in Richtung Country gedrängt würden. Er wollte also keine Country-Band aus den Birds machen, deswegen hat er sich dagegen gewehrt, dass man Doug Dillard dann quasi als festes Mitglied einbaut. Aber Doug Dillard ist über diese Birds-Connection dann mit Gene Clark in Verbindung gekommen und die beiden haben sich gut verstanden und haben überlegt, man könnte gemeinsam ein Country-Rock-Duo aufmachen, Dillard und Clark, und genau das ist passiert. Die beiden sind haben zusammen geprobt und haben dann auch noch einige andere Musiker dazugenommen und sie haben einen Plattenvertrag bekommen bei A&M Records, damals auch eine große Plattenfirma, die ihnen vertraut haben und die gesagt haben, das könnte was werden. Und ich glaube, im Herbst 68 ist dann schon die erste gemeinsame LP von dem Duo Dillard und Clark entstanden, The Fantastic Expeditions of Dillard and Clark, und das war daraus eben, ich glaube, die bekannteste Nummer, The Radio Song. Und das ist eine durchweg ziemlich hervorragende Platte an der Grenze zwischen Country, Bluegrass und Rock und Folk. Also alle verschiedenen Musikrichtungen, die die damals gemacht haben, die sind damit eingebaut worden. Die meisten Songs sind auch geschrieben von Gene Clark. Und die Platte ist damals bei den Kritikern sehr gut angekommen, wenn auch kommerziell kein großer Erfolg geworden. Ein weiterer Song daraus, den hören wir uns noch an, Out on the Side. Das sind Dillard und Clark, genau.

Aus dem Album The Fantastic Expeditions of Dillard and Clark waren das, Dillard und Clark. Und das bekannteste Stück von dieser LP, die damals nicht sonderlich erfolgreich war, die hat aber einen ganz prominenten Song abgeworfen, den wir, glaube ich, alle kennen. Das ist der hier, The Train Leaves Here This Morning. Ja, wieso ist er bekannt geworden? Der Gitarrist in der Begleitband von Dillard und Clark war ein junger Mann namens Bernie Leadon. Und er hat damals auch schon am Songwriting für diese Platte teilgenommen. Unter anderem hat er zusammen mit Gene Clark diesen Song geschrieben, Train Leaves Here This Morning. Und Bernie Leadon, ja, da klingelt es natürlich bei vielen, das ist genau der Bernie Leadon, der dann ungefähr 3 Jahre später die Eagles gegründet hat. Und er hat dann zusammen mit Glenn Frey und Don Henley die Eagles aus der Taufe gehoben. Und für die erste Eagles-LP, die im Jahr 72 erschienen ist, hat er diesen Song quasi mitgebracht von Dillard und Clark und hat zu den Eagles gesagt, hier, das ist ein Song, den könnte man eigentlich aufnehmen. Das haben die auch gemacht, haben ihn aufgenommen für ihre erste LP. Und da Gene Clark ja auch Co-Autor war bei diesem Song, hat er natürlich auch die ganzen Tantiemen damit einkassiert, denn die Eagles waren ja unglaublich erfolgreich dann in den 70er, 80er Jahren bis heute. Und die Platten haben sich ja in riesigen Mengen verkauft. Das heißt, Gene Clark hat dann, obwohl er mit seinen eigenen Platten nie wirklich Erfolg hatte und nie wirklich Geld verdient hat, hat er an diesem einen Song dann wirklich sehr, sehr viel verdient und hat damit sozusagen seinen Lebensunterhalt bestritten, weil er da wirklich sehr wohlhabend geworden ist durch dieses eine Lied, weil die Eagles das gecovert haben und die Plattenverkäufe halt entsprechend ihn dann auch ihm zugute gekommen sind. Aber wir hören hier nicht die Version der Eagles, sondern wir hören natürlich das Original von Dillard und Clark, The Train Leaves Here This Morning.

Im Original von Bluegrass Duo Reno and Smiley, die klassischen amerikanischen Bluegrass gemacht haben. Aber das war eben auch die Aufnahme von Dillard und Clark. Ich habe ja vorhin erzählt, dass Doug Dillard aus der Country- und Bluegrass-Szene kam, als Banjo-Virtuose tätig gewesen ist. Und da war es klar, dass natürlich bei den Aufnahmen von Dillard und Clark auch ein bisschen Bluegrass-Musik damit dabei war und das mit Country-Rock gemischt wurde. Das Stück stammte aus der zweiten Dillard und Clark-LP. Die erste, Fantastic Expeditions of Dillard und Clark, ist im Jahr 68 erschienen. Und dann im Jahr 69 gab es die zweite LP, Through the Morning, Through the Night. Die finde ich persönlich sogar noch ein bisschen besser als die erste. Aber sie hat sich damals auch nur ganz schwach verkauft. Und das war es dann auch für Dillard und Clark. Die Plattenfirma hat dann auch das Interesse verloren und sie haben dann keine weiteren Platten mehr machen können. Und Doug Dillard ist dann wieder zu den Dillards gegangen, also zu seiner Familienband sozusagen. Und Gene Clark ist dann andere Wege gegangen. Welche Wege er gegangen ist, da kommen wir dann in unserer zweiten Birds-Nacht zu, also quasi morgen Nacht. Dann geht es dann weiter mit den Birds und da werden wir auch wieder diesen Seitenschlenker machen zu Gene Clark und zu seinen Solo-Aktivitäten. Aber er hat natürlich auch für diese zweite Dillard und Clark-LP wieder einige seiner ganz großartigen, tränenziehenden Balladen geschrieben, für die er ja bekannt war und die typisch waren für ihn. Beispielsweise die hier, das ist der Titelsong des Albums Through the Morning, Through the Night und das passt ja auch sehr schön jetzt zur Tageszeit. Musik.

0: ja, klassischer Gene Clark-Stoff. Through the Morning, Through the Night vom Album Through the Morning, Through the Night. Dillard und Clark 1969. Die beiden Platten von Dillard und Clark sind damals ganz schwach verkauft worden, hat sich keiner für interessiert. Aber inzwischen gehören sie zu den großen Klassikern und werden auch immer wieder neu aufgelegt. Inzwischen sogar wieder auf Vinyl, auf edlen Vinylpressungen. Und diese wirklich ziemlich großartige Werke an der Grenze zwischen Rock, Bluegrass und Country-Musik. Also es lohnt sich auf jeden Fall. So, liebe Freunde, das war's hier im Freien Radio Kassel mit dem ersten Teil unserer langen Birds-Nächte. 8 Stunden haben wir hinter uns, also Through the Morning, Through the Night, habt ihr uns hier sozusagen begleitet bis in die frühen Morgenstunden. Und eigentlich war ja nur eine Folge geplant, aber wie ich dann festgestellt habe, schaffen wir das nicht, die Karriere der Birds in einer Folge abzuhandeln. Deswegen gibt es noch einen zweiten Teil und zwar schon heute Nacht, also in der kommenden Nacht ab 0 Uhr wieder, weitere 8 Stunden. Und da werden wir dann den zweiten Teil der Karriere der Birds ab 1968 behandeln. Und da geht es dann los, kann ich gleich schon mal versprechen oder androhen, je nachdem, mit der Country-Phase der Birds. Sie haben in dieser Zeit, im Jahr 68, sich sehr, sehr, sehr stark und fast ausschließlich der Country-Musik gewidmet. Und da werden wir ausführlich drauf eingehen, gleich zu Beginn der folgenden langen Nacht hier im Freien Radio Kassel. Gut, das war's mit dem ersten Teil der Birds-Nacht und hier zum Schluss noch ein paar Sekunden zumindest von Dillard und Clarks Version von Don't Let Me Down, im Original natürlich von John Lennon, aber die Version von Dillard und Clark ist absolut großartig, wie wir hören werden. Ich wünsche einen schönen Tag und wir hören uns dann heute Nacht, in der kommenden Nacht ab 0 Uhr im Freien Radio Kassel wieder. Bis dann.
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Naja, was kann es für einen schöneren Einstieg in eine Country-Sendung geben als den ja vielleicht bekanntesten Country-Song hier in Deutschland zumindest, vom bekanntesten Country-Interpreten. Immer noch der Mann, der für Country-Musik steht, weltweit wie kein anderer, obwohl er schon seit vielen Jahren nicht mehr unter den Lebenden weilt. Natürlich Johnny Cash. Und ich begrüße euch, Freundinnen und Freunde der Country-Musik, zur aktuellen Ausgabe der Sendung Country Classics hier im Freien Radio Kassel. Und na, natürlich, Johnny Cash ist ein echter Country-Klassiker. Und deswegen werden wir ihn heute nochmal behandeln. Wir haben ihn ja schon in der letzten Sendung behandelt mit einer neuen Edition, die vor kurzem erschienen ist. Jetzt im Sommer 2020 kam eine CD-Box raus, eine kleine Schachtel mit insgesamt, ich glaube, 6 CDs sind da drin. Und diese 6 CDs enthalten die sogenannten Mercury Recordings, die Sessions, die er damals für die Plattenfirma Mercury gemacht hat. Ich werde gleich nochmal ein bisschen dazu erzählen. Wir hatten ja in der vorigen Sendung schon auch die Hintergründe hier beleuchtet, aber für die, die letztes Mal nicht zugehört haben, will ich das auch nochmal kurz erläutern. Und wir werden heute also den zweiten Teil dieser Sendung machen, dieser kleinen Reihe. Letzte Woche haben wir schon die Aufnahmen von 1986 und 87 hier behandelt, die er damals gemacht hat für das Mercury Label. Und heute geht es um die Aufnahmen, die in den Jahren danach entstanden sind, zwischen 1988 und 1991. Das sind auch nochmal 3 LPs rausgekommen. Unter anderem das Album, das wir gerade eben gehört haben, oder woraus wir diese Version von Ring of Fire gehört haben. Das war natürlich nicht das Original. Ich denke, das hat wirklich jeder erkannt. Classic Cash, das war damals ein Album, das er aufgenommen hat 1988 aus Anlass einer Ausstellung. Es gab damals in der Country Music Hall of Fame, in dieser berühmten Ehrenruhmeshalle der Country Musik in Nashville, gab es eine Ausstellung zu Johnny Cash, und aus diesem Anlass hat er nochmal einen Teil von seinen alten Klassikern, also eine Reihe von alten Hits, die er schon einige Jahre vorher hatte, die hat er nochmal neu aufgenommen in neuen, naja, sagen wir mal, damals zeitgemäßen Versionen. Ob die so zeitgemäß sind heute noch, ob er die heute noch als zeitgemäß betrachten könnte, das ist sicherlich Geschmacksfrage, aber damals im Jahr 88, da klang das schon ziemlich so wie das, was damals eben an Musik und auch gerade an Sound in war. Und das ist damals, wie gesagt, nochmal erschienen, um ihn zu feiern und diese Ausstellung auch so ein bisschen zu begleiten. Classic Cash. Und wir hören noch ein weiteres Stück daraus, und das ist ein weiterer großer Klassiker. Natürlich geschrieben von Kris Kristofferson, gesungen von Johnny Cash. Jetzt die Version von 88 von Sunday Morning Coming Down.

Oh ja, oh ja, eine sehr, sehr schöne Version von Sunday Morning Coming Down, finde ich. Dieser ziemlich grandiose Song, geschrieben von Kris Kristofferson. Aber die beste Version, die allerbeste Version von diesem wirklich fantastischen Stück, das ist eine, die Kris Kristofferson und Johnny Cash gemeinsam gesungen haben bei einer Fernsehshow. Ich glaube, irgendwann Ende der 70er Jahre war das. Gibt es auch auf DVD. Und da singen die das gemeinsam zweistimmig. Und das ist die Überversion von diesem ohnehin Übersong Sunday Morning Coming Down. Hier gehört aus dem Album Classic Cash von 1988, da hat er seine alten Hits nochmal nachgespielt für diese Ausstellung, die damals in der Country Music Hall of Fame über die Bühne gegangen ist. Warum war Johnny Cash damals bei Mercury? Viele von euch wissen ja, oder das ist glaube ich auch allgemein Gemeinwissen sozusagen, Allgemeinwissen, Allgemeinbildung, dass Johnny Cash bei Columbia unter Vertrag war. Johnny Cash und Columbia, das gehört irgendwie zusammen. Die Plattenfirma mit diesem roten Label, wenn man heute eine Johnny Cash Platte auflegt, dann kennt man das auch, dass dieses rote Label dann immer da war mit Columbia oder CBS. Das ist die Plattenfirma gewesen, bei der er fast 30 Jahre unter Vertrag war, von Mitte der 50er bis Mitte der 80er Jahre. Aber Mitte der 80er Jahre war Johnny Cash zwar immer noch ein berühmter Star, wahrscheinlich weltweit der bekannteste Country-Sänger überhaupt, aber zu Hause in den USA lief es nicht mehr so besonders. Da gab es dann andere, jüngere Leute, die dann die Country-Szene aufgemischt haben und die Hits hatten und die großen Verkaufserfolge hatten. Johnny Cash galt so ein bisschen als abgehalfterter Altstar, der zwar verehrt wurde, aber nicht mehr so wirklich geliebt und gefeiert, und seine Platten haben sich schlecht verkauft. Er hatte schon seit einigen Jahren gar keine richtigen Hits mehr. Seine Alben sind teilweise gar nicht mehr in die Charts gekommen. Und das hat dann die Plattenfirma Columbia Records dazu bewogen, ihn gehen zu lassen, also seinen Vertrag nicht zu verlängern. Das war 1985. Aber wie gesagt, er war ja immer noch ein bekannter Star. Und er hat dann eben geguckt, wo er dann möglicherweise unterkommen kann. Und Mercury Records, die Nashville-Abteilung von Mercury Records, hat dann zugegriffen, hat dann mit ihm einen Vertrag gemacht über mehrere Jahre. Und das heißt, dass er dann von 1986 bis 91 eine Reihe von LPs für das Mercury-Label gemacht hat, die damals und ja auch bis heute einen etwas zwiespältigen Ruf genießen unter Country- und Johnny Cash-Fans. Es gibt viele Leute, die sagen, naja, das war wirklich nicht unbedingt seine beste Zeit. Und das hat dazu geführt, dass die Zeit auch so ein bisschen vernachlässigt wurde immer. Es ging sogar so weit, dass einige von diesen Platten nie als CD erschienen sind bisher. Jetzt ist aber, wie gesagt, vor kurzem eine neue CD-Box erschienen, wo die alle mit drin sind. Also erstmals remastered und auf CD erhältlich mit Bonustracks, mit den Singles, die damals noch erschienen sind in der Zeit, und eben auch mit dieser Classics Cash LP. Die ist auch mit dabei, und zwar in zwei Versionen. Da ist noch eine CD dabei mit den sogenannten Early Mixes, also mit den frühen Versionen von diesen Songs, die er damals aufgenommen hat. Die sind, glaube ich, bisher auch ganz unveröffentlicht gewesen. Und da hören wir auch mal rein. Das ist hier eine Frühversion oder ein früher Mix von I Still Miss Someone. Das Original stammt ja auch aus den 50er Jahren, glaube ich, ein alter Cash-Klassiker. Und auch den hat er für dieses Projekt Classic Cash im Jahr 1988 nochmal eingespielt. Hier, wie gesagt, die Demo-Version sozusagen.

Ja, auch nicht schlecht, diese Version von I Still Miss Someone von 1988. Wie gesagt, ich habe ja vorhin schon erzählt, dass diese Phase später 80er Jahre für Johnny Cash nicht unbedingt die beste Phase war, als er bei Mercury gewesen ist. Man hat versucht, ihn auch dann so ein bisschen vom Sound her den 80er Jahren anzupassen. Und die 80er Jahre, das war ja nun mal das Plastikjahrzehnt, das Jahrzehnt, wo auch dann bei der Plattenproduktion auf einen sehr cleanen, sauberen und ja sehr synthetischen Sound geachtet wurde. Es gibt ja viele andere große Künstler, die in den 80er Jahren auch keine besonders guten Phasen hatte. Man denke an Neil Young oder Bob Dylan oder an die Stones auch. Die haben alle in den 80er Jahren auch so ein bisschen gelitten, weil sie in dieser Zeit versucht haben, sich den Trends, den aktuellen Trends anzupassen. Und das passte mit Sicherheit nicht zu ihrem Sound. Bei Johnny Cash war es genauso. Ich habe gerade eben noch auf diesem Plattencover geguckt hier. Da ist sogar als Instrument sogar Synthesizer angegeben. Und das ist ja nur für einen klassischen Country-Musiker nicht unbedingt das Ideale. Aber wie gesagt, ich finde die Sachen eigentlich gar nicht mal so schlecht gemacht. Und damals war es, wie gesagt, eine Geschichte, die im Zusammenhang mit dieser Johnny Cash-Ausstellung gelaufen ist, die damals in Nashville zu sehen war. Das Album Classic Cash ist aber dann auch kein so super großer Erfolg gewesen, denn wie gesagt, in dieser Phase, in den späten 80ern, da gab es dann schon den sogenannten New Country. Das waren dann junge Leute, junge Musiker, die dann nach oben gestrebt sind und da die Charts aufgemischt haben. Und da passte so ein alter Sack wie Johnny Cash nicht so richtig rein, wobei sich das allerdings dann damals auch schon leicht geändert hat, aber das erkläre ich gleich noch, da komme ich gleich noch zu. Ich möchte noch ein weiteres Stück spielen von diesem Classic Cash Album und jetzt gehen wir wieder zur regulären LP. Das war eben, wie gesagt, ein Stück aus den Sessions sozusagen, eine frühe Abmischung. Und jetzt kommen wir wieder zu einem Stück, das so auf dem Album damals erschienen ist im Jahr 88. A Thing Called Love, das Original, stammt aus den frühen 70ern, glaube ich, war ein Hit für Johnny Cash, ein großer Hit für ihn. Und hier die später eingespielte Version von 1988.

Beste Freunde, hier ist das Freie Radio Kassel mit der aktuellen Ausgabe der Country Classics. Und heute beschäftigen wir uns mit den Aufnahmen, die Johnny Cash in den späten 80ern gemacht hat für das Mercury-Label. Und das war eben ein Stück aus dem dritten regulären Album, das er für Mercury gemacht hat. Boom Chicka Boom heißt das. Boom Chicka Boom, das ist ja dieser berühmte Sound von Johnny Cash, dieser klassische Klang, der von Gitarre vor allem und Bass und der Akustikgitarre getrieben wird, mit dem er berühmt geworden ist in den 50er Jahren. Und diesem Sound hat er sozusagen dieses Album gewidmet, eben gehört. Ja, wir haben es gehört und wir kennen es alle. Cats in the Cradle, das Original stammt ja von Harry Chapin. Das ist ein Singer-Songwriter gewesen, der damit, ich glaube, 1973 oder so, eine Nummer 1 in den USA hatte. Später ist er dann, glaube ich, im Flugzeug abgestürzt. Und er ist aber dann später immer noch ziemlich berühmt gewesen. Und dieses Stück ist dann auch in den 80ern, glaube ich, auch nochmal gecovert worden von irgendeiner Band, oder 90ern, von irgendeiner Hardrock-Band, glaube ich, und nochmal zum Hit geworden. Aber Johnny Cash hat es auch sehr gut und sehr schön interpretiert, wie wir gehört haben, für dieses Album Boom Chicka Boom, das ansonsten weitgehend eigene Kompositionen enthält. Die Platte ist erschienen Anfang 1990 und man muss sagen, Johnny Cash war damals eigentlich schon noch ziemlich populär und ein großer Star auch. Er hat ja noch andere Projekte betrieben, beispielsweise zu dieser Zeit das eminent erfolgreiche Highwayman-Projekt. Highwayman, das war so eine Art Country-Supergruppe, bestehend aus Johnny Cash, Willie Nelson, Waylon Jennings und Kris Kristofferson, den alten Kumpels, den alten Outlaws, die damals natürlich riesen Erfolg hatten mit ihren beiden Platten. Die haben zwei Alben gemacht in dieser Zeit, in den späten 80ern, und sind auch auf Tour gewesen mit großem Erfolg und haben da ihre alten Hits gespielt und auch einige neuere Sachen, die sie damals geschrieben und aufgenommen haben. Also wie gesagt, Johnny Cash war schon eben noch sehr bekannt auch und sehr populär, aber seine neuen Platten, die aktuellen Veröffentlichungen, die sind dann nicht mehr unbedingt so oft gekauft worden. Man hat ihn doch eher so ein bisschen als ein Relikt aus der Vergangenheit gesehen und man wollte dann immer auch noch die alten Hits hören aus den 50er und 60er Jahren und nicht unbedingt die neueren Sachen. Das war eben, wie gesagt, Cats in the Cradle, ist damals auch als Single erschienen, ist aber nicht in die Charts gekommen. Ebenso wenig wie die zweite Single, die aus diesem Album ausgekoppelt wurde. Farmer's Almanac heißt das Stück. Ist ein bisschen witzig, wohl auch gemacht und von Johnny Cash selber geschrieben. Aber auch dieses Stück ist überhaupt nicht in den Country-Charts aufgetaucht damals.

Good Hear My Mother Singing, Rock of Ages. Und tatsächlich die Dame, die wir so ganz leise im Hintergrund gehört haben bei dieser, bei der letzten oder vorletzten Zeile, das war Johnny Cashs Mutter. Sie hat mitgesungen bei dieser Aufnahme. Es war ziemlich im Hintergrund nur zu hören. Wenn man Kopfhörer auf hat, hört man es, aber sie war immerhin dabei und hat dieses alte Rock of Ages gesungen. Family Bible, natürlich ein alter Gospel-Klassiker. Johnny Cash hat sehr viel Gospel gemacht, hat auch eine Reihe von Gospel-Alben veröffentlicht und auch bei seinen regulären Platten immer wieder auch Gospel-Songs mit in das Programm geschmuggelt sozusagen. Er war ja ein ziemlich religiöser Mensch, mehr oder weniger, und hat das auch immer wieder in seinen Songs dann dokumentiert. So eben auch hier bei Family Bible. Aus dem Album Boom Chica Boom, das im Februar 1990 erschienen ist und damals auch wieder kein großer Erfolg wurde. Es war, glaube ich, nur eine Nummer 48 in den amerikanischen Country Charts. Und das war natürlich für einen Superstar wie Johnny Cash doch eher enttäuschend, muss man sagen. Und das hat auch nicht geholfen, dass diese Platte wieder im Gegensatz zu den Platten, die davor waren, besonders auch zu dem Album Waters from the Wells of Home, das wir ja in der letzten Sendung hier behandelt haben, wo eine ganze Reihe von mehr oder weniger prominenten Leuten bis hin zu Paul McCartney mit dabei waren. Im Gegensatz dazu ist dieses Album Boom Chica Boom wieder eine reine Johnny Cash Platte, wo er mit einigen sehr versierten Studiomusikern eine Kollektion von Songs aufgenommen hat, größtenteils auch selbst geschrieben, aber auch das hat nicht funktioniert, denn wie gesagt, damals 1990, da waren andere Leute gefragt im Country-Bereich. Und es hat auch nichts geholfen, dass Johnny Cash auch für dieses Album wieder auch schon wie für eine Platte vorher einen Song von Elvis Costello aufgenommen hat. Den mochte er offenbar sehr und wir hören hier diese Version von Hidden Shame von Johnny Cash.

I'm an easy rider, das behauptet Johnny Cash bei dieser Aufnahme aus dem Jahre 1991. Und damit sind wir hier im Freien Radio Kassel in unserer kleinen Reihe mit zwei Sendungen über die Mercury Years von Johnny Cash schon bei dem letzten Album, was im Rahmen dieser Zeit erschienen ist, als er bei Mercury Records unter Vertrag war. Im Jahr 91 gab es die LP The Mystery of Life und wir haben eben gehört, I'm an Easy Rider, das ist glaube ich die Single gewesen, die damals ausgekoppelt wurde, hat aber dann auch nicht mehr zu dem gewünschten Erfolg geführt. Bevor wir hier noch stärker in das Album einsteigen, möchte ich vielleicht ganz kurz nochmal zu den diskografischen Rahmenbedingungen kommen, unter denen diese Edition erschienen ist, die jetzt wie gesagt vor kurzem rausgekommen ist mit den Mercury Years. Die heißt doch, glaube ich, einfach nur, mal kurz gucken, dass wir den richtigen Titel sagen. Johnny Cash, The Complete Mercury Recordings 1986 bis 1991 sind insgesamt sieben CDs, unter anderem auch The Class of 55, diese Zusammenkunft von den alten Helden Roy Orbison, Johnny Cash, Jerry Lee Lewis und Carl Perkins, die damals nochmal zusammengespielt haben nach 30 Jahren. Das habe ich aber in der letzten Sendung schon vorgestellt. Ich möchte mal kurz darauf hinweisen, dass diese Edition wirklich was ziemlich Besonderes ist. Es ist ja merkwürdigerweise so gewesen, als Johnny Cash dann gestorben ist im Jahr 2003 und der absolute Mega-Superstar war in dieser Zeit durch die American Recordings, dass trotzdem, obwohl er damals so erfolgreich und so populär war, dass in dieser Zeit, auch nach seinem Tod dann in den Jahren danach, als dann auch dieser Film rauskam, dass viele von seinen Platten in dieser Zeit gar nicht erhältlich waren und schon seit langen Jahren nicht erhältlich waren. Viele Platten auch insbesondere aus den 70er Jahren, als er noch bei Columbia Records unter Vertrag war, sind nie als CD erschienen. Es gab damals zwar schon diese berühmte Reihe von Bear Family Records, das sind vier CD-Boxen mit jeweils, ich glaube, vier oder fünf CDs drin. Das deckt die Zeit von 1954, also Beginn seiner Karriere, bis ungefähr 1968 ab. Das sind also alle Aufnahmen aus der Zeit drauf, auch Alternativversionen, Demo-Versionen und so weiter, wie man das von den großen Bear Family Boxen kennt. Aber die Zeit danach, die 70er Jahre und auch die frühen 80er, die waren sehr, sehr stiefmütterlich behandelt worden. Und erst im Jahr 2012, also etliche Jahre nach seinem Tod, gab es dann die große, ich glaube über 60 CDs umfassende Complete Columbia Edition. Da ist dann wirklich alles dabei, was damals erschienen ist in dieser Zeit. Wie gesagt, vieles von dem, was da drin ist, ist zum ersten Mal auf CD erschienen. Und danach gab es halt die American Recordings, die kennen wir ja alle, von 1992 bis 2003 oder auch bis nach seinem Tod. Sind ja auch noch einige Aufnahmen erschienen dann. Aber wie die Zeit dazwischen, wie gesagt, diese fünf Jahre bei Mercury, die sind bisher auch sehr, sehr zurückhaltend nur editorisch behandelt worden. Es gab, glaube ich, zwei CDs aus dieser Zeit, aber einiges von dem gab es eben überhaupt nicht auf CD. Und jetzt sind diese Sachen glücklicherweise endlich erschienen. Wie gesagt, wir sind jetzt bei der letzten LP aus dieser Phase, The Mystery of Life. Auch wieder kein großer Erfolg, diese LP. Sie ist, glaube ich, gar nicht in die Charts gekommen und die ausgekoppelten Singles auch nicht. Das ist eine Sammlung von verschiedenen Stücken, die er teilweise selbst geschrieben hat, wie das, was wir eben gehört haben, I'm an Easy Rider. Aber es sind auch wieder einige Coverversionen dabei. Und auch sich selbst hat er gecovert, den alten Wanted Man, den ja Bob Dylan geschrieben hat und den Johnny Cash bei dem berühmten St. Quentin-Konzert gespielt und gesungen hat. Den hat er hier auch nochmal aufgenommen für dieses Album im Jahre 1991.

Ja, der gute alte Wanted Man. Wie gesagt, geschrieben von Bob Dylan. Der hat das, glaube ich, aber selbst nie aufgenommen, das Stück, jedenfalls nicht offiziell. Und Johnny Cash hat es dann 1969 beim berühmten San Quentin-Konzert gespielt und auch auf dem Album mit drauf veröffentlicht. Und jetzt im Jahr 91 nochmal neu eingespielt für dieses Album The Mystery of Life. Die Platte wurde übrigens von Jack Clement produziert. Das ist ein ja, traditionsreicher Produzent, der schon lange, schon in den 50er Jahren, als er, glaube ich, noch bei Sun Records war, mit Johnny Cash zusammengearbeitet hat und danach immer wieder mal und auch in den 80ern. Dann hat er einige Platten für Johnny Cash produziert. Die beiden waren eng befreundet und immer wieder ist man zu ihm gekommen, zu Jack Clement. Wenn ein Produzent gesucht wurde, der den klassischen Johnny Cash Sound möglichst authentisch rüberbringen kann, dann war Jack Clement immer erste Wahl, so auch im Jahr 91. Übrigens in dieser Zeit, 91, war Johnny Cash schon gesundheitlich angeschlagen. Er ist ja 2003, wie gesagt, gestorben mit, ich glaube, mit 71 Jahren, also er ist noch nicht so alt gewesen, lag aber daran, dass er schon lange Zeit gesundheitliche Probleme gehabt hat, die zum einen natürlich auch seinem, naja, sagen wir mal, Lebenswandel geschuldet waren. Er hat ja schon in den 60er Jahren angefangen, Tabletten zu nehmen, war abhängig von allen möglichen Substanzen, hat auch dem Alkohol zugesprochen und hat wirklich kein sonderlich gesundes Leben geführt. Und das hat sich dann auch ausgewirkt. Er hatte dann irgendwann auch Diabetes, das ist wohl auch eine von den Todesursachen gewesen, und noch verschiedene andere Geschichten, die dann so nach und nach dazugekommen sind. Beispielsweise hat er auch eine Kieferoperation gehabt, die nicht so gut gelaufen ist, wie sie hätte laufen sollen. Und er hat dann für den Rest seines Lebens, für die letzten Jahre, immer große Schmerzen und Probleme mit dem Kiefer gehabt. Also wie gesagt, er war nicht mehr sonderlich gesund in der Zeit. Aber dafür, dass er eben nicht mehr besonders fit war, hat er dann noch einiges Fantastisches geleistet, musikalisch gesehen, muss man sagen, dann mit den American Recordings. Noch eine weitere Aufnahme aus diesem Album The Mystery of Life. Und das ist wieder eine Coverversion. Und zwar diesmal von John Prine. Ja, der gute alte John Prine, der ja jetzt bekanntlich auch vor einigen Monaten gestorben ist. Der Hobo-Song von John Prine, den hat Johnny Cash gecovert. Und John Prine singt neben einigen anderen Leuten auch bei dieser Aufnahme mit aus dem Jahr 91.

der Hobo-Song von John Prine geschrieben und hier von Johnny Cash gesungen für das Album Mystery of Life von The Mystery of Life von 1991. Ja, damals, wie gesagt, 91, Johnny Cash war damals nicht sehr populär. Die Platte hat sich auch nicht besonders gut verkauft, aber man muss sagen, es hat sich schon was getan. Es hat schon im Hintergrund sozusagen gegrummelt, denn die Ehrenrettung von Johnny Cash und die große Karriere, die er danach dann noch gemacht hat, ab 1992, 93, das hat sich damals schon angedeutet, denn Johnny Cash war, wie gesagt, in Amerika bei den Leuten, die Country-Charts gemacht haben und in Nashville, beim Nashville Establishment, mehr oder weniger schon abgemeldet, aber es gab in dieser Zeit schon in Amerika und auch in Europa eine ganze Reihe von jungen Leuten, von jüngeren Musikern, jungen Bands aus einer ganz anderen Szene, aus der, sagen wir mal, Independent-Punk-New-Wave-Szene, die Johnny Cash nicht mehr als einen alten Knacker angesehen haben, der quasi zwei Generationen vor ihnen war, sondern die ihn als eine Art Vorbild angesehen haben, der auch teilweise sehr widerständig war und der sich auch mit Plattenfirmen angelegt hat und so weiter, der auch viele großartige Songs gemacht hat, auch um, wo es auch um düstere Themen geht, um Tod und Teufel und um Protest und um vieles andere. Das heißt also, die neue Generation von jungen Musikern, die damals gerade aufstrebte, die hat Johnny Cash als eine Art Vorbild angesehen und sich an ihm orientiert und auch Songs von ihm aufgenommen. Gibt aus der Zeit beispielsweise auch von Leuten wie Nick Cave schon Songs von Johnny Cash, die sie gecovert haben. Und ganz entscheidender Markstein in dieser Entwicklung war ein Album, das 1988 oder 89 erschienen ist, ein Sampler, Till Things Are Brighter. Das war eine LP, die damals in England erschienen ist. Und da sind eine ganze Reihe von englischen, ja, Punk- und Wave-Bands, jungen Bands der damaligen Zeit, die Johnny Cash-Songs covern. Und er hat dadurch sozusagen eine gewisse Reputation sich schon erarbeitet in dieser Szene, die dann einige Jahre später, als dann die American Recordings kamen, noch ganz massiv gestiegen ist und ihn wieder zu einem der ganz großen Stars und der großen Helden gemacht haben. Und das ging in dieser Zeit, als er, wie gesagt, eigentlich kommerziell gesehen schon so ein bisschen am Abnehmen war, da ging das schon los, dass quasi im Untergrund schon wieder Leute ihn entdeckt haben und eine junge Generation ihn völlig neu für sich entdeckt hat. Noch ein weiteres Stück und da ist er wieder in seine alte in seine Geschichte zurückgegangen, in seine eigene musikalische Geschichte an den Beginn seiner Karriere. Hey Porter, das war im Jahr 55 einer seiner ersten großen Hits und auch den hat er für das Album The Mystery of Life 1991 nochmal neu eingespielt. Nee, das war der falsche, den hatten wir eben schon. Wir müssen mal das richtige Stück einstellen. Das machen wir jetzt und versuchen es nochmal.

0: The Complete Mercury Recordings 1986 bis 1991 von Johnny Cash. Jetzt veröffentlicht, wieder veröffentlicht in einer wunderbaren CD-Box mit 7 CDs. Und wir haben sie vorgestellt in den zwei Sendungen, der letzten Sendung und in dieser Sendung hier in den Country Classics im Freien Radio Kassel. Es sind sämtliche LPs aus dieser Zeit drauf, Single B-Seiten. Und als letzter Song ist auch noch diese etwas umstrittene Geschichte drauf. 1993 hat er einen Song mit U2 aufgenommen, dieser legendären irischen Rockband für ihr Album, ich weiß gar nicht, wie das damals hieß, Sue Ropa, glaube ich, da ist er mit dabei und hat ein Stück mit ihnen gesungen, das ist hier auch mit drauf enthalten. Und wenn ich jetzt gefragt werde, nachdem ich mich intensiv mit dieser Edition beschäftigt habe, ist das richtig und ist das zu Recht, dass diese Zeit von Johnny Cash so ein bisschen zwiespältig und etwas abschätzig behandelt und betrachtet wird, da muss ich sagen, nee, es ist doch so, dass da eine ganze Reihe von tollen Sachen auch erschienen sind und entstanden sind. Man sollte es sich auf jeden Fall anhören und es ist auf jeden Fall ein wichtiger Bestandteil der Johnny Cash Diskografie. Also man braucht das auf jeden Fall und man kann da vieles Tolles entdecken, muss ich ehrlich sagen. So, das war's mit den Mercury Recordings von Johnny Cash und hier zum Schluss nochmal ein kurzer Ausschnitt aus Angel and the Badman. Das ist der letzte Song vom Album The Mystery of Life. Hier in den Country Classics im Freien Radio Kassel. Tschüss, bis demnächst.
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0: Herzlich willkommen bei Bigger Than Hip Hop in dieser Woche.
1: Herzlich willkommen bei BTHHR in dieser Woche, wie immer mit William Gotti.
0: Und mit dem Boggedy.
1: Yeah.
0: Eine Stunde auf Sendung, geile Selektion, bleibt dran, zwischen den Stücken hören wir uns und erklären euch, wer da was für euch gerade spielt.
1: Jawohl, ich wünsche euch ganz viel Spaß, bis gleich.
0: Ebenfalls.

Die Eröffnung von Yoko Kanno produziert. The Seatbelts heißt das Ensemble. Die Nummer Tank, Ausrufezeichen, aus dem Jahre 1998, der Opener vom Cowboy Bebop Soundtrack. Erste Nummer mit Vocals heute ist von Pawpaw Rod. Give It To Me Straight aus diesem Jahr wird zu finden sein auf der Picture Day, a Pawpaw Rod Album.

Precious, Jewel mit Day Shift featuring Will Cobus, 2026 rausgekommen. Schöne Nummer, finde ich. Nächste von Lilo, All I Want, von Shogun produziert und Sketio auf Mastiff, Pink Tiles drauf, ebenfalls aus diesem Jahr. Viel Spaß.

Der Angelo Mota mit Is This My Life, von ihm selbst produziert in Zusammenarbeit mit Alex Metcalf. Frisch aus diesem Jahr. Genauso, nee, nicht genauso. Nächste Nummer ist schon aus Jahre 2024 vom Artist TXKU Moon, selbst auch produziert und auch die Lyrics. Heißt Ain't It Fun in Klammern Special Version. Ain't it fun.

wie sie mit Wrong Place, Wrong Time vom Worst Tape aus 2026. Nächste Nummer von Cassie, Intrusive Thoughts, ebenfalls aus diesem Jahr auf der Cassie-Album-Gerätschaft drauf, die das herauskommt.

0: Okay, Good Night mit Spiral, Track 5 von Stop Go aus dem Jahre 2026. Nächste Nummer von Vicky, Park heißt der, ist auf dem kommenden Album drauf und produziert hat Sumo.
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circa 2,5 Jahren entwickeln Kinder Angst vor der Dunkelheit. Sie brauchen nachts ein Licht oder weinen, wenn das vorhandene Licht nicht ausreicht. Woher kommt diese Angst?

A zum J, it was all good just a week ago. Selbst produziert sowie alle Tracks auf seinem neuen Album 26QT02.LP1 steht wohl in den Startlöchern. Nächste Nummer, Arab Music, Deep Sight featuring Earth Eater oder Ear Theater, ich glaube Earth Eater, von der Electronic Dream 2 aus dem letzten Jahr.

The Philharmonic, I Might As Well, featuring Ya'Kari Smith, ist dieses Jahr rausgekommen. Eine Single, soweit ich weiß. Coole Typen. Nächste Nummer ist von Ski Fuego, heißt Nurse. USSR, Nimo hat die Kiste produziert und ist ebenfalls aus diesem Jahr.

0: Und das war's dann auch für diese Woche wieder mit Bigger Than Hip Hop Radio.
1: Ja, vielen Dank für eure Aufmerksamkeit. Wir haben vor dem aktuellen Instrumental von Drake Janice Shut the Fuck Up gehört. Eine wunderbare Sopranos-Referenz, produziert von B4U, FNZ und Roger Chahayet vom neuen Album Iceman.
0: Und das aktuelle Instrumental ist von Jerk, As Long As I Breathe. Dieses Jahr rausgekommen über Deep Matter Records. Ja, bleibt uns nur zu sagen, dass ihr gerne die Sendungen bisherigen bei Mixcloud nachhören könnt.
1: Jawohl.
0: Oder die Playlisten bei Spotify auschecken könnt.
1: Genau.
0: Ja, dann hören wir uns nächste Woche wieder. Passt auf euch auf.
1: Tschüss.
0: Auf Wiederhören.

0: Na, wie geht's euch? Könnt ihr noch? Das war Mick Jenkins und Emil mit Words I Should Have Said. Produziert von Emil, Beat Butcher und Tave oder Tavi. Featuring Annie. Zu finden auf A Murder of Crows aus diesem Jahr. Nächste Nummer ebenfalls frisch aus diesem Jahr. Von Peasy und Larry June, 96 Impala. Julian Sulaiman und Roger Goodman sind die Produzenten. Dies zugehörige Album heißt Still Ghetto.
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Und weiter läuft hier Perle nach Perle, meine Güte. Blade Runner von Jay Worthy, featuring Rock Marciano, produziert von Sean House. Once Upon a Time 2 heißt das Album vom Jay Worthy. 2025 rausgekommen. Die nächste Nummer ist von Preservation und Gabe Nandes. Und zwar hört ihr auf den Namen Shadow Step. Das Album Sortilege kam in diesem Jahr raus. Weiterhin viel Spaß.

0: 2025, Once von Kid Cudi, produziert von ihm selbst und Sebastian und ist sowas wie sein Abschiedssong in eine hoffentlich auch wieder endende Pause. Nächste Nummer ebenfalls aus diesem Jahr, aus diesen Landen, von der Veröffentlichung Nachher ist Nachher, produziert von Raw Flavor, Beschlik mit Guten Morgen Deutschland.
1: Guten Morgen Deutschland, mich würde freuen, wenn ihr alle eure Fresse halten würdet.

Super Track von Lady Ray. What It Means heißt der. Ist auf dem Album Cover Girl drauf. 2025. Über Big Ron Records. Nächste Nummer ist vom Wi-Fi God. Honey Bun heißt die. Und ist von DYL Vinci produziert. Kam vor ein paar Tagen.

Oasis mit Champagne Supernova, produziert von Owen Morris und Noel Gallagher, 1995 auf What's the Story Morning Glory veröffentlicht worden. Nächste Nummer aus diesem Jahr. Rappo Marx mit Death Wish, auf dem Album A Little Hate zu finden, featuring Rocco Weißensee. Let's go!

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0: Damien oder Damien, keine Ahnung, D-A-Y-Y-M-E-I-N mit 2017, aber 2025 rausgekommen. Und die nächste Nummer ist von Tokyo Pill, heißt 4 AM, und ist wohl ein Re-Upload, aber der war auch dieses Jahr.

Der wunderbare Zac Fox mit Triflin', produziert von Beautiful Man und Benny X, der Opener der Woodtip EP aus dem Jahre 2022. Ein absoluter Klassiker in meinen Hallen. Die nächste Nummer ist ganz frisch aus diesem Jahr vom Cash Kiash, Bargeldjunge, ebenso das zugehörige Album, und die Nummer ist der Opener, produziert von HTN.

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Adahakim Flowers featuring Jeff Nelson an der Produktion. Happiest People Come to Peace heißt das Projekt aus dem Jahre 2024. Nächste Nummer ist von Your Stepdad, heißt You Spittin', hat er selber produziert und mit Musikvideo in diesem Jahr veröffentlicht.

Pufuletti mit Accesso all'oblio, produziert von Vantu und Zutera. 2023 rausgekommen, der Opener von Perle ai Porci. Nächste Nummer aus dem Jahre 2021 von der Scheibe Summer's Over, produziert von TV Girl und Jordana, Better in the Dark.

0: So, liebe Leute, das war's mit der Doppelausgabe. Ich verrate euch noch, was wir gehört haben. Es war zum einen der Shahef mit Gotti von Harry Fraud produziert, wird auf Hustlin' Ain't the Sin drauf sein. Und jetzt gerade hören wir noch ein Uplift mit Your Own Universe 2016, Baker's Dozen. Ja. Lasst es euch gut gehen, checkt die Playlist.
1: Super. Und ab nächste Woche läuft es dann wie gewohnt weiter im wöchentlichen Takt, immer 19 Uhr, Samstag, Freies Radio Kassel.

Einen wunderschönen guten Abend, Ladies and Gentlemen. Hier ist das Freie Radio Kassel. Und bei uns hier in der Langen Rille dreht sich heute alles um den sogenannten Civil War, den amerikanischen Bürgerkrieg von 1861 bis 1865.

The Union Mayor and the Confederate Grey. Ein wundervoller Anti-Kriegssong. Das waren der selige Outlaw Waylon Jennings und seine damalige Frau Jessie Coulter. Sozusagen zwei Symbolfiguren der sogenannten Outlaw-Bewegung während der 70er Jahre. Die Aufnahme stammt aus dem Jahre 1978 und ist enthalten auf dem fantastischen Konzeptalbum White Mansions, das ich heute Abend hier in voller Länge vorstellen werde. Vor genau 150 Jahren, im Frühjahr 1861, begann der sogenannte amerikanische Bürgerkrieg, der American Civil War, und zwar mit der Beschießung des Fort Sumter in South Carolina. Doch dazu später mehr. Diese Sendung ist meinen Freunden in Nordamerika gewidmet. Tom Hartman und Paul Odette in Toronto, Chris in Orillia, Kanada, Jim Middleton und Jerry Jeff Walker in Austin, Texas, Tim Rogers in San Diego, Kalifornien und Sodi mit dem Baby in Anchorage, Alaska.

Die Holmes Brothers von der Ostküste der USA. Ein country-rockig-blues-swingender Gospel-Titel am Beginn einer weiteren Ausgabe unserer Sendereihe Die lange Rille hier im Freien Radio Kassel? Hä? Tja, in welche Richtung mag's da wohl gehen? Richtig. Yeah, you got it. Heute geht's hier runter in den alten Süden der Staaten. Die Gegenden, aus denen Jazz, Rock'n'Roll, Blues und auch inbrünstig gesungene Gospel-Music herkommen. Hier gleich mal weitere benachbarte Sounds aus der sogenannten Delta-Region. Ein bisschen Cajun-Music mit dem umwerfenden, seligen Multitalent Clarence Gatemouth Brown.

Well, Folks, das war zur Begrüßung in der langen Rille heute Abend hier der fantastische Blues-Daddy und Multi-Instrumentalist Clarence, auch genannt Gatemouth Brown, mit seinem Dockside Boogie aus Morris, Louisiana. Gatemouth Brown

wittrigen Louisiana- und Mississippi-Luft von dort unten signalisierte, um die sogenannten Südstaaten der USA. The good old South. Gleich auf mehreren Ebenen. Und zwar politisch, historisch und natürlich auch musikalisch. Come on, let's go down Tornado Alley, baby. Yeah, let's walk on home, Gate. Ich glaub, du hast Heimweh.

Long Way Home. Das war nochmal der selige Clarence Gatemouth Brown. Hier im Zusammenspiel mit Eric Clapton an der Akustikgitarre. Tja, Gatemouth Brown, der sich ja nun leider wirklich auf seinen letzten Heimweg begeben hatte. Runter in den Süden der Staaten. Wirbelsturm Katrina hatte dem guten Gate am 10. September 2005 den Rest gegeben. Diesmal waren es Naturgewalten, die einem weiteren schwarzen Mann down south das Genick brachen. Aber es gibt neben Mutter Natur, wie wir in dieser Sendung hören werden, auch eine ganze Menge Menschengemachtes, das den Leuten dort unten im Süden schwer zu schaffen macht. Immer noch. Bis heute. Yeah. Nochmal kurz Gatemouth Brown mit einem R&B-Klassiker, der ihm als gestandenem Pfeifenraucher ganz gut entsprach. Tobacco Road. Zusammen mit dem großartigen weißen Komponisten, dem Singer-Songwriter John D. Loudermilk, der den Titel übrigens auch geschrieben hatte.

Der alte, schwarze Delta-Bluesmann Clarence Gatemouth Brown. Zusammen mit dem unglaublich kreativen, weißen Stückeschreiber und Komponisten John D. Loudermilk. Tobacco Road. Dieser Titel wurde bekanntlich sowohl im Rock- und Bluesbereich ein Klassiker. Sollte später gar in der Popmusik wieder auftauchen. Ein echter Klassiker. Eric Burdon und War hatten das Teil 1971 in ihrer herrlich langen Version weltberühmt gemacht. Hier geht's nun im Folgenden um eine weitere Lichtgestalt aus dem Süden. Naja, indirekt. Das Ganze ist eine Widmung an einen, der auch nicht mehr unter uns weilt. Ebenfalls ein Klassiker.

The Class of 55 mit Waymore's Blues. Dieser Titel ist nicht nur eine fantastische Rockabilly-Aufnahme und das 2,5 Minuten Stückchen fetziger Südstaaten-Mucke ist sogar wesentlich mehr als lediglich ein wundervolles Dokument vier großartiger weißer Künstler, die allesamt, jeweils auf ihre Art, Rock'n'Roll-Geschichte geschrieben haben. Das waren Johnny Cash, Jerry Lee Lewis, Carl Perkins und Roy Orbison. Als Quartett hatten sie sich 1985 in der alten Blues- und Rock'n'Roll-Metropole Memphis, Tennessee, mit diesem Song nochmal vor dem King of Rock'n'Roll, vor Elvis, verneigt. Da lag der King bereits seit über 7 Jahren in der Kiste. Und genau betrachtet sind alle genannten Künstler sogenannte Südstaatler. A Class of 55. Und der Originaltitel Waymore's Blues, den einst der legendäre Country-Rocker und Ober-Outlaw Waylon Jennings auf die Schiene gesetzt hatte, ist andersherum ein selbstgesetztes Denkmal für ihn selbst. Waylon als überragende Persönlichkeit des sogenannten Outlaw-Movement der 70er Jahre. Noch genauer hingeschaut oder hingehört, stellt dieses Musikstück außerdem eine Art Lebensphilosophie dar, die man vornehmlich im Süden der USA an allen Ecken und Enden von Individuen jeden Tag aufs Neue gelebt, vorfinden und raushören kann. Rockig, bluesig, kantig, motzig, selbstbewusst, kernig. Irgendwie spröde und knochenhart. Unbeatable, eben. Wenn du so willst, gelegentlich auch einfach nur redneckmäßig stubborn. Ja, so sind sie da unten im Süden. Naja, etliche. Ja. Yeah. Eben war die Rede vom Eisenbahnzug, der da gleich um die Kurve gerollt kommt. Das Eisenbahnthema wird heute Abend noch einige Male ausführlicher in dieser Sendung auftauchen. Seid gespannt. Da geht's dann um den legendären Outlaw Jesse James. Indem in der Musik dieses einzelnen Titels eben neben den klassischen Rockabilly-TikToks auch so etliches richtig swingt, verweist es auch ebenso selbstverständlich auf die Blues-Wurzeln der ganzen Angelegenheit. Die Wurzeln des Rock'n'Roll waren eben nicht nur weiß, wie die Hillbillies. Sie sind bekanntlicherweise auch eben schwarz. Hier gleich mal einige früh 50er Jahre Sounds aus dem schwarzen, schwülen Süden. Schwarzer Rock'n'Roll.

Tja, da haben wir den Salat. Schwarze R&B-Künstler der 50er Jahre. Also den klassischen Rock'n'Roll-Zeiten erinnerten uns mit ihren Originalversionen von 1952 bzw. 57 nochmal kurz und eindringlich an die Herkunft des Ganzen. Mystery Train, ein Titel, den King Elvis dermaßen verinnerlicht hatte, dass aus dem spontan hingerotzten Pausenfüller von Juli 1955 innerhalb kürzester Zeit so etwas wie ein Symbolsong für alle Rock'n'Roller weltweit werden sollte. Die kleine schwarze Sun-Single mit dem gelben Label und der laufenden Produktionskatalognummer 223. Und bei der vorher gehörten Aufnahme des Junior Parker von 1952 kann Mann oder Frau sich fast fragen, ob der halt schon früher dem King of Rock'n'Roll mit seinen harten E-Gitarren-Sounds nicht um einige Nasenlängen voraus gewesen ist. Holy shit! Seine Version ging ja auch mächtig nach vorne los, gell? Elvis' Mystery Train Version ist lediglich 2,5 Minuten kurz. Und doch, es ist alles da. Das Ding rockt, es hat Blues-Feeling, es hat Drive und es swingt. Ein unaufhaltsamer Groove. Und es bewirkt tatsächlich Mystisches. Wenn du es einmal gehört hast, vergisst du es nie mehr. So ist es. Deine Füße wippen mit, die Finger schnippen und die Melodie und Elvis' ekstatischer Gesang treffen dich ins Herz. Dabei kannst du nicht still sitzen bleiben. Du beginnst zu tanzen. Yep. Ein Klassiker des Rock'n'Roll. Du fühlst dich quasi im tiefen, schwül gewittrigen Süden der Staaten angekommen. Yeah, baby.

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0: Wen das im musikhistorischen Sinne jemanden weitergehend interessiert, dem empfehle ich die tollen Bücher von Greil Marcus aus San Francisco und Colin Ascott aus Toronto, Kanada. Und auf die Bedeutung des Train-Mythos werden wir nachher in ganz anderen Zusammenhängen zu sprechen kommen. Doch zurück in den sogenannten alten Süden. Das ist ein wirklich großes Thema. Veränderten doch dort so einige Dinge, die da geschahen, im Laufe vergangener Generationsjahrgänge amerikanische Geschichte? Schrieben sie eigentlich ganz neu, prägten sie und schrieben letztlich Weltgeschichte. Da sind Dinge passiert, die bleibenden Einfluss auch auf dortige Kultur, die Entwicklung der Rock'n'Roll-Musik und nicht zuletzt auf nicht endend wollende politische Diskurse, Annäherung, viel Stress und Streit und auch sogenannte Denkmuster in den Köpfen vieler Menschen perpetuiert haben. Die Bandbreite reicht von evangelikalem christlichen Getue über direkte politische Einflussnahme, beschwichtigendem Hippie-Gehabe, tiefgläubiger schwarzer und weißer Gospelkultur bis zu gezieltem Hardcore, Mord und Totschlag durch Organisationen wie den Ku Klux Klan und andere Faschisten.
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im Freien Radio Kassel. Heute Abend ein kleines Special zum sogenannten American Civil War, zum amerikanischen Bürgerkrieg, der von 1861 bis 1865 im Süden und Osten der heutigen USA tobte. Ein sogenannter Bürgerkrieg, der sich vordergründig um die Befreiung der schwarzen Sklaven zu drehen schien. Tatsächlich ging es auch um ganz andere Interessen: Rohstoffe, neue Territorien, Absatzmärkte, Arbeitspotenzial, neue Technologien, politischen Einfluss und Lebensstil. Die kriegerische Auseinandersetzung im eigenen Lande kostete mehr als eine halbe Million Menschen das Leben. Geschätzt werden 620.000 bis 640.000 Tote. Jenseits aller romantischen Verklärungen, wie sie vom Winde verweht, bis hin zu Fackeln im Sturm gepflegt werden, war dieser Sezessionskrieg blutig und grausam. Er kostete mehr Amerikanern das Leben als alle folgenden kriegerischen Auseinandersetzungen bis heute, seien es Erster oder Zweiter Weltkrieg und der Vietnamkrieg zusammen. Der Sezessionskrieg war der erste Krieg, dessen Ablauf durch das neue, also damals neue Medium Fotografie für die Nachwelt festgehalten wurde und wird heute als der erste moderne Krieg bezeichnet. Er hinterließ am Ende, nach Friedensschluss, doch bleibend tiefe Gräben in Köpfen und Einstellungen, die bis heute amerikanisches Leben prägen. Das fatale Trauma vieler Amerikaner wirkt bis heute nach. Die Stichworte lauten Segregation, Todesstrafe, Ku Klux Klan, Völkermord an den Ureinwohnern, Bürgerrechtsbewegung, Black Panther und Waffenkult, Protestkultur in der Rockmusik, John F. Kennedy, Reagan, Bush und Barack Obama.

Einiges zum Hintergrund des amerikanischen Bürgerkrieges. Dieser Konflikt zwischen den Nord- und Südstaaten war eigentlich schon bei der Gründung der USA im Jahre 1776 entstanden. Als die Südstaaten sich ab Dezember 1860 einer nach dem anderen aus den USA verabschiedeten, akzeptierte der Norden das nicht. Vielleicht mal eine kurze Chronik des American Civil War. Im Februar 1860 bringt Senator Jefferson Davis einen Gesetzentwurf ein, wonach es dem Bund untersagt werden soll, die Sklaverei zu verbieten. Am 6. November gewinnt der Republikaner Abraham Lincoln, ein Anwalt aus dem Mittleren Westen, die Präsidentenwahl. Ende Dezember stimmt ein Kongress in South Carolina, das ist die Hochburg der Sezessionisten gewesen damals, für die Abspaltung. Im Januar 1861 trennen sich 5 weitere Staaten von der Union. Alabama, Georgia, Florida, Louisiana und Mississippi. Im Februar folgt Texas, bevor Arkansas, North Carolina und Tennessee den gleichen Schritt tun. Anfang Februar wird Davis zum Präsidenten der Konföderation der Südstaaten gekürt. Eines Gebildes, das der Norden nicht anerkennt. Am 12. April nimmt die Artillerie South Carolinas Fort Sumter unter Beschuss. Eine von Bundessoldaten kontrollierte Festung in der Hafeneinfahrt von Charleston. 3 Tage später ruft Lincoln zur Mobilisierung von Freiwilligen auf, um die Rebellion niederzuschlagen. Robert E. Lee, einst Superintendent der Militärakademie West Point, verlässt seinen Posten bei der US-Armee, um auf die Seite des Südens zu wechseln. Sein Gegenspieler wird Ulysses S. Grant, als Sohn eines Gerbers, in jeder Beziehung der Kontrapunkt zu Lee, der aus einer der mächtigsten Familien Virginias stammt. Nach einer Reihe von Anfangserfolgen der Konföderierten kommt es am 17. September 1862 bei Sharpsburg in Maryland am Flüsschen Antietam zu einer der blutigsten Schlachten des Bürgerkriegs. An einem einzigen Tag werden mehr als 23.000 Soldaten getötet oder verletzt. Militärisch ist es ein Remis, politisch eine Niederlage für den Süden. Lee hatte gehofft, nach einem Sieg bis in die Hauptstadt Washington durchzumarschieren. Stattdessen musste er nun zum Rückzug blasen. Großbritannien und Frankreich, die wichtigsten Abnehmer südlicher Baumwolle, scheuen daraufhin davor zurück, die Konföderation anzuerkennen. Unter dem Eindruck des furchtbaren Blutvergießens fasst Lincoln den Entschluss, eine Emancipation Proclamation zur Befreiung der Sklaven zu verfassen. Am 1. Januar 1863 tritt sie in Kraft. Ein Kompromiss. Sie gilt nur für die sogenannten Rebellengebiete im Süden. Nicht für Grenzstaaten wie Maryland oder Missouri, die ebenfalls die Sklaverei dulden, sich aber nicht gegen die Union stellten. Vom 1. bis 3. Juli tobt in der Nähe von Gettysburg in den Hügeln Pennsylvanias eine Schlacht, die den Wendepunkt des Krieges markiert. Der Südstaatenoffizier George Pickett schreibt dabei unfreiwillig Geschichte. Bei einem Sturmangriff kommen seine 12.000 Soldaten zwar bis auf wenige Meter an die Linien des Nordens heran, können sie aber nicht durchbrechen. Pickett's Charge, so genannt, inzwischen bei diesen sogenannten Reenactments unzählige Male nachgespielt heutzutage. Das ist die letzte kraftvolle Offensive des Südens gewesen damals. Am 19. November weiht Lincoln in Gettysburg
einen Nationalfriedhof ein und hält eine kurze Rede, die heute jedes amerikanische

Am Abend des 14. April 65 wird Lincoln im Washingtoner Ford's Theater Opfer eines Attentats. Der Schauspieler John Wilkes Booth, ein Sympathisant der Südstaaten, verschaffte sich Zugang zu seiner Loge und schoss ihn aus kurzer Distanz in den Kopf. Danach sprang er auf die Bühne, wo er theatralisch ruft, dass es allen Tyrannen so ergehen möge. Sic semper tyrannis! Der Präsident wurde ins Haus eines deutschen Einwanderers getragen, wo er am nächsten Morgen dann starb. Im Folgenden bei uns hier in der Langen Rille im Freien Radio Kassel ein Konzeptalbum in voller Länge. Das ist ein Country-Rock-Album-Klassiker von 1978. Titel White Mansions. Geschichten aus dem amerikanischen Bürgerkrieg von 1861 bis 65. Geschrieben von Paul Kennerly, einem Briten, der etliche Jahre mit der berühmten amerikanischen Country-Sängerin Emmylou Harris verheiratet war. Produziert das Ganze von Glenn Jones, der unter anderem auch gelegentlich die Rolling Stones und John Armour Trading und andere prominente Künstler produziert hatte. Mit dabei eine ganze Garde berühmter amerikanischer und britischer Künstler. So zum Beispiel der erwähnte Waylon Jennings. Der spielt in diesem Album, in diesem Konzept, den Drifter. Er taucht an verschiedenen Orten zu verschiedenen Zeiten auf und erzählt uns Zuhörern, was sich damals so zugetragen hat. Seine Frau spielt und singt natürlich auch mit, Jessie Coulter, als Polly. Weitere Musikprominenz mit dabei, Eric Clapton an der Rock- und Blues-Gitarre, unüberhörbar, Bernie Leadon, John Dillon, Steve Cash und wie sie alle heißen, also die halben Eagles, damals noch ganz berühmt mit dabei und vertreten auf diesem Album. Jeder einzelne Song ist eine einzelne Episode, die sozusagen mit allen 15 enthaltenen Titeln zusammengefasst eine kleine Kurzgeschichte zum amerikanischen Bürgerkrieg darstellt. Hier nun also White Mansions.

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Hier ist das Freie Radio Kassel mit unserer aktuellen Ausgabe der Langen Rille. Wir hörten eben ein komplettes Rock-Klassiker-Album, ein sogenanntes Konzeptalbum über den amerikanischen Bürgerkrieg von 1861 bis 65. Titel dieser toll gemachten Scheibe: White Mansions, A Tale from the American Civil War. Mitgewirkt haben solch illustre Musikergrößen wie Waylon Jennings, Jesse Coulter, Eric Clapton, Bernie Leadon, John Dylan, Steve Cash und andere. Jeder einzelne Song sozusagen eine Episode, die im Zusammenhang der sogenannte Drifter in diesem Album erzählt, und das hat nämlich der Waylon Jennings getan. Ein Blick auf die politische und historische Entwicklung rund um den amerikanischen Bürgerkrieg. Ich hatte es angedeutet, auch nach Friedensschluss, nach Ende des Krieges, blieben doch irgendwie tiefe Gräben in vielen Köpfen und Einstellungen bei vielen, vielen Amerikanern, die sozusagen bis heute noch amerikanisches Leben prägen. Im Süden sieht das ganz anders aus als ja, an der Ostküste oder im sonnigen Westen. Dieses fatale Trauma, Bürgerkrieg, American Civil War, wirkt irgendwie bis heute nach. Okay, so viel zu diesem White Mansions Album. Und was ich da eben sagte, möchte ich gerne mal mit zwei ganz unterschiedlichen Musikstücken hier vielleicht nochmal etwas unterstreichen. Also unterschiedlicher können Musiker, also bekannte Musiker, eigentlich gar nicht daherkommen, wie im Folgenden John Baez, The Night They Drove Old Dixie Down, gefolgt von den Südstaaten-Rockern Nummer 1 von Lynyrd Skynyrd mit Sweet Home Alabama. Der letztgenannte Titel heute so etwas wie eine Südstaaten-Nationalhymne. Kennt jeder, und du brauchst nur die ersten zwei Akkorde hören, dann merkst du schon, wie die Leute da drauf reagieren. Hier also John Baez und Lynyrd Skynyrd.

Sweet Home Alabama, die inoffizielle Südstaatenhymne. Lynyrd Skynyrd aus dem Jahre 1974. Tja, Leute, da hörten wir vorhin auf dem White Mansions Album von 78 sozusagen den ultimativen

So, tja, Lynyrd Skynyrd, die haben mich eben so angeturnt mit diesem Sweet Home Alabama, dass ich da gleich gerne nochmal vom gleichen Album einen Titel hinterher schieben möchte. Der stammt im Original von J.J. Cale und stellt so etwas wie den ultimativen Trucker-Song dar. Wobei man anmerken muss, dass Lynyrd Skynyrd wohl die ziemlich abgefahrenste Version dieses Titels damals eingespielt haben. Call me the Breeze.

Mr. Breeze. Soweit hier im Freien Radio Kassel unser kleiner Abstecher nach Florida. Heute dreht sich ja hier so ziemlich alles um die sogenannten Südstaaten. Wir hörten zuletzt Lynyrd Skynyrd mit dem ultimativen Trucker-Song Call Me the Breeze, das im Original geschrieben wurde von Gigi Cale. Aufnahmen aus den Spät-70ern. Und wir hatten ja in der Ankündigung für die heutige Sendung auf ein weiteres Konzeptalbum verwiesen, nämlich The Legend of Jesse James von 1980. Ich fürchte aber, das wird in voller Länge hier jetzt nicht mehr so ganz reinpassen. Das sind nämlich mit einem Bonustrack. Ich habe hier so eine Ausgabe, da ist dann noch was dazugepackt und das ist dann fast eine Stunde. Das macht aber überhaupt nichts. Ich spiele einfach mal so die ersten Titel aus diesem tollen Album. Damals mit Johnny Cash und Levon Helm, mit Emmylou Harris und Charlie Daniels und Rodney Crowell, Roseanne Cash und wie sie alle hießen. Albert Lee an der Gitarre eingespielt. Ja, da geht es dann eben auch um den alten Süden und um Eisenbahnen und ja, Outlaws, nämlich Jesse James und sein Bruder und was die damals so in den 1870er Jahren so alles angestellt hatten. Davon also die ersten Titel und das macht nichts. Dann haben wir Stoff für eine Folgesendung. Freut euch drauf. Hier also Tracks aus The Legend of Jesse James.

hier im Freien Radio Kassel. Soeben einige Tracks aus dem Konzeptalbum The Legend of Jesse James, 1847 bis 1882. Johnny Cash, Emmylou Harris, Charlie Daniels, Albert Lee, Rodney Crowell, Roseanne Cash, Levon Helm und weitere Mitmusiker. Wie gesagt, dieses tolle Album The Legend of Jesse James demnächst einmal im Zusammenhang und in voller Länge. Ich verabschiede mich von euch für heute und take care everybody and have a good night. Bye bye.

0: Form von Hilfe bei den Kindern an. Und das ist ziemlich viel, denn nur 12 Euro werden für die Organisation und Werbung verwendet.
1: Hallo, ich bin Max und ihr kennt doch bestimmt das Deutsche Rote Kreuz. Und ich erzähle euch heute was über das DRK und hoffe, dass ihr danach mehr darüber wisst. In Deutschland arbeiten über 210.000 Mitarbeiter beim DRK und es sind über 450.000 ehrenamtliche Helfer. Und deutschlandweit gibt es sogar über 3 Millionen Mitglieder. Und das sind wirklich ganz schön viele Menschen, die mit dem Roten Kreuz zu tun haben. Die Aufgaben von Deutschen Roten Kreuz sind Blutspenden, der Rettungsdienst, der Katastrophenschutz, Pflege, Kinder- und Jugendhilfe und internationale humanitäre Hilfe. Das Deutsche Rote Kreuz, auch DRK abgekürzt, leistet viele gute Taten und ist ein sehr wichtiges Unternehmen für Deutschland. Vor allen Dingen der Rettungsdienst und vielen wichtigen Hilfsaktionen. In einem Bereich sind sie auch aktiv, den nicht alle kennen. Sie haben eine Rettungshundestaffel. Das heißt, mit den Hunden kann man Menschen suchen und finden, wenn sie sich verlaufen haben oder zum Beispiel durch eine Lawine verschüttet wurden. Und wie kam es überhaupt zu der Gründung von dem Roten Kreuz? 1859 beobachtet Henri Dunant aus der Schweiz den Krieg zwischen Frankreich und Österreich und war entsetzt, dass niemand den verletzten Soldaten half und schrieb darüber ein Buch, was sehr bekannt wurde. Jahre danach hat er dafür gesorgt, dass viele wichtige Staaten das Rote Kreuz gegründet haben. Das Deutsche Rote Kreuz wurde 1921 in Baden-Württemberg gegründet. Das IKRK jedoch entstand 1859 in Genf, also in der Schweiz. An der Spitze der Organisation steht das IKRK, das Internationale Komitee vom Roten Kreuz. Es besteht aus 25 Menschen, die Schweizer Bürger sein müssen. Sie sorgen für die Planung von Einsätzen auf der ganzen Welt. Jetzt noch ein kleiner Funfact: Die Flagge vom DRK wurde von der Schweizer Flagge gemacht und ist fast identisch mit der Schweizer Flagge, nur dass die Farben getauscht wurden. Das DRK steht für Menschlichkeit, Neutralität, Unparteilichkeit und Freiwilligkeit. Jetzt kommen wir zu Ärzte ohne Grenzen mit Pablo. Danke, dass ihr mich zugehört habt und ich hoffe, ihr wisst jetzt ein bisschen mehr über das DRK.
2: Hallo, ich bin Pablo und erzähle euch etwas über Medicines Sans Frontiers oder Ärzte ohne Grenzen. Ohne Grenzen bedeutet, dass Ärzte und Journalisten nicht nur zum Beispiel in Deutschland, sondern auch in anderen Ländern helfen wollen, wo ihre Hilfe gebraucht wird und wo es wichtig für die Menschen ist, über ihre Leid zu berichten, damit es in der Welt nicht vergessen wird. Und das ist in Ländern zum Beispiel der Fall, in denen Naturkatastrophen, Kriege und Hungersnöte herrschen. Es wurde 1971 gegründet. Inzwischen sind sie in 60 Ländern aktiv. Eine ganz besondere Auszeichnung hat die Organisation 1999 bekommen. Den Friedensnobelpreis. Das ist schon echt cool. Um möglichst schnell bei einem Unglück eine Hilfsaktion starten zu können, gibt es verschiedene Hilfsbaukästen, die je nach Situation verschieden bestückt sind. Da sind dann zum Beispiel Medikamente, medizinische Geräte, Zelte und Wassertanks drin. Je nachdem, was gebraucht wird. Break the Silence ist eine Aktion, die auch zum Beispiel in der Klasse durchgeführt werden kann. Dabei kann man Spenden sammeln oder andere Aktionen durchführen und sich mit der Arbeit der Ärzte ohne Grenzen beschäftigen. Wir haben immer wieder von Spenden gesprochen. Alle drei von uns vorgestellten Organisationen, DRK, UNICEF und Ärzte ohne Grenzen, liegen mit über 80% der Spenden spenden.

0: Effizienz, sehr gut. Und wenn jemand etwas Geld übrig hat, es gibt so viele Menschen, die Hilfe brauchen. Auch kleine Beträge helfen. Das war's für uns. Pavlo,
1: Kuno,
2: Max
3: und Matthias.
0: Ciao! Tschüss.

0: We learn a lot at school so that we can form our own opinions. When people have different opinions, they can discuss them and maybe they will argue sometimes. But it is important that we can have different opinions. That is even written in the Constitution.
1: Wir lernen in der Schule ganz viel, damit wir uns unsere eigene Meinung bilden können. Wenn man unterschiedliche Meinungen hat, kann man dies diskutieren und vielleicht streitet man sich auch mal. Doch es ist wichtig, dass wir unterschiedliche Meinungen sein haben können.
2: Das steht sogar im Grundgesetz. Leider ist das nicht in allen Ländern so. Deshalb geben wir euch jetzt einen kurzen Überblick, wie das hier bei uns und den anderen Ländern mit der Meinungsfreiheit ist.

0: Studio.
1: Hier sind Luc,
2: Alia
1: und Maneli. Wir berichten heute über Meinungsfreiheit und wir reden nicht so viel und fangen direkt an. Viel Spaß.
3: Meinungsfreiheit ist ein Grundrecht. Sie ermöglicht allen Menschen, freie Gedanken zu äußern und miteinander zu diskutieren.
1: Grundrecht? Was ist denn ein Grundrecht?
2: Gute Frage. Grundrechte sind sowas wie Basisrechte für alle Menschen. Daraus folgen dann alle anderen Rechte. Sie werden auch Menschenrechte genannt, weil sie für alle gelten. Einfach weil Menschen Menschen sind, haben sie automatisch diese Rechte.
1: In Deutschland stehen die Menschenrechte im Grundgesetz. Sicher habt ihr schon mal von Artikel 1 gehört. Die Würde des Menschen ist unantastbar. Die Meinungsfreiheit steht in Artikel 5. Aber was bedeutet Meinungsfreiheit jetzt genau?
2: Meinungsfreiheit bedeutet, dass man in der Öffentlichkeit seine Meinung in Wörtern, Texten, Bildern oder in den Medien äußern darf. Und ohne Meinungsfreiheit gäbe es keine Freiheit, Veränderung und Gerechtigkeit.
1: Meinungsfreiheit ist es auch, wenn man den anderen zuhört und ihre Meinung akzeptiert. Oder auch, wenn man auf eine Demonstration geht.
4: Darf ich also einfach alles sagen oder gibt es Grenzen? Was ist zum Beispiel mit Beleidigungen?
1: Beleidigungen ist, wenn man rausgeht und was Schlimmes sagt, mit vielen Schimpfwörtern. Aber Meinung ist, wenn man seine eigene Meinung sagt, ohne Schimpfwörtern und ganz nett. Zum Beispiel ist es nicht erlaubt, wenn man zu fremden Menschen was Rassistisches sagt. Oder wenn ich jetzt sage, Alia, du bist ein Nazi. Ist es eine Beleidigung oder ist es Meinungsfreiheit?
2: Ey, ich bin noch kein Nazi. Das ist ganz klar eine Beleidigung. In diesem Fall könnte ich dich jetzt anzeigen.
1: Ja, das stimmt. Aber das war zum Glück nur ein Beispiel. Doch echte Nazis darf man natürlich auch Nazis nennen. Einige Politiker von der AfD zum Beispiel darf man so nennen, weil sie heute rassistische Sachen sagen, die die Nazis auch früher gesagt haben. Und das habe ich mir nicht ausgedacht, sondern das haben die Gerichte entschieden.
4: Das war jetzt zur Lage in Deutschland, aber wie sieht's eigentlich in anderen Ländern aus? Wir vom Free Speech Studio haben ein paar Länder rausgesucht und uns angeschaut, wie es dort mit der Meinungsfreiheit aussieht. Maneli, wie frei sind denn die Menschen im Iran?
1: Wenn Menschen in Iran auf die Straße gehen, weil sie eine andere Meinung als die Regierung haben, werden sie festgenommen oder getötet. Es ist sehr traurig, weil Berichten nach auch viele Kinder getötet wurden. Man kann also die eigene Meinung auf eine Demonstration nicht sagen. Deshalb ist die Meinungsfreiheit hier sehr eingeschränkt.
4: Auch El Salvador ist leider ein kritisches Land, weil laut Reportern ohne Grenzen das Land im Pressefreiheitsindex auf Platz 135 von 180 steht. Der Pressefreiheitsindex ist eine Liste und so weiter hinten ein Land auf der Liste steht, desto schlechter ist es mit der Pressefreiheit und damit auch mit der Meinungsfreiheit. In El Salvador liegt das hauptsächlich an der Belästigung von kritischen Medien und an der Kriminalisierung vom Berichten über die Regierung. Jetzt haben wir schon über viele Länder gesprochen, aber besonders habe ich schon schlechte Sachen über Nordkorea gehört. Luc, weißt du mehr?
2: In Nordkorea gibt es sehr strenge Regeln. Wenn man hier seine Meinung äußert, die dem Diktator nicht passt, kann man ins Gefängnis kommen, wird gefoltert, umgebracht oder in bestimmte Lager gebracht. Kinder, die in den Lagern geboren werden, sind offiziell Gefangene, obwohl sie nichts getan haben.
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2: Wenn man in Eritrea seine Meinung sagt, wird man verhaftet, inhaftiert, gefoltert oder man verschwindet. Eritrea ist auf Platz 180 auf dem Pressefreiheitsindex, also auf dem letzten Platz. Wer aus dem Land flieht, wird im Ausland weiterhin überwacht. Die Hauptziele von den Fliehenden sind Deutschland, Schweden und die Schweiz.
4: Also sie fliehen in Länder, in denen es besser aussieht mit der Meinungsfreiheit. Wir sind so froh, dass wir in einem Land mit Meinungsfreiheit leben und zum Beispiel auf eine Demonstration gehen können, ohne Angst zu haben. Und Deutschland steht auf Platz 11, das Pressefreiheitsindex. Also darf die Presse ziemlich frei berichten, das ist auch sehr wichtig.
0: Danke fürs Zuhören.
1: Adios, amigos. Es verabschieden sich Luc, Alia und Maneli.
5: Hallo, ihr hört das Kinderprogramm im Freien Radio Kassel. Heute mit der 5a Swiss International School. Ihr hört hier heute Podcasts, die wir im Unterricht produziert haben. Für so ein Projekt braucht man verschiedene Partner. Und die stellen wir dir jetzt mal vor.
6: Wir sind die 5A der Swiss International School, haben beim Projekt mitgemacht und die Beiträge erstellt.
7: Unsere Lehrer, Frau Mitreska und Mr. Lang, haben uns dabei unterstützt. Die HLZ, die Hessische Landeszentrale für politische Bildung, fördert zusammen mit der Medienanstalt Hessen dieses Projekt.
5: Der Medienblitz e.V. hat die Technik zur Verfügung gestellt, damit wir die Beiträge in der Schule produzieren könnten. Dann sind wir hier im Freien Radio Kassel zu Gast. Das ist auch ganz wichtig. Sonst könnten wir jetzt keine Radiosendung machen. Und zu uns kamen Susanne und Bo. Sie haben uns alles gezeigt und erklärt, wie es geht und was wir machen müssen.
8: Jeder kennt sie und trägt sie den ganzen Tag in der Hosentasche mit sich herum. Nein, ich meinte nicht unsere Haustürschlüssel, sondern die Influencer auf unseren Smartphones. Sie begleiten uns durch den Tag und zeigen uns viel von ihrem Leben. Doch wie viel davon ist

0: make a podcast about influencers and if they are positive role models for kids. Hallo Kassel und alle anderen Menschen da draußen. Ich bin Lina und bin 11 Jahre alt. Und heute mache ich und meine zwei Klassenkameraden Lia und Alma einen Podcast über Influencer und ob sie ein positives Vorbild für Kinder sind. Influencer sind Leute, die Videos, Bilder oder Stories auf sozialen Medien wie TikTok, YouTube, Snapchat oder Instagram posten. Aber wie sind Influencer gute Influencer?
1: Sie sind gute Influencer, wenn sie ein gutes Vorbild sind, also ehrlich und respektvoll sind.
2: Sie motivieren Leute zum Beispiel, die Hausaufgaben machen oder einen neuen Sport auszuprobieren. Sie können also eine große Hilfe im Leben sein.
0: Aber Influencer posten auf Inhalte, die geplant und geschönt sind. Das hat dann nichts mit der Realität zu tun.
2: Und dadurch fangen junge Menschen an, sich zu vergleichen und sich dann unwohl zu fühlen. Außerdem zeigen Influencer Produkte manchmal, ohne zu sagen, dass das eine Werbung ist.
3: Okay, stop it. Ich glaube, ihr macht es euch gerade ein bisschen zu einfach. Lasst uns mal ein paar Beispiele angucken und erst dann ein Urteil fällen.
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0: Mimira X, das ist der Name von Melissa Kotschak auf Social Media. In ihren Videos macht sie zum Beispiel Armbänder oder malt etwas. Auf TikTok hat sie über 4 Millionen Followers. Melissa gehört damit zu den größten deutschen TikToker-Stars und ist besonders bei jungen Zuschauern sehr beliebt. Sie macht Roomtours, also zeigt ihr Zuhause, ihr Zimmer und was sie verändert und was sie immer alles kauft. Manchmal macht sie Challenges oder Videos mit ihren Freunden wie Emir Bayrak, Jessie und Jule. Was macht Melissa Kotschak positiv? Sie ist respektvoll gegen anderen wie Follower und Kinder. Besonders gut finde ich, dass sie auch nie rassistisch ist und keine Fake News verbreitet. Ich habe Vertrauen zu ihr aufgebaut und somit verstanden, dass sie eine positive Influencerin ist. Nicht negativ wie viele anderen, wie zum Beispiel Natalie Royal. Sie hat letzte Mal ein Video gepostet, wie sie gemalt hat und Kunst erstellt hat. Dann habe ich das Gleiche gemacht und es hat funktioniert. Und somit habe ich weiter angefangen, mehr Videos über sie zu gucken, weil ich ihr vertraue.
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0: 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Also Influencer können ein gutes, aber auch ein schlechtes Vorbild sein. Manche sind freundlich, bauen in ihrer Community Selbstvertrauen auf und sind respektvoll.
1: Während andere unfreundlich oder respektlos und in erster Linie an Geld und Aufmerksamkeit interessiert sind.
2: Wichtig ist, dass man erst nachdenkt, bevor man jemanden etwas nachmacht oder jemanden folgt. Und denkt immer dran, eine gute Freundin ist wichtiger als alle Likes auf Social Media.
1: Danke fürs Zuhören.
3: Bevor wir zu unserem letzten Podcast kommen, hören wir uns ein Lied an. Und das ist von der Band Honigs Kuchenpferd. Die hat zusammen mit Kinderrechten Schulen den Text zu dem Song geschrieben. Die Grundschule am Waal hier in Kassel hat auch mitgemacht. Das Lied heißt Ich darf das.

0: Unser letzter Beitrag hat auch ein ganz wichtiges Thema. Es geht um etwas, das uns Kinder schützt, das uns helfen soll, glücklich zu sein.
1: Our last post also deals with a very important topic. It's about something that protects us children and helps us to be happy.
2: Rechte.
3: Gesundheit.
4: Schutz.
5: Essen. Identität.
6: Freiheit.
7: Spielen.
8: Meinung.
9: Bildung.
10: Rassismus.
11: Kinderarbeit.
12: Weltweit.
0: Wir sind
13: Lea,
0: Sophia und Schomfa aus der 5a der SIS. Das steht für Swiss International School. Der Name ist etwas speziell, denn bei uns an der Schule findet der Unterricht zweisprachig statt.
3: Wir beschäftigen uns mit einem Thema, das sehr, sehr wichtig ist für uns Kinder.
14: Kinderrechte.
1: Wisst ihr, was Kinderrechte sind?
0: Wenn nicht, dann seid ihr hier genau richtig. Die Vereinten Nationen formulierten die Kinderrechte 1924 in der Genfer Erklärung. Das Dokument zum Schutz der Kinder wurde inzwischen von 193 Mitgliedstaaten der Vereinten Nationen anerkannt, außer den USA. Es haben auch noch 4 Nicht-UN-Länder die Kinderrechtskonvention unterschrieben. Das sind die Cookinsel, Niue, Palästina und der Vatikanstaat. Es ging darum, dass Erwachsene Verantwortung für die Kinder übernehmen sollten. Viele Länder haben nach dem Zweiten Weltkrieg zugestimmt. Es gibt mittlerweile 54 Artikel. Artikel bedeutet eine Nummer für ein Kinderrecht. In den Jahrzehnten wurden immer mehr Kinderrechte hinzugefügt. Seit dem 5. April 1992 geht die Kinderrechtskonvention in Deutschland. Aber es gab noch Vorbehalte. Denn erst seit 2010 gilt es bei uns ohne Einschränkungen.
1: Was ist eine UN-Kinderrechtskonvention?
3: UN steht für United Nations. Übersetzt bedeutet das Vereinte Nationen.
0: Kinderrechtskonvention heißt, es haben sich viele Länder getroffen und über Kinderrechte gesprochen und schließlich einen Vertrag gemacht.
3: Und weshalb hat die USA nicht unterschrieben?
0: Weil die US-amerikanischen Politiker befürchten, dass Eltern dann weniger Rechte als ihre Kinder haben. Für die Kinderrechtskonvention gibt es 4 Grundprinzipien. Kinder sind keine Privat- oder Nebensache. Man muss immer auf das Wohl der Kinder achten. Der Staat muss Kinder schützen und fördern.
3: Hi, my name is Leah. Today I will talk about the right of identity. Kids have the right of a name and friendship to their parents. What should the government do? The government should make sure that people write the name down of the kid when they were born, because it is very important that we have names, so we are not all only a number. Kids have the right to know their identity. They have the right to know who they are, to what kind of country they belong, and who their parents are. I believe that they should do that. Then they think it is worthwhile for their living. They do not think they are nothing. If everyone has the same identity, then you will not feel special. After the children write 38, kids under 15 cannot be a soldier. Germany did not agree to it. They believe everybody should be over 18.
15: Was? Mit 15 als Soldat im Krieg kämpfen, das ist eigentlich auch noch viel zu jung. Aber wieso sollen denn noch jüngere Kinder Soldaten werden?
3: Naja,
5: Man nennt sie ja auch Kindersoldaten. Und Kinder kann man noch leichter beeinflussen. Sie machen dann eher, was von ihnen verlangt wird. Es werden Kinder auch entführt, um sie als Kindersoldaten auszubilden. Und Kinder sind immer am billigsten. Es ist sehr schrecklich.
2: Hallo, ich bin Sophia und bin 10 Jahre alt. Ich stelle euch den Artikel 24 vor.

Kinder nur leichter arbeiten, wie Zeitungen austragen oder Babysitten machen. Wichtig ist aber, dass sie weiter zur Schule gehen. Kinder, die jünger als 13 sind, können leichte Arbeiten maximal für 2 Stunden pro Tag machen. Aber Kinder ab 13 dürfen 3 Stunden pro Tag eine leichte Arbeit machen. Ich finde es wichtig, dass Kinder auch Freiheiten haben, Freizeit, um zu spielen und sich zu entfalten, zum Beispiel kreativ sein können oder Sport machen, um eine fröhliche Kindheit zu haben. Sonst, wenn es ihnen nicht gut geht, gehen sie mit anderen Menschen vielleicht nicht so gut um und tun anderen

0: einem, der mit in der Klasse ist. Und wie fandest du denn die Ergebnisse?
1: Die Ergebnisse fand ich eigentlich ganz gut. Ich fand, sie haben alle den Text sehr fließend sagen können und ich habe fast keine Fehler gehört und keine Versprecher. Also fand ich die Ergebnisse eigentlich sehr, sehr positiv.
0: Mhm. Also Daumen hoch.
1: Ja.
0: Wunderbar.
1: Auf jeden Fall.
0: Luc, du wolltest auch noch was zum Ergebnis sagen,
2: ja,
0: oder?
2: Also genau. Ich bin ziemlich happy mit dem Endergebnis, denn wir haben auch ziemlich lange daran gearbeitet. Und ja.
0: Du bist happy.
2: Ja, ich bin einfach happy, dass wir, also dass das so einfach, oder es war nicht einfach, aber ich bin happy, dass ich es geschafft habe.
0: Ja, wunderbar. Genau, wir sind auch alle happy und vor allen Dingen, ich glaube, auch die ganzen Eltern. Hier sind nämlich auch ganz viele Eltern hier im Radio. Die Bude ist nämlich wieder mal voll. Und ich habe auch bisher nur Rückmeldungen bekommen, dass alle irgendwie happy sind. So, und bevor die Abschlussmoderation kommt, machen wir noch mal ganz kurz Musik. Dann bauen wir hier mal kurz um. Okay.

Das waren Ben Pollecks Pick a Rib Boys mit den Titeln Alice Blue Gown und Cuddle Up a Little Closer, Lovey Mine. Und jetzt kommen wir wieder zur großen Besetzung zu Ben Pollack and His Orchestra. Die Besetzung hat sich ganz leicht geändert und für diejenigen, die vielleicht am Anfang noch nicht eingeschaltet haben, sei die nochmal verlesen. Ben Pollack dirigiert, hier spielt er eben nicht die Drums in der großen Besetzung, und er dirigiert drei Trompeter, Don Anderson, Bob Goodrich und Andy Sechrist. Andy Sechrist, der ehemalige Paul Whiteman-Trompeter, kommt hier für Maxi Spenger, der sich mit seiner sogenannten Ragtime-Band selbstständig gemacht hat. Da gibt es auch viele Aufnahmen für Victor ab dem Jahr 1939, wenn ich mich nicht irre. Joe Jukel ist noch an der Posaune dabei. Opie Cates und Bud Carlton spielen Altsaxophon. Mort Friedman und Alan Harding sind am Tenorsaxophon dabei. Al Beller ist an der Violine zu hören und die Rhythm Section, das ist Bob Lane am Piano, Bob Hemphill an Gitarre, Slim Jim Taft an Slap Bass und Graham Stevenson an den Drums. Die beiden letzten sind auch neu hinzugekommen. Auch die Sängerin ist jetzt neu, die heißt Paula Gale und die singt auf beiden Titeln, die wir jetzt hören. Zuerst You'll Be Reminded of Me und die Rückseite der Decca-Schallplatte bringt uns There's Rain in My Eyes, und die sind entstanden in Los Angeles am 18. April 1938.

You'll be reminded of me und There's Rain in My Eyes hießen diese Titel, die uns Ben Pollack mit seinem Orchester spielte und Paula Gale sang dazu. Und bei den nächsten beiden Titeln sind hier Änderungen in der Besetzung. Im Trompetensatz ist Don Anderson nach wie vor dabei, aber George Toe und Clyde Hurley ersetzen Goodrich und Seacrest. Auch der Posaunist, das ist nicht mehr Joe Jukel, sondern Earl Hagen. Opie Cates ist weiterhin dabei am Altsaxophon, aber Bud Carlton wird durch Peyton Legarry ersetzt. Maud Friedman und George Hills sind am Tenorsaxophon. Friedman war auch bei der alten Besetzung schon dabei. Der Violinist ist gleich geblieben, das ist immer noch Al Beller. Ebenso ist Bob Lane noch am Piano zu hören. Der Gitarrist ist jetzt Carol Thompson und John Lynch ist am Slap Bass. Der Drummer, der ist noch aus der alten Besetzung übernommen, das ist Graham Stevenson. Und auch die Bandsängerin Paula Gale ist weiterhin dabei. Und die singt auf dem Titel Meet the Beat of My Heart und auch auf der Rückseite What Are You Doing Tonight? Und die sind in Los Angeles am 4. August 1938 entstanden.

Meet the Beat of My Heart und What Are You Doing Tonight hießen diese beiden Titel mit Ben Pollack and His Orchestra und die Bandsängerin, das ist Paula Gale. Die nächste Platte, die wir hören, das ist ein Instrumentaltitel und der ist im Bestellnummernschema nach der eben gehörten, allerdings vorher aufgenommen. Deswegen müssen wir jetzt hier die Chronologie ein kleines bisschen verlassen. Der ist nämlich vom 18. April 1938 und da ist die Besetzung noch die vorvorletzte, wo Andy Seagrass noch im Trompetensatz spielte. Der Titel heißt Looking at the World Through Rose-Colored Glasses.

Looking at the World Through Rose-Colored Glasses hieß dieser Titel mit Ben Pollack and His Orchestra, und damit wollen wir die Erinnerungen an den Bandleader und Drummer Ben Pollack beschließen. Wir hoffen, es hat Ihnen gefallen. Wenn das so war, dann können Sie uns zur gleichen Sendezeit in 2 Wochen wiederhören. Wir, das waren die Tanzparkett-Redaktion, Michael Rolf an der Technik und hier am Mikrofon. Ich bin wie immer Ihr Peter Michael. Wiederholungen aus der Reihe Tanzparkett können Sie sonntags um 17 Uhr auf unserem Sender, dem Freien Radio Kassel, hören. Für heute Abend wünschen wir Ihnen weiterhin guten Empfang.

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1: Guten Abend, meine Damen und Herren. Hier ist die Freisprechanlage mit
2: Martin Reuter
1: und Gertrud Salm. Und wir haben das Thema Klima und Kaffee. Und haben einen Gast, einen weiblichen Gast, der sich selber vorstellt.
3: Ich bin Stefanie Spessart-Evers. Ich bin Psychologin und Soziologin. Und ja, habe in Kassel das Klimacafé begründet, was das Ziel hat, diese Verdrängung des Thema Klimawandels ein wenig wieder zurückzuschrauben, indem in einer abendlichen, freien Atmosphäre untereinander einfach über das Klimathema ausgetauscht werden kann und ja, man auch seine Ängste und Gefühle zu diesem Thema einfach mal benennen kann. Es soll also wirklich genau das wieder zur Sprache bringen, was normalerweise in den Nachrichten oder in den Berichten meist verdrängt wird.
1: Das ist ein Ansatz von der tiefen Ökologie?
3: Nein, das hat damit erstmal nichts zu tun, sondern ich habe es einfach von anderen Städten, es ist in England mal begründet worden und dann in Deutschland hat es sich über viele Städte verbreitet und ich habe es von Hannover her kennengelernt, war dann auch mal dort, sich zusammenfinden. Die wissen, da ist ein Termin, da kann man über das Thema Klima sprechen. Sie finden sich zusammen und es gibt dort einen Austausch, der mal so, mal anders wird, je nachdem, welche Beiträge kommen. Und der zum Teil auch sehr emotional stattfinden kann. Also wir machen das zu zweit oder es wird in der Regel zu zweit gemacht, weil manchmal kommt es wirklich auch zu emotionalen Ausbrüchen von Wut oder von Tränen und von Verzweiflung. Und dass eine Person sich diesen Menschen widmen kann dann, ja, und die andere dann nach einer gewissen Zeit weiter moderiert und das Klimacafé fortführt. Mhm. Und wir haben das, oder ich habe das begründet, weil ich diesen Ansatz gut fand, dass endlich einmal auch über Klimagefühle gesprochen wird und nicht nur über Fakten und abstrakte Inhalte. Und deswegen bin ich damals auch zur tiefen Ökologie gekommen. Vor über 20 Jahren habe ich die Weiterbildung in tiefen Ökologie gemacht, eine zweijährige Weiterbildung damals, von Arne Ness damals begründet, dieser Ansatz, von Joanna Macy sehr entscheidend fortgeführt, wo es auch mal darum geht, nicht nur die abstrakten Klimadaten irgendwie zur Kenntnis zu nehmen und entsprechend dann seine Handlungen danach auszurichten, sondern überhaupt diese Liebe zur Natur, die ja in den Menschen eigentlich doch tief verankert ist, wieder lebendig werden zu lassen. Und daraus dann die Kraft und die Motivation zu nehmen, wirklich sich zu engagieren. Und dieser Ansatz hat mich damals überzeugt. Und ich finde die Übungen auch sehr gut und sehr, ja, ergreifend oft. Und habe sehr gute Erfahrungen damit gemacht mit Workshops und wenn ich bei Kongressen oder sonst wieder angefragt wurde und mit Menschen arbeiten konnte.
1: Du hast 22 ein Buch herausgebracht.
3: Ja. Klimawandel, Bewusstseinswandel, eine Einladung, weil es mir einfach genau darum geht, was bedeutet diese Klimakrise und wie können wir darauf adäquat reagieren. Also wie gesagt, sie nicht nur abstrakt zur Kenntnis nehmen, sondern aus dieser Liebe zum Leben, zum Lebendigen heraus wieder einen Zugang finden, uns zu engagieren und dieses Leben und das Lebendige zu schützen, die Natur. Ja?
1: Das ist natürlich ein Naturbegriff. Das Verhältnis zur Natur ist ja, die Tiere sind uns näher, die kennen wir irgendwo, die haben auch womöglich, wenn es nicht gerade ein Regenwurm ist, Blut und haben Atmen und so weiter und wir hören und sehen das. Über diese wissen wir ganz viel.

0: relativ viel. Ist immer noch sehr erstaunlich, was wir nicht wissen. Aber über die Pflanzen, die uns umgeben, die ja eigentlich das ist, was uns, die sind die, die uns am Leben halten, die machen Sauerstoff. Das wird eigentlich, also nicht eigentlich, es wird nicht wahrgenommen, dass Bäume, Gras, all die Pflanzen, die uns umgeben, die werden, ich glaube, die haben kein Subjekt im Allgemeinen in der Bevölkerung.
1: Subjekt ist ja auch ein philosophischer Begriff.
0: Ja gut, und es passt ja auch. Es gibt Findest ja auch,
1: du?
0: Ja, es gibt.
1: Weißt du, was das heißt?
0: Ja.
1: Unterworfen heißt das, Subjektum.
0: Ja, denn dann stimmt's wieder.
1: Das mit Wie gut, dass es dann wieder stimmt.
0: Ja, weil das Gras ist dann uns unterworfen, wenn wir drüber streiten. Ne?
1: Nee.
0: Drüber streiten.
2: Ja, es ist einfach so, dass wir einfach eine Versachlichung dieser ganzen lebendigen Natur vorgenommen haben. Und wir sind einfach durch die zunehmende Verstädterung jetzt, und die hält ja weiter an, so weit weg von der Natur oft, dass wir sie einfach zwar als schönes Ambiente mit dem Park oder sonst wie wahrnehmen.
0: Ja, hübsch halt.
2: Aber, wirklich keine tiefe Verbindung oft dazu haben. Und deswegen geht es uns auch oft nicht so nahe, wenn die Natur leidet. Wir kriegen es auch gar nicht so mit, weil wir sie gar nicht so kennen und das Leiden dann gar nicht so wahrnehmen. Aber es geht uns auch oft gar nicht so nahe. Und das ist halt zum Beispiel bei den Indigenen anders, die noch sehr naturverbundenen leben. Die haben ein Verhältnis des tiefen Respektes vor der Natur. Gerade habe ich gelesen, dass Indigene in den USA, also dass es oft diese Tradition gab, die Natur zu befragen, ob man zum Beispiel einen Baum, ob er einverstanden ist, sich zu opfern, dass man ihn fällen darf. Ja? Oder also die Natur ist nicht Sache und Objekt, sondern es sind Subjekte dort und es wird einfach sich bemüht, eine respektvolle Beziehung zur Natur aufrechtzuerhalten.
0: Und es war ja der Versuch, quasi den Klimaschutz ins Grundgesetz reinzunehmen. Also die Tiere und die Pflanzen als Rechtssubjekt, als Subjekte, die einfordern können, natürlich durch Stellvertreter, weil Sprechen ist noch nicht so, wir haben noch nicht so Übersetzer wie DeepL oder so, wo dann rauskommt, was der Baum uns sagen möchte. Aber das wurde verhindert. Und in anderen Staaten, Ecuador hat damit angefangen.
2: Ich glaube, Neuseeland ist auch.
0: Kanada auch und Spanien hat einen See als Rechtssubjekt anerkannt. Also das sind so die ersten Ansätze, in diese Richtung zu denken. Weil das Problem ist, dass die Umweltorganisationen immer als Person Betroffene klagen müssen. Und nicht der See kann sozusagen stellvertretend klagen. Also sie können nur stellvertretend für Menschen klagen, nicht für den See oder für den Berg oder sonst was. Finde ich eine spannende Entwicklung.
2: Das finde ich auch eine sehr wichtige Entwicklung. Mhm. Also spannend sowieso, aber ich finde es ungeheuer wichtig, weil es wirklich einen größeren Respekt ausdrückt. Ja, und eine, quasi eine, nicht direkt Gleichstellung, aber eine, ein wirklich die Natur wieder ein Gegenüber ist.
0: Ja. Ja, gleichgestellt ist es nicht, weil wir auf der sprachlichen Ebene sind, aber zumindest als jemand, der Rechte hat. Mhm. Ne? Ja, das Klimakampf, also diese Angst, die sich entwickelt nach dieser langen Klimadiskussion. Wir haben eine Klimadiskussion, die geht auf 71 zurück. Wann war der Club of Rome? 73, glaube ich.
2: Ja, ich weiß nicht.
0: Ich habe es jetzt auch nicht parat, obwohl ich es immer mal wieder nachschlage. Also es ist eine ganz, ganz lange Diskussion, die anhält, die jetzt erstmal in kleinen Kreisen angefangen hat. Aber mittlerweile, glaube ich, weiß jedes Kind, dass es ein Problem mit dem Klima gibt. Also ich sehe es an meinen Enkelinnen und Enkelinnen, die wachsen mit diesem Thema auf. Wir sind, glaube ich, aufgewachsen mit dem Thema Krieg und Frieden und Entspannung und kalter Krieg. Dieses Thema war bei uns aktuell in unserer Kindheit und da haben wir nicht so viel mitgekriegt, glaube ich. Also irgendwann, als wir erwachsen waren. Aber die Kinder wachsen jetzt schon mit dieser Frage des Klimas auf.
2: Und es entstehen zum Teil auch große Ängste bei den Jungen, ja, weil ihre Zukunft ist für sie ist unsicher. Sie wissen nicht genau, was wird eigentlich, wenn bestimmte Kipppunkte weiter erreicht werden. Und also es ist so komplex, was dann passieren kann, dass es auch schwer vorherzusagen ist.
0: Aber klar ist, dass es eben nicht mehr zurückgeht.
2: Ja.
0: Also ein Kipppunkt heißt, es ist irreparabel.
2: Ja.
0: Es ist nicht zu reparieren. Und ich glaube, das macht wirklich Angst. Mhm. Also dass die Frage, dass man irgendwelche Wege findet, dass man irgendwie durchkommt, ne? Das ist, das steht, glaube ich, im Vordergrund. Also ist eine der Fragen: Können wir mit diesen Kipppunkten noch leben auf diesem Planeten? Ne? Oder wo steuern wir hin? Und das ist einerseits eine apokalyptische Vorstellung, was da kommt, und andererseits aber auch, sagen wir mal so, Bruno Latour hat gesagt, als er gefragt wurde für seine gerade geborene Enkelin. Er ist kurz darauf gestorben, hat er gesagt, was er denn seiner Enkelin mit auf den Weg geben möchte. Und dann sagte er, die nächsten 20 Jahre werden schrecklich, aber dann haben wir einen Weg gefunden. Ja, das ist eine schöne Aussicht, aber ich glaube, da muss man was für tun.
2: Unbedingt. Also vor allen Dingen, das halte ich noch ein bisschen für ein bisschen linear noch gedacht. Ja, weil wenn die nächsten Jahre schrecklich werden, dann bedeutet es, dass die verschiedensten Kipppunkte angetriggert sind. Und was damit in Bewegung viel habe, ob das noch steuerbar ist, ja, das dann irgendwie geschafft. Das, ja, ich gönne ihm diesen Optimismus, aber ich selbst.
0: Ja, was soll er seinem neugeborenen Enkelkind in die Wiege legen? Abgesehen davon war Bruno Latour einer der meist vernetzten auch Klimaphilosophen und Demokratiephilosophen. Mal sehen. Also wir werden es vermutlich erleben. Vielleicht. Ja, sie kommen ins Klimacafé, die Menschen. Und du sagtest vorher schon, das kann sehr emotional werden. Was staut sich da? Ist das die Verzweiflung, dass die anderen nichts tun, oder was ist das Problem?
2: Das ist schwer, so in wenigen Worten zusammenzufassen. Ich glaube, der Hintergrund ist schon so ein Stück Verzweiflung. Aber es ist, also diese Klimagefühle sind natürlich auch Angst, ist Trauer, ist Ohnmacht, ist Wut, ja. Verzweiflung gehört dann dazu, ja, und also es ist ganz komplex und natürlich braucht es erstmal auch ein Stück emotionale Verbundenheit mit der Gruppe, um das dann zu äußern. Darum bemühen wir uns und es gelingt auch, aber es ist nicht ganz einfach und vor allen Dingen ist es eigentlich ein Hinderungsgrund, dahin zu kommen. Mhm. Weil viele Menschen das Gefühl haben, ach, warum soll ich mir den Feierabend jetzt versauen, indem ich da jetzt über diese schwierigen Gefühle spreche. Ja, so ungefähr verdränge ich sie doch weiter. Dann habe ich einen ruhigen Abend oder kann mich erholen oder sonst was. Und gerade diese schwierigen Gefühle mal rauszulassen, obwohl wir ja keine Lösungen in dem Maße anbieten können, ja, das ist schon eine Herausforderung, ja.
0: Das ist im Moment euer Klimacafé, da kann jeder kommen und gehen. Das heißt, ist das dann möglich, ein Vertrauen aufzubauen? Also ad hoc sozusagen?
2: Also nicht, was heißt ad hoc? Wir treffen uns 2 Stunden lang und es ist doch spürbar, dass nach der Anfangsrunde und nach so einem Stück Austausch, zweier Austausch oder so ein Stück Verbindung entsteht zwischen den Menschen. Ja. Und vor allen Dingen, wenn eine Person den Mut hat, wirklich

0: so die eigene Trauer, den eigenen Schmerz mal auszudrücken. Da fließen dann auch manchmal Tränen oder es wird auch manchmal geschrien vor Verzweiflung, ja. Dann berührt das die anderen auch sehr. Und dann entsteht auch so etwas wie eine Resonanz in der Gruppe, sodass die anderen auch ihre Gefühle eher ausdrücken. Manchmal ist es natürlich auch so, dass jemand dann sehr kognitiv und rational irgendwas dazu sagt. Und dann muss man gucken, dass die Atmosphäre nicht dadurch geprägt wird.
1: Okay, ja? Nicht abgewertet wird auch. Hast du den Eindruck, dass es dem Menschen gut tut, darüber zu sprechen? Vermutlich ja.
0: Also hinterher gehen sie meistens raus und haben das so ausgedrückt, ach, das hat mal gut getan, sich das von der Seele zu reden oder so. Mhm. Ja? Und es entsteht auch oft so eine Verbundenheit, dass sozusagen in Zweier- oder manchmal Dreiergrüppchen noch weiter geredet wird, ja? Was also unsere Zeit überschreitet. Aber die dann noch weiter stehen bleiben oder sich Adressen austauschen oder so, um weiter in Kontakt zu bleiben. Zumal wir ja auch Fragen, also Klimagefühle auf der einen Seite, was gibt uns Hoffnung, ist der zweite Punkt, was kann ich tun, ist der dritte Punkt. Mhm. Und Selbstwirksamkeit ist eine wichtige Erfahrung gegenüber Verzweiflung, Ohnmacht und so weiter. Und da entsteht dann auch ein Austausch manchmal von Projekten, die entweder von Einzelnen initiiert wurden oder die in ihrem Stadtteil oder in der Umgebung stattfinden und wo sie von gehört haben oder die sie gut finden. Und das finde ich dann auch sehr schön, dass das dann weitergegeben wird. Und die sagen, ach, das könnte ich bei mir auch machen. Ja? Oder Mensch, wo ist denn das? Dann kann ich mich vielleicht dazugesellen oder so. Mhm. Ja? Also das finde ich auch eine sehr schöne Nebenwirkung
1: davon. Ist also auch eine Vernetzungsarbeit.
0: Ja.
1: Was gibt uns Hoffnung?
0: Ja, was gibt uns Hoffnung? Das ist ein schwieriges Thema, ja, weil gerade in der letzten Zeit natürlich das Klimathema wieder zurückgedrängt wird und damit auch Aktivitäten oder so, also Initiativen, die im Grunde im Kommen waren, wieder ausgebremst werden. Ja, Regierungswechsel plötzlich sind Möglichkeiten, Handlungsmöglichkeiten, die irgendwo ja hoffnungsvoll erschienen, wieder vom Tisch und so weiter. Ja, das ist wirklich ein schwieriges Thema. Trotzdem versuchen wir immer wieder eigentlich zu ermutigen und es gibt ja Studien. Eine Studie, ich weiß jetzt gerade die Autorin nicht mehr, in meinem Buch habe ich es erwähnt, aber jetzt gerade weiß ich es nicht mehr, dass die besagen, wenn 3-5% in den verschiedenen, jeweils in den verschiedenen gesellschaftlichen Sektoren sich bewegen, Initiative ergreifen, Veränderungen anstoßen, dann hat das schon eine Auswirkung. Also es geht nicht darum, dass es die Mehrheit sein muss oder so.
1: Es muss nicht die Massenbewegung
0: sein. Genau, sondern...
1: Obwohl schön wäre es auch.
0: Natürlich. Aber schon Initiativen, die also 3-5% oder 3,5-5% klingt ja erstmal nach sehr wenig. Mhm. Ja? Und trotzdem haben die schon eine gewisse Breitenwirkung. Ja? Und das ist für mich etwas, was mir Hoffnung gibt. Ja. Und manchmal gibt es halt auch glückliche Umstände, dass irgendwas plötzlich doch gefördert wird oder mehr Zulauf bekommt oder die Leute plötzlich begeistert sind, sich da zu engagieren und so weiter. Mhm.
1: Ich glaube, wir machen jetzt mal ein bisschen Musik. Du hattest dir ein Cello-Klavierstücke ausgesucht. Du hast ein spezielles Verhältnis zum Cello?
0: Ja, das ist mein Lieblingsinstrument.
1: Oh.

0: leugnen oder zu verdrängen. Ich finde wichtig, mal einen Perspektivwechsel zu versuchen. Und das im Moment mit dem Klimawandel könnte ja bedeuten, dass wir einfach zurück müssen zu einem sehr viel einfacheren Leben, ja, wo aber bestimmte Grundwerte dann plötzlich wieder sehr viel wichtiger werden, zum Beispiel Verbundenheit.
1: Ja? Oder Zeit haben.
0: Zeit haben, ja, mhm. Verbundenheit.
1: Zeit geben. Zeit, ja. Ja, Zeit geben.
0: Zeit
1: ja.
0: geben, ja.
1: Und der Ritter. Genau. Mhm. Ja. Ein verbundeneres Leben, ein schlichteres Leben, vorher haben wir schon mal, nee, das haben wir im Vorgespräch gehabt, dass in den 70er Jahren sozusagen, das wurde gesagt, dass eigentlich die Lebensform in den 70er Jahren für den Planeten deutlich besser wäre als das, was wir jetzt leben. Und das war kein schlechtes Leben, das war ja war ein gutes Leben.
0: Natürlich.
1: Ne? Und aber es gibt auch das Lob des Handwerks, des Selbermachens, dass in diesem Konsum, wo man alles fertig kriegt, dass da ausgebrochen wird. Und natürlich, dass wir nicht mehr mit Wachstum arbeiten. Es sei denn, ein anderes Wachstum.

Und dann beginnt oft ein ganz wichtiger Prozess. Ja, das, was ich eben schon gesagt habe, ein Prozess, was ist mir wirklich wichtig im Leben? Ja? Mhm. Was macht mein Leben kostbar? Was möchte ich wirklich erhalten? Was ist wesentlich? Was macht

0: Wir sind in der Freisprechanlage mit Stefanie Spessert-Evers. Entschuldigung, Stefanie. Das meiste Wort, was ich, glaube ich, in den letzten Tagen gesagt habe, war Gabriele. wir haben gerade über diese neuen, das Thema ist Klima und Kaffee, wir haben über diese anderen Lebensweisen gerade gesprochen, also die Vereinfachung des, aus dieser Wachstumsfrage, sondern eigentlich mit dem umgehen, was wir haben oder hatten, was ja zum Beispiel, habe ich gerade wieder mal gelesen, 1,6 Milliarden Quadratkilometer Plastik im Meer. Da könnte man viel draus machen. Quadratkilometer. Was meinst du, was könnte erleichtern, sagen wir mal so?
1: Also jede Form von Selbstwirksamkeit, ja, kann ein gutes Gegengewicht sein gegen diese schwierigen Klimagefühle. Mhm. Ja. Das heißt, angefangen im eigenen Leben, den eigenen Lebensstil verändern. Da bekommt man aber natürlich jetzt nicht ein Feedback groß oder so, ja, mhm, sondern das kann man dann anhand des eigenen Fußabdrucks oder sonst wie sich dann irgendwie ein Feedback holen. Aber
0: also gucken, was macht man eigentlich selber, wäre der Ansatz. Übrigens nehme ich die Milliarden zurück. Ich glaube, es sind Millionen. Ich weiß gar nicht, wie die Fläche der Erde ist. Mhm.
1: Und das andere ist natürlich, sich zu Projekten dazu gesellen, die einfach wichtig sind, die im eigenen Umfeld vielleicht entstehen oder die man selber initiiert, Aktionen dazu stoßen, ja, und gucken, welche Projekte die im lokalen Raum machen, die, wo man das Gefühl hat.
0: Ja, ich überlege mir das immer selber, wie wir das in unserem Projekt machen. Wir leben ja im Moment, lebst du bei uns im Projekt, oder? Wie schauen wir uns mal unseren Haushalt an? Wie schauen wir unsere Haushaltung überhaupt an? Wir haben ja konsequente Upcyclerinnen, Rose zum Beispiel mit ihren 91 Jahren, kauft sich gar nichts mehr, sondern ist alles am Flicken und am Umhäkeln und so weiter. Andere konsumieren, kriegen jeden Tag ein Päckchen. Gibt es auch, also ganz unterschiedliche Ansätze, die wir haben. Muss das pietistisch sein? Also muss quasi der Ansatz so sein, wir müssen verzichten, verzichten, verzichten? Oder gibt es sowas wie einen hedonistischen Verzicht, also ein Verzicht mit Lust hast du da?
1: Also ich finde das eine schwierige Frage, weil für mich ist es nicht jetzt Verzicht in dem Sinne, weil mir bestimmte Sachen gar nicht mehr so wichtig sind. Mhm.
0: Du meinst, du hast, es ist gerade eine kleine Irritation, weil du hörst nichts mehr über den Kopfhörer.
1: Ich habe das Gefühl, das Mikrofon.
0: Nein, das Mikrofon.

0: Ton ist absolut in Ordnung. Gut. Also keine Sorge. Wir haben nämlich einen kleinen Wackelkontakt runter. Mhm. Wir haben einen kleinen Wackelkontakt im Kopfhörer. Mhm. Deshalb sind wir da jetzt gerade ein bisschen am Schlingern. Mhm. Also du meinst...
1: Mir geht es nicht um Verzicht, mir geht es eigentlich um eine um andere Schwerpunkte. Ja? Mhm. Also wenn man sehr konsumorientiert ist und unbedingt, ich weiß nicht, welche Spezialitäten dauernd essen oder kaufen muss und dass die bestimmte Mode zu meinem Standing beiträgt und ohne die bin ich keiner, bin ich niemand oder so, ja, dann ist es vielleicht Verzicht. Aber wenn man wieder eher in diese Verinnerlichung geht und diese Werte, die mir eigentlich wichtig sind, ja, oder die zu mir, zu meinem Wesen irgendwie gehören, wenn ich die wieder stärker in mein Leben hole, dann ist es nicht Verzicht in dem Sinne, weil Werte sind immateriell. Ja? Mhm. Und Verzicht ist das, was jetzt gerade nicht mehr geht, weil das Geld reicht nicht oder die Dürre hat bestimmte Produkte verhindert und so weiter. Das finde ich tatsächlich nachgeordnet. Mhm. Ja.
0: Das heißt, du denkst, wenn die Menschen mehr in sich reinhorchen und gucken, was will ich? Was will ich eigentlich?
1: Und immaterielle Werte wie zum Beispiel Gemeinschaft, ja? Und Zugehörigkeit und gemeinsame Kreativität entwickeln, Improvisationstalent stärken. All das sind Dinge, die in Zukunft wichtig werden. Ja? Also wir müssten einfach, also ich habe in meiner Zeit in Lateinamerika, ist es ein völlig anderes Leben gewesen. Ich habe über Slums gearbeitet und war sehr viel in Slums und habe diese Verhältnisse dort ganz gut kennengelernt. Und das sind sehr arme Menschen und gleichzeitig hatten die eine Lebensfreude, wenn sie gefeiert haben, gesungen, Musik gemacht, ja, alles, was nichts kostet, quasi, sondern was aus ihnen heraus entstanden ist, ja. Und das hat mich gelehrt, wie schön es ist, wenn wir uns zurückbesinnen auf das, was wir eigentlich entstehen lassen können, ja, mit anderen Menschen zusammen. Ja, an Kreativem, sei es wie gesagt, Gemeinschaft, habe ich ja schon erwähnt, aber auch an gemeinsamen Feiern, Musizieren, Improvisieren und so weiter. Ja, das sind Dinge, die heute einfach ganz zurückgegangen sind, weil man hat ja alles und für alles gibt's Spezialisten und dann telefoniert man und dann kommt irgendjemand, man ist gar nicht mehr drauf angewiesen aufeinander. Und ja, das ist eine Abhängigkeit, wenn man darauf angewiesen wird. Und es ist ja furchtbar, ich will ja unabhängig sein. Mhm. Das ist die eine Seite. Mhm. Die andere ist, man könnte in Gemeinschaften auch eine neue Form des Zusammenlebens erproben, wo man sich wechselseitig aushilft und wo einfach ja ein neues Bewusstsein für Freude entsteht, für die kleinen Dinge des Alltags, an denen man sich erfreuen kann, für Dankbarkeit zum Beispiel entsteht. Das finde ich auch einen sehr wichtigen Aspekt. Ja, dass wir einfach Dankbarkeit in unserem Leben, ja, für manches sind wir dann dankbar, ja, wenn man einen Lotto gewinnt oder sonst was. Aber für die kleinen Dinge des Alltags.
0: 12,78 Euro habe ich gewonnen.
1: Ja.
0: Ich spiele nämlich ab und zu.
1: Und also für die kleinen Dinge des Lebens eine größere Aufmerksamkeit wieder zu haben und vor allen Dingen eine Sensibilisierung für die Freuden des Lebens, die eigentlich zu entdecken sind. Das ist eine ganz schöne Übung, ja, die man mal machen kann. Abends vorm Einschlafen mache ich das manchmal, dass ich gedacht habe, was war heute eigentlich schön? Was hat mich gefreut? Was kann ich da wahrnehmen? Und was sensibilisiert mich dann vielleicht auch am nächsten Tag für das, was eigentlich schön ist?
0: Oh, wir haben tatsächlich ein technisches Problem mit dem Mikrofon. Ja, wir sind aber auch fast schon am Ende der Sendung. Sprich einfach munter weiter. Ich versuche hier es auszuregeln. Weiß jetzt nicht ganz genau, ja.
1: Es ist noch ein Faktor, der mir wichtig ist.
0: Ja.
1: Kann man mich hören?
0: Ja, man kann dich hören.
1: Also ein Zitat von Václav Havel finde ich ganz schön.
0: Václav.
1: Oder Václav Havel. Er sagt, Hoffnung, wir hatten ja gesprochen, was gibt uns Hoffnung, ist nicht die Überzeugung, dass etwas gut ausgeht, sondern die Gewissheit, dass etwas Sinn hat, ja, egal wie es ausgeht. Mhm. Und dieser Faktor des Sinns, den würde ich gerne noch einfach einbringen, ja, dass ein Sinnerleben für uns wichtig ist, weil für viele Menschen, gerade Menschen, die depressiv geworden sind, ist das verloren gegangen. Ja, weil ich weiß nicht, was in ihrem Leben einfach alles passiert ist und sie das Gefühl haben mittlerweile, ach, das Leben ist fast umsonst. Ja? Mhm. Und eine Sensibilisierung, was Sinn gibt, finde ich ungeheuer wichtig.
0: Ja? Naja, und der Sinn eben nicht nur auf der menschlichen Ebene, sondern der Sinnwelt ist so ein distanzierender Begriff. Das

0: Es gibt immer Licht, wenn wir nur mutig genug sind, es zu sehen, wenn wir nur mutig genug sind, es zu sein. Ja? Und dieses mutig genug sein, es zu sein, heißt ja, dass ich nicht so mit dieser Erwartungshaltung, die ja in dieser Konsumwelt geschürt wird, ja, das soll zu mir kommen, ich will das haben, haben, haben, sondern es geht um das Sein, ja, und dass ich versuche, etwas zu verwirklichen oder ich versuche, eine Gelegenheit zum Handeln zu sehen und mich zu engagieren, ja. Also von daher, das ist ein ganz, ist so eine Gegenperspektive, ja, zu diesem Konsumismus, der so unheimlich aufgebläht worden ist und wo es eigentlich wieder um diese existenzielle Ebene, bin ich eigentlich und was möchte ich sein und was möchte ich leben, ja.
1: Wobei, was bin ich eigentlich, gibt es eine schöne Antwort auch, ich bin viele.
0: Ja, gut, natürlich, aber
2: es ist von Nietzsche übrigens.
1: Ja, das ist... wir sind ja ganz, ganz widersprüchliche Persönlichkeiten mit ganz vielen verschiedenen Dingen.
0: Ja, das Dingen. Ist doch gut.
1: Ja, ja, finde ich auch super.
0: Ja, das sind viele Aspekte, die ich realisieren könnte.
1: Ja, ja. Ja. Genau. Und wie machst du das in deinem Leben, wenn ich mal kurz fragen darf?
0: Ja, also ich sage mal so, ich habe mehr Bewusstheit dafür entwickelt, ja. Und wie gesagt, ich mache diese kleine Übung vor dem Einschlafen. Ja, was war heute für mich wichtig? Wo waren Situationen, wo ich mich freuen konnte? Und diese kleine Übung hilft mir, das nicht nur vorm Einschlafen, sondern auch tagsüber gleich zu erleben. Und das gibt mir Kraft. Ja, und
1: ist das ist eine sehr schöne Übung. Ja. Mache ich übrigens auch.
0: Und das gibt mir auch Sinn, ja, und Erfüllung. Obwohl vorbeigehen bei einem Menschen, den ich sonst nur als ernst oder verhärmt erlebt habe oder irgendetwas, was mich berührt, wo ich sonst gar nicht so drauf geachtet hätte. Und ich fange an, mein Leben einfach mehr darauf auszurichten. Und dadurch bekommt es eine andere, bekomme ich ein anderes Glücksempfinden, ja. Und auch, ich denke, eine andere Unabhängigkeit von diesen äußeren Dingen. Ja, wie Konsumorientierung und es muss alles so und so und perfekt und ne, und so weiter sein. Ja.
1: Ja, wir sind am Ende unserer Sendung fast. Danke, dass du da warst. Irgendwann müssen wir mal uns über Pflanzen unterhalten. Ich finde das so spannend. Und da gibt es wuchernde Literatur. Und ich finde es unglaublich, was da jetzt gerade diskutiert wird. Ja, bis dann und auf Wiederhören in 4 Wochen.

JJ Cale mit dem Titel Who Knew. Herrlich, diese Wortspielereien. Und der Mann, JJ Cale, ist ja nun wirklich dafür bekannt, an seinen Sounds lange und ideenreich und ja, mit viel Geduld zu tüfteln. Bis der mal wieder mit dem Album rauskommt, sind schon wieder ein paar Jahre ins Land gegangen. Beim Titeltrack davor, Roll On, übrigens mit dabei, sein alter Freund und Verehrer Eric Clapton. Hier weitere Tracks aus dieser tollen Scheibe. Roll On, JJ Cale.

Tja, ein bisserl süßlich kam's daher, soeben. Klingt ein bisserl nach Country. Naja, ist es aber nur bedingt. Anyway, we're going down the road to Escondido. Dann hätten wir da noch einen weiteren Mitfahrer im Pickup-Truck. Das ist nämlich Eric Clapton. Und der hat seinen Gitarrenkoffer auch schon aufgemacht.

Humor hat er also auch. Der gute J.J. Cale, der Laidback Oki aus Oklahoma, aus Tulsa, okay. Und bei diesem tollen Titel Last Will and Testament, eine ziemlich abstruse Geschichte, sehr knapp und bündig, aber witzig erzählt. Herrlich, diese textilen Wortspielereien. Auf sowas muss man erstmal kommen. Wurde wiederum begleitet von seinem Freund und, ja, darf man wohl sagen, seinem Verehrer Eric Clapton an der zweiten Gitarre. Hier einige weitere J.J. Cale Sounds aus neueren Produktionen des Künstlers.

In meiner heutigen Folge der Laidback Oki, JJ Cale aus Tulsa, Oklahoma. Und ja, um ihn mal ausgangs hier zu zitieren: We've come to the end of the line, don't we? Bis demnächst, folks. Take care, everybody, and have a good week. Bye-bye.

0: Gibt's doch nicht. Moment. Kommt doch nichts.
1: Muss ich den Brille schon wieder aufziehen?
0: Nee, das ist eine JPG-Datei.
1: Ja,
0: das ist das Cover.
1: Ja.
0: Und das da ist ein Textformat. Das ist überhaupt kein Song drauf.
1: Doch.
0: Ja, wo dann?
1: Ich hab ihn doch gestern gespielt. Beim Walder, vom Stick.

0: Ja, auch das nicht Procol Harum, sondern
1: Ich weiß.
0: Black Label Society, genau.
1: Ja,
0: Aber der Song war von denen. A Whiter Shale auf. Der Walter Scheel auf Peel, hat man damals gesagt. Kennt doch jemand Walter Scheel?
1: Walter Scheel am Bühl. Wer am Bühl kennt, also hat auch mein Keyboardlehrer immer gesagt, unter Fichte, weißt du
0: Am
1: von Rock?
0: Bühl. Aha.
1: Ja, aber weil hier doch sehe ich hier noch nicht.
0: Naja, also
1: Ja, Walter Scheel.
0: Whiter Shale, Whiter Shade of Pale heißt natürlich.
1: Genau.
0: Und genau, Zack White, bleiben wir mal gerade so ein bisschen bei. Es ist nämlich
1: Machen.
0: hier eine Single-Auskopplung von The Violent Hour. The Violent Hour ist die Band von Carla Harvey und die hat vorher bei den Butcher Babies gesungen
1: Oh.
0: und hat sich jetzt mit Charlie Benante, dem Drummer von Anthrax,
1: Ja.
0: zusammengetan. Und genau, die folgende Single heißt nämlich Hell or Hollywood. Und auch da spielt Zack White mit.
1: Ja.
0: Genau, wir hören es uns mal an.
1: Genau.

0: Ja, Rush vom Signals-Album von, oh Gott, wann war denn das?
1: Damals.
0: 82 oder so.
1: Kann sein.
0: Genau. The Analog Kid haben wir gehört davon.
1: Genau, ganz schön brockig.
0: Ja, ganz schön brockig. Jetzt kommt Alice Cooper.
1: Der ist nicht so brockig.
0: Und zwar Alice Cooper hat, oder bringt demnächst wohl ein Album raus, ja, mit seiner alten Originalband.
1: Von früher.
0: Alice Cooper Band, genau. Weil nämlich Alice Cooper war tatsächlich der Bandname früher, ganz, ja, am Anfang. Und es gab dann ziemlich Ärger, als dann Alice Cooper sozusagen seine Band plötzlich entlassen hat und sich weiterhin Alice, ja, Cooper genannt, mhm, hat. Das gab böses Blut damals. Aber jetzt ist alles gut und man bringt zusammen, es gab ja schon ein paar Veröffentlichungen, immer, ja, mal ein paar einzelne Songs auf den letzten Alben mit der Originalbesetzung. Ja. Genau, Black Mamba war schon ziemlich cool. Und jetzt ist ein weiterer Song vorveröffentlicht worden, nämlich Wild Ones heißt der.
1: Gut.
0: Den hören wir uns jetzt mal an.

0: Ja, vom kommenden Album von Motor Jesus, New Messiah of Steel, haben wir gehört.
1: Haben wir gleich gedacht, hört sich doch nach Gladbach an.
0: Ja, jetzt gibt's was Neues von Torch.
1: Okay.
0: Torch, ja, fand ich geil,
1: als
0: ich Teenager war.
1: Ehrlich?
0: Ja.
1: Aber jetzt nicht mehr.
0: Doch, ich finde die immer noch geil. Und
1: ja, weil
0: mich,
1: du ja immer, wie ich auch, noch in der Blüte deiner Jugend.
0: Genau. Und ja, hatten jetzt irgendwie 2020 schon ein neues Album. Reignited hieß das, dann gab es ein Live-Album 2022.
1: Okay.
0: Und jetzt ein neues, wie das Album heißt, weiß ich gar nicht. Vielleicht steht es hier drauf, warte mal gucken.
1: Könnte sehen.
0: Trail of the Damned, aber so heißt der Song.
1: Na bitte.
0: Wir hören den jetzt mal. So, aber hier sind Torch aus Schweden.
1: Wie immer.
0: Schon in den 80ern gab es
1: Schweden-Metal
0: sozusagen.
1: Richtig.

0: Ja, klassisches von Oben, richtig. Death Rider. Vom Album Battlecry, 1984.
1: Ja, wir sind sehr New Wave of British Metal im Moment, oder?
0: Also, ja, ich hatte gerade irgendwie, und Torch hat mich so ein bisschen draufgebracht. Ja. Ich habe gedacht, so, da kam ich gerade so ein bisschen in nostalgische Stimmung, habe gedacht, ja. Ach, Omen wäre jetzt schön. Erst hatte ich an Loudness gedacht, aber ich habe hier Loudness nicht gefunden, was ich eigentlich richtig geil finde.
1: Ja, okay.
0: Weil mein Lieblingsalbum gibt es hier leider nicht zu streamen.
1: Ich sage auch, Spotify, das dauert nichts.
0: Also mein Lieblingsalbum von denen wohlgemerkt.
1: Ja.
0: Du hast jetzt noch was.
1: Ja.
0: Jetzt gibt es wieder ein bisschen Stillbruch, glaube ich.
1: Naja, es wird wieder brockig. Und zwar, hoffentlich spreche ich ihn richtig aus, den Engländer mit dem polnischen Namen, Chaco M. wie Michael. Kennst du noch M. wie Michael? Ja. Jacek oder sowas.
0: Also nicht Jacek. Chaco M. Jacek, würde ich sagen.
1: Genau. Mit, warte mal. Son of Glenn.
0: Gut.
1: Ist aber schon im April erschienen. Also wir hinken ein bisschen hinterher.
0: Alles klar, wir hören es uns an.
1: Genau.

0: Ja, Billy Idol haben wir gehört. Red Race vom Devil's Playground Album. Das war, glaube ich, das drittletzte Album und ist ewig her.
1: Ja.
0: Ja.
1: Obwohl, kann ja gar nicht ewig her sein, weil wir sind ja noch jung.
0: Das stimmt.
1: Das wissen die anderen nur nicht.
0: So, wir wollten noch mal was von dir hören, von deinen...
1: Mein neuer Song. Nein, Riverside.
0: Genau, ich mach's mal hier vom...
1: Ja, mach das mal so. Landmine Blast.
0: Warte mal.
1: Live.
0: Live. Live ID. Da haben wir doch schon was von dem Album gespielt.
1: Ja, dann spielen wir was anderes.
0: Nein, ich meine...
1: Ja, haben wir schon
0: das
1: gespielt.
0: Das Album, ich meine, davon haben wir schon was gespielt.
1: Ja, Live ID. Genau das Ding haben wir gespielt.
0: Genau.
1: Wir spielen es halt nochmal.
0: Ja, genau. Landmine Blast. Das ist ein guter Song.
1: Richtig.
0: Den hören wir jetzt.
1: Ja, den hören wir jetzt.

0: Ja, Black Betty.
1: Jo.
0: Hier dargeboten von den Dead Daisies vom neuen Album Looking for Trouble. Und da sind nur Coverversionen drauf.
1: Ja.
0: Von allen möglichen alten Klassikern. Viel Blues-Geschichten drauf. Little Red Rooster, Sweet Home Chicago, Crossroads und so weiter. Und
1: ja.
0: Hier eben Black Betty. So, wie viel Zeit haben wir denn noch?
1: Weiß ich nicht.
0: So lange haben wir nicht mehr.
1: Nee.
0: 5 Minuten ungefähr. 6 Minuten. Ja.
1: Ha. Hm. Wenn zwei 3-Minuten-Songs spielen oder ein 6-Minuten-Song?
0: Das ist das Problem.
1: Ja, okay.
0: Ich spiele jetzt mal Kiss.
1: Ja,
0: 100.000 Years. Kennst du den? Das ist ein ganz alter. Das gefällt dir vielleicht auch. Der ist ein bisschen anders.
1: Okay, ich lasse mich überraschen.
0: Gut.

0: Ja, wir sind am Ende der Sendung. Kiss, 100.000 Years vom ersten Album, Kiss ja. tatsächlich. So, jetzt haben wir noch 2 Minuten Zeit, einen Song zu spielen.
1: Ja, was bleibt da? Weißt du, wie ist die?
0: Ja, das könnte man zum Beispiel machen.
1: Wir müssen auch genau aufhören, weil wir produzieren ja vor, ne? Genau 2 Stunden.
0: Aber wir machen jetzt Master Exploder, komm.
1: Mach mal.
0: Tschüss. Wir sagen Tschüss, bis zum nächsten Mal.

0: Jawohl, das waren die Stray Gods hier als erster Song bei Welcome to Hell und damit sagen wir einen schönen guten Abend tief aus der Hölle an einem Sonntagabend.
1: Hellas, sage ich dazu. Mal gucken, ob es eine griechische Sendung wird. Ja, einen wunderschönen guten Abend hier.
0: Du verrätst ein bisschen was schon, ich merke es schon. Jawohl, ja, es ist tatsächlich, haben wir heute ein paar griechische Gäste in der Sendung. Nämlich eine sehr, sehr coole Band, Originalton mein Kollege namens Joth Iria. Die werden wir euch auf jeden Fall heute vorstellen. Dazu gibt es noch Neuvorstellungen von Dark Throne. Wir haben Fulci dabei, Ingested, Savage Master, ja, und einiges mehr. Dann gucken wir vor auf das zweite große Open Air, dem wir in der Sendung schon seit vielen, vielen Jahren folgen, nämlich auf das Partisan Open Air. Und wir wollen euch noch informieren, denn diese Woche ist ein Konzert in der Grube, das man durchaus mal besuchen kann. Nämlich die Band Arroganz kommt hier nach Kassel und das wollen wir euch ein bisschen näher bringen. Ja, Storm the Walls von den Stray Gods, eine griechische, leider nur Studioband, in die wir uns in den letzten Jahren ein bisschen verliebt haben.
1: Ja.
0: Mit ihrer aktuellen Scheibe haben sie bei uns ja sofort Kultstatus bekommen. Und das ist das erste Album, was sie gemacht haben. Storm the Walls aus dem Jahre 2022. Die Maiden-Vergleiche sind naheliegend. Musikalisch geht man besonders beim Zweitwerk dann auch noch etwas deutlicher Richtung Iron Maiden. Aber ich finde es ein sehr schönes Tribute. Trotzdem lauter eigene Songs, also nichts irgendwie gecovert. Aber dafür mit einem sympathischen Einschlag Richtung Iron Maiden. Und ja, das hat uns gut gefallen. Deswegen, dieser Song zum Anfang ist eine griechische Band und so kommen wir dann später auch noch zu einer anderen griechischen Band. Und jetzt wollen wir aber erstmal uns einer Band widmen aus, ist das Großbritannien?
1: Die Gypsy? Ich glaube, die kommen aus L.A.
0: Ah, aus L.A. sogar.
1: Ja, die Gypsy Pistoleros. Wir hatten vor ein paar Sendungen ja schon mal so einen One-Tracker des neuen Albums. Das uns jetzt in Gänze sozusagen vorliegt jetzt. Und ja, es ist rausgekommen und wird Plattenfirmeninfo, die ja bekanntermaßen nicht lügen, gepriesen als quasi das große neue Ding mit einer sehr, muss man sagen, originellen Mischung, wie ich finde, aus Glamrock, gewürzt mit so einigen Country-Zutaten und so ein bisschen Gothrock. Das geht ganz fluffig ins Ohr und macht Laune, ne? Auf mehr, auf jeden Fall.
0: Dark Fairy Tales heißt die Scheibe, 17.04. war Release.
1: Ist also schon draußen.
0: Genau, und jetzt haben wir noch einen zweiten Song für euch. Also die Single hatten wir ja schon.
1: Ja.
0: Und jetzt wollen wir euch noch einen zweiten vorstellen, den der Kollege sich ausgesucht hat.
1: Genau, nämlich My Desire to Burn It Up von den Gypsy Pistoleros.

0: Naja, ob es die Potenz hat, das nächste große Ding zu werden, wage ich mit zu bezweifeln. Es ist nicht schlecht, sehr fluffig. Die Gypsy Pistoleros mit dem Song, den wir gerade gehört haben. My One Desire to Burn It Up. Und irgendwie ist gerade meine Maus hier verschwunden. Der will jetzt gerade nicht so richtig.
1: Ja, das ist
0: Dark
1: nicht in
0: Fairy
1: Ordnung.
0: Tales heißt auf jeden Fall die Platte. Ja, und jetzt kommen wir natürlich in alter Welcome to Hell-Tradition zu etwas völlig anderem, was mit dem ersten und dem zweiten Song, die wir gespielt haben, auch so gar nichts zu tun hat.
1: Nee, tatsächlich ist das Einzige, was man sagen könnte, dass die auch aus den USA kommen. Die Band heißt Ingested. Die kennt ihr vielleicht. Die haben jetzt Anfang Mai ihr mittlerweile achtes Album veröffentlicht.
0: Krass.
1: Unglaublich. Ja, und das war so ein bisschen schwierig, das Album, weil der etatmäßige Sänger ist nach der siebten Scheibe ausgestiegen. Sie haben einen Ersatz gefunden, also einen neuen Sänger, haben die Scheibe eingespielt und dann kam heraus, dass der Typ irgendwie wegen sexueller Harassment von Frauen halt quasi ab in den Knast geht oder gesucht wird oder was auch immer. Also haben sie ihn wieder rausgeschmissen und haben sämtliche seiner Spuren gelöscht und wieder neu einsingen lassen. Und zwar hat dann der Gitarrist irgendwie gesungen von Ingested. Also es war ein bisschen durcheinander, sage ich mal. Demigration heißt die Scheibe. Und ja, Deathcore ist halt so eine Sache, mit der ich nicht so richtig warm werde. Also phasenweise ist es dann ganz gut, aber wenn dieser in Anführungsstrichen Gesang einsetzt, dann ist es bei mir vorbei. Leider, leider ist es so. Also auch der Wiedererkennungswert ist leider ja nicht so wahnsinnig hoch,
0: Der
1: finde ich.
0: geht
1: Also
0: dann verloren,
1: ich könnte jetzt
0: sozusagen.
1: nicht sagen, was an denen anders ist als an Lorna Shore oder Carnifex oder ja, aber vielleicht ist wahrscheinlich nur, weil ich da nicht so drauf eingehört bin irgendwie und
0: Auch nicht sein will.
1: auch nicht sein will. Nee, das ist im Alter ist das so. Dann
0: Manche würden sagen, wenn man einen guten Musikgeschmack hat, ist das so. Aber das ist eine andere
1: ja,
0: Geschichte.
1: aber so weit wollen wir ja hier gar nicht gehen, ne? Wir wollen ja die Deathcore-Fans nicht dissen.
0: Wir stellen ja auch einfach Sachen vor, damit sich alle auch ein Bild machen können. Und ich meine, der gemeikte Oldschool-Heavy-Metal-Freund wird jetzt die nächsten 5 Minuten sowieso ganz stark leiden müssen.
1: Genau, wir spielen nämlich den Opener der neuen Scheibe von Ingested. Demigration heißt die Scheibe und Tracked Apart heißt der Song.

Dragged Apart. Wir gehen mal wieder ein bisschen mehr zu unserer Stammkompetenz zurück, nämlich zu Heavy Metal. Und zwar zu zwei Bands, die eine Split 12-Inch zusammen gemacht haben, nämlich Savage Master auf der einen Seite und Mystic Storm auf der anderen Seite. Mystic Storm sagt dem einen oder anderen vielleicht nichts. Savage Master ist ja eine recht bekannte Band, die ja auch schon ein paar Mal in Kassel gespielt hat. Oldschool Heavy Metal mit einem leichten Okkultfaktor, mit Female Vocals und mittlerweile auch eine richtig Ohrwurm schreibende Band. Drei Songs von jeder Band sind übrigens auf dieser 12-Inch Split-EP drauf. 27 Minuten Musik hat so um die 3 Minuten lang, also so knapp 10 Minuten Musik von Savage Master. Mystic Storm hingegen haben tatsächlich etwas mehr Raum auf dieser EP, fast 17 Minuten Musik. Das liegt vor allem daran, dass die Songs auch bei denen deutlich länger sind, eher so zwischen 5 und 6,5 Minuten. Und Mystic Storm ist eine ebenso female-fronted-Band, allerdings aus Russland. Und das ist natürlich was Besonderes an der Stelle, denn gerade in Zeiten, wo, ich sag mal, die ganz großen Mächte, sei es nun Russland, China, USA, was weiß ich, Iran möchte ich da nicht zuzählen, weil Iran ist ja eigentlich nicht groß, in denen die Krieg führen, arbeiten zwei Bands zusammen und machen ein gemeinsames Projekt aus Russland und den USA. Ich finde, das ist alleine schon ein bisschen Geld wert, dass man da investieren sollte. Mystic Storm machen, wie gesagt, female-fronted Heavy Metal, auch mit einer leichten Okkult-Schlagseite, erinnern mich aber eher, als würde es eine Band sein, die sich sehr, sehr stark mit der Vergangenheit von King Diamond auseinandergesetzt hat, weil die Dame, die da singt, die Svetlana, hat einen sehr schönen falsettartigen Gesang zwischendurch, geht also wirklich in sehr, sehr krasse Höhen und hat mir durchaus Spaß gemacht. Sie selber nennen ihren Stil Bewitched Speed Metal und ich denke, das kommt ganz gut hin. Es ist tatsächlich ein wenig schneller auch. Ja, wie gesagt, die EP ist schon draußen seit Anfang Mai. Sie heißt The Power/Wandering Time. Das sind die beiden ja, titelgebenden Songs, auch jeweils von den Bands Savage Master und Mystic Storm. Und das Ganze gibt es nur auf der Bandcamp-Seite dieser beiden Bands zu kaufen und bei Shadow Kingdom Records in den USA. Also, wenn ihr euch das kaufen wollt, dann müsst ihr da tatsächlich ein bisschen innovativ sein, entweder über Bandcamp oder eben in den USA bestellen. Wir hören drei Songs, um euch da ein bisschen drauf einzustimmen. Und zwar fangen wir an mit Savage Master mit dem Song, den muss ich jetzt drauf, ich hab das abgekürzt hier auf meinem Zettel, One Step Closer to Love. Das ist aber kein wirkliches Liebeslied. Von Savage Master. Dann gibt es den Song Wandering Time von Mystic Storm. Und dann haben wir noch The Power von Savage Master. Ist auch kein Cover von Manowar. Also für alle, die jetzt große Angst hatten, nein, das haben sie nicht gemacht. Ist ein eigener Song. Und die drei gibt es jetzt hier direkt hintereinander in unserem The Power Wandering Time Shadow Ma Sh Savage Master Mystic Storm Special. Ab geht's.

Jawohl, der Neptune Power Federation vom neuen Album Mondo Tomorrow mit dem Song Living in the Gutter. Wenn ihr die Band übrigens am Wochenende nicht auf dem Rock Hard Festival seht, dann habe ich eine ganz gute Option noch für euch. Und zwar spielen die Jungs und das Mädel am 4. Juni in der Goldgrube. Tatsächlich zusammen mit Burning Helmet. Mein lieber Freund ist ein großer Fan von Burning Helmet.

0: damit.
1: Ja, muss man natürlich da sein.
0: Und 4. Juni ab 20 Uhr in der Goldgrube. Tickets sind noch zu haben und kosten im Vorverkauf 17 Euro. Ja, und das ist ja ein super fairer Kurs. Und es ist eine sehr, sehr spezielle, aber sehr coole Live-Show. Ich habe die schon zweimal sehen dürfen und mag die Band also auch tatsächlich sehr gern.
1: Ja, cool. Wie gesagt, mir hat es auch gut gefallen. Die Musik ist leicht kauzig, aber durchaus sympathisch. Und auch deshalb werden wir noch einen zweiten Song der neuen Scheibe spielen. Mondo Tomorrow, ich sag's gerne nochmal, heißt die Scheibe. Und wir spielen den Song Mind Controller.

0: ja, an ihrer Ausrichtung geschraubt hat. Mal als Death Metal Band begonnen mit einem großartigen Album namens Soulside Journey über, ja, mit einer der Mitbegründer des modernen Black Metals mit Blaze in the Northern Sky oder Under a Funeral Moon. Sehr, sehr beeindruckende Epen geschafft. Bis hin zu, ich meine, dem Weg des Rock'n'Rolls, der dann irgendwann mit The Cult is Alive oder Fuck Off and Die eingeschlagen wurde, bis hin zu heute, wo sie, ja, ich sag mal, anarchistischen Oldschool Heavy Metal spielen, der so gar nicht den Leuten eigentlich eingängig gefallen will. So würde ich das mal bezeichnen. Die Rede ist natürlich von Dark Throne, eine Band, die heute vielleicht sogar streitbarer ist als früher. Ich meine, so die ganzen alten Black Metal-Freunde und Liebhaber werden Dark Throne in ihrer Frühzeit als Black Metal-Fans mit Sicherheit gehört haben. Das gehörte damals einfach dazu. Heute ist die Band so speziell in ihrer eigenen Nische, dass man, wenn man hart gesotten ist, diese Band auch weiterverfolgt. Wenn man sich damit anfreunden kann, dass sie eben wie ein Chamäleon sich immer wieder so ein bisschen verändert. Ja, und wenn man es nicht kann, dann wird man heutzutage sagen, Darkthrone braucht kein Mensch mehr. Also, und da gibt es mit Sicherheit genug Leute, die das sagen.
1: Na, es gibt da so ein schönes Bild, was ich so innerlich habe. Darkthrone rennen immer vor ihren Fans weg, und man hat immer das Gefühl, sie wollen irgendwie nicht gefallen. Und die Fans, aber ich möchte sie euch gut finden, ich möchte euch gut finden, bitte, bitte. Und die rennen immer weiter und sagen, nee, jetzt machen wir noch was Kauzigeres, um möglichst wenig Leuten zu gefallen. Das ist natürlich überspitzt, aber manchmal habe ich das Gefühl, es geht so ein bisschen in die
0: Das
1: Richtung.
0: kann gut sein. Also, ich sag mal, die beiden Jungs, Fenris und Nocturnal Culto, sind natürlich auch zwei ganz spezielle Gestalten, die durchaus, ja, ich sag mal, es nicht so sehr damit haben, beliebt oder vergöttert zu werden. Ich glaube, das kann man schon so sagen. Also, die versuchen schon immer irgendwas zu erschaffen, was sich auf den ersten Blick gar nicht so danach anfühlt, als müsste man das gut finden. Und ich glaube, das macht sehr viel von dem Kult auch von Darkthrone aus. Und das macht auch sehr viel von der neuen Platte wieder aus. Prehistoric Metal heißt sie. Und ich glaube, anarchistischer könnte man diese Platte gar nicht bezeichnen. Und sie passt aber auch vom Titel her zu dem, was ihr auf der Platte hört. Man geht so ein bisschen weiter den Weg, der auf den letzten Platten beschritten wurde. Also, wie ich schon sagte, es ist sehr oldschooliger Heavy Metal mit sehr fettem Riffing, Vocals, die immer so leicht verhallt im Hintergrund sind, mal mehr clean gesungen, manchmal sogar mit einem leichten Auge auf King Diamond schielen, wo der Nocturnal Culto dann mal sehr, sehr hoch singt, wo dann, ich sag mal, der alte Black Metal-Fan, der früher Darkthrone gehört hat, natürlich laut Verrat schreit. Aber es macht Spaß. Die Platte macht Spaß und ich habe sie jetzt tatsächlich mittlerweile dreimal gehört und ich entdecke immer noch neue Sachen, die mir gut gefallen und ich muss ehrlich sagen, ich glaube, die wächst und ich finde sie besser als die letzte. It Beckons Us All, das letzte Album vor 2 Jahren, das war ja bei mir auch so halb durchgefallen, was ja für Darkthrone tatsächlich schon fast ein Verriss damals war. Aber die ist nur ein Tipp geworden, weil ich die auch einfach nicht so, die waren noch sperriger als die Platten davor und ich konnte damit nicht so richtig was anfangen. Prehistoric Metal geht zum Glück einen Schritt zurück und wir hören erstmal rein nach meinem langen Gelaber. Hier ist Siberian Thaw von Darkthrone.

Das war ein Dark Throne mit Siberian Thaw vom neuen Album Prehistoric Metal. Und ich habe jetzt so viel geredet, wir kommen ein bisschen in Zeitnot. Wir werden wahrscheinlich heute, trotz dass es die CD der Woche ist, für mich nur zwei Songs spielen. Das heißt, wir heben uns einen für nächste Woche auf. Jetzt gibt es nochmal einen von der aktuellen Scheibe von Dark Throne. Das 22. Studioalbum übrigens tatsächlich mittlerweile. Und ein Instrumental ist drauf, acht Songs. Und der nächste Song heißt Deeply Rooted.

0: Das war ein Dark Throne mit Deeply Rooted. Ja, den dritten Song gibt es dann, wie versprochen, nächste Woche. Ja, und damit möchte ich es auch bewenden lassen. Ein bisschen doomiger ist die neue Scheibe. Das vielleicht noch so für euch als kleinen Hinweis. Und jetzt gehen wir endlich nach Griechenland.
1: Ja, wie versprochen. Zu einer Band namens Yoth Iria. Die waren mir unbekannt. Gone with the Devil heißt das dritte Album der Band. Aber da spielt ein ganz Bekannter der Szene mit, nämlich Jim Mutilator, was sofort mir ein Lächeln ins Gesicht zaubert und ich mir denke, wer denkt sich eigentlich diese Namen eigentlich immer aus? Der war Gründungsmitglied seinerzeit bei Rotting Christ und hat auf den ersten drei Alben mitgespielt und war wohl auch Hauptsongwriter bei denen. Bis er da ausgestiegen ist und bei Varatron eingestiegen ist, da dann aber auch wieder ausgestiegen ist. Naja, es ist ja immer schwer mit diesen Black-Metal-Stammbäumen. Mhm. Und jetzt also bei Yoth Iria. Warum ich das erzähle? Weil die musikalische Vergangenheit schon so durchschimmert. Also ich glaube, wer Rotting Christ mag, der wird auch Yoth Iria ziemlich cool finden, weil die in eine ähnliche Kerbe gehen. Die sind vielleicht nicht ganz so black-metallisch, ein bisschen folkloristischer, aber auch irgendwie cool. Also sowas typisch Griechisches eben. Also weil der griechische Black Metal ja doch ganz anders ist als der norwegische, sage ich mal so.
0: Ja, definitiv.
1: Genau, jetzt viele Worte um nicht so viel, aber wir werden auf jeden Fall heute zwei Songs spielen von der Scheibe. Ne? Und wir fangen mal mit dem Opener der Scheibe an, nämlich Dare to Rebel von Yoth Iria.

0: schön folkig das Ganze. Yoth Area vom Album Gone with the Devil mit dem Song Dare to Rebel.
1: Jawohl, solltet ihr auf jeden Fall anchecken. Wir spielen jetzt auch noch den absoluten Hit der Scheibe. Das ist irgendwie ein serbisches Kirchenlied, was sie mit einem Kinderchor vertont haben. In Serbisch, deshalb kann ich zum Inhalt nicht so viel sagen. Ist aber super cool gemacht.
0: Da klingelt es bei mir ein bisschen in Richtung Behemoth. Die haben das auch immer gerne mit Kindern jetzt zuletzt gemacht, mit Kinderchören auf den Alben.
1: Ja.
0: Also das scheint im Black Metal tatsächlich ein Stilmittel zu sein, was man machen kann.
1: Ja, wir hören The Blind Eye of Antichrist von Yoth Area.

Ja, Yotheria ist genauso wie Darkthrone eine CD der Woche und genauso wie Darkthrone wird der dritte Song dann in der nächsten Sendung gespielt. Also sorry, aber wir sind zeitlich ein bisschen knapp, denn wir wollen ja euch noch auf das Partisan vorwärmen sozusagen und wollen hier ein Preview für euch machen. Zwischen dem 6. und 8. August ist wieder Partisan-Zeit auf dem Flugplatz Obermehler in Schlotheim. Und ja, dieses Jahr das 30-jährige Partisan-Billing und sind einige starke Namen dabei: Testament, Amorphis, Hypocrisy, Marduk, Sacred Reich und und. Wir wollen euch das Billing natürlich heute ein bisschen näher bringen, aber stimmen euch erstmal musikalisch ein und fangen dann mit dem Donnerstag an, mit Bands vom Donnerstag, nämlich mit Jotun, ja, einem der großen Newcomer der letzten 2 Jahre. Die ja die Leute doch sehr, sehr begeistern in letzter Zeit und die jetzt hier vor kurzem auch in der Goldgrube ein ausverkauftes Konzert gegeben haben, was mega gut war. Song I Feel the Night und danach gibt es von Moonspell, die auch auf dem Partisan am Donnerstag, den 6.8. spielen, den Song Extinct. Ja, und damit wollen wir euch jetzt ein bisschen aufs Partisan vorbereiten. Hier sind Jotun, I Feel the Night.

0: Jawohl, beide Bands auf dem Partisan Open Air am 6.8. am Donnerstag. Beide Bands, nämlich Moonspell und Jotun. So, dann wollen wir euch mal vorlesen, denn die Tagesaufteilungen sind schon raus, wer an welchen Tagen dann auch spielt. Und wir fangen mal mit den Bands unterhalb der Headliner an. Da geht es am Donnerstag unter anderem auf der Bühne zu mit 200 Stab Wounds. Die haben wir vor nicht so langer Zeit bei uns in der Sendung gehabt. War ziemlich cooles Zeug. Ja. Begging for Incest habe ich auf dem Partisan Warm-Up am Freitag kennengelernt. Hat der Kollege Burner gespielt. Ist ziemlich grindiges Zeug, aber ziemlich witzig. Evoken, alter Death Metal. Dann Jotun, wie schon besprochen. Masticator, Mischung aus Death und Thrash. Misery Index und Morbus Day.
1: Ja, weiter geht's mit Rats of Gomorrah, Sadistic Intent, Sarkator und worauf viele wahrscheinlich sehnlichst warten, Schirenk, Blaze Pungent Stench. Sowie Sia Bliss und Todo Mal.
0: Jawohl, und dann gibt es noch vier Bands, die jetzt so ein bisschen oberhalb des Billings stehen. Das sind wohl die Headliner-Bands des Abends. Da haben wir zum einen Sventevith, das ist Nergal, spielt das Album Sventevith von Behemoth. Das ist sicher sehr, sehr interessant, weil es halt eins der frühen Werke ist dieser Band. Dann Moonspell, haben wir gerade eben auch gehört. Disaster, auch so eine Kultband, wo die Leute halt wirklich auch immer nass werden drauf. Und die live zumindest immer ordentlich ruppen. Und der große Headliner des Tages sind Testament. Jawohl, eine Thrash-Metal-Band am Ende des Billings am Donnerstag, den 6.8. Ich glaube, das wird schon sehr, sehr legendär werden. Ja, hören wir ein bisschen Musik. Dann auch von zwei weiteren Bands an diesem 6.8., nämlich Behemoth mit einem Song von Sventevith in der Live-Version Wolves Guard My Coffin und danach von Testament Electric Crown. Und hier sind Behemoth.

0: Tessman mit Electric Crown und davor gab es Wolves Guard My Coffin von Behemoth. Übrigens, wir haben es gerade nochmal nachgelesen, wie das jetzt genau ist. Der gute Nergal trifft auf die isländische Black Metal Band Miss Firming und wird mit denen zusammen das erste Album in einem druckvollen Klangbild wiedererzeugen. Und das ist ja ein Album aus den 90er Jahren, also als Behemoth noch eine räudige Black Metal Band waren.
1: Und einen Kassettenrekorder als Aufnahmegerät hatten.
0: Wahrscheinlich, ja. Und das ist natürlich dann schon nochmal eine andere Liga. Also es wird sicher eine ganz coole Experience werden. Wir kommen zum 7.8., dem Freitag, zweiter Partisan Day. Und an dem Tag spielen Acarnorous Quintet, Asagraum, Crawl, Death Worship, Deceased, Endonomous und Fleshcrawl.
1: Ja, weiter geht's mit Guttural Slug, Jungle Rot, Lucifer's Child, Nail by Nail, Panzerfaust, Sorcerer, Wolves in the Throne Room und Warmed.
0: Und bevor wir euch jetzt die Headliner des Tages sagen, gibt es schon mal zwei Bands wieder zum Reinhören. Nämlich zum einen Sorcerer mit einem Song vom Album The Crowning of the Fire King, nämlich dem Ship of Doom. Und danach gibt's Sacred Reich mit, was habe ich eigentlich ausgewählt? Ah, Crimes Against Humanity. Aber hier erstmal Sorcerer.

Immer wieder eine großartige Liveband, Sacred Reich, am 7.8. auf dem Partisan Open Air. Ja, und die vier Headliner-Bands des Tages sind Alcest, die ist eben genannten Sacred Reich, Dark Funeral, auch so eine Band in den 90ern mal sehr, sehr erfolgreich. Dann viele Jahre ein bisschen unter Wert geschlagen, sage ich mal. Und in den letzten Jahren wieder sehr viel stärker. Und als Headliner Amorphis. Und die beiden letztgenannten wollen wir euch jetzt noch ein bisschen näher bringen. Aus den 90er Jahren von Dark Funeral, My Dark Desires. Und danach gibt es von Amorphis, vom Halo-Album, On the Dark Waters. Also ganz viel Dunkelheit jetzt. Hier sind Dark Funeral und Amorphis.

0: Im Office mit On the Dark Waters und davor haben wir Dark Funeral Girl mit My Dark Desires. Ganz schön viel Dark heute. Ja, dann haben wir noch einen Tag übrig, nämlich den Samstag auf dem Partisan Open Air 2026. Da spielen am Samstag unter anderem Baxaxaxa, Bloody Vengeance, Celeste, ganz kurzfristig noch aufs Billing gesprungen, Firespawn. Da habe ich, glaube ich, im Kopf, dass es irgendwie ein spezielles Entombed-Set ist. Oder sowas. Zumindest es ist irgendwie ein Lars Goran Petrov Gedenkset. For Victory, die Bothroar Tribute Band. Und Gore Funest, die Gore Fest Tribute Band. Die werden, denke ich mal, beide am Samstagvormittag im Zelt spielen. Und es gibt noch eine, ja, Reunion einer Band, die tatsächlich in den 90er Jahren mal ganz angesagt war, nämlich die Gates of Ishtar.
1: Ja, des Weiteren spielen Krosa, Gut, Hexwessel, In the Woods, Internal Bleeding, Impurity, Murder Squad, Sunken, Temple of Dread und
0: Und
1: Toulouse.
0: wer jetzt noch nicht nass ist, der kriegt noch die vier Bands von der Spitze am Samstag, den 8.8., nämlich Wolf Brigade, Devourment, dann die ewig jungen Marduk und der Headliner sind Hypocrisy. Und jetzt gibt es erstmal Musik von Marduk vom Album Dark Endless. Still fucking dead, here is no peace. Und danach von den Gates of Ishtar vom Album A Blood Red Path, Where the Winds of Darkness Blow. Und ab geht's mit Oldschool 90er.

Jawohl, Gates of Ishtar und Marduk, beide auf dem Partisan Open Air am 8.8.2026 in Schlotheim, Flugplatz Obermehler. Ja, was kostet das Ganze? Ihr könnt es kaufen bei kutschel.de, also CUDGEL.de. 176,49 das 3-Tages-Ticket. Early Bird war aus, deswegen gibt es nur noch Dead Bird. Und die Tagestickets für Freitag, Samstag oder Donnerstag kosten jeweils 89,99. Könnt ihr euch direkt dort schießen. Macht natürlich Sinn, das komplette Wochenende da zu sein, weil 2 Tagestickets gibt ja schon mehr Preis, als wenn ihr das 3-Tagesticket kauft. Also kommt doch einfach alle 3 Tage dorthin. Es lohnt sich. Übrigens, Firespawn spielt tatsächlich ein Tribute für Lars Goran, aber Firespawn-Songs eben. Weil da hat er ja früher auch gesungen. Ja, dann haben wir noch einen Headliner. Den Headliner des Samstagabends und den wollen wir euch noch ein bisschen präsentieren. Hier sind Hypocrisy mit A Coming Race.

0: Jawohl, das war alles zum Partisan Open Air vom 6. bis zum 8. August in Schlotheim. Wir sehen uns dort. Ja, wird mit Sicherheit wieder ein großartiges Wochenende auf diesem schönen Flugfeld. Und da haben wir immer eine Menge Spaß. Ein Konzerttipp noch für den kommenden Donnerstag, den 21. Mai. Da spielen Arroganz und Dehuman Rain in der Goldgrube zu einem Preis von 18,50 Euro im Vorverkauf. Und da wollen wir euch noch ganz kurz ein bisschen drauf einstimmen mit einem Song vom aktuellen Album von Arroganz, nämlich dem Song Death Doom Punks. Und damit gehen wir in die Nacht. Tschüss.
1: Tschüss.
0: Und wir sehen uns beim Partisan.

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1: So, langsam steigt die Spannung hier im Raum. Ich denke, der Raum ist voll genug, dass es langsam anfangen könnte. Es kann sich also, jetzt wird es auch gerade ein bisschen leiser. Man hört das Geraune im Hintergrund vielleicht. Ja? Genau, also es könnte sich nur noch um wenige Minuten handeln. Schön, dass ihr alle online zuhört beim Trafohaus Range Edition 2. Wir wünschen euch ganz viel Spaß und bis gleich.
2: Hallo, schön, dass ihr alle eingeschaltet habt. Der Raum ist jetzt sehr leise geworden. Ich hoffe, man hört mich auch auf dem Stream. Und wir legen jetzt los mit Thea, die gerade die Bühne betritt. Viel Spaß.

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1: Musik tatsächlich aus modernerer und aber auch so Kirchengesänge aus den 1920ern oder so.
2: Okay.
1: Ja, aber davon bleibt am Ende nicht mehr viel übrig, akustisch
2: Weil
1: zumindest.
2: es
1: So.
2: gepitcht ist, ne?
1: Es ist super tief gepitcht und dann ist es ziemlich schnell wiederholt. Also ich benutze dann Fruity Loops wie einen Granular Synthesizer. Also
2: Okay.
1: ich wiederhole dann so ein kleines Snippet ganz oft und dann
2: Ja.
1: klingt es anders.
2: Sind da auch selbst aufgenommene Sachen dabei oder nimmst du dir dann die Sachen aus Songs, wie du jetzt erwähnt hast?
1: Ich habe ein bisschen was selber aufgenommen dabei,
2: Okay.
1: ja. Ich habe ein paar Field Recordings gemacht. Weiß gar nicht mehr von was, ich glaube so von Windrädern, aber alles in Armenien tatsächlich. Also,
2: Nice.
1: ja.
2: Cool, also kannst du dort was mitnehmen.
1: Ja, definitiv, ja.
2: Nice. Was war denn deine erste Soundarbeit?
1: Ich habe so ein Pendel gebaut, was so ein Sequencer, oder nee, am Anfang war es, was so ein Synthesizer gesteuert hat. Das war, glaube ich, vor, ja, wann war das? 2017, 2018 oder so?
2: Crazy.
1: Ja.
2: Eine Weile her.
1: Ist eine Weile her,
2: Ja.
1: ja. Vielen.
2: Cool. Hast du das Gefühl von, dass sich seitdem wahrscheinlich so wie bestimmt, aber sich einiges an deinen Interessen im Sound geändert hat?
1: Ich glaube nicht eigentlich. Also ich glaube, das Einzige, was sich so verändert hat, ist, dass man so ein bisschen so mehr belastbar ist, was jetzt so die Heaviness oder so von irgendwas angeht. Aber ich mochte das schon relativ früh, glaube ich.
2: Okay,
1: Ja.
2: cool. Ja, dann was ist dein Lieblingswerkzeug im Sound?
1: Boah, schwierige Frage, keine Ahnung. Vielleicht am einfachsten, also
2: Kannst auch mehreres.
1: mehreres, ja,
2: Ja, kannst
1: okay.
2: sagen, kannst uns einiges aufzählen, wenn du Lust drauf hast.
1: Ich glaube, so das, was natürlich, womit ich am meisten arbeite, natürlich ist Computer, so, aber das hört dann, also macht tatsächlich am wenigsten Spaß. Und
2: Ja.
1: dann halt wahrscheinlich Mikrofonverstärker,
2: Okay.
1: sowas, ja.
2: Bist du auch so? Ich habe den ganzen Namen vergessen.
1: Ja, so Pure Data und
2: Ja,
1: so.
2: danke. Machst du das auch?
1: Ja, ein bisschen.
2: Ja.
1: Also ich probiere es zu umgehen, aber wenn es so keine andere Möglichkeit gibt,
2: Okay.
1: dann will ich es machen, ja. Also
2: Okay.
1: benutze ich es manchmal,
2: Ja.
1: ja.
2: Nice, nice. Was ist das Geräusch, was dich an Kassel erinnert?
1: Boah, das Geräusch, was mich an Kassel erinnert.
2: Ja. Darf natürlich auch einige Sachen
1: Darf auch
2: aufzählen.
1: mehreres sein. Ich glaube, vielleicht tatsächlich sowas wie, also die Kirchenglocken von der von der Karlskirche ist das, glaube ich. Als ich noch in der Südstadt gewohnt habe, hat man die sonntags immer aus der Aue schallen hören.
2: Okay.
1: Und das ist so, glaube ich, so das Lokalste irgendwie, was ich sagen will. Weil die anderen, also Kirchenglocken in Deutschland klingen alle ähnlich.
2: Ähnlich, ja.
1: Aber die haben halt so eine bestimmte Melodie, an die ich mich irgendwie
2: Okay.
1: erinnern kann. Keine Ahnung.
2: Cool. Gibt es momentan etwas, was dich besonders interessiert?
1: Ja, ich habe gerade so ein bisschen, auch wegen jetzt, weil ich in Armenien war und da irgendwie Field Recordings gemacht habe, habe ich jetzt mal angefangen wieder mit Field Recordings und das, keine Ahnung, das letzte Mal, als ich Field Recordings gemacht habe, ist ein paar Jahre her und da hatte ich auch weniger Kohle und jetzt kann ich mir halt anderes Equipment kaufen und jetzt, keine Ahnung, mit so Ultraschall Field Recordings super runtergepitcht, das ist irgendwie cool.
2: Okay.
1: Ja.
2: Was sind jetzt deine deine neuen Interessen oder beziehungsweise Sachen, die nicht neu, sondern
1: ja,
2: was du wiedergefunden hast.
1: Ja, ja, auf jeden Fall. Also es ist noch nicht eine Weapon of Choice oder ja. So, aber macht schon Spaß, ja.
2: Cool. Das war's dann von mir. Danke dir.
1: Ich danke.
2: Und ich wünsche dir ganz viel Spaß beim Range Festival.

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1: Hallo.
2: Hi.
1: Wer bist du und was machst du beim Range-Festival?
2: Also ich bin Holger, Holger Jens mit vollem Namen und ich freue mich sehr dabei zu sein. Ich fand es letztes Jahr schon sehr geil, was ihr gemacht habt und ich bin dieses Mal dabei mit einer Lecture-Performance oder auch einer performativen Lesung, wie man das eben so nennen will. Mhm. Und dabei geht es um die Zeit in Kassel der so 70er, 80er Jahre, wo es eben sehr viele Soul- und Funk-Clubs gab. Es gab eben in der Umgebung sehr viele stationierte US-SoldatInnen. Mhm. Und in der Zeit hat sich Kassel wieder meines Erwartens, also ich wusste das lange überhaupt nicht, zu so einem Hotspot eigentlich für, ja, schwarze Musik, wenn man so nennen will, Soul, Funk, ja. Disco, früher Elektro oder Rap entwickelt und war tatsächlich, ja, so ein Ort,

0: wo am Wochenende sehr viel los war. Viele, viele US-Soldaten, eigentlich auch aus anderen Bundesländern, also aus ganz Hessen, aber auch aus Bayern, aus Franken, hergefahren sind und sich im Zuge dessen eben auch hier so, ja, Bands gegründet haben, ja, oder lokale DJs angefangen haben, auch diesen Sound zu spielen. Und das fand ich super spannend und habe dazu angefangen zu forschen vor einiger Zeit und so nach und nach mehr dazu erfahren. Und habe eben so ein Format dazu gemacht, wo ich ja einfach eine Art Vortrag mache, aber den anhand von drei Vinylveröffentlichungen von Kasseler Bands aus den 80ern, also sozusagen den ganzen Vortrag daran so aufgehängt habe. Und dazu kommen eben noch einiges an Found Footage, an Videoausschnitten und Bildern.
1: Nice.
0: Und das ist ein Work in Progress ganz stark. Also ich mache nach wie vor ja, Forschung dazu, interviewe Leute und versuche das nach und nach weiter auszubauen und ultimativ dann ein Buch dazu zu machen.
1: Hört sich auf jeden Fall vielversprechend an und nach einigem. Hast du das Gefühl, dass das so ein bisschen ausstirbt hier in Kassel? Weil du erzählst, es war viel los früher. Ich bin nicht so lange in Kassel, ich kenne das nicht so. Also, das ist jetzt nicht mein Eindruck von Kassel. Ja, hast du das Gefühl, es existiert noch oder?
0: Nee, also ich fand ja das Thema vor allem deswegen ziemlich spannend, weil man es eigentlich so erstmal auf den ersten Blick überhaupt nicht sehen
1: Ja.
0: kann heutzutage. Es ist nicht mehr so sichtbar. Es ist auch fraglich, wie sehr sichtbar es damals war, weil natürlich eben so Subkulturen sich häufig ja für so, ich sag mal, den Mainstream in so einem nicht unbedingt sichtbaren Bereich abspielen oder halt auch vielleicht nur an Wochenenden oder an bestimmten Tagen oder so. Das finde ich generell ziemlich spannend daran, so wie kann Kultur überhaupt existieren, obwohl es vielleicht teilweise gar nicht zu sehen ist am Anfang. Generell habe ich schon das Gefühl, dass es ein bisschen, dass das generell Nachtleben ausgestorben ist. In den 90ern gab es natürlich dann das Stammheim, was irgendwie alle kennen. Als ich studiert habe in Kassel, habe ich auch irgendwie, im ehemaligen Unten auch eine Partyreihe mit Freunden gemacht oder mit einem Kumpel zusammen, die eine Zeit lang wöchentlich, monatlich war und da hatte ich auch das Gefühl, da ging relativ viel und relativ viele Leute haben irgendwie Sachen veranstaltet und organisiert. Ja, ich habe schon das Gefühl, dass das insgesamt ein bisschen weniger geworden ist. Das hat sicherlich auch generell mit so Clubkultur zu tun. Einerseits ist das, denke ich, so ein überregionales Problem oder ein Phänomen. Aber dann denke ich mir auch wieder, ich lerne dann auch manchmal wieder Leute kennen, wo ich dachte, ja, okay, ich bin vielleicht auch ein bisschen alt geworden oder so und weiß einfach nicht, was alles so passiert. Und irgendwo blubbert es natürlich dann schon wieder so. Und teilweise organisieren ja Leute auch so individuell, independent Veranstaltungen. Und da entstehen dann auch immer wieder neue kleine Bewegungen.
1: Ja, ich habe auch das Gefühl, dass genau diese kleinen individuellen und independent Partys oder Events existieren oder passieren, weil es einfach weil die Clubszene immer weniger wird. Das ist jetzt ja nicht nur in Kassel so, aber genau. Interessantes Topic auf jeden Fall. Zu dir. Was ist deine Soundpraxis?
0: Meine Soundpraxis, ja, ist einerseits das Auflegen, was ich halt schon lange, bevor ich auch angefangen habe zu studieren, schon ja, begonnen hatte oder da ein Interesse für entwickelt hatte. Also ich habe ganz früh mal angefangen, so mich halt sehr für Hip-Hop zu interessieren und dann ging es natürlich ums, ja, so Graffiti. Breakdance und so, wo man irgendwie Sachen ausprobiert, wo man dann merkt, man kann die halt nicht wirklich. Und dann beim DJing bin ich so hängen geblieben, dann über ja, den großen Bruder von einem Freund und so versucht, scratchen zu lernen und so. Und irgendwann hat sich das aber auch halt in Richtung anderer Stile entwickelt. Studiert habe ich dann letzten Endes Fotografie und experimentellen Film und habe lange Zeit das mich nicht so richtig getraut, glaube ich, das zu verbinden. Und habe eher gedacht, dass es irgendwie was Getrenntes oder ich muss das irgendwie trennen, aus welcher Vorstellung auch immer. Und ja, aber nach und nach habe ich da, glaube ich, so ein bisschen diese Zweifel verloren oder so und freue mich jetzt zum Beispiel mit so einem Format, wie ich es halt morgen machen kann, auch in so einem Rahmen vom Range halt, das zu verbinden. Also schon, da geht es ja auch um Bilder und was ist überhaupt sichtbar oder was für Bilder gibt es zu einem Thema, auch was für Communities sind sichtbar oder ja, in Bildwelten, sei es Bewegtbild oder Fotografie, halt überhaupt so repräsentiert oder dargestellt. Also auch diese Frage, wie existiert halt irgendwie Kultur, existiert die im Bild oder existiert die in einem Moment oder in einem bestimmten Raum, in was für Räume sind das? Also da geht es denen ja auch darum. Und da finde ich das eben super spannend, Bilder oder eben auch keine existierenden Bilder zu verbinden mit Erzählung, mit Musik, mit Sound. Und ja, nach wie vor sammle ich Platten und leg mich, also leg auf und interessiere mich halt sehr viel, also für alte und neue Musik, aber benutze zum Beispiel auch ganz viel halt eben, ja, einen Handheld-Recorder, um Atmosounds aufzunehmen. Also mach Filme, die hauptsächlich mit Fotografien funktionieren und eben verschiedenen Soundebenen, also von Atmosounds und Narration und so weiter. Und so verbindet sich das alles irgendwie, glaube ich.
1: Das heißt, du surfst nicht nur Sound, sondern auch Visuals für uns.
0: Sozusagen, ja, genau. Also in dem Fall überwiegend Found-Footage.
1: Ja.
0: Und die, ja, das ist dann eben aus verschiedenen Quellen, also auch teilweise irgendwelchen nicht mehr aktiven Blogs oder so, oder halt YouTube-Uploads von vor 20 Jahren oder 15 Jahren oder so.
1: Mhm.
0: Genau.
1: Ja, ich hatte jetzt gefragt, beschreib deine Arbeit für uns. Du hast schon einiges darüber erzählt. Meine Frage oder mein Interesse wäre jetzt, wenn du so mit Hip-Hop angefangen hast und mit allem, was so mit Hip-Hop zu tun hat, wie Breaking und Graffiti ist ja alles so ein bisschen eine Sparte, hast du dich ja auch weiterentwickelt und andere Genre kennengelernt? Wo bist du heute? Was sind so was ist dein Loch? Wo bist du hängen geblieben? Ja. Was sind die Sounds, die dich heute interessieren?
0: Also ja, wie bei vielen, die so mit Hip-Hop anfangen, die kommen ja dann häufig dadurch zum ersten Mal in Kontakt mit so Genres wie Jazz, Soul, Funk und lernen halt irgendwie so ein bisschen eine Historie kennen. Also das ist ja irgendwie für mich dann auch ziemlich spannend. So, ich komme halt auch aus einer, ja, ich bin ein weißer Mann aus einer deutschen Kleinstadt. Wie kommt man zu so einer Musik? Was kann man überhaupt damit anfangen? Versteht man das überhaupt? Also ich glaube, das ist bei einigen Leuten, die gerade so mit Hip-Hop aufgewachsen sind, auf die eine oder andere Art, ja, irgendeine Frage, die, ja, finde ich schon wichtig ist, sich zu stellen.
1: Ja.
0: Was hat man überhaupt gecheckt von diesen Genres? Also ich finde, man kann ja erstmal eine Faszination haben und sich begeistern für etwas, aber häufig versteht man ja so bestimmte Geschichten dahinter erstmal überhaupt nicht oder weiß darum gar nicht. Und gerade halt, das macht mir, es interessiert mich halt einfach da so ein bisschen, also auch nachzuforschen, auch so ein bisschen zu versuchen zu verstehen, woher kommen diese Musikstile, aus was für Kontexten kommen die, wer sind die Leute, die das gemacht haben und warum haben die das gemacht?
1: Super
0: und unter welchen Umständen konnten oder mussten oder wollten sie diese Musik machen? Und DJ-mäßig bin ich dann viel mehr mit auch mit Dance Music so in Kontakt gekommen, also auch so, ja, dieser UK-Schiene, UK Bass, UK Garage und Two-Step, wo ich dann irgendwie mich sehr für begeistert habe, aber eben auch dann, ja, halt nochmal Deep House kennengelernt, also relativ spät, glaube ich, wo halt irgendwie dann verschiedenste Trends schon längst vorbei waren.
1: Ja.
0: Aber das war für mich dann ganz erfrischend, weil man, also, ne, dann kannst du irgendwie Classics kennenlernen von Moody Man oder Theo Parrish und bist total begeistert, obwohl die vielleicht schon 15 Jahre existieren.
1: Die werden auch nie aussterben. Diese Classic-Tracks, die werden, glaube ich, die kann man, von denen kann man immer wieder erfrischt
0: werden.
1: Ja,
0: und es ist super schön, wenn du die neu entdecken kannst.
1: Ja.
0: Also das war für mich dann immer ziemlich cool, wenn ich irgendwas Neues gelernt habe und gemerkt habe, okay, das ist eine Riesenbewegung gewesen, von der wusste ich noch nichts. Aber ja, da kannst du mit einer anderen Begeisterung, glaube ich, das wieder aufnehmen. Und ja, was schon hängen geblieben ist, ist dieser, ja, diese Funkmusik der späten 70er, Anfang 80er Jahre. Das hat für mich so den Hintergrund, also ich mag Disco total gerne, es gibt ja diesen Peak, wo Disco so kommerziell wurde, dass es teilweise sehr schematisch abgelaufen ist, also dass die Musik irgendwie auch nicht mehr besonders überraschend kam, aber das, was dann so Ende der 70er oder Anfang der 80er passiert ist, ist dann ja, dass immer mehr elektronische Instrumente reinkommen und dass dieser Bruch, das finde ich super spannend. Da gibt es super krasse Veröffentlichungen, die eben auch schon sehr nah am Haus sind, so Proto-House-Produktionen und wo dann teilweise noch Live-Drummer spielen, teilweise auch schon Drum-Machines eingesetzt werden oder viel Synthesizer und so weiter. Das finde ich nach wie vor super spannend. Und da gibt es häufig so einen Clash zwischen eben sehr, ja, starke Arbeit am Groove, teilweise sind die Vocals total cheesy und so, das mag ich aber alles sehr gern und wie sonst höre ich aber auch eben sehr viel so sehr basslastige Musik oder mittlerweile auch ja experimentellere elektronische Musik.
1: Okay. Genau. Ja, auf jeden Fall vielfältig und einiges zu hören und ich glaube, es hört auch nie auf in der Sparte. Was war denn deine erste Sound-Performance oder Soundarbeit?
0: Ja, ist eine Gute Frage. Ich glaube, die erste Arbeit, wo ich mich so getraut habe, das zu machen, ist auch schon wieder so fast, ja, also das war gegen Ende eigentlich des Studiums, wo wir auch mit der Fotoklasse der Kunsthochschule eine Ausstellung hatten, in so einem, in Hamburg, in einem, in so einem Kunstraum, der in einem Boot ist, ein Boot ohne Motor, Shooter heißt das. Das sind praktisch so Verladeboote oder Verladeschiffe und die haben halt deswegen so recht große Innenräume, aber keinen Motor. Und deswegen, das lag praktisch still vor Ort und wir haben,
1: Die bleiben dann auch stehen, das heißt, die
0: genau,
1: fahren gar nicht.
0: die können nur bewegt werden durch andere Schiffe sozusagen,
1: Ah.
0: die sind eigentlich so zum, eigentlich für den Handel gemacht.
1: Es gibt einen, es gibt nicht den einen, wo ist denn der? Die existieren ja noch, die sind ja noch da, auf dem Wasser.
0: Ja, also in Kassel gibt es
1: Lei.
0: auch ein paar stillgelegte Boote, die noch
1: Genau.
0: sozusagen als Gast, also dieses Gastro-Schiffe gibt es ja
1: Ja.
0: auch so, wo dann irgendwie, die man auch so mieten kann. In dem Fall ist das tatsächlich so ein Boot, also das ist von einer Kuratorin betrieben worden als
1: Ah, okay.
0: Ausstellungsraum, Schute Wilhelmsburg in Hamburg. Ich weiß gar nicht, ob es das noch gibt.
1: Ja.
0: Aber wir haben dann da eine Ausstellung gemacht in der Gruppe und alle haben sich irgendwie mit Schifffahrt auseinandergesetzt und ich habe dann da zum ersten Mal eine reine Soundarbeit gemacht, also gar keine Bilder gezeigt, sondern so eine Stereo-Soundarbeit, die praktisch diagonal durch den Raum verlief und eben auch so diesen Seefahrerroman so versucht hat aufzugreifen. Ja, wo es ja auch viel um, das habe ich vielleicht damals noch nicht so richtig gecheckt, aber eigentlich so um sehr so koloniale Tropes geht, um dieses, ja, quote-unquote Entdeckertum und da auch ja Teile von Moby Dick mit verwoben und ja noch anderen, also ganz viel Found Footage, aber eben auch ganz viel mit Delay gearbeitet. Das war, glaube ich, die erste Soundarbeit, an die ich mich so rangetraut habe, aber auch weil das so auf den Raum so gepasst hat. Sonst habe ich
1: Okay.
0: das häufig einfach, habe ich da voll die Finger von gelassen. Aber dann habe ich eben zunehmend versucht, das mit den mit Bildern irgendwie zu vereinen und dann eben als Filmarbeiten oder eben Rauminstallationen ja, zu verarbeiten.
1: Was ist denn im Sound dein Lieblingswerkzeug?
0: Erstmal schon ein Plattenspieler. Das klingt so sehr, sehr konservativ und boomermäßig, aber doch, also ich glaube, das ist mir so am vertrautesten und und dazu kommt vielleicht dieses das Soundaufnahmegerät, so ein Handheld Recorder. Und mittlerweile seit so einem Dreivierteljahr vielleicht MPC als ich habe das ganz lange auch irgendwie alles irgendwie, wenn dann eher am Laptop gemacht, aber dann habe ich irgendwie keinen Bock mehr gehabt und gedacht, ich will einmal so ein Standalone-Tool haben, um irgendwie Musik zu machen oder einfach irgendwie zu experimentieren. Und dann
1: Ja.
0: habe ich mir so eine gebrauchte MPC gekauft und damit rumprobiert. Aber primär der Plattenspieler.
1: Bedeutet es auch, dass du überwiegend mit Plattenspieler auflegst oder
0: Ja,
1: arbeitest?
0: ja.
1: Das heißt, du hast wahrscheinlich auch eine riesen Sammlung an Vinyls,
0: Ja,
1: Schallplatten.
0: also ist eher auch, klingt auch irgendwie so, es ist auch so ein Altherrending manchmal, habe ich das Gefühl, aber dann
1: Tatsächlich
0: manchmal schäme ich
1: nicht.
0: mich so ein
1: Nein,
0: bisschen.
1: überhaupt nicht. Ich muss sagen, ich weiß nicht, ob es wieder zurückkommt oder es einfach wieder im Trend ist. Vielleicht ist es im Trend. Aber es sind einige, die gerade regelmäßig weinen. Oder vielleicht bin ich einfach in der Bubble. Genau. Ich
0: Ist
1: glaube
0: ja auch
1: nicht, dass
0: schön.
1: es ein älteres Ding ist. Natürlich
0: Ja.
1: machen das ältere Leute eher, aber.
0: Ich glaube, es gibt schlimmere Bubbles als
1: Oh
0: Vinyl-Collector-Bubbles.
1: nein, das ist eine super. Oh,
0: Ja.
1: man kann richtig
0: Ja.
1: verloren
0: Ja,
1: gehen? Verloren gehen.
0: ich glaube,
1: Genau.
0: man kann auf jeden Fall sein Geld schlimmer anlegen als in Schallplatten. Also es gibt ja also vieles, wo man viel Destruktives, wo man die Platte, wo man Geld investieren
1: Ja,
0: kann als
1: als Schallplatten.
0: ja. Man
1: Das ist
0: kann
1: auch
0: natürlich
1: so.
0: argumentieren, okay, es ist auch erdölbasiert, aber das ändert sich auch. Letztes Aphex
1: Ja,
0: Twin-Album ist
1: stimmt.
0: auf komplett Bio-Vinyl rausgekommen.
1: Bio-Vinyl.
0: Ja, kannst du recyceln komplett.
1: Das höre ich gerade zum ersten Mal.
0: Ich habe das auch nicht, ich wusste, dass es die Versuche gab, aber dann hat der Bruder von meiner Partnerin, der so ein
1: Ja.
0: großer Aphex Twin-Fan ist, hat mir das so geschickt, so, hey, guck mal, das ist jetzt alles so biodegradable und so und es
1: Das
0: ist
1: ist
0: alles,
1: crazy.
0: ich weiß nicht mehr genau, aus was es gemacht ist, aber es ist wohl tatsächlich kein, es ist kein
1: Recycle.
0: Plastik, es ist kein Erdöl mehr.
1: Ah,
0: Ja.
1: good to know. Nochmal was Neues gelernt. Du bist in Kassel aufgewachsen oder
0: Nee,
1: wohnst hier?
0: aufgewachsen nicht. Nee, zum Studium hingekommen, ja.
1: Studium, okay. Welches Geräusch erinnert dich an Kassel?
0: Das ist eine sehr gute Frage.

0: Wahrscheinlich sowas wie die Straßenbahn oder so.
1: Hm.
0: Ja, doch, wahrscheinlich Straßenbahngeräusch. Am ehesten.
1: Bist nicht der Erste, der das sagt.
0: Ja.
1: Okay. Und was bedeutet Community für dich?
0: Ich glaube vor allem, ich glaube, man merkt, was es bedeutet, wenn es halt, wenn es fehlt. Ich glaube, der Begriff ist vielleicht ganz, also dehnbar oder so, kann ja unterschiedliches bedeuten, kann ja eine eigene, also kann ja
1: Kannst.
0: ein, so Familie sein oder Chosen Family oder wie auch immer oder ein, zwei, drei Freundinnen oder so. Aber ja, ich merke das immer wieder, so, ne, gerade wenn man, also ja, Beispiel Pandemie oder so, aber wenn man so ein bisschen abgeschnitten ist von manchen Leuten, dann merkt man das immer, glaube ich, wie wichtig das eigentlich ist. Und dass man wahrscheinlich an vielen Orten irgendwie zu Hause sein kann, aber das hat meistens damit zu tun, dass da Leute sind, mit denen man so connecten kann und sich deswegen aufgehoben fühlt. Insofern würde ich sagen, ist das schon ein sehr essentieller Part von einem. Manchmal, ich früher habe ich auch manchmal gedacht, bestimmt wäre es irgendwie romantisch, alleine irgendwo am Wald zu leben, aber dann habe ich, muss immer, wenn man sich das vorstellt, kommt man relativ schnell zu dem Punkt, so ja, dann ist der Wald vielleicht schön, aber
1: Da fehlt
0: da fehlt der Rest.
1: wird
0: So.
1: der Rest. Vielleicht
0: Ja.
1: mit der Community im Wald.
0: Ja. Vielleicht.
1: Mit ganz viel Abstand zwischendurch, dass man so trotzdem beides hat.

Vorerst mal schön, dass ihr alle da seid. Vielen Dank für das wunderschöne Setting. Was? Und auch vielen Dank für alle, die online zuhören. Jonas wollte, glaube ich, aus der Badewanne zuhören, wenn er das noch schafft. Finde ich auch sehr gut. Mein Name ist Holger. Ich lese heute aus meinem laufenden Projekt Face the Music oder The King of Kassel and Local Nightlife Seminal Shifts. Das beschäftigt sich mit einer Zeit in Kassel der 70er und 80er Jahre und der Musikszene. Es geht los mit einem Song, also es gibt verschiedene Lieder, an denen das aufgebaut ist, und dazu lese ich einen Text. Nochmal vielen, vielen Dank für die Einladung ans Range Festival. Ich finde es super, super schön, dass es das gibt, und bin sehr, sehr froh, hier zu sein. Dann wünsche ich auf jeden Fall viel Spaß und schon mal danke fürs Zuhören.

Blues Away. Es geht um Hardships und Überforderung, um prekäre wirtschaftliche Verhältnisse und Arbeitslosigkeit. Without a job, life is rough. It's very hard, life is rough. Auch die Situation schwarzer Menschen in den USA im Vergleich zum Leben der GIs in Deutschland wird scheinbar angesprochen. In Germany, I'm living free, but you gotta watch out for the economy, singt und rappt Kim Streeter. Anfang der 80er ist die gesetzliche Segregation in den USA zwar offiziell längst vorbei, aber der Text ruft in Erinnerung, was zur Erfahrung vieler schwarzer Angehöriger der US-Armee nach dem Ende des Zweiten Weltkriegs gehörte. Dass sie in Deutschland zur erobernden Nation gehörten und Freiheiten erlebten, die in den USA zu dieser Zeit undenkbar waren. Frei von Diskriminierung war das Leben für schwarze GIs aber in Deutschland keineswegs. Die Segregation innerhalb der US-Streitkräfte wurde bereits 1948 abgeschafft, lange bevor es auf dem Boden der USA der Fall war. Tatsächlich zeigte sich die Integration aber sehr lange weder in der US-Gesellschaft noch im Armeealltag. Unter den Befehlshabern gab es lange Zeit nur wenige schwarze Menschen. Auch die MP, die Military Police, die in amerikanisch besetzten Zonen das Verhalten der US-Soldaten kontrollierten, war in den meisten Fällen durch weiße Soldaten besetzt und machte auch auf die deutsche Bevölkerung den Eindruck, schroff und gewaltbereit zu sein. Größere Kasernen verfügten häufig über Wohnquartiere für die Familien der Armeemitglieder, welche wiederum mit Schulen, Clubräumen, Sporteinrichtungen, Einkaufsmöglichkeiten, Bibliothek oder Kino ausgestattet waren. Aber natürlich wurden auch Kneipen und Clubs in der unmittelbaren Umgebung der Kasernen von den SoldatInnen frequentiert. Viele deutsche Gastronomen wollen anfangs schwarze Soldaten nicht bewirten. Entweder weil sie den Forderungen der weißen GIs nachkommen oder schwarze GIs ganz offen ablehnen. Bis in die 1970er Jahre tut die US Army wenig gegen die negativen Erfahrungen ihrer schwarzen Mitglieder, die sich zunehmend gegen die ständige Diskriminierung innerhalb der Kasernen, aber auch im deutschen Alltag organisieren. Schlechte Behandlung und überhöhte Preise erleben schwarze GIs nicht nur im Nachtleben, sondern auch bei der Wohnungssuche, sofern sie nicht in der Kaserne leben. Deutsche VermieterInnen weigern sich, teils unter Vorwänden an schwarze Militärs zu vermieten. Beschwerden, die schwarze Soldaten bei der Armeeleitung einreichen, werden lange ignoriert, bis Anfang der 70er Jahre die ersten Kneipen von der US Army als Off-Limits ausgegeben werden. Ein Urteil, das für manche deutsche Gaststätte oder Club tatsächlich finanzielle Konsequenzen bedeutet. Clubs, die sich musikalisch an schwarze Menschen richten, gibt es Ende der 60er Jahre kaum. Ein Beispiel, eine Ausnahme, ist DJ Mr. Browns Club Soul City, den er 1967 erstmals im Hinterzimmer der Bar eines Freundes veranstaltet, für 1 D-Mark Eintritt meist. Die erste Soul-Diskothek Kassels. Mr. Brown heißt bürgerlich Uwe Welsch und arbeitet erst als Buchhalter für die US Army. Über den Armeesender AFN kommt er zum Rock'n'Roll, von da zum Rhythm and Blues und zur Soul-Musik. Seine Freundschaft zu manchen US-Soldaten verschaffen ihm brandneue Schallplatten, die es vorerst nur im Post-Exchange der Armee gibt. Die sogenannte Fulda Gap, eine Region von Unterfranken bis Nordhessen, gilt aufgrund seiner unmittelbaren Nähe zur DDR-Grenze als besonders gefährdetes, da schwierig zu verteidigendes Gebiet, das im Falle einer Eskalation des Kalten Krieges von der NATO als mögliches Einfallstor für die Truppen der Warschauer Paktstaaten betrachtet wird. Folglich werden an Orten wie Wildflecken, Bad Hersfeld, Fulda, Hanau, Gelnhausen, Schweinfurt oder Friedberg Army-Stützpunkte eingerichtet, um die Grenze zu kontrollieren. Mit seiner mobilen Soundanlage wird Mr. Brown Mitte der 70er Jahre in viele Kasernen gebucht, um dort für Unterhaltung zu sorgen oder die Stimmung vor Live-Acts anzuheizen. Mit Soul und Funk im Repertoire, meistens für die sogenannten Black Nights. Musikveranstaltungen also, die sich an schwarze GIs richten. Häufig in den EM-Clubs für die Enlisted Men mit einfachen Dienstgraden. Nicht immer geht das gut. Als Mr. Brown in einem EM-Club der Kaserne Bad Hersfeld auflegt, wird er von weißen Rednecks und einer Gruppe der Black Muslims bedrängt. Die Rednecks drohen ihm Prügel an, weil er sich ihrer Ansicht nach den schwarzen GIs anbietet. Die Black Muslims werfen ihm vor, sich an schwarzer Musik zu bereichern. Der Großteil des Publikums scheint an diesem Abend auf seiner Seite. Aber die Military Police steht während der Party dennoch in unmittelbarer Nähe und begleitet ihn bewaffnet zur Toilette. Solche Situationen wiederholen sich und häufig fährt er nach Ende der Veranstaltungen mit ausgeschalteten Scheinwerfern Umwege durch die Dorfgassen, um wütende Soldaten loszuwerden, die ihn verfolgen.
In Kassel wird der Club Atlantik in der Wilhelmstraße die wichtigste und auch irgendwie

wie einzige Adresse für Soul-Musik. Anfangs spielen hier Live-Bands und Mr. Brown wird als Lückenfüller mit seinem Soul-City-Programm engagiert. Das kommt fast ein wenig zu gut an und es passiert, was auch andernorts seinen Lauf nimmt. Der DJ verdrängt nach und nach die Live-Bands aus den Clubs. Menschen vieler verschiedener Herkünfte treffen sich im Atlantik. Stationierte Soldaten aus den USA und Belgien, GastarbeiterInnen aus Marokko oder Italien, Studierende. Bei der konservativen Bürgerlichkeit ist der Club eher verpönt. Für die Szene ist er immens wichtig. Aber im Zuge des Black Power Movements werden auch zunehmend Stimmen lauter, die fordern, dass DJs und Betreiber eines Soulclubs keine weißen Leute sein sollten. Anfang der 70er Jahre schließt der Club Atlantik nach einer Massenschlägerei vor dem Eingang und wegen finanzieller Schwierigkeiten.

Nie ein Abenteuer, doch immer ein Abenteuer. Der Last Penny Club eröffnet 1974 in der Sickingenstraße, nachdem er vorher mehr oder minder als Teenie-Disco bekannt war. Mit neuem Betreiber avancierte er aber zum legitimen Nachfolger des Atlantic und ist vor allem der einzige Club, der sich musikalisch primär an schwarze GIs richtet. Ewald Jeltsch hatte schon einige Clubs in der Stadt und sieht hier eine Lehrstelle und Einkommensquelle. Das Last Penny wird der wichtigste Ort für aktuelle Soul- und Funkmusik der Region und bleibt es praktisch bis zur Schließung 1987. Die DJs sind vorwiegend schwarze GIs oder junge schwarze Deutsche. Mr. Brown springt auch hin und wieder ein. Er hat mittlerweile Familie und will eigentlich höhere Gagen einfahren, während die meisten jungen GIs sich mit kleineren Beträgen und Freigetränken zufrieden geben. Sie haben ja ein Einkommen. Wichtiger als Geld ist, sie können ihre eigenen Partys veranstalten, ihre Musik auflegen und auftreten, Leute kennenlernen, Freundinnen finden. In der Folge beeinflussen sie musikalisch eine ganze Generation. Nicht nur aus dem nahen Bad Hersfeld kommen die Soldaten am Wochenende. Von Aschaffenburg bis Schweinfurt oder Nürnberg reisen sie an, so gut ist der Ruf des Clubs. Die meisten kommen aber tatsächlich aus Wildflecken, einem riesigen Truppenübungsgelände in einem sehr kleinen Ort in Bayern, 2,5 Stunden entfernt. Der Club bietet nicht nur Auszeit vom drögen oder angespannten Army-Alltag mit komplett vorgegebenen Tagesabläufen. Er bietet eine eigene Welt, in der die hierarchischen Strukturen des Militärs zwischenzeitlich außer Kraft gesetzt sind. Das Last Penny brachte die Welt der Musik nach Kassel. Ein Ort ohne Rassismus und Aggression, ein Tempel der Gelassenheit, schreibt ein ehemaliger Clubgänger auf YouTube unter einem Live-Mitschnitt. Hier läuft Musik, die kaum im Radio zu hören ist, auch wenn man AFI

Nachdem sie bereits eine Platte mit Soulstücken aufgenommen hatten, wollen sich Michael Fehlgräbe, Robert Schneider und Peter Gaider an einem Disco-Rap-Song versuchen. Es ist 1982, die Disco-Ära ist praktisch vorbei, die ersten Raps sind seit wenigen Jahren auf Platte erhältlich, jedoch kaum im deutschen Raum. Ausgewiesene Rapper finden sie in Kassel zu dieser Zeit noch nicht, also fällt die Wahl auf zwei versierte DJs aus dem Umfeld des Last Penny Clubs, Mr. Brown und Wally Davis aus Boston. Beide legen schon lange auf und moderieren ihre Sets am Mikrofon, haben aber noch nie Vocals aufgenommen. Dennoch kommen sie zu einem stimmigen Konzept. Mr. Brown schreibt einen Text über die Soul Classics, Wally Davis über die Funk Acts der Stunde, um dann gemeinsam und versöhnlich zu verkünden: I don't care what people say, sweet soul music's here to stay. An einem Sonntagmorgen im Juni 1982 treffen sie sich im Tonstudio der Gesamthochschule Kassel, um den Rap aufzunehmen. Der Text so geschrieben, dass die beiden DJs ihn lässig vortragen können über der damals populären Geschwindigkeit von ca. 110 BPM. Ähnlich vielleicht wie Last Night a DJ Saved My Life von den Deep. Die Studioband hat den Song am Vorabend jedoch bereits eingespielt und der Instrumentaltrack legt nun vielmehr das Tempo eines Disco-Songs von 124 BPM vor. Noch müde und verkatert von ihren Jobs der Nacht haben Brown und Davis ihre Mühe, auf dem Takt zu bleiben. Für mehr als einen Take reicht die gebuchte Studiozeit aber nicht. Die Aufnahme wird genommen. Der Kassler Extra-Tipp schreibt zur Veröffentlichung: Mr. Brown und Wally Davis rappen, als ob der Teufel hinter ihnen her wäre. Das Coverfoto nimmt die kurzlebige Gruppe vor der damals als Yuppie-Bar bekannten Kneipe Bohemia in der Friedrich-Ebert-Straße auf. Aus Kostengründen wird einfarbig gedruckt, die Hüllen selbst zusammengeklebt. Immerhin 1000 Exemplare kommen auf den Markt, die meisten davon gehen nach Spanien und Österreich. Aber von Magic Cube kommt nie wieder etwas heraus. Eine weitere Pressung von Highlights mit dem erhofften Remix eines niederländischen Starproduzenten wird es nicht geben. Anfang der 2000er Jahre sitze ich auf den Stufen des Kellerclubs eines Jugendhauses in einer süddeutschen Kleinstadt. Ich trage ein weites T-Shirt des Labels Aerosoul, das meine von mir gewünschte Zugehörigkeit zur Graffiti-Szene signalisieren sollte. Graffiti ist zu dieser Zeit offensichtlich längst kommerziell und modisch vereinnahmt worden und wie andere Elemente einer vermeintlich idealistischen Subkultur aus dem Katalog zu bestellen. Meine Graffiti-Aktivitäten sollten letztlich nie über rudimentäre Gehversuche hinausgehen. Für meine noch jugendliche Identitätssuche waren sie dennoch von immenser Bedeutung. Das Schlimmste sind diese bürgerlichen Kids, die Graffiti malen, sagt viel später eine Kunstprofessorin, mit der ich in einer Aufnahmekommission Mappen sichte. Dass das genau auf mich zutrifft, habe ich bei dieser Gelegenheit wohlweislich verschwiegen. Ich kann mich auch noch an den Namen der Veranstaltung in dem Kellerclub erinnern. Beats for Peace, Beats logischerweise mit Z geschrieben. Ein loses Kollektiv, das Hip-Hop als Vehikel für friedlichen Aktivismus sah und auf Missstände hinweisen wollte. Es wurde auch Geld für ein bosnisches Kinderheim gesammelt. Ein unrühmliches

Ende fand die Veranstaltungsreihe allerdings, als der Initiator sich irgendwann mit dem Großteil des bei Konzerten und Partys eingenommenen Geldes aus dem Staub machte. Nichtsdestotrotz sind die Hip-Hop-Partys in der schwäbischen Provinz ein elementarer Teil meines Erwachsenenwerdens. Mark Thompson ist nur unwesentlich älter als ich auf dem eben gezeigten Bild, als er 1984 von einem kleinen Ort in Illinois als Soldat im unterfränkischen Wildflecken stationiert wird. Wildflecken hat zu diesem Zeitpunkt bereits eine bewegte Geschichte. Im Zweiten Weltkrieg, von der Wehrmacht etabliert, wird es als Kriegsgefangenenlager benutzt, das die US-Armee nach dem Ende des Krieges zu einem Camp für Displaced Persons machte. Ab den 50er Jahren dient es als Truppenübungsplatz der US-Streitkräfte. Bekannt auch deshalb, weil Elvis Presley dort in den 50er Jahren wenige Tage an einer Übung teilnahm. Wildflecken bietet wenig für die Freizeitgestaltung, aber bei den jungen Soldaten hatte sich rumgesprochen, dass Kassel eine gute Partyszene hat und zudem ein guter Ort sei, um Frauen kennenzulernen. Einige Kollegen aus Marks neuer Kompanie haben bereits Freundinnen oder andere Kontakte in Kassel und laden ihn ein, am Wochenende mitzukommen. The Last Penny was one of a few clubs we went to locally, but it ended up being the one we frequented the most. Before I arrived in Germany, I had just started building a dance club record collection and making mixtapes. The Last Penny became the main source of music I sought to add to my record collection for potential DJing in the future. The music that I connected with the most came out of Miami. It was electronic funk. After The Last Penny closed at 2 a.m., our crew of soldiers, usually a group of five, would either go to another club or hang out and sleep over at some German girl's home or a hotel room. On Saturday afternoons, we'd hang out downtown and eat somewhere. The German women were beautiful, and many were eager to connect with someone in the army so they could marry and live in the United States for a better life. As such, many of the women treated us like royalty, and none of us had any problem finding a girlfriend. Once I started practicing DJing at my army barracks, the resident DJ Ricardo would let me DJ when he took breaks. But because I wasn't experienced at hyping up crowds with my voice, my best friend Slim would perform that function while I focused on mixing records.

Schon 1979 kommt Claremont Moore aus Boston nach Kassel, nachdem er von Wally Davis davon gehört hat. Schon als

auch laut Mr. Brown. Der macht seine Übergänge zu dieser Zeit noch per Ein- und Ausblenden und moderiert den nächsten Song an. Als die Disco-Welle und die aufkommende Hip-Hop-Kultur das DJ-Mixing auch in Europa verändert haben, nimmt er Nachhilfe bei Seymour, um nicht bald ohne Job dazustehen. Nur in wenigen Clubs stehen da schon Plattenspieler mit Pitch-Control, um die Abspielgeschwindigkeit zu verändern. Man muss mühsam mit den Fingern anschieben und abbremsen, um die Geschwindigkeit anzugleichen. Aber auch das wird einfacher, wo die Musik mehr und mehr synthetische Elemente einsetzt und Drum-Machines den Schlagzeugpark übernehmen. Seymour spielt im Tanzpalast Odeon, im Club Starlight in Hessisch-Lichtenau und viel im Last Penny in der Sickingenstraße. Gebucht wird er später in ganz Deutschland. Im Frühjahr 1986 auch in Berlin, in einem Club in Friedenau. Zwei Wochen später explodiert dort eine schwere Bombe, tötet 3 Menschen und verletzt über 200. Da der Club ein beliebter Hangout von US-Soldaten ist, wird schnell von einem Terroranschlag ausgegangen. Es wird Libyen verantwortlich gemacht. Noch ohne klare Beweise oder Bekennen der libyschen Regierung befiehlt Ronald Reagan wenige Tage später einen Luftangriff auf Tripolis und Benghazi. In der Folge des Anschlags werden von US-SoldatInnen frequentierte Orte vom Militär strenger überwacht. Das unbeschwerte Zusammenkommen scheint zumindest in Berlin vorerst vorbei. Das Phänomen der GI-Disco seine Hochphase hinter sich zu haben. Seymour arbeitet weiter als DJ. Nach Öffnung der Grenze auch erstmals in Clubs in der noch bestehenden DDR. Dort erlebt er nach eigener Aussage eine angespannte Stimmung. Er erhält vom Disco-Betreiber Schutz, um seinen Job zu machen. Er passt sich musikalisch an, wendet sein Disco-Mixing auch auf Hard-Rock-Tracks an, was bei der Crowd gut ankommt und ihm an diesem Abend Schlimmeres erspart. In Kassel spielt er im neuen Club York vor einem Publikum, das auf einmal wesentlich jünger ist als er. Die Musik hat sich langsam verändert. Acid House ist jetzt zum Beispiel angesagt. Nach vielen Jahren als Prediger beginnt er in den 2010er Jahren wieder als DJ zu arbeiten, unter anderem mit einer Partyreihe namens Holy Disco. Tanzen, aber christlich. Heute ist der gelernte Multiinstrumentalist als Beatman auf den Straßen Kassels und Baunatal zu sehen, spielt auf Metall- und Keramiktöpfen und anderen Küchengegenständen improvisierte Stücke.

0: schweren Produzenten Frank Farian. Dessen durchkonzipiertes Projekt Milli Vanilli gilt als Referenz für Contrast. Beim Nachwuchswettbewerb Euronote, dem italienischen Recuaro Terme, belegt die Gruppe den ersten Platz mit ihrem Song The Trance und Krekel sieht Großes bevorstehen. Für das erste Album landen sie einen Plattendeal, Zeitung und Rundfunk fangen an zu berichten. Nach einem Radiointerview zur neu veröffentlichten Platte steht jedoch auf einmal die Military Police vor der Tür. Rapper Slick D, so stellt sich heraus, desertierte seinen Dienst in der US-Armee und wird umgehend mitgenommen. Sie wären noch richtig groß rausgekommen, hätte man ihnen den Rapper nicht wegverhaftet, glaubt Krekel. Bei einem Fernsehauftritt der Band in der Talentshow Hut ab, die das ZDF 1991 von der Funkausstellung in Berlin ausstrahlt, steht schon ein anderer Rapper auf der Bühne, um die Texte vorzutragen. Der große Erfolg bleibt aber aus.
1: Und sie machen straighten Rap mit europäischem Akzent. Und ehe ich Ihnen das lange hier erkläre, erkläre ich lieber die Bühne frei für Kontrast, euer Auftritt hier für Hut ab. Herzlich willkommen.
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Zu diesem Zeitpunkt ist das Last Penny in Kassel längst geschlossen. Die Black Music Clubs der Stadt heißen jetzt Jet Set, Spot und World. Später The Jam. Und dann kommt natürlich die Techno-Institution Stammheim. Der Elektrofunk oder Boogie-Sound, der im Last Penny populär wurde, hat anderen Stilen Platz gemacht. Snap und die Fantastischen Vier feiern Charterfolge, Techno bekommt in Deutschland einen höheren Stellenwert. Die meisten US-Kasernen schließen bis 1993, auch das Truppenübungsgelände Wildflecken wird an die Bundeswehr übergeben. Der Kalte Krieg gilt als vorbei, Deutschland, zumindest auf dem Papier, vereint und die US-Armee hat ihre Mission in dieser Hinsicht erfüllt. Sie bündelt ihre Truppen an anderen Standorten, wie Heidelberg, Wiesbaden oder Ramstein. 1990 beginnt der Golfkrieg im Irak. 2008 finden sich viele der Clubgänger des Last Penny in den sozialen Medien wieder. Es wird eine Reunion-Party anberaumt, zu der anfangs nur drei Leute des damaligen Bekanntenkreises erscheinen. Aber Initiator Wolfgang, der selbst knapp 9 Jahre wöchentlich das Last Penny besuchte, gibt nicht auf. Beim zweiten Mal läuft es und der engagierte DJ Mr. Brown, der die Soul- und Funk-Hits der damaligen Zeit auflegt, veranstaltet seitdem monatlich ein Tribute, wie er es auch schon in den späten 80er und 90er Jahren gemacht hat. Neben Erinnerungen an die Whisky-Cola-Happy-Hour teilt Clubgängerin Manuela auf Facebook: Wir hatten die beste Musik, die lebt in uns weiter.

0: Was meinst du mit Soundpraxis?
1: Das kannst du so aufnehmen, wie du magst, aber kannst auch gerne mir erzählen, was du benutzt zum Sound machen oder wie du vorgehst. Was ist dein Prozess zum Beispiel?
0: Also ich experimentiere gern mit Instrumenten, mit denen ich nicht wirklich viel Erfahrung habe. Oder letztes Jahr auf dem Range habe ich mit dem Akkordeon und zwei Synthesizern irgendwie so ein Live-Ambient-Set gespielt und kam, glaube ich, auch einfach nur so zustande, dass ich mir irgendwie im vergangenen Jahr da so Klavierspielen beigebracht habe und dann dachte, eigentlich sollte ich dann doch auch Akkordeon spielen können.
1: Stimmt, ja.
0: Na, ist schon nochmal was anderes so, aber ging trotzdem auch gut, je nachdem, wie man es dann halt nutzen möchte. Und ich glaube, so dieses Unbekannte, Ungewisse an so anderen Instrumenten lässt mich einfach nicht so linear denken, sondern es ergeben sich einfach Dinge und Klänge oder so und die verarbeite ich dann gern zu irgendwas oder schaue, was sich daraus machen lässt.
1: Jetzt hätte ich als nächstes gefragt, ob du das Gefühl hast, dass wenn du Instrumente benutzt, die du halt nicht komplett beherrschst, dass du da eher viel weiter mitkommst, als wenn du halt so klassisch Gitarre spielst? Oder ist es so mehr das, was dich inspiriert?
0: Ich komme mir freier vor, glaube ich. Mhm. Also ich habe mit Gitarre angefangen und hatte auch Unterricht als 6-Jähriger irgendwie so, also klassischen Unterricht und kam mir dann irgendwann auch einfach so, also ich habe auch eigene Musik geschrieben, als ich so jugendlich war und das aufgenommen und kam mir dann aber irgendwann so sehr festgefahren vor in Akkordmustern, Melodien, sowas, die ich so oft gespielt habe und deswegen das Gitarrespielen auch so ein bisschen abgelegt für so mehrere Jahre, weil ich mir nicht mehr so inspiriert irgendwie vorkam oder halt irgendwie so in so Kreisen gehend und so dann Klavierspielen mir beizubringen, hat mir da voll rausgeholfen, weil ich natürlich trotzdem die gleichen Töne verwende, aber das Layout ein ganz anderes ist und
1: Hast du dir beim Klavierspielen selber beibringen, dich an irgendwelche Muster orientiert oder Tutorials? Oder hast du da ganz, hattest ein Piano, bist drauf los und hast dann das gemacht, was du gefühlt hast?
0: Also ich habe angefangen es gibt so eine Software, die heißt Synthesia. Mhm. Und auf eine Art, das ist so wie Guitar Pro für Gitarre, dass man so Tabulaturen hat, die durchlaufen. Ja. Nur bei Synthese ist es eine Klaviatur, die man in der Bird's Eye View sozusagen sieht und die Noten laufen von oben durch und du siehst, wann du was drücken musst. Und also ich kann Noten lesen, aber mit dem Bassschlüssel habe ich so meine Skrupel gehabt. Und das hat es dann einfach viel einfacher gemacht, auch generell, weil ich viel nach Gehör spiele. Okay. Und es war dann auch wieder durch nicht so einen Unterricht gehabt haben, einfach viel rumprobieren und mich freier damit gefühlt. Und keine Ahnung, ich würde gerne Musiktheorie ein bisschen mehr wissen, aber das Gefühl, ich lerne es und ich vergesse es wieder. Und ja.
1: Ja, vielleicht auch, man fällt dann ein bisschen so immer den gleichen Muster.
0: Mhm. Ja. Ich finde, Musik ist auch nichts. Also bei Musiktheorie, es kommt mir vor wie so eine Wissenschaft und ich glaube, für mich ist so Musik machen oder Dinge komponieren auch eher so ein Gefühl oder eine Richtung, es fühlt sich richtig an oder stimmig, der Akkord oder wie es gerade zusammen wirkt, als dass ich durch irgendeinen Quintenzirkel weiß, was als nächstes gut passen würde oder so. So zu mechanisch und Musik ist für mich irgendwie nichts Mechanisches.
1: Ja. Agree auf jeden Fall. Ja. Spielst du außer Piano und Gitarre noch irgendein Instrument oder fürs Erste erstmal die beiden?
0: Also ich performe heute mit einem Synthesizer, der nichts von beiden ist.
1: Ja.
0: Einfach irgendwie 8 Oszillatoren, die sich verschieden stimmen lassen und modulieren lassen und viel mit Feedback auch arbeiten. Also, aber ich glaube, um deine Frage zu beantworten, nein.
1: Ja, wobei

0: Also Synthesizer und sowas haben ja auch irgendwas von Instrument, nur es ist halt kein Instrument, aber ja,
1: Ja, voll.
0: verstehe, warum du jetzt drauf
1: Ja.
0: so geantwortet hast. Beschreibe mal deine Arbeit für uns. Du hast ja schon ein bisschen was davon erzählt, aber
1: Meinst du jetzt die heutige oder generell?
0: Gerne die heutige, aber die Frage kannst du dir ja,
1: Beantworten, wie ich möchte.
0: genau.
1: Ich glaube, von der heutigen weiß ich selbst noch nicht so recht, weil es einfach irgendwie passieren wird. Ich habe, glaube ich, Gedanken, wie ich anfangen möchte und der Rest wird sich irgendwie zeigen, es wird sich irgendwie entwickeln. Mit dem Instrument lässt sich auch nicht wirklich was so vorausplanen, weil es jedes Mal anders läuft, egal ob du die gleichen Einstellungen wieder vorhast oder neue nimmst.
0: Was es auch super interessant macht.
1: Ja, voll. Ich finde es auch immer wieder spannend, weil gefühlt bei jeder Session oder wenn ich irgendwie damit spiele, neue Geräusche oder neue Klänge rausbekomme, die ich vorher so noch nicht gehört habe. Und das macht es auch einfach irgendwie nicht langweilig. Ich weiß nicht, ich glaube, so meine Arbeit könnte man so als Ambient Noise einfach
0: Ambient Noise.
1: betrachten, ja.
0: Okay. Was war denn deine erste Soundarbeit, die du gemacht hast?
1: Als ich 16 war, irgendwie so eigene Musik, es war so im Post-Rock-Feld irgendwie so einzuordnen. Und da auch recht schnell irgendwie so in einer Nacht einen Track geschrieben, der sich für mich so voll stimmig und passend angehört hat. So. Und ich finde den jetzt auch eigentlich immer noch gut, auch wenn ich Sachen so
0: Das ist cool.
1: slightly ändern würde, so, aber
0: Ja.
1: trotzdem bin ich so, wow, voller cooler Anfang irgendwie.
0: Ja.
1: Ja.
0: Das ist impressive, wenn man nach Jahren sagen kann, ey, diese Arbeit ist immer noch
1: Ja.
0: schön. Würdest du sagen, dass du bei deiner ersten Arbeit auch so einen freien Willen hattest von so, ich spiele jetzt nicht alles, also beziehungsweise so wie du gerade von den Instrumentspielen geredet hast, hast du das Gefühl, dass deine erste Arbeit schon dem ähnlich kommt? Oder kam das so im Prozess, dass du das
1: Ich
0: gemerkt hast?
1: glaube schon, dass ich da so recht frei war. Ich glaube, es hat sich irgendwie so eine Melodie irgendwie. Ich habe einfach Gitarre rumgespielt und war auch eh irgendwie so am Aufnehmen viel in der Zeit. Und dann hat so eine Melodie irgendwie so, ist so hängen geblieben im Kopf und dann hat sich darauf irgendwie weiteres aufgebaut und um 3 Uhr morgens war es dann irgendwie fertig und
0: Late Night Session.
1: ja, voll, Beste. Aber ich glaube, so ist der Prozess auch immer noch. Ich mache viel auf Bahnfahrten Musik, weil ich es so voll schön finde, von A nach B im Zug zu sitzen und Ableton offen zu haben und einfach mit der Tastatur als Klaviatur halt verschiedene Chords und Melodien so rumzuprobieren und dann dadurch, dass ich eh Zeit habe und nichts anderes machen
0: Ja.
1: kann oder vielleicht lesen oder rausschauen, aber es ist so voll der schöne Prozess für mich, da zu sitzen und eine Landschaft an mir vorbeiziehen zu haben und ja, genau, in meiner Welt
0: So
1: so
0: in deiner.
1: abzutauchen.
0: Ist wahrscheinlich auch immer cool, dann kurz aufzuwachen, zu sehen, hey, ich bin
1: Irgendwo jetzt.
0: irgendwo jetzt.
1: Ja, voll.
0: Stelle ich mir auf jeden Fall cool vor. Was sind so deine Lieblingswerkzeuge im Sound?
1: Puh, I don't know.
0: Kannst dir gerne Zeit nehmen zum Überlegen.
1: Tough shit. Ich weiß es nicht. Meine Instrumente, glaube ich.
0: Ja, so mit dem, was du arbeitest.
1: Ja, voll.
0: Ja, was vielleicht auch super interessante Frage. Kommt dem auch ganz nah, was ist so dein Lieblingssound?
1: glaube, letztes Jahr habe ich, ich glaube, der hat sich nicht geändert seit letztem Jahr. Also ich mag immer noch die knirschenden Blätter draußen sehr gerne und ich mag immer noch das sehr gerne.
0: Das hast du so gut gemacht. Kenny, du kannst es nochmal machen.
1: Ja.
0: Ja. Wow.
1: Ja. War gestern in der Kirche und die Akustik dort war richtig krass und ich habe den hier gemacht und es hat so gehallt einfach. Ja.
0: Mega schön.
1: Ja.
0: Welches Geräusch erinnert dich an Kassel?
1: Dieses verdammte Tram fährt über den Stern, ist unglaublich laut, so verboten laut einfach. Sitzt drin und denkst so, holy shit, was passiert hier?
0: Ja.
1: Ja.
0: Bist nicht der Erste.
1: Wirklich?
0: Ja, bist nicht der Erste, der das sagt. Und bist auch nicht der Zweite und auch nicht der Dritte.
1: Krass, okay.
0: Das ist auf jeden Fall ein Ding hier. Für mich super interessant, weil das von mehreren zu hören, sagt, glaube ich, viel aus.
1: Mhm. KVG, mach was mit deinem Bahnnetzwerk.
0: Ja, irgendwas stimmt da nicht. Ja. Vielleicht sollten die sich das hier anhören.
1: Ja.
0: Was bedeutet Community für dich?
1: Füreinander da sein.
0: Mhm.
1: Care-Arbeit übernehmen, auch wenn es anstrengend ist. Und ja, auch, ich weiß nicht, auch taffe Gespräche führen.
0: Mhm.
1: Und also es ist ja nicht alles einfach gehört immer nur dazu. Irgendwie rosig,
0: ja,
1: safe.
0: Ja. Nice. Wir kommen auch langsam zum Ende. Und die letzte Frage ist, gibt es irgendetwas, was dich gerade besonders interessiert?
1: Orgel spielen.
0: Orgel?
1: Mhm.
0: Hm. Ja. Hast du dich auch schon dran gesetzt? Und
1: Sam hatte ja eine Performance in der Kirche im Juni, Mai. Und ich kam mit der Organistin ins Gespräch. Shoutout Ina.
0: Ja.
1: Ina Glöckner. und hatte sie tatsächlich einfach nur fragen wollen, wo oder ob man denn wie irgendwie auch mal Orgel spielen kann. Und dann meinte sie so mega lieb und offen so, ja, also ich habe gerade Zeit, wenn du willst, zeige ich es dir. Und saß ich da irgendwie so sehr unverhofft mit ihr an der Orgel und sie hat mir alles erklärt. Und ich konnte ein bisschen rumklimpern und kam mir aber so ein bisschen lost vor.
0: Mhm.
1: Weil was soll ich da jetzt gerade spielen? Oder so vielleicht unsicher auch einfach.
0: Ja.
1: Und hätte das, also sie hat es mir auch angeboten, da vorbeizukommen und mit ihr mal da zu sein und einfach zu spielen.
0: Mhm.
1: Habe ich nicht geschafft, weil das Leben Dinge macht, Umzug und so weiter, und würde das aber eigentlich ganz gerne noch mal irgendwann vertiefen, weil ich auch so Ideen habe zu Soundarbeiten mit Orgel irgendwie schon länger. Und
0: das ist auch ein mächtiges Ding.
1: Voll. Und es findet einfach nicht so die Zeit.
0: Ja, dann hoffe ich, dass du in der Zukunft Zeit findest dafür.
1: Cool. Vielleicht finde ich in Wien irgendeine Kirche, wo ich das kann.
0: Ja, bestimmt. Ja. Klapper mal Kirchen durch in Kassel. Das ist bestimmt irgendjemand, der dich daran lässt.
1: Also in Kassel wäre es gar kein Problem mit Ina. Ich bin nur leider nicht mehr hier based.
0: Ah,
1: genau.
0: Okay.
1: Ja.
0: Dann wo immer auch du bist.
1: Voll.
0: vielen, vielen Dank. Und ich wünsche dir ganz viel Spaß im Range Festival.
1: Danke. Danke dir auch.